Eine ihrer Studienfächer war Theologie. Sie hat also Interesse an diesen Fragen und sie hat vor einem Jahr einmal in einem Interview gesagt, wenn die Kirche zu beliebig werde oder zu tagesaktuellen Themen Stellungnahmen abgebe wie eine NGO, dann werde sie austauschbar. Dafür wurde sie sehr heftig kritisiert. Sie hat dann in einem Interview der Augsburger Allgemeinen mit Christian Grimm und Daniel Wirsching geantwortet, ich bleibe dabei. Kirche ist nun einmal mehr und muss mehr sein als eine Nichtregierungsorganisation. Kirche muss nicht gesellschaftlichen Wünsche im Hier und Jetzt sofort erfüllen. Und das kam dann die Antwort von vielen, Kirche ist immer politisch, seine Kernaufgabe von ihr. Und sie meint dann halt wieder dagegen, soll die Kirche sich wirklich im Klein-Klein der Tagespolitik verlieren? Dafür gibt es andere. Ich teile ihre Position, denn wenn wir uns immer und immer wieder zu politischen Geschehen äußern, jetzt, ich habe es ja auch eben getan mit dem Frieden, aber zu jedem Konflikt, dann werden wir eine Stimme unter vielen anderen und das Eigentliche, was man von Kirche erwartet, kommt gar nicht mehr zu tragen. Und da begründet sie das so, wenn Kirche den Eindruck macht, sie sei ganz wie ein Parteitag, egal welche Partei, wird sie nicht das erfüllen, was die Menschen in ihr suchen, zum Beispiel junge Generationen. Diese wächst in einer Welt auf, die vieles bietet, aber wenig Halt. Es gibt so viele Krisen, Kriege und Klimafragen und die große Sehnsucht nach etwas, das trägt, auch wenn alles andere ins Wanken gerät. Das kann keine NGO leisten, aber die Kirche hat hier eine Relevanz. Sie kann diesen Sehnsuchtsort, dieser Anziehungspunkt sein, mit ihren Ritualen der Liturgie, den jahrtausendalten Geschichten der Bibel, aber mit etwas auch, das sie nicht sofort erschließt, das ein bisschen quer steht zu einer Welt, die schnell und flüchtig ist. Also es geht um das Widerständige. Und wir haben, glaube ich, unglaublich viele Theologien, die gerade das Widerständige ausmerzen wollen, das Querständige. Und sie weist dann auf England und Frankreich, wo viele junge Leute in die Kirche wieder eintreten. Und sie tun das nicht, weil die Kirche tagespolitisch ist, sondern weil sie eben nicht das nicht ist und die Sinnfrage des Lebens stärker in den Blick nimmt. Die Kirche soll sich nicht dem Zeitgeist anpassen, dem Zeitgeist gefallen und sie soll sich ständig auch nicht innerweltlichen Trends anpassen, sonst verliert sie Alleinstellungsmerkmal. Und sie weist dann darauf hin, was die Kirche tun soll, zum Beispiel das Screening, also die Untersuchung bei Embryonen auf das Down-Syndrom hin. Was bedeutet das? Also wenn man feststellt, das Kind ist behindert, dann wird es ja sofort, wie man heute so sagt, weggemacht. Da sollte sich die Kirche dazu äußern. Geht es dann nur noch um Optimierung der Menschen, also dass die Kranken und Behinderten gar kein Lebensrecht mehr haben? Organspende. Was macht da auch ein Thema? Die Nutzung von Social Media mit dem Selbstwert von jungen Menschen. Sie würde sich in einem Gottesdienst dazu äußern. Genau das Gleiche hat Roman Herzog, unser früherer Bundespräsident, bei einer Veranstaltung 150 Jahre Deutscher Katholikentag 1998 in der Frankfurter Paulskirche ausgeführt, als er Bundespräsident war. Er ist auf die Thematik von echter und falscher Verkündigung eingegangen. Was ich vom kirchlichen Engagement erwarte, und zwar nicht nur als Person, sondern dezidiert von meinem Amt als Bundespräsident her, ist, um es vorsichtig zu sagen, die Konfrontation der Menschen mit einer vertikalen, also mit einer senkrechten, mit einer ganz anderen Perspektive. Zu vieles, was Staat und Gesellschaft heute beschäftigt, macht den Eindruck, als gehe es um Allerletztes und Allerwichtigstes. Die Kirche aber sollte daran erinnern, dass viele unserer Debatten im besten Fall um Vorletztes sich drehen. Das scheint mir die Aufgabe der Kirche zu sein, die heute am notwendigsten ist. Und ich würde das doch wirklich unterstreichen wollen, dass wir uns nicht ständig im Vorläufigen verlieren. Wie gesagt, wenn es um ganz grundsätzliches Krieg und Frieden geht, das ist natürlich eine Aufgabe der Kirche, wo sie sich äußern soll. Papst Leo hat es ja auch getan. Aber mir tut das immer so weh, wenn dann in den Nachrichten an Weihnachten, Ostern und anderen hohen kirchlichen Festtagen Kirchenvertreter zitiert werden, die in der Weihnachtspredigt auf den Krieg hier eingegangen, auf den Konflikt dort und hier wieder eine Stellungnahme abgegeben haben. Oft dann auch nur einseitig zu bestimmten Parteien, zu anderen Parteien, die auch schlimme Dinge beschließen, wenn es etwa um die Auflösung von Ehe und Familie geht, wenn das nun eine
eine Verantwortungsgemeinschaft sein soll, von der Bibel her gesehen weit mehr, wird gar nichts gesagt. Also dann auch, warum dann so selektiv sie äußern. Ich habe in meinem Buch mir darüber Gedanken gemacht, Zeitgeist oder Heiliger Geist der Zeit. Das ist jetzt neu in der 8. Auflage herausgekommen. Ich danke auch dem Media Maria Verlag, dass er das prominent im letzten Prospekt beworben hat. Und ich zitiere daraus aus dem 6. Kapitel. Glaube an einen gekreuzigt mit dem Kopf eines Esels. Kreuz und Auferstehung als Ärgernis und Torheit. Es ist klar, dass Tod und Auferstehung des Herrn für uns zentrale Inhalte unseres Glaubens sind. Und dass die sozusagen nicht zur Disposition stehen. Man kann sie von denen nicht dispensieren, weil dann ist der christliche Glaube komplett entkernt. Beides hat aber den Erwartungen der Menschen in der damaligen Zeit, das waren die Heiden und der Juden, in gar keinster Weise entsprochen. Und auch nicht den Aposteln, die dem Herrn nachfolgten. Der Augsburger Bischof Bertram Mayer führte dazu eine Predigt aus, wenn die Jünger darüber abgestimmt hätten, ob Jesus nach Jerusalem gehen soll, um sie dort kreuzigen zu lassen, dann zeigt mein kirchenpolitisches Barometer an, die Abstimmung wäre 12-0 ausgegangen. Er soll es nicht tun. Die Konsequenz wäre, so der Bischof, bis heute wären wir nicht erlöst. Im Kreuz ist Heil, im Kreuz ist Leben. Der Apostel Paulus schreibt im Korintherbrief 1. Korinther 1,23, wir verkündigen Christus als den Gekreuzigten, für die Juden ein Ärgernis, für Heiden eine Torheit. Warum für Juden ein Ärgernis? Weil im Alten Testament, im Buch Deuteronomius heißt, verflucht ist ein an dem Pfahl Gehängter. Das ist ein von Gott Verfluchter, wer am Kreuz hängt. Der Ausgang seines Lebens zeigt, dass es besser wäre, hätte nie existiert. Man hat die, vielleicht nicht im Heiligen Land, aber sonst am Kreuz gelassen, bis die Geier, die wilden Tiere, die Leute geholt haben, was noch übrig geblieben ist von den Menschen, hat man dann verscharrt. In Gegenwart eines Römers von einer Kreuzigung zu sprechen, galt als eine Beleidigung. Also so negativ war das Kreuz besetzt. Und da gibt es dann auch eine interessante Darstellung eines Menschen, der am Kreuz hängt. Das ist ein Graffiti. Und zwar auf dem Palatin, einem Hügel in Rom, im sogenannten Domus Flavia, das Alexamenus Graffito. Das ist dort eingeritzt in die Wand, das hat man bei Ausgrabungsarbeiten entdeckt. Man sieht einen Menschen, der hat einen Eselskopf. Die Göttinnen der damaligen Zeit wurden nach ihrer Stärke bemessen, nach Erfolg, den sie den Verehrern brachten. Die Götter Roms waren offensichtlich stark, sie haben Rom die Weltherrschaft gebracht. An einen gekreuzigten Gott zu glauben, war das Bizarrste, was man sich überhaupt nur vorstellen konnte. Und auf dem Graffito steht in griechischer Sprache ein Spottvers. Alexamenos betet seinen Gott an. Alexamenos huldigt Gott, kann das auch übersetzt werden. Eine bildhafte Darstellung, wie die Botschaft vom Kreuz auf die Heiden damals gewirkt hat. Eine Eselei. Ein absoluter Schwachsinn für die Menschen damals. Es geht ja um das Thema, was ist widerständig? Was ist Zeitgeist? Wenn die Apostel damals alles gescannt hätten, was ist jetzt vernünftig? Was kommt bei den Leuten an? Hätten sie als erstes, aber hundertprozentig als erstes das Kreuz streichen müssen. Und dann kommt als nächstes auch die Auferstehung, hätten sie streichen müssen. Denn als der Apostel Paulus auf dem Areopag eine Rede hält in Athen, da heißt es bei Apostelgeschichte 17,18, er spricht dann über die Auferstehung der Toten. Was will denn dieser Schwätzer? Denn er verkündete das Evangelium von Jesus und der Auferstehung. Die wörtliche Übersetzung des Wortes Schwätzers bedeutet Samenkörnerauflöser oder Saatkrähe. Auf jeden Fall nichts Freundliches. Was will denn dieser Dummkopf? Die philosophisch gebildeten Zuhörer von Paulus hatten kein Problem mit dem Weiterleben des Geistes. Es war für sie jedoch ausgeschlossen, dass jemand, dessen Fleisch schon verwest ist, wieder zum Leben kommt und verwandelt wird. Die Reaktion auf diese Verkündigung ist deshalb auch nicht so erstaunlich. Als sie von der Auferstehung der Toten hörten, spotteten die einen, die anderen sagten, darüber wollen wir dich ein andermal hören. Apostelgeschichte 17,32. Die einen reagieren mit offener Ablehnung, die anderen wollen ihn bei anderer Gelegenheit hören. Eine freundliche Formulierung dafür, dass sie kein Interesse daran haben. Nur wenige werden gläubig und schließen sich Paulus an. Also auch die Auferstehung ist vollkommen gegen das damalige philosophische und religiöse Denken. Auch die Heiden,
waren ja durchaus gebildet dabei, haben gesagt, das ist doch vollkommener Schwachsinn. Wie soll denn jemand wieder auferstehen,

0: Und dass die zentralsten Glaubensgeheimnisse, die wir jetzt feiern an Ostern, Tod und Auferstehung, in gar keinster Weise dem Zeitgeist damals entsprochen haben. Und das ist schon etwas ganz Grundsätzliches, was in unsere DNA mitgegeben worden ist, dass die Botschaft, die wir ausrichten, nicht unbedingt zeitgeistfähig ist. Und natürlich muss sich die Kirche immer wieder anpassen, renovieren. In Ecclesia Semper est Reformanda heißt den Satz, die Kirche ist immer zu reformieren, das ist schon klar. Das Zweite Vatikanische Konzil hatte hier auch deutliche Marksteine gesetzt, in der Liturgie auch. Aber das heißt unter gar keinen Umständen, dass wir Zeitgeist-Hopping und Zeitgeist-Surfing machen dürfen. Und das muss schon einmal auch viel wieder mehr in unserer Kirche bedacht werden. Und zwar von nicht von irgendwelchen Dingen her, sondern von allerzentralsten Dingen. Wie gesagt, 6. Kapitel, Sie können es nachlesen, Zeitgeist oder Heiliger Geist der Zeit. Ich kann auch ganz ungeniert Werbung machen für mein Buch. Es kostet 19,95 € im Media Maria Verlag. Ich verdiene keinen Cent daran. Immer wenn dann so eine Abrechnung wieder kommt, mein Assistent weiß das, ich löse mein Versprechen ein, überweise ich es umgehend Radio Horeb. Vielleicht auch eine Möglichkeit für Sie, wenn Sie auch ein bisschen verunsichert sind in all diesen Ereignissen, in diesen Schwierigkeiten der Zeit, was ist, was bleibt und was ändert sich? Ich habe versucht, darauf Antwort zu geben. Bitte vergessen wir nicht, um den Heiligen Geist zu beten. Ich nehme zumindest jetzt noch die drei Strophen von 342 im Gotteslob. Komm, Heiliger Geist der Leben schafft, erfülle uns mit deiner Kraft. Dein Schöpferwort rief uns zum Sein, nun hauch uns Gottes Odem ein. Komm, Tröster, der dir Herzen lenkt, du Beistand, den der Vater schenkt. Aus dir strömt Leben, Licht und Glut, du gibst uns Schwachen Kraft und Mut. Dich sendet Gottes Allmacht aus, im Feuer und im Sturmesbraus, du öffnest uns den stummen Mund und machst der Welt die Wahrheit kund. 342 hat noch drei Strophen. Es segne und behüte sie der mächtige und gütige Gott, der Vater, der Sohn und der Heilige Geist.
1: Amen. Ich
0: wünsche Ihnen eine gesegnete Zeit.
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1: In unseren Beiträgen heute zwei große Denker, die unsere Zeit beeinflussten, und wir schauen auf das bevorstehende Pfingstfest nächstes Wochenende. Und damit herzlich willkommen im Radio Horeb Wochenmagazin. Claudia Kiesel für Sie im Studio. Ein Ort, an dem Glaube lebendig wird und junge Menschen die Kraft des Heiligen Geistes erleben können. Das sind die Pfingsttreffen der Loreto-Gemeinschaft. Zum ersten Mal wird in diesem Jahr Freiburg zu einem von 30 Standorten im deutschsprachigen Raum, an dem Jugendliche gemeinsam beten, feiern und Gemeinschaft erleben. Darüber sprechen wir im zweiten Teil unserer Sendung im Interview der Woche mit dem Mitinitiator des Pfingstfestes Freiburg, Johannes Herling. Doch zunächst zum Wochenkommentar. Es war eine Sensation, als sich 2004 Kardinal Josef Ratzinger, der spätere Papst Benedikt XVI. Und der liberale Philosoph und Soziologe Jürgen Habermas erstmals persönlich in der Katholischen Akademie in München trafen. Ratzinger und Habermas debattierten über die Rolle der Religion in der Gesellschaft. Zwei große Denker, zwei unterschiedliche Positionen. Josef Ratzinger betont, Vernunft und Religion sind zu gegenseitiger Reinigung und Heilung berufen. Jürgen Habermas, vor wenigen Wochen verstorben, bezeichnete sich selbst als religiös unmusikalisch. Dennoch betont er die Wichtigkeit von Religion für eine säkulare Gesellschaft. Der Berliner Philosoph und Blogger Josef Bordert aus Berlin blickt im Wochenkommentar auf das Gipfeltreffen der beiden großen Denker zurück.
2: Habermas und Ratzinger entstammen der gleichen Generation. Jürgen Habermas wurde am 18. Juni 1929 in Düsseldorf geboren, etwa 2 Jahre nach Ratzinger, der am 16. April 1927 in Marktl, Oberbayern, das Licht der Welt erblickte. Auch dürfte kaum jemand bezweifeln, dass beide zu den herausragenden Intellektuellen Europas in der zweiten Hälfte des 20. Jahrhunderts und im ersten Viertel des 21. Jahrhunderts zählen. Das sind so die Gemeinsamkeiten. Was man hingegen nicht so ohne weiteres sagen kann, das ist, dass beide sozusagen für die gleiche weltanschauliche Position stünden. Eher im Gegenteil. Der katholische Theologe und Kirchenmann Ratzinger scheint mit dem säkularen, religiös-unmusikalischen Gesellschaftsphilosophen Habermas nur in sehr grundlegenden Fragen zu Gemeinsamkeiten gelangen zu können, sicherlich aber nicht in der Bewertung der Religion. So könnte man meinen. Schauen wir mal genauer hin. Es lohnt sich. Also das Gespräch damals zwischen den beiden sollte die Notwendigkeit möglicher vorpolitischer, moralischer Grundlagen der Demokratie aus dem Geist der Religion thematisieren. Also die Frage ist dabei, lebt der moderne Rechtsstaat von Voraussetzungen, die er selbst nicht garantieren kann? Das wäre sozusagen das bekannte Böckenförde-Diktum. Und liefert die Religion dazu die nötige vorpolitische Kontrollinstanz? Das wäre quasi Ratzingers Position. Oder gelingt es dem demokratischen Staat allein mit säkularer Vernunft, seine Normativität aus sich selbst heraus diskursiv zu begründen? Das wäre so eher die Habermas-Position. Die Argumentation dazu im Verlauf der Diskussion, die ging also weit auch über die Frage hinaus und betraf also auch allgemein das Verhältnis von Glaube und Vernunft bzw. Religion und Wissenschaft. Und in diesem Gespräch zeigte sich dann, dass beide, Ratzinger wie Habermas, die Ablehnung einer dezidiert areligiösen, tendenziell antireligiösen Gesellschaft eint. Das Entscheidende ist, dass auch Habermas, Jürgen Habermas, der Religion Sinngehalte zuspricht, für die eine ethisch enthaltsame Wissenschaft keine Sprache hat. Also das Gespür für Verfehlung und Erlösung, Scheitern und Gelingen. Ja, dort, wo sonst alles nur noch in Geldwerten bemessen wird, kann Religion Werte setzen, die dem Auftrag des Menschen zur Bewahrung der Schöpfung über den Tag hinaus gerecht werden. Dabei ist insbesondere das Christentum wertsetzend, wie Habermas schon lange vor dem Treffen mit Ratzinger in einem Gespräch mit Eduardo Mendieta feststellte. Zitat: Das Christentum ist für das normative Selbstverständnis der Moderne nicht nur Katalysator gewesen. der egalitäre Universalismus, aus dem die Ideen von Freiheit und solidarischem Zusammenleben entsprungen sind, ist unmittelbar ein Erbe der jüdischen Gerechtigkeit und der christlichen Liebesethik. In der Substanz unverändert ist dieses Erbe immer wieder kritisch angeeignet und neu interpretiert worden. Dazu gibt es bis heute keine Alternative. Zitat Ende. Das war Jürgen Habermas. Wie weit die normative Funktion der Religion reicht, ist dabei freilich wieder umstritten. Also, während der Theologe Ratzinger den Vorrang der Religion betont, in einer Art Kontrollinstanz Kirche, ist das für einen liberalen Denker wie Habermas so ohne weiteres nicht annehmbar. Ne? Das Schreckgespenst eines totalitären Absolutismus, das hier auftaucht, das ist für ihn eben undenkbar in einer liberalen Demokratie, in der alles nur relativ sein kann. Dabei übersieht Habermas, dass Religion, soweit damit das Christentum gemeint ist, auch etwas Relatives meint, nämlich die Einordnung des Menschen in einen Ordo, welcher nur in der Beziehung zu Gott, der Religio eben, erfahrbar wird. Freilich mit dem Unterschied, dass hier aus der Relation feste Werte entstehen, und zwar weniger durch göttliche Vorgaben, als vielmehr durch Einsicht in deren Notwendigkeit in unserem Gewissen. Während Werte im säkularen Modell selbst Gegenstand von Relationen, Abwägungen und Aushandlungsprozessen sein sollen, wobei die Diskursgerechtigkeit, bei Habermas gilt eben das Ideal der herrschaftsfreien Kommunikation, die einzige absolute Metanorm darstellt. Es steht also ein System innerweltlicher, menschlicher Beziehungen, Habermas, gegen ein System, in dem vorrangig die Gottesbeziehung des Menschen normativ wirkt, Ratzinger. Unser Grundgesetz in Deutschland nimmt beide Traditionen auf, indem es uns an die Verantwortung vor Gott und den Menschen erinnert. Doch dieses Bewusstsein geht immer mehr verloren und muss anthropogenen Allmachtsfantasien einer bornierten Aufklärung, das sind die Worte Habermas, Platz machen, die Glaube und Religion als unvernünftig ablehnen. Dennoch, so Habermas, müssten die Kriterien der Einordnung der Menschen in eine Wert- und Rechtsordnung vernünftig vermittelbar sein. Ein theologischer Dogmatismus könne hingegen nur scheitern. Aus katholischer Sicht ist das durchaus gewährleistet, da göttliche Gebote von Menschen nicht befolgt werden sollen, weil sie Gebote Gottes sind, sondern weil sie sich in ihrem Regelungsgehalt einer von Gott und Mensch geteilten Vernunft als gut und richtig zu erkennen geben. Ja, eben vor unserem Gewissen. Umgekehrt, so Habermas weiter, sei auch ein wissenschaftlicher Dogmatismus fehl am Platz. Habermas betont, dass das säkulare Bewusstsein der Wissenschaft lernen müsse, der Religion nicht von vornherein den Wahrheitsgehalt abzusprechen, denn, so der Philosoph mit Blick auf die boomenden Neurowissenschaften, Zitat, naturalistische Weltbilder genießen keineswegs prima facie Vorrang vor religiösen Auffassungen. Zitat Ende. Die eschatologische Dimension des theologischen Denkens könne, so Habermas, die normative Sicht von Recht und Politik erweitern, weil und soweit sie an die Notwendigkeit einer kontextsensitiven, also den Zusammenhang mit berücksichtigenden, Beachtung von vergangenem Leid und künftigem Potenzial erinnert, was verhindere, dass sich statische Idealordnungen durchsetzen können. In diesem Sinne bilde der öffentliche Vernunftgebrauch unter Einschluss religiöser Überlieferungen ein Widerlager zur Hegemonie einer auf Nutzenmaximierung eingeschworenen Zweckrationalität, was deutlich an Benedikts Diktum von der geweideten Vernunft erinnert. Das Christentum ist eine wesentliche kulturelle Wurzel von Recht und Moral, sagt Habermas. Und daher für unsere Gesellschaft unverzichtbar, sagt dann auch Ratzinger natürlich. Religion und Wissenschaft spielen als Ausdruck der Vernunft sowohl bei Ratzinger als auch bei Habermas eine berechtigte Rolle beim Versuch des Menschen zu einer Selbstvergewisserung in der Anthropologie und einer Orientierung in der Welt im Rahmen der Ethik zu gelangen. Was heißt das nun konkret? Denn im Interview mit der Neuen Zürcher Zeitung zur Leitfrage, wie viel Religion verträgt der liberale Staat, äußerte sich Habermas vor einigen Jahren wie folgt. Zitat. Die Religionsgemeinschaften dürfen, solange sie in der Bürgergesellschaft eine vitale Rolle spielen, nicht aus der politischen Öffentlichkeit in die Privatsphäre verbannt werden, weil eine deliberative Politik vom öffentlichen Vernunftgebrauch ebenso der religiösen wie der nicht religiösen Bürger abhängt. Wenn die schrille Polyphonie aufrichtiger Meinungen nicht unterdrückt werden soll, dürfen die religiösen Beiträge zu moralisch komplexen Fragen wie Abtreibung, Sterbehilfe, vorgeburtliche Eingriffe in das Erbgut und so weiter nicht schon an der Wurzel der demokratischen Willensbildung abgeschnitten werden. Religiösen Bürgern und Religionsgemeinschaften muss es freistehen, sich auch in der Öffentlichkeit religiös darzustellen, sich einer religiösen Sprache und entsprechender Argumente zu bedienen. Zitat Ende. Damit bekräftigt Habermas im Grunde nicht mehr als die Geltung des Grundrechts auf Religionsfreiheit, doch ist dieses ja gerade in ihrer Auslegung als Religionsausübungsfreiheit zunehmend unter Druck und auch gefährdet. Ja, auch hierzulande, auch in Deutschland, auch in Österreich, in Mitteleuropa. Habermas wäre aber nicht der Denker einer um Interessenausgleich bemühten Kommunikations- und Handlungstheorie, der er bekanntlich war, hätte er nicht zugleich eine Einschränkung formuliert. Nochmal ein Zitat von Habermas. In einem säkularen Staat müssen Sie freilich auch akzeptieren, also die Religionsgemeinschaften, dass der politisch relevante Gehalt Ihrer Beiträge in einen allgemein zugänglichen, von Glaubensautoritäten unabhängigen Diskurs übersetzt werden muss, bevor er in die Agenten staatlicher Entscheidungsorgane Eingang finden kann. Es muss gewissermaßen ein Filter zwischen die wilden Kommunikationsströme der Öffentlichkeit einerseits und die formalen Beratungen, die zu kollektiv bindenden Entscheidungen führen, andererseits eingezogen werden. Denn staatlich sanktionierte Entscheidungen müssen in einer allen Bürgern gleichermaßen zugänglichen Sprache formuliert und gerechtfertigt werden können. Zitat Ende. Das bedeutet zum Beispiel, dass sich die Kirche um eine Verkündigung ihrer Morallehre bemühen muss, die anschlussfähig ist an säkulare Konzeptionen von Mensch, Person, Würde, Leben, Recht und so weiter. Die säkulare Ethik ihrerseits kann jedoch umgekehrt vom Erfahrungsschatz der Religionen profitieren, auch ohne ihren Offenbarungsgehalt zu übernehmen. Das gelingt ohnehin nur im Glauben. Und den kann man nicht erzwingen. Darin waren sich Jürgen Habermas und Josef Ratzinger wieder einig.
1: Der Berliner Philosoph und Blogger Josef Bordert aus Berlin über die beiden großen Denker, Kardinal Josef Ratzinger, der spätere Papst Benedikt XVI. Und den liberalen Philosophen Jürgen Habermas. 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Ein Ort, an dem Glaube lebendig wird und junge Menschen die Kraft des Heiligen Geistes erleben können, das sind die Pfingsttreffen der Loreto-Gemeinschaft. Zum ersten Mal wird in diesem Jahr Freiburg zu einem von 30 Standorten im deutschsprachigen Raum, an dem Jugendliche gemeinsam beten, feiern und Gemeinschaft erleben. Darüber sprechen wir nun gleich nach der Musik im Wochenmagazin im Interview der Woche mit dem Mitinitiator des Pfingstfestes Freiburg, Johannes Herling.

0: Sie hören Radio Horeb am Samstagmittag mit dem Wochenmagazin. Am Mikrofon Claudia Kiesel. Wir kommen jetzt zum Interview der Woche. Zu Pfingsten kommen seit vielen Jahren tausende junge Menschen zusammen, um gemeinsam ihren Glauben zu feiern und die lebendige Kraft des Heiligen Geistes zu erleben. Das Pfingstfest, entstanden aus der Loreto-Bewegung, hat sich zu einem der größten katholischen Jugendtreffen im deutschsprachigen Raum entwickelt, mit Gebet, Lobpreis, inspirierenden Impulsen, Beichte, Eucharistie und vielen, vielen Begegnungen. Längst ist dieses besondere Fest nicht mehr nur in Salzburg zu Hause. Seit einigen Jahren wird es zeitgleich an zahlreichen Orten im deutschsprachigen Raum gefeiert, aktuell an 29 Standorten, davon 14 in Deutschland. Und in diesem Jahr kommt ein weiterer hinzu. Zum ersten Mal ist auch Freiburg im Breisgau als eigener Standort mit dabei. Meine Kollegin Tabitha Rebhahn hat mit dem Mitorganisator Johannes Herling gesprochen und nachgefragt, wie dieses geistliche Format nach Freiburg kommt und was die Besucher dort erwartet.
1: Herr Herling, in 2 Wochen ist es schon soweit. Sind Sie denn schon nervös?
2: Was heißt nervös? Also man ist auf jeden Fall mit den Gedanken doch immer beim Thema Pfingste mehr wie in den letzten Jahren so, weil man halt doch irgendwie auch sich Gedanken macht, hätte man alles oder was könnte doch fehlen. Aber nervös würde ich es jetzt nicht mehr nennen, weil ich habe ja doch einer, der steht über mir und da vertraue ich einfach auch drauf, dass es verschiedene, oder durfte schon erfahren, dass einfach auch der Heilige Geist bei dem Event mitplant einfach und Impulse gibt, wo vielleicht noch Fehler oder wo wichtig wäre, noch zu beachten. Und von dem her denke ich, man darf die Gedanken habe ich da, aber jetzt nicht nervös in dem Sinne.
1: Das hört sich doch gut an. Ich glaube, das sind auch normale Gedankengänge, die man vor so einem Event hat. Aber was ist denn jetzt das eigentlich für ein Event? Also was ist das Pfingstfest?
2: Ja, das Pfingstfest wird ja nicht nur zum ersten Mal gefeiert, sondern es feiert ja wirklich die Kirche fast 2000 Jahre jetzt. Das ist eigentlich das Fest, wo eigentlich die Kirche Geburtstag hat, würdest du sagen. Da, wo die Jünger einfach so verzweifelt waren und einfach nicht gewusst haben, wie es irgendwie in ihrem Alltag weitergeht und Jesus dann einfach ihnen den Beistand gibt und sie dann nachher letztendlich, kann man schon auch sagen, durch diesen Geist und diese Kraft von oben dann letztendlich auch ein Märtyrertod sterben. Wo man einfach sagt, Pfingste, das Fest, wo uns letztendlich durch den Heiligen Geist auch einfach in eine Verbundenheit bringt mit Gott und uns das einfach so als Geschenk oder gegeben wird als Kirche.
1: Und woher die Inspiration kam, dieses Loreto-Pfingstfest eben in Freiburg zu feiern, weiß man ja schon, eben aus Salzburg. Aber woher kam denn die Motivation, dieses Fest speziell in Freiburg auch zu machen?
2: Ja, die Motivation ist eigentlich so, dass man halt ja schon auch immer mittlerweile auch in Ulm wenig unterwegs war und die letzten Jahre doch auch mit einer kleinen Gruppe unterwegs war und teilweise auch einfach da schon Käufer hat. Und jetzt ist halt so, das ist halt irgendwie, das ist wie wenn, ein guter Turnschuh hast oder so. Die Botschaft oder du machst ja da dafür, brennst du ja und willst du das ja auch in deinem Ort oder in deiner Örtlichkeit einfach natürlich auch dann haben, dass du einfach noch mehr Leute erreichen kannst und da einfach eine leichteren Zugang für manche jemand hat, wo halt eventuell kein Auto hat, wo eventuell nicht so gut vernetzt ist mit Bus und Bahn und vielleicht das noch gar nicht so kennt. Da einfach auch die Motivation da dahinter, dass die Botschaft von mir hin, im Glaube, dass die noch mehr einfach auch mir als junge Christ auch wirklich sagen dürfen, wir dürfen miteinander Zeit verbringen und da auch einfach auch in der Nähe, dass das nicht alles weit weg ist, sondern Glaube ist überall und das motiviert einen natürlich, das auch jetzt andere zu erleichtern natürlich.
1: Genau. Und an wen ist das Fest gerichtet?
2: Speziell an Jugendliche und Erwachsene im Alter so bis 35 Jahre,
1: Und wie viel kostet das Ticket?
2: Einmal gibt es ein Wochenendticket, das kostet 20 Euro mit Übernachtung Und das Tagesticket kostet dann pro Tag 13 Euro.
1: Na, die Übernachtungsmöglichkeit ist ja sehr praktisch dann.
2: Ja, genau. Das war uns auch sehr wichtig, weil es ist dann immer schwierig, wenn man irgendwo hingeht und dann ist spät abends und wie kommt man wieder zurück und dann schon immer über der Herausforderung, ob man dann nachher die Entscheidung trifft, dass man hingeht oder halt auch nicht. Ich denke, das ist auch ganz wichtig oder ist mir auch ganz wichtig persönlich.
1: Interview des Tages bei Radio Horeb im Studio Tabitha Repan. Wir sind im Gespräch mit dem Mitinitiator des Pfingstfestes in Freiburg im Breisgau. Von 15 Pfingstlocations in Deutschland ist Freiburg dieses Jahr zum ersten Mal dabei. Was erwartet denn die Besucher des Pfingstfestes konkret in Freiburg, wenn sie da jetzt in die Kirche treten oder wenn sie das Gelände betreten? Was erwartet die Menschen da?
2: Ja, einmal einfach viele Jugendliche, die einfach sagen, hey, mir ist doch auch ist wichtig, diesen Glaube zu haben, beziehungsweise ich will auch mal gucken, so, wer ist dieser Gott letztendlich? Mache mir es nicht als irgendwie nur Veranstaltung, sondern wirklich um die Möglichkeit zu schaffen, Begegnung mit Gott zu haben. Ein Gott, wo ich einfach auch selber so lebendig erfahren darf im Alltag und aus dem ich das Ganze letztendlich auch tue, einfach weil ich eben so eine Verbundenheit und letztendlich eine Beziehung zu Gott habe und das halt nicht nur für mich da ist, sondern auch für alle anderen und dass es eben nicht egal ist, wie oder was mir im Glaube irgendwie oder was mir Glaube ist, sondern dass mir jemand eben und dass der einen Charakter hat und der dass mir dem an dem Wochenende auch ganz besonders einfach auch begegnen dürfe in verschiedene Gebetszeiten, Gebetsformen. Eine Besonderheit wird auch einfach sein, diese Lobpreisseite mit einer Band, wo man einfach doch auch lebendige Gebetszeit hat. Das heißt, gesungene Gebete, wo man einfach doch auch in einer großen Gemeinschaft irgendwie auch die dann auch nachher verbindet und die einfach auch so lebendig und mitreißend ist. Diese Lobpreiszeit, wo ich selber mal sagte, das ist schon was für mich, das auch mal ganz besonders macht an dem Wochenende.
1: Das klingt perfekt.
2: Und dann natürlich, genau, und dann natürlich auch Workshops zu verschiedenen Themen am Mittag, wo man einfach auch selber im Glauben noch weiterkommen will. Zum Beispiel Rosenkranz nur für was ganz Einfaches oder so, aber dann auch eine Sporteinheit oder so, wo man einfach auch Glaube und das alltäglich verbinden kann oder wie man der Glaube ganz praktisch im Alltag feiert, dass man da einfach den Leuten auch Hilfe geben darf und kann und sich inspirieren lassen darf und kann. Das wird sein. Und dann halt auch Speaker, wo einfach Zeugnis gebe, wie sie Gott erfahre, wo mir einen Diakon dabei, wo jetzt dieses Jahr auch noch zum Priester geweiht wird, wo einfach auch nochmal verschiedene Sachen uns erklärt, weil man halt dann doch nicht so viel weiß als das wird so sein, genau an dem Wochenende. Und dann halt auch Gemeinschaftszeit, Mittagesszeit, wo man einfach sich mal austauschen kann, wo man sich gegenseitig mal Zeit nehmen kann für ein Miteinander und genau.
1: Das klingt schon mal sehr, sehr cool. Und noch eine kurze Frage, wie groß ist denn euer Pfingstvorbereitungsteam? Wie viele Leute braucht es, um sowas auf die Beine zu stellen?
2: Ja, umso mehr, umso besser, sage ich jetzt immer mal so. Tatsächlich bewegen wir uns mittlerweile so mit Mithelfenden bei 100 Leute, um einfach da an diesem Wochenende oder beziehungsweise jetzt schon vorhin auch viel da einfach Gedanken reinstecke, Kreativität und genau, je nachdem auch an Spitzenzeiten wie beim Mittagessen oder so vielleicht auch mal 120 Leute, wo dann einfach aktiv Mithelfer werde, dass es dann auch möglich sein wird, das Ganze entspannt zu machen.
1: Und noch ein kurzes abschließendes Statement, sage ich jetzt mal. Warum findet ihr es so wichtig, so etwas für die Jugend zu gestalten? Beziehungsweise warum brennt denn das Herz so dafür?
2: Das Herz brennt dafür, weil ich einfach selber so berührt worden bin an verschiedenen Events, wo ich einfach lebendige Glaube spüren durfte und einfach dieses das, was man selber erleben darf und kann, das einfach auch weiterzugeben. Das ist wie, oder wenn du in einer guten Beziehung bist oder eine gute Freundschaft hast, dann nimmst du ja dir bestimmt auch manchmal bewusst Zeit, um mit Freunden eine Freude zu machen. Oder wenn du in einer Beziehung bist, dein Freund oder Freundin, dann irgendwie bestimmte Zeit herauszusuchen. Und ich denke, das ist auch das, warum mein Herz da dafür brennt, dass es eben möglich ist, dass andere da davon einfach auch erlebe und erfahre dürfen, im Glaube unterwegs zu sein und da auch als Jugendlicher unterwegs zu sein. Ich denke, das ist ja schon auch immer ein Unterschied, wie mit welchem Umfeld man da einfach unterwegs ist, aber dass es da einfach auch im Jugendbereich dann auch was gibt und man nicht sagen kann, ja, da gibt es da nicht oder so. Und das war auch von mir so, wenn zu sagen, ja, warum ich da auch mitwirken kann. Man kann nicht immer so sagen, ja, das gibt's halt nicht und du selber nichts so dafür, sondern zu sagen, ja, wenn es das doch nicht gibt, nützt irgendwie zu sagen, ja, das irgendwie, das gibt's halt nicht, sondern da auch jeder mit seinen Fähigkeiten, Talente, auch so wie wir zur Heiligen Geist erfahren dürfen, dann mit einer Gabe, so wie jeder dann auch bekommt, dann auch letztendlich mitzuwirken, wo man halt dann auch kann, dass es dann eben schön wird.
1: Vielen Dank für das Interview, Herr Herrling. Danke, dass Sie sich Zeit genommen haben. Wir wünschen Ihnen noch ganz viel Erfolg bei den Vorbereitungen und wenn es soweit ist, dann ein schönes Pfingstfest.
2: Dankeschön. Ich wünsche Ihnen auch einen schönen Tag noch.
0: Tabitha Repan im Gespräch mit Johannes Herrling, dem Mitinitiator von Pfingsten Freiburg. Zum ersten Mal wird in diesem Jahr Freiburg zu einem von 30 Standorten im deutschsprachigen Raum, an dem Jugendliche gemeinsam beten, feiern und Gemeinschaft erleben an Pfingsten. Radio Horeb ist mit einem Übertragungswagen vor Ort beim Pfingsttreffen dieser Bewegung in Hilders bei Fulda. Und wir übertragen von dort Pfingstsamstag, Pfingstsonntag für Sie, liebe Hörer von Radio Horeb. Ausführliche Informationen zu Pfingsten der Loreto-Gemeinschaft unter pfingsten.at. Ich sage Adieu, machen Sie es gut. Es verabschiedet sich Ihre Claudia Kiesel.
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0: Ein ganz herzliches Willkommen bei Radio Horeb. Liebe Hörerinnen und Hörer, Priester und Seelsorger beten jetzt mit Ihnen um Heilung.
1: Hochgelobt und gebenedeit sei das allerheiligste Sakrament des Altares. Herr Jesus Christus, wir danken dir, dass wir vor dir sein dürfen. Wir bitten dich, dass wir uns ganz auf dich einlassen können. Schenke die Gnade, dass die Tore des Himmels geöffnet werden. Gib, dass Gnaden fließen wie nie zuvor. Bereite unsere Herzen, diese zu empfangen. Lass uns wie der Lieblingsjünger an deiner Brust ruhen, den Schlag deines Herzens hören. Gib, dass deine Liebe uns erfüllt, schützt. Es gibt keinen größeren Schutz als deine Liebe. Herr, sende die Engel der Heilung, es sind mächtige Geister, an deinem Thron den Erzengel Raphael, Gott heilt. Es hat Menschen mit unvorstellbar großen Charismen gegeben, die gelebt haben. Einige durfte ich selber kennen, Pater Bill, Bischof Dr. Andrew Francis. Sie mögen jetzt vom Himmel aus mit der ganzen Macht, die sie mitgenommen haben, in die Ewigkeit mitwirken dürfen. Sende sie, Herr. Diese Wolke von Zeugen, wie sie im Hebräerbrief genannt wird, diese starken Fürbitter an deinem Thron. Herr, schenk uns heute eine Gnade, die uns tief im Innersten berührt und verwandelt, uns dir ähnlich macht. Gieße aus Gaben der Heilung auf Körper, Seele und Geist. Herr, wir bringen dir alle Menschen, die schon seit Jahrzehnten an bestimmten Sachen leiden, an Traumata, die sie einfach nicht lösen wollen aus ihrer Seele. All diese schwierigen Fälle, auch von Menschen, die an Krebs erkrankt sind, wo die Steuerung total ausgesetzt hat und nur noch unkontrolliertes Wachstum stattfindet. All diese menschlich aussichtslosen Fälle, die aber für dich nicht aussichtslos sind. Für all diese bitten wir heute Abend um Heilung. Der Herr sagt zu uns, hab Vertrauen auch in Schwachheit und Ohnmacht, denn durch die Schwachheit des Kreuzes habe ich die Welt überwunden und alle Macht erlangt. Hab Vertrauen, auch wenn du dich arm, enterbt oder minderwertig fühlst, denn ich habe die Welt moralisch und geistig überwunden. Hab Vertrauen, wenn Prüfungen sich häufen, denn durch Leiden habe ich die Welt überwunden und der Menschheit Freude gebracht. Hab Vertrauen, wenn meine Kirche verfolgt wird, denn durch das Todesurteil habe ich die Welt überwunden und meine Gegner besiegt. Hab Vertrauen, wenn du siehst, dass einige meiner Gläubigen mich verlassen und versagen, auch Priester. Denn durch meine Einsamkeit habe ich die Welt überwunden und ziehe die Menschen an mich. Hab Vertrauen, wenn mein Königreich ganz anders zu sein scheint und du Zurückweisung und Niederlagen feststellst. Denn durch Misserfolg auf Golgotha habe ich die Welt überwunden und Erfolg in alle Ewigkeit davongetragen. Hab Vertrauen, wenn du siehst, dass die Ungerechtigkeit siegt. Ich habe den ungerechten Prozess aufgeopfert und dadurch die Welt besiegt und Gerechtigkeit wiederhergestellt. Hab trotz allem und immer wieder Vertrauen, mein Sieg ist endgültig. Heilung geschieht, das wissen wir aus der Offenbarung, durch die Kraft des Geistes. Und so wollen wir jetzt wirklich diesen Geist an uns wirken lassen. Das sind keine Automatismen. Lassen Sie diese Sätze an sich wirken, es sind sonst leere Worte. Löse mich, Heiliger Geist, wenn ich gebunden bin an mich selbst. Löse mich, Heiliger Geist, wenn ich gebunden bin an Mitmenschen. Löse mich, Heiliger Geist, wenn ich gebunden bin an Güter der Welt. Löse mich, Heiliger Geist, wenn ich gebunden bin an Ehre und Macht. Löse mich, Heiliger Geist, wenn ich gebunden bin an die Last des Tages. Löse mich, Heiliger Geist, wenn ich gebunden bin in Not und Nacht. Löse mich, Heiliger Geist, wenn ich gebunden bin an Sünde und Bosheit. Ich habe die Miracle Hour von Linda Schubert hergenommen und einige Elemente davon entnommen. Das Heftchen ist jetzt neu rausgekommen unter dem Titel Zeit mit ihm, im D&D Medienverlag erschienen. Ein Heftchen, das ich Ihnen nur empfehlen kann. Sei gepriesen, Jesus Christus, du bist mein Leben, meine Liebe. Du bist der Name über allen Namen. Du bist Immanuel, Gott mit uns. Sei gepriesen, König der Könige, Herr der Herren, El Shaddai, der Allmächtige. Sei gepriesen, du bist der Christus, das heißt der Gesalbte. Du bist das Lamm Gottes. Sei gepriesen, du Löwe von Juda. Sei gepriesen, heller Morgenstern. Sei gepriesen, Schutz und Schild. Sei gepriesen, Weg, Wahrheit und Leben. Sei gepriesen, wunderbarer Ratgeber, Friedensfürst, starker Gott, Vater der zukünftigen Jahrhunderte. So lesen wir Jesaja 9,6. Das sind ja nicht alles nur nette Worte, wunderbarer Ratgeber. Er gibt den richtigen Rat. Er ist der Vater der zukünftigen Jahrhunderte, er hat die Zeit in der Hand. Und er ist der starke Gott, schon als Kind wird er als starker Gott angesprochen. Friedensfürst, er kann den Frieden in ihre aufgewühlte Seele zurückbringen. Bitten Sie ihn doch darum. Sei gepriesen, Licht der Welt, lebendiges Wort. Sei gepriesen, der gute Hirte. Sei gepriesen, mein Zufluchtsort, Retter der Welt. Sei gepriesen, Brot des Lebens, Quelle der Heiligkeit. Sei gepriesen, lebendiges Wasser. Sei gepriesen, du wahrer Weinstock. Sei gepriesen, unser Befreier, unser Sieg, unsere Weisheit, unsere Heiligung. Sei gepriesen, Herr Jesus Christus, du bist die Tür, du bist der große Ich Bin, du bist der einzig wahre hohe Priester. Sei gepriesen, du Eckstein, sei gepriesen, unsere Freude, sei gepriesen, meine Heilung und Ganzheit. Jesus Christus, du allein bist der Bund in Person. Du bist der Ewige. Du bist das Lamm, das geopfert ward. Du bist der wahre und gerechte Richter. Ja, die Schrift sagt, du bist mein Bräutigam. Du bist meine Geduld. Herr Jesus Christus, du bist die Auferstehung und das Leben. Du bist das Alpha und das Omega. Anfang und Ende. Herr Jesus Christus, du bist alles, was ich brauche. Du bist alles, was ich will. Du bist allen Lobes würdig. Amen.

das Licht des Herrn und sage in Jesu Namen, dass nichts das Werk des Herrn in meinem Leben verhindern darf. Jede Heilung, die blockiert wird, soll freigesetzt sein. Dann folgt ein Gebet nach Epheser 6. Dort wird berichtet, dass wir die Waffenrüstung Gottes anlegen sollen. Darauf bezieht sich das Folgende. Ich ziehe die Rüstung Gottes an, um den Taktiken des Bösen zu widerstehen. Ich stehe fest, die Wahrheit um meine Hüfte gegürtet und die Gerechtigkeit als Panzer. Ich trage das Schild des Glaubens, um jeden feurigen Pfeil des Bösen auszulöschen. Ich nehme die Rettung von Gott an als meinen Helm und empfange das Wort Gottes durch den Geist, um es als Schwert einzusetzen. Himmlischer Vater, bitte zeige mir jeden Punkt, an dem der Böse mein Leben noch festhält. Jeden einzelnen dieser Punkte lasse ich auf dich hin los. Jedes Stück Territorium, das ich ihm durch Sünden, Unbedachtheit, Versagen überlassen habe, fordere ich jetzt in diesem Augenblick in Jesu Namen zurück und stelle es unter die Herrschaft Jesu Christi. Wir bitten dich, binde du selbst alle Mächte des Bösen. Rufe das Blut Jesu auf die Luft, die Atmosphäre, das Wasser, die Erde und ihre Früchte um uns her und auf die Unterwelt herab. Herr Jesus, versiegle diesen Raum und alle Mitglieder meiner Familie, Verwandte, Freunde und Bekannte mit dem Blut Jesu Christi. Im Namen Jesu verbiete ich jedem Geist aus jeder möglichen Quelle, uns irgendwie zu schaden. Und widersage dem verführerischen Locken des Bösen in jeder Form. Ich weigere mich, der Sünde Herrschaft über mich zu geben. In Jesu Namen widersage ich Satan und allen Werken und leeren Versprechungen von ihm. Himmlischer Vater, ich bitte um Vergebung für mich, meine Freunde, Verwandten und Vorfahren. Dafür, dass wir Mächte angerufen haben, die sich auf den Platz Jesu Christi gedrängt haben. Ich widersage jeder Hinwendung zum Okkultismus, allen falschen Götzen und jeder Magie. Ich widersage jeder Macht außer der Macht Gottes und jeder Art von Anbetung, die nicht Jesus Christus die Ehre gibt. Und da können Sie jetzt dann aufzählen, was Ihnen einfällt, wenn Sie Kristallkugeln befragt haben, Tarotkarten oder ähnliche okkultes Zeug. In Jesu Namen breche ich jeden Fluch, der eventuell gegen mich oder meine Familie gesprochen worden ist, und unterbreche die Übertragung dieser durch meine Vorfahren. Herr, ich bitte dich, dass in deinem Namen wir jedem Geist der Unversöhnlichkeit, der Verbitterung, des Negativismus, des Kritizismus, des Zornmuts, der Angst widersagen können. Binde du sie jetzt weg in Jesu Namen. Herr Jesus, fülle mich mit deiner Liebe anstelle von Furcht. Fülle mich mit Kraft anstelle von Schwachheit. Fülle mich mit Freude anstelle von Traurigkeit. Fülle mich mit Freiheit anstelle von Gebundenheit. Fülle mich mit Gesundheit anstelle von Krankheit. Liebender Vater, erneuere die Gnade der Taufe. Auch bei denen, die vor mir gelebt haben. Danke, Herr, dass du mich frei machst, denn all das überwinden wir durch den, der uns geliebt hat. Wir singen ein Lied aus dem Jubilate Deo, es ist die Nummer 21, wir wollen dich hoch erhoben sehen.

Als nächstes kommt in diesem wunderschönen Buch von Linda Schubert, in diesem Heftchen, das Gebet der Hingabe. Manche Sätze sollten Sie vielleicht immer wieder sprechen, bis sie ganz tief ins Herz hineinsinken. Bete aus ganzem Herzen. Bete oft auch mit eigenen Worten, nicht als Formel, sondern indem du dich ganz Gott öffnest. Lieber Vater, ich übergebe mich dir heute von ganzem Herzen und mit ganzer Seele. Bitte komm du noch tiefer in mein Herz. Ich sage heute Ja zu dir. Ich öffne dir alle verborgenen Winkel meines Herzens und sage, komm herein. Jesus, du bist der Herr meines ganzen Lebens. Ich glaube an dich und empfange dich als meinen Herrn und Retter. Ich halte nichts zurück. Heiliger Geist, führe mich in eine tiefere Bekehrung zu Jesus Christus. Ich übergebe dir alles, meine Gesundheit, meine Familie, meinen Besitz, meinen Beruf, Fähigkeiten, Beziehungen, Zeit, Organisation, Erfolge und Verluste. Ich lasse es frei, ich lasse es los, ich lasse es einfach los, jetzt in diesem Augenblick. Ich übergebe es dir. Ich gebe dir meine Vorstellung, wie alles sein sollte, wie ich es wünsche, meinen Willen. Ich gebe dir alle Versprechungen, die ich dir je in meinem Leben gegeben habe, auch die, die ich nicht gehalten habe. Ich übergebe dir meine Schwachheiten und Stärken. Ich übergebe dir meine Empfindungen, meine Ängste, meine Unsicherheiten, meine Verletzungen, meine Bindungen, meine Traumata, meine Verkrampfungen, meine Sexualität. Und da können Sie jetzt dann für sich vielleicht einsetzen, was Ihnen besonders einfällt, was Sie quält. Eine kaputte Beziehung, eine belastete Situation am Arbeitsplatz, gesundheitliche Beeinträchtigungen, was auch immer. Aber vielleicht auch Ihre Erfolge, dass es einfach immer weiter vorangeht. Ich denke zum Beispiel an das Radio. Viel zu wenig tun wir das. Es ist vollkommen selbstverständlich, dass wir jedes Jahr wachsen. Das ist es aber überhaupt nicht. Wir brauchen nur auf andere Bereiche der Kirche schauen oder andere Publikationsorgane, Medien. Wir geben dir auch den Erfolg. Herr, ich übergebe dir mein ganzes Leben, meine Vergangenheit. Sie soll mich nicht weiter quälen und mein Leben bestimmen. Die Gegenwart, die Zukunft. In Gesundheit und Krankheit und im Leben und im Tod gehöre ich dir. Das folgende Gebet des Heiligen Ignatius von Loyola schlägt Sie vor. Ich rate Ihnen dringend, das ist bei den ersten Nummern im Gotteslob, es auswendig zu beten. Oft, sehr oft bete ich es nach der Heiligen Messe, nach der Kommunion. Nimm hin, o Herr, meine ganze Freiheit. Nimm an mein Gedächtnis, meinen Verstand, meinen Willen. Was ich habe und besitze, hast du mir geschenkt. Ich gebe es dir wieder ganz und gar zurück, dass du es lenkst nach deinem Willen. Nur deine Liebe schenke mir mit deiner Gnade. Dann bin ich reich genug und suche nichts weiter. Nur deine Liebe. Wenn sie diese Liebe haben, dann haben sie alles. Dann brauchen sie nichts mehr. Mit deiner Gnade. Dann bin ich reich genug und suche nichts weiter. Für dich, Herr, wollen wir ein Loblied singen. Nummer 38. Für dich will ich ein Loblied singen.

Herr, wir danken dir, dass du hier zugegen bist. Lass uns immer mehr in deine Gegenwart eintreten. Nach den Lobpreisungen, dem Gebet der geistigen Kampfführung, dem Hingabegebet, nun ein Gebet um die Ausgießung des Geistes Gottes. Komm, Heiliger Geist, und taufe mich mit dem Feuer deiner Liebe. Ich gebe mich dir so weit hin, wie es mir möglich ist. Ich bitte dich, dass du mich mit deinem Geist erfüllst. Ich brauche deine Macht in meinem Leben. Bitte komm und erfülle mich jetzt, Herr. Ich glaube, dass wir eins sind, wenn ich mich dir als meinem Herrn hingebe. Du bist der Weinstock, ich bin die Rebe. Alles, was du bist, ist in mir. Mein Leben fließt von dir her. Ich glaube, Herr, dass während ich mich dir hingebe und dich darum bitte, du mir deine Stärke, deine Weisheit und Heilung schenkst. Ich gebe mich dir hin, um die heiligenden Gnaden aus Jesaja 11,2 zu empfangen. Weisheit und Einsicht, Rat und Stärke, Erkenntnis und Gottesfurcht. Ich brauche diese Gaben so sehr, um als Christ zu wachsen. Ich gebe mich dir hin und bitte dich, deine Gaben des Dienstes in mir freizusetzen, wie sie in 1 Korinther 12 aufgeführt sind. Weisheit, Erkenntnis, Glaubenskraft, die Gabe der Heilung, Wunderkräfte, prophetisches Reden, Unterscheidung der Geister, Zungenrede und Auslegung dieser. Ich brauche sie als Zeugnis für eine leidende Welt. Nur mit deiner Macht, geführt durch deinen Geist, kann mein Leben fruchtbar sein. Heiliger Geist, komm. Heiliger Geist, komm. Ich erbitte das alles und die größte Gabe von allen, die Liebe. 1 Korinther 13,13, doch am größten unter ihnen ist die Liebe. Schmelze mich, fasse mich, fülle mich, sende mich. Gib mir viele Gelegenheiten, deine Gaben zu gebrauchen, um den Menschen deine Liebe und Barmherzigkeit zu offenbaren. Weite mich aus, Herr. Ich will deine Gaben nicht durch mein Fassungsvermögen einschränken. Heiliger Geist, weite meine Kapazität aus. Arbeite mit Macht an mir und durch mich. Ich möchte, dass jede Absicht, die Gott für mein Leben hat, erfüllt wird. Und dazu brauche ich dich, machtvoller Geist Gottes, um diese Pläne zum Ziel zu bringen. Komm, Heiliger Geist, komm. Wenn du durch mich hindurchfließt, um anderen zu dienen, weiß ich, dass du mein Leben heilst. Danke, dass du die tiefen Täler meines Lebens mit einer überwältigenden Liebe überflutest. Danke, dass du meine Wunden und Narben aus der Vergangenheit wäschst und reinigst, die noch immer die Macht haben, meine Gedanken zu beherrschen und meine körperliche und seelische Freiheit einengen. Danke, dass du Licht in die Schatten, Wärme in die kalten, dunklen Räume meiner Seele bringst. Mitleidender Heiliger Geist, danke, dass du kommst und ungeweinte Tränen, unbeendete Trauer, Schmerz über Verlust, Traumata, Angst und Verletzungen der Gefühle sanft nach oben bringst. Denn diese Erinnerungen sind so furchtbar, dass ich sie lebendig begraben habe. Geist der Weisheit, danke, dass du an die Wurzel dieser chronischen Verletzungen gehst. Freundlicher Geist, danke, dass du durch meine frühen Jahre gehst und dich mit mir der Vergangenheit stellst. Danke, dass du mich daran erinnerst, dass die Liebe Jesu immer da war und die Kluft zwischen der Liebe, die ich brauchte, und der Liebe, die ich tatsächlich erhielt, auffüllst. Wenn Ihnen bestimmte Einzelheiten kommen aus Ihrem Leben, dann sprechen Sie: Heiliger Geist, ich übergebe dir dieses, damit du es heilst. Danke, dass du uns
dass du aus dem Schmerz Gutes entstehen lässt. Ich preise dich, Jesus. Danke, Heiliger Geist, für deine Gegenwart bei mir, dass du frei um mich herumfließt. Danke, dass du mein Freund bist, mein Lehrer, mein Tröster, mein Ratgeber, mein Fürbitter und der Geber besonderer Gaben. Danke. Wir rufen diesen Geist Gottes an unter der Nummer 632.

0: Erst jetzt, und das ist jetzt nicht mehr von Linda Schubert, ist der Platz, der Raum, um körperliche Heilung zu beten. Und dann noch ein Dankgebet zum Schluss vor dem Segen. Voll Vertrauen treten wir vor dich hin und bitten dich, die gebrochenen Herzen zu heilen und deine Hand auf die schmerzenden Wunden zu legen. Befreie mich von jeder Abhängigkeit von der Sünde, vom Alkohol, von Drogen, Nikotin, von sexueller Abhängigkeit, von dämonischen Fesseln, vom Gefühl der Sinnlosigkeit meines Lebens, von der Sucht, andere zu kritisieren und Böses über sie zu reden, von Machtstreben, krankhaftem Ehrgeiz, Eifersucht und Misstrauen. Verzeih du denen, die mich verführt haben, durch deren Einfluss ich Schaden an Leib und Seele genommen habe, die mich zur Sucht verleiteten und mir falsche Ziele zeigten. Befreie mich von ihrem Einfluss. Lege jetzt deine Hand in meine schmerzenden Wunden, damit sie heilen können. Du vermagst alles, du bist mein Retter. Durch dich finde ich wieder zum Leben in Fülle. Verzeihe alles, so wie auch ich allen verzeihen will, die mich verwundet haben. Heile, Herr Jesus Christus, meinen kranken Leib. Um der Dornenkrone und der Schmerzen willen, die du für uns erlitten hast, heile die Krankheiten des Gehirns, des Rückenmarks und der Nerven. Lege deine Hand auf mich und heile mit deinem göttlichen Licht und deiner heilenden Kraft jeden Tumor, der sich in mir breit machen will. Schenke den Zellen die Ordnung wieder, die Gott ihnen am Anfang gegeben hat. Heile jede Form von Krebs in mir. Bestreiche wie im Evangelium meine Augen mit deinem Speichel, sodass sie die volle Sehkraft wieder erhalten. Lege deine Finger in meine Ohren und öffne sie, damit ich höre, vor allem dich höre. Berühre meine Zunge, damit sich ihre Fessel löst und mein Mund deinen Lobpreis verkündet. Um der Wunden an Händen und Füßen willen, die du für uns erlitten hast, nimm von mir die Krankheiten der Gelenke, Muskeln und Sehnen, der Knochen und Bänder. Sprich nur ein Wort und meine gelähmten Glieder werden mich mit neuer Kraft tragen. Streck deine Hand aus und berühre die kranken Stellen der Haut. Mach mich rein. O Jesus, um der Wunde an deiner Seite willen, die du für uns erlitten hast, stärke das Herz, reinige das Blut und heile die kranken Gefäße. Möge das Wasser, das aus deiner Seite strömt, mich erneuern und mir zum Segen werden. Heile die Nieren, die Blase, die Geschlechtsorgane. Heile die Drüsen und Hormone. Heile die Krankheiten an Magen und Darm, die Krankheiten der Leber und der Galle. Man gab dir Galle zu trinken. So nimm von mir die Bitterkeit und schenke mir neues Vertrauen zu dir. Um des Essigs willen, den du für uns getrunken hast, finde meine Schwäche neue Kraft. Stärke das Immunsystem, die Abwehrkräfte, nimm jede Infektionskrankheit von mir. O Jesus, um deines Todes und deiner Auferstehung willen, schenke mir ein neues Leben in dir. Nimm von mir Krankheiten der Atemwege und der Lunge. Erfülle mich mit deinem Heiligen Geist, damit ich immer während deinen Lobpreis verkünde. Du hast den Jüngern geboten, Johannes dem Täufer zu berichten. Blinde sehen wieder und Lahme gehen. Aussätzige werden rein und Taube hören. Tote werden auferweckt und den Armen wird das Evangelium verkündet. So setze auch an mir ein Zeichen, damit die Welt zum Glauben an dich finde und Gott verherrlicht werde. Amen. Wir wollen zum Schluss wieder in dieser Miracle Hour, in diesem Gebet von Linda Schubert noch die Gedanken des Dankes formulieren. Danke für dein lebendiges Wort, das mich stärkt und bevollmächtigt. Danke, dass du mir hilfst, Entmutigungen hinter mir zu lassen und in Freude voranzugehen. Danke, dass du mir aufhilfst, wenn ich falle. Danke, dass du mich in vollkommenem Frieden bewahrst, wenn ich mein Denken auf dich ausrichte. Danke, dass alle Dinge zum Guten zusammenwirken, wenn ich mein Vertrauen auf dich setze. Danke, dass du es mir möglichst machst, in Sicherheit zu wohnen und dass du mich vor der Schlinge des Jägers bewahrst. Danke, dass du mir Engel gibst, die über all meine Wege wachen. Danke, dass du mich segnest, wenn ich ein- und ausgehe. Danke, dass du mich leitest und mir Weisheit gibst. Danke für deine Güte und Barmherzigkeit, die mir folgen, wo immer ich hingehe. Danke für die Gnade, mich auf dein Verstehen, nicht auf mein eigenes stützen zu dürfen. Danke, dass du mir hilfst, einen negativen Gedanken für heute zu vergessen und nur heilende und aufrichtende Gedanken zuzulassen. Danke für deine überfließende Liebe, die alle Furcht vertreibt. Danke, dass du für mich gegen meine Feinde kämpfst und sogar Frieden zwischen uns schaffst. Danke für die Gnade, heute das Leben wählen zu dürfen. Danke, dass du mir hilfst, mein Herz immer mehr dir zuzuwenden. Danke für deinen Segen in meinem ganzen Leben, gottesfürchtige Vorfahren, Familie, Freunde, Lehrer, Vertreter verschiedener Berufe, des Klerus und der Kirche. Danke für alle, die mir auf meinem Weg geholfen haben. Segne sie, Herr. Danke für den Glauben, Freiheit, Gesundheit und Arbeit. Danke für Wissenschaft, Kunst und Medizin und alles, was durch materiellen Fortschritt die Lebensqualität erhöht. Danke für das herrliche Geschenk meines Lebens, genauso wie es ist. Ich nehme es an als ein Geschenk von unschätzbarem Wert. Und ich danke dir für das größte Geschenk von allem, deinen Sohn Jesus Christus. 2 Korinther 9,15. Dank sei Gott für sein unfassbares Geschenk. Herr, bitte gib mir deinen Segen, lass dein Licht heute in mir leuchten.
1: Nummer 121. 121.

Brot vom Himmel hast du ihnen gegeben. Lasset uns beten. Herr Jesus Christus, im wunderbaren Sakrament des Altares hast uns das Gedächtnis deines Leidens und deiner Auferstehung hinterlassen. Gib uns die Gnade, die heiligen Geheimnisse deines Leibes und Blutes so zu verehren, dass uns die Frucht der Erlösung zuteil wird, der du lebst und herrschest in Ewigkeit. Amen.

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0: Im Namen des Vaters und des Sohnes und des Heiligen Geistes.
1: Amen.
0: O Jesus, göttlicher Erlöser, sei uns und der ganzen Welt barmherzig.
1: Amen.
0: Heiliger Gott, heiliger starker Gott, heiliger unsterblicher Gott,
2: erbarme dich über uns und über die ganze Welt.
0: Gnade und Barmherzigkeit, o mein Jesus, in der gegenwärtigen Gefahr. Bedecke uns mit deinem kostbaren Blut.
1: Amen.
0: Ewiger Vater, wir flehen dich an um dein Erbarmen durch das kostbare Blut deines vielgeliebten Sohnes.
1: Amen.
0: Ewiger Vater, ich opfere dir die Wunden unseres Herrn Jesus Christus auf,
2: um die Wunden unserer Seelen zu heilen.
0: Mein Jesus, Verzeihung und Barmherzigkeit.
2: Durch die Verdienste deiner heiligen Wunden.
0: Mein Jesus, Verzeihung und Barmherzigkeit.
2: Durch die Verdienste deiner heiligen Wunden.
0: Mein Jesus, Verzeihung und Barmherzigkeit.
2: Durch die Verdienste deiner heiligen Wunden.
0: Mein Jesus, Verzeihung und Barmherzigkeit.
2: Durch die Verdienste deiner heiligen Wunden.
0: Mein Jesus, Verzeihung und Barmherzigkeit.
2: Durch die Verdienste deiner heiligen Wunden.
0: Mein Jesus, Verzeihung und Barmherzigkeit.
2: Durch die Verdienste deiner heiligen Wunden.
0: Mein Jesus, Verzeihung und Barmherzigkeit.
2: Durch die Verdienste deiner heiligen Wunden.
0: Mein Jesus, Verzeihung und Barmherzigkeit.
2: Durch die Verdienste deiner heiligen Wunden.
0: Mein Jesus, Verzeihung und Barmherzigkeit.
2: Durch die Verdienste deiner heiligen Wunden.
0: Mein Jesus, Verzeihung und Barmherzigkeit.
2: Durch die Verdienste deiner heiligen Wunden. Ewiger Vater, ich opfere dir die Wunden unseres Herrn Jesus Christus auf,
0: um die Wunden unserer Seelen zu heilen.
2: Mein Jesus, Verzeihung und Barmherzigkeit.
0: Durch die Verdienste deiner heiligen Wunden.
2: Mein Jesus, Verzeihung und Barmherzigkeit.
0: Durch die Verdienste deiner heiligen Wunden.
2: Mein Jesus, Verzeihung und Barmherzigkeit.
0: Durch die Verdienste deiner heiligen Wunden.
2: Mein Jesus, Verzeihung und Barmherzigkeit.
0: Durch die Verdienste deiner heiligen Wunden.
2: Mein Jesus, Verzeihung und Barmherzigkeit.
0: Durch die Verdienste deiner heiligen Wunden.
2: Mein Jesus, Verzeihung und Barmherzigkeit.
0: Durch die Verdienste deiner heiligen Wunden.
2: Mein Jesus, Verzeihung und Barmherzigkeit.
0: Durch die Verdienste deiner heiligen Wunden.
2: Mein Jesus, Verzeihung und Barmherzigkeit.
0: Durch die Verdienste deiner heiligen Wunden.
2: Mein Jesus, Verzeihung und Barmherzigkeit.
0: Durch die Verdienste deiner heiligen Wunden.
2: Mein Jesus, Verzeihung und Barmherzigkeit.
0: Durch die Verdienste deiner heiligen Wunden. Ewiger Vater, ich opfere dir die Wunden unseres Herrn Jesus Christus auf,
2: um die Wunden unserer Seelen zu heilen.
0: Mein Jesus, Verzeihung und Barmherzigkeit.
2: Durch die Verdienste deiner heiligen Wunden.
0: Mein Jesus, Verzeihung und Barmherzigkeit.
2: Durch die Verdienste deiner heiligen Wunden.
0: Mein Jesus, Verzeihung und Barmherzigkeit.
2: Durch die Verdienste deiner heiligen Wunden.
0: Mein Jesus, Verzeihung und Barmherzigkeit.
2: Durch die Verdienste deiner heiligen Wunden.
0: Mein Jesus, Verzeihung und Barmherzigkeit.
2: Durch die Verdienste deiner heiligen Wunden.
0: Mein Jesus, Verzeihung und Barmherzigkeit.
2: Durch die Verdienste deiner heiligen Wunden.
0: Mein Jesus, Verzeihung und Barmherzigkeit.
2: Durch die Verdienste deiner heiligen Wunden.
0: Mein Jesus, Verzeihung und Barmherzigkeit.
2: Durch die Verdienste deiner heiligen Wunden.
0: Mein Jesus, Verzeihung und Barmherzigkeit.
2: Durch die Verdienste deiner heiligen Wunden.
0: Mein Jesus, Verzeihung und Barmherzigkeit.
2: Durch die Verdienste deiner heiligen Wunden. Ewiger Vater, ich opfere dir die Wunden unseres Herrn Jesus Christus auf,
0: um die Wunden unserer Seelen zu heilen.
2: Mein Jesus, Verzeihung und Barmherzigkeit.
0: Durch die Verdienste deiner heiligen Wunden.
2: Mein Jesus, Verzeihung und Barmherzigkeit.
0: Durch die Verdienste deiner heiligen Wunden.
2: Mein Jesus, Verzeihung und Barmherzigkeit.
0: Durch die Verdienste deiner heiligen Wunden.
2: Mein Jesus, Verzeihung und Barmherzigkeit.
0: Durch die Verdienste deiner heiligen Wunden.
2: Mein Jesus, Verzeihung und Barmherzigkeit.
0: Durch die Verdienste deiner heiligen Wunden.
2: Mein Jesus, Verzeihung und Barmherzigkeit.
0: Durch die Verdienste deiner heiligen Wunden.
2: mein Jesus, Verzeihung und Barmherzigkeit.
0: Durch die Verdienste deiner heiligen Wunden.
2: Mein Jesus, Verzeihung und Barmherzigkeit.
0: Durch die Verdienste deiner heiligen Wunden.
2: Mein Jesus, Verzeihung und Barmherzigkeit.
0: Durch die Verdienste deiner heiligen Wunden.
2: Mein Jesus, Verzeihung und Barmherzigkeit.
0: Durch die Verdienste deiner heiligen Wunden. Ewiger Vater, ich opfere dir die Wunden unseres Herrn Jesus Christus auf,
2: um die Wunden unserer Seelen zu heilen.
0: Mein Jesus, Verzeihung und Barmherzigkeit.
2: Durch die Verdienste deiner heiligen Wunden.
0: Mein Jesus, Verzeihung und Barmherzigkeit.
2: Durch die Verdienste deiner heiligen Wunden.
0: Mein Jesus, Verzeihung und Barmherzigkeit.
2: Durch die Verdienste deiner heiligen Wunden.
0: Mein Jesus, Verzeihung und Barmherzigkeit.
2: Durch die Verdienste deiner heiligen Wunden.
0: Mein Jesus, Verzeihung und Barmherzigkeit.
2: Durch die Verdienste deiner heiligen Wunden.
0: Mein Jesus, Verzeihung und Barmherzigkeit.
2: Durch die Verdienste deiner heiligen Wunden.
0: Mein Jesus, Verzeihung und Barmherzigkeit.
2: Durch die Verdienste deiner heiligen Wunden.
0: Mein Jesus, Verzeihung und Barmherzigkeit.
2: Durch die Verdienste deiner heiligen Wunden.
0: Mein Jesus, Verzeihung und Barmherzigkeit.
2: Durch die Verdienste deiner heiligen Wunden.
0: Mein Jesus, Verzeihung und Barmherzigkeit.
2: Durch die Verdienste deiner heiligen Wunden.
0: Ewiger Vater, ich opfere dir die Wunden unseres Herrn Jesus Christus auf,
2: um die Wunden unserer Seelen zu heilen.
0: Ewiger Vater, ich opfere dir die Wunden unseres Herrn Jesus Christus auf,
2: um die Wunden unserer Seelen zu heilen.
0: Ewiger Vater, ich opfere dir die Wunden unseres Herrn Jesus Christus auf,
2: um die Wunden unserer Seelen zu heilen.
0: Der Herr sei mit euch
2: und mit deinem Geiste.
0: Es segne, heile und behüte euch der allmächtige und gütige Gott, der Vater, der Sohn und der Heilige Geist.
2: Amen.
0: Gelobt sei Jesus Christus.
2: In Ewigkeit. Amen.

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1: In dieser Woche feiern wir Christi Himmelfahrt. Jesus hat unter uns gelebt, doch nun ist er im Himmel. Wie können wir ohne ihn leben? Wie können wir richtig leben? Leben ist nicht leicht. Der Theologe und Philosoph Clemens Sedmark hat sich ebenfalls die Frage gestellt, wie leben? Seine Antworten hat er in einem Buch zusammengefasst, aus dem wir in dieser Woche Impulse hören, gelesen von Michael Gallinger. Das Buch »Wie leben? Von Jesus lernen« von Clemens Sedmark beinhaltet insgesamt 40 Tipps. Das Buch ist im Tirolia Verlag erschienen und im Buchhandel erhältlich.
2: Fürchte dich nicht. Jesus spricht diesen Satz zu Simon Petrus, nachdem dieser Jesu Befehl, doch noch einmal das Netz auszuwerfen, befolgt hat. Petrus ist außer sich ob der gefangenen Menge und fällt Jesus mit dem Bekenntnis, ich bin ein Sünder, vor die Füße. Petrus fühlt sich unrein in Jesu Gegenwart. Herr, geh weg von mir. In diese Situation von Erschrecken und Verunsicherung hinein spricht Jesus das mächtige Wort. Er sagt es wiederholt in den Evangelien. Er sagt zu den Jüngern, habt Vertrauen. Ich bin es, fürchtet euch nicht. Als er nächstes über den See geht und die Jünger im Boot erschrecken. Fürchtet euch nicht, ist seine Botschaft an die Jünger, als er sie auf schwere Zeiten vorbereitet. Sei ohne Furcht, glaube nur, sagt Jesus zum Synagogenvorsteher, der um seine Tochter bangt und die Nachricht erhält, sie sei gestorben. Fürchtet euch nicht, sagt der Auferstandene zu den Frauen, die ihm begegnen. Der Satz, fürchte dich nicht, ich bin's, ist ein schöner Satz, der auch so gelesen werden kann. Es gibt keinen Grund, sich zu fürchten, denn ich bin bei euch, ich bin da. Denn natürlich mag die Aufforderung, sich nicht zu fürchten, müßig erscheinen. Wer will das steuern können? Die Aufforderung kann man aber auch so lesen. Es gibt keinen Grund, sich zu fürchten. Du kannst vertrauen. Dir ist eine fundamentale Lebenssicherheit zugesagt, die nicht ausgehebelt werden kann. Lebenssicherheit ist ein Begriff, der andeutet, dass jemand auf sicherem Fundament steht und von diesem Fundament aus durchs Leben geht. Das Bild vom sicheren Fundament ist auch ein Bild der Evangelien. Wer auf Jesu Worte hört und danach handelt, ist wie ein kluger Mann, der sein Haus auf Fels baut. Dieses Haus hat ein Fundament, welches das Haus auch gegenüber Stürmen und Wassermassen schützt. Noch deutlicher wird das Bild in der Feldrede des Lukas-Evangeliums. Ein Mensch, der zu Jesus kommt und seine Worte hört und danach handelt, ist wie ein Mann, der ein Haus baute und dabei die Erde tief aushob und das Fundament auf einen Felsen stellte. Als nun ein Hochwasser kam und die Flutwelle gegen das Haus prallte, konnte sie es nicht erschüttern, weil es gut gebaut war. Wer Jesus ernsthaft als Mitte seines Lebens anerkennt und sucht, hat eine Lebenssicherheit, die auch Stress und Schocks nicht aushebeln können. Lebenssicherheit ermöglicht eine grundsätzliche Lebensfrohheit, ein Vertrauen in das Leben und eine grundsätzliche Offenheit gegenüber dem, was kommen mag. Lebenssicherheit ist nicht das naive Leugnen von Schwierigkeiten oder die Flucht in eine Scheinwelt. Sie ist vereinbar mit der Ernsthaftigkeit und auch dem Schmerz, Schwierigkeiten einzugestehen, durchzustehen und anzugehen. Die Aufforderung, sich nicht zu fürchten, ist keine Aufforderung zur vermeintlichen Unverwundbarkeit. Sie ist nicht Verheißung eines einfachen oder schmerzfreien Lebens. Die von Jesus geschenkte Lebenssicherheit entspringt der Beziehung zu ihm. Furcht gibt es in der Liebe nicht, sondern vollkommene Liebe vertreibt die Furcht, heißt es im ersten Johannesbrief. Furcht ist eine auf künftigen möglichen Schaden gerichtete Sorge. Es ist eine Sorge, dass etwas geschehen kann, was für den Menschen, der sich fürchtet, wichtig und wertvoll ist, beschädigen oder zerstören könnte. Wie schön wäre es doch, in einer angstfreien Welt zu leben, in einer Welt ohne Angst vor unsicherem Morgen oder Angst vor Ungewissheit, vor Not, vor Verlust. Welche Geisel ist doch die Angst, die Kraft lähmt und das Leben eng macht. Die Aufforderung, fürchte dich nicht, ist befreiend. Immer wieder ist in der Heiligen Schrift diese Aufforderung zu lesen. Allein im Buch Genesis fordert Gott Abraham, Hagar, Isaak und Jakob auf, sich nicht zu fürchten. Mit dieser Aufforderung ist die Zusage von Segen und die Einladung zu vertrauen auf die Wohlkraft des Guten verbunden. Fürchte dich nicht. Wie kommt man dieser Aufforderung nach? Doch nur Vertrauen, aus der eine fundamentale Gelassenheit rührt. Wovor fürchten wir uns? Wir fürchten uns vielleicht vor Verlust, vor Niederlagen, vor Leid. Vieles kann uns genommen werden, nicht aber die Liebe, die Gott zu uns hat. Der Blick auf das Wesentliche, das nicht genommen werden kann, schenkt Sicherheit. Der Blick auf die heilende Liebe Jesu gibt Lebenssicherheit. Die Liebe zu Jesus also, der die Wahrheit ist und damit die Liebe zur Wahrheit vertreibt, Furcht. Oder auch führt zur rechten Furcht. Jesus nimmt den Jüngern die Furcht. Wir sehen in den Evangelien aber auch die Furcht der Jünger angesichts verschiedener Wunder Jesu. Jesus ist ehrfurchtsgebietend, manche Taten auch furchterregend. Jesus lädt nicht zur leichtsinnigen Furchtlosigkeit ein, sondern zur rechten Furcht. Fürchtet euch nicht vor denen, die den Leib töten, euch aber sonst nichts tun können. Ich will euch zeigen, wen ihr fürchten sollt. Fürchtet euch vor dem, der nicht nur töten kann, sondern die Macht hat, euch auch noch in die Hölle zu werfen. Ja, das sage ich euch. Ihn sollt ihr fürchten. Furcht gebietet Vorsicht und Behutsamkeit und ein sich fernhalten. Furcht führt auch zu dem, was wir heilige Scheu nennen können. Jesus steht als Jude in einer Tradition, in der Furcht und Ehrfurcht miteinander verbunden sind. Es gehört sich, Gott zu fürchten. Fürchtet Gott und erweist ihm die Ehre, heißt es auch im Buch der Offenbarung. Wie sollen wir leben, die wir aus Christus und mit Christus leben wollen? Aus einer Lebenssicherheit heraus, die die Aufforderung "Fürchtet euch nicht" wahrmacht. Und diese Furchtlosigkeit wird gespeist aus der Ehrfurcht vor dem Göttlichen und dem Vertrauen in die Zusage: Seid gewiss, ich bin bei euch alle Tage bis ans Ende der Welt.
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Am Mikrofon begrüßt Sie Michael Wielert. Ich lade Sie jetzt ein zu einem gemeinsamen Psalmengebet. Ich möchte mit Ihnen den Psalm 91 betrachten. Wer also die Möglichkeit hat, kann gerne eine Bibel zur Hand nehmen und den Psalm 91 aufschlagen. Wir hören zwischendurch Lieder, Gesänge aus Tessé.

Unter dem Schutz des Höchsten, so ist der Psalm 91 überschrieben. Wer im Schutz des Höchsten wohnt und ruht im Schatten des Allmächtigen, der sagt zum Herrn, du bist für mich Zuflucht und Burg, mein Gott, dem ich vertraue. Er rettet dich aus der Schlinge des Jägers und aus allem Verderben. Er beschirmt dich mit seinen Flügeln. Unter seinen Schwingen findest du Zuflucht, Schild und Schutz ist dir seine Treue. Du brauchst dich vor dem Schrecken der Nacht nicht zu fürchten, noch vor dem Pfeil, der am Tag dahinfliegt. Nicht vor der Pest, die im Finstern schleicht, vor der Seuche, die wütet am Mittag. Fallen auch 1000 zu deiner Seite, dir zur Rechten 10-mal 1000, so wird es doch dich nicht treffen. Ja, du wirst sehen mit eigenen Augen, wirst zuschauen, wie den Frevlern vergolten wird. Denn der Herr ist deine Zuflucht, du hast dir den Höchsten als Schutz erwählt. Dir begegnet kein Unheil, kein Unglück naht deinem Zelt. Denn er befiehlt seinen Engeln, dich zu behüten auf all deinen Wegen. Sie tragen dich auf ihren Händen, damit dein Fuß nicht an einen Stein stößt. Du schreitest über Löwen und Nattern, trittst auf Löwen und Drachen. Weil er an mir hängt, will ich ihn retten. Ich will ihn schützen, denn er kennt meinen Namen. Wenn er mich anruft, dann will ich ihn erhören. Ich bin bei ihm in der Not, befreie ihn und bringe ihn zu Ehren. Ich sättige ihn mit langem Leben und lasse ihn schauen, mein Heil.

Unter dem Schutz des Höchsten. Gemeinsam mit Ihnen möchte ich mich auf diesen Weg begeben, unter diesen Schutz des Herrn. Denn bei ihm finden wir wirklich Schutz. Im Psalm 91 ist wirklich unser Leben beschrieben. Nichts ist beschönigt. Nichts ist ausgelassen. Auch nicht die Beziehung, die Gott zu uns hat. Der Psalmist beschreibt, wie es einem im Leben gehen kann. Wie es einem im Leben geht, wenn Gott unser Schutz ist. Er beschreibt als erstes, dass wir uns auf diesen Schutz berufen sollen. Dann beschreibt er, was uns auf diesem Lebensweg alles passieren kann, was uns widerfährt. Und dann spricht er nochmals über den Schutz, den Gott uns gibt. Dir begegnet kein Unheil, kein Unglück naht deinem Zelt, trotzdem, dass wir durch dieses Leben gehen. Sie tragen dich auf ihren Händen, damit dein Fuß nicht an einen Stein stößt. So beschreibt der Psalmist, wie wir umgeben sind von Gott. Und dann ein direktes Wort von Gott an uns. Weil du an mir hängst, will ich ihn retten, will ich dich retten. Ich will dich schützen, denn du kennst meinen Namen. Wenn du mich anrufst, dann will ich dich erhören. Ich bin bei dir in der Not, befreie dich und bringe dich zu Ehren. So könnte man frei diese Worte dieses Psalmes von Gott an uns sprechen. Eine Zusage von Gott an uns, weil wir auf ihn vertrauen. Dieses Ja setzt er voraus. Dieses Ja, dass wir uns in seinen Schutz begeben, dass wir unser Leben in seine Hand legen.

Bei Gott bin ich geborgen, wenn ich meinen Schutz bei ihm suche. Vater, wir möchten uns darauf einlassen. Wir sagen Ja zu dir, Ja zu deiner Gegenwart in unserem Leben. Wir sagen Ja zu dem Schutz, den nur du uns geben kannst. Vater, wir legen unser Leben, so wie es ist, in deine Hände. Mit allem, was uns bewegt, was uns widerfährt in diesem Leben. Wir bringen dir uns als Person, mit den fröhlichen, aber auch mit den traurigen Seiten. Wir bringen dir unsere Familie und die Rolle, die wir in dieser Familie spielen. Dieses Leben in der Familie, das von dir geprägt ist. Wir bringen dir unseren Arbeitsplatz, unsere Position als Angestellter, vielleicht auch als Chef, vielleicht in einem Team gemeinsam mit anderen. Und wir bringen dir unsere Freizeit, unsere Freunde und Bekannte. Und natürlich auch unsere Gemeinde. Wir bitten dich, dass du in all diesen Bereichen im Mittelpunkt stehst. Dass unser Leben von dir Zeugnis ablegt. Dass uns dieser Schutz von dir widerfährt, wenn wir in schwierige Situationen kommen. In Situationen, in denen wir nicht weiter wissen, wo wir an einer Grenze sind. Dass du uns hilfst, wenn es gilt, unser Ego zu überwinden, über uns hinauszutreten. Dass du uns hilfst, wenn wir vor Problemen sind, die wir selbst nicht lösen können. Dass du in unser Leben eingreifst, wenn wir nicht mehr weiter wissen. Und dass du uns auch in den Zeiten begleitest, in denen wir Angst haben, in denen wir Bedrängnis in unserem Leben spüren. Dass uns dann bewusst wird, dass wir von dir getragen sind. Sie tragen dich, sie tragen uns auf ihren Händen, damit unser Fuß nicht an einen Stein stößt.

Vater, wir vertrauen dir jetzt unser ganz persönliches Anliegen an. Das, was uns momentan am meisten Sorgen macht, das legen wir jetzt in deine Hand. Wir bringen dir diese Situation, diese Lebensphase, das, wo wir momentan unsere Grenze sehen, unsere ganz persönliche Grenze. Das ist bei jedem von uns momentan ganz unterschiedlich. Und doch können wir gemeinsam dies in Gottes Hand legen, auf ihn jetzt vertrauen, dass er in unser Leben eingreift, uns führt und leitet, dass er uns in dieser Situation, an dieser Schwelle, an der wir stehen, neue Kraft und neue Hoffnung gibt. Vater, wir danken dir im gleichen Zug, wie wir unsere Sorge in deine Hand legen. Genau in diesem Moment danken wir dir auch dafür, dass du eingreifen wirst, dass du uns an diesem Punkt weiterhilfst. Wir danken dir für deine Zusage, dass du uns schützt, dass du uns erhörst und dass du uns frei machst. Danke.

Bei Gott wissen wir uns geborgen. Bei dir, Vater, wissen wir uns geborgen. Und wir bitten dich um diese Gnade, dass diese Geborgenheit auch morgen, auch in der kommenden Woche, in den kommenden Tagen währt. Dass dieses Bewusstsein uns bleibt und wir uns darauf stützen können. Wir bitten dich um die Gnade deiner Gegenwart, deines Schutzes für uns.

Unter dem Schutz des Höchsten stellen wir uns gegen Ende nochmals ganz bewusst unter den Schutz, indem wir bewusst den Psalm 91 nochmals hören. Wer im Schutz des Höchsten wohnt und ruht im Schatten des Allmächtigen, der sagt zum Herrn: Du bist für mich Zuflucht und Burg, mein Gott, dem ich vertraue. Er rettet dich aus der Schlinge des Jägers und aus allem Verderben. Er beschirmt dich mit seinen Flügeln, unter seinen Schwingen findest du Zuflucht. Schild und Schutz ist dir seine Treue. Du brauchst dich vor dem Schrecken der Nacht nicht zu fürchten, noch vor dem Pfeil, der am Tag dahinfliegt. Nicht vor der Pest, die im Finstern schleicht, vor der Seuche, die wütet am Mittag. Fallen auch 1000 zu deiner Seite, dir zur Rechten 10-mal 1000, so wird es doch dich nicht treffen. Ja, du wirst es sehen mit eigenen Augen, wirst zuschauen, wie den Frevlern vergolten wird. Denn der Herr ist deine Zuflucht. Du hast dir den Höchsten als Schutz erwählt. Dir begegnet kein Unheil, kein Unglück naht deinem Zelt. Denn er befiehlt seinen Engeln, dich zu behüten, auf all deinen Wegen. Sie tragen dich auf ihren Händen, damit dein Fuß nicht an einen Stein stößt. Du schreitest über Löwen und Nattern, trittst auf Löwen und Drachen. Weil er an mir hängt, will ich ihn retten. Ich will ihn schützen, denn er kennt meinen Namen. Wenn er mich anruft, dann will ich ihn hören. Ich bin bei ihm in der Not, befreie ihn und bringe ihn zu Ehren. Ich sättige ihn mit langem Leben und lasse ihn schauen, mein Heil.

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1: Spiritualität bei Radio Horeb und Radio Maria, und dazu begrüßt Sie ganz herzlich an diesem Mittag Anjuta Engert. Ja, heute sind wir wieder mit einem Jubiläum dabei, 800 Jahre Franziskus und sein Orden. Ja, und irgendwie feiert man ja dauernd ein Franziskus-Jubiläum. Vielleicht haben Sie auch den Überblick komplett verloren. Und deshalb hier so ein kleiner Überblick mal. Nämlich von 2023 bis 2026 hat die franziskanische Ordensfamilie also vier große 800-jährige Jubiläen gefeiert. Oder feiert sie ja dieses Jahr noch. 2023, da wurde an jene berühmte erste Krippenfeier in Greccio, also in einer Grotte in Italien, erinnert, bei der Franziskus das Geheimnis der Menschwerdung Jesu, ja, so ganz hautnah mit Tieren und Menschen anschaulich, die mitgefeiert haben, vor Augen führte und damit auch die erste Krippe oder überhaupt diese Tradition ins Leben gerufen hat. Ein Jahr später, 2024, stand das Jubiläum der Stigmatisation im Mittelpunkt. Also da ging es um jene mystische Erfahrung auf dem Berg Laverna in der Toskana, bei der Franziskus die sogenannten Wundmale Christi empfing. Letztes Jahr, vielleicht erinnern Sie sich, wenn Sie was mitbekommen haben, da wurde an den weltberühmten Sonnengesang des heiligen Franziskus erinnert. Der Lobgesang auf Gott und seine Schöpfung, er gilt auch als das älteste Zeugnis der italienischen Literatur. Ja, und dieses Jahr begehen die franziskanischen Gemeinschaften das wohl größte dieser Jubiläum, nämlich 800 Jahre Transitus. Transitus, das heißt so viel wie Übergang, Heimgang des heiligen Franziskus in das ewige Leben. Ja, Franziskus selbst spricht im Sonnengesang nicht einfach vom Sterben, sondern von Schwester Tod, die den Menschen zum Vater heimführt. Und wenn Sie da näheres Interesse haben, können Sie alles bei uns in der Mediathek nachhören und nochmal nachhören, wenn Sie vielleicht nicht alles mitbekommen haben. Aber bei all diesen Jubiläen, da geht es ja nicht nur um historische Erinnerung, sondern um einen Menschen, einen Heiligen, der immer wieder überrascht. Manches aus seinem Leben ist vielleicht weniger bekannt, und über diese verborgenen Stationen seines Lebens wollen wir heute sprechen mit dem Experten und Franziskanerpater Gottfried Egger, zugeschaltet aus dem Franziskanerkloster in Brixen, Südtirol. Dort betreut er auch das danebenliegende Kloster der Klarissen. Herzlich willkommen, Pater Gottfried.
2: Ja, grüß Gott, Frau Wingert.
1: Ja, Sie kennen sich bestens aus, Sie sind auch Autor und Exerzitienleiter, und über franziskanische Spiritualität haben Sie viele Schriften verfasst. Da wird es, glaube ich, einigermaßen schwierig heute, wo Sie denn da überhaupt beginnen sollen. Das ist ja schon ein großes Thema, 800 Jahre Franziskus, also was wir da dieses Jahr feiern. Pater Gottfried, ganz kurz vorab vielleicht, was macht denn Franziskus und sein geistliches Erbe vielleicht auch noch nach 800 Jahren, nach seinem, ich sag mal nicht Tod, sondern Heimgang, wie er das ja selber bezeichnet hat, was macht ihn so anziehend, und das vielleicht auch für Sie persönlich? Also was haben Sie da vielleicht auch im Laufe der letzten Jubiläumsjahre vielleicht Neues entdeckt?
2: Ja, ich glaube, es ist ganz einfach, es klingt sehr einfach. Franziskus versucht ganz nach dem Geist des Evangeliums Jesu, nach noch konkreter im Geist der Seligpreisungen Jesu zu leben, zu handeln, und möchte auch, dass seine Brüder und Schwestern dies tun. Und er selber zeigt immer wieder in verschiedensten Situationen des Lebens, dass er eine sehr große Christusliebe hatte. Für ihn ist Jesus das Zentrum, das ist ganz wichtig. Sein erster Biograf sagt, immer war er mit Jesus beschäftigt. Jesus trug er stets im Herzen, Jesus im Mund, Jesus in den Ohren, Jesus in den Augen, Jesus in den Händen, Jesus in all seinen übrigen Gliedern. Oft, wenn er seines Weges ging und Jesus dachte oder sang, vergaß er seines Weges und forderte alle Elemente auf zum Lobe Jesu. Ich glaube, das ist sein Geheimnis. seine große Liebe zu Jesus und seiner Mutter, sein radikales Leben nach dem Evangelium.
1: Ja, das ist ja eine große, eigentlich die zentrale und ganz einfache Sache, wie Sie sagen. Aber ich glaube, die Kirche heute und hierzulande kann davon auf jeden Fall ganz schön viel auch lernen. Und wir natürlich damit auch alle sind wir gespannt, was wir heute mitnehmen können. Und wenn noch ein bisschen Zeit bleibt, dann haben auch Sie noch die Möglichkeit, ja, sich vielleicht mit Ihren Erfahrungen, Ihren Fragen hier noch einzubringen. Jetzt erstmal Pater Gottfried Egger, über 800 Jahre Franziskus.
2: Ja, eines Tages soll Bruder Masseo, das sagen uns die Fioretti, sogenannte Blütenlegende des heiligen Franziskus, Bruder Franz einmal gefragt haben, warum dir, warum dir, warum dir? Er hat es dreimal gesagt, dreimal gefragt, und Bruder Franziskus wusste nicht recht, was er damit eigentlich wollte. Alle Welt läuft dir nach. Alles will dich sehen, dich hören, und alle wollen dir gehorchen. Dabei ist doch gar nichts Schönes an dir, sagt Bruder Masseo. Du bist nicht gelehrt. Du bist auch nicht weise. Du bist auch nicht adelig. Warum eilt dir die ganze Welt nach? Ja, meine lieben Hörerinnen und Hörer, vielleicht verstehen wir Bruder Masseo ein wenig. Es mag wirklich verwundern, dass dem kleinen Minderbruder Franziskus fast die ganze Welt damals nachlief, obwohl ihn noch kurz nach seiner Bekehrung die meisten Mitbürger von Assisi als einen Verrückten erklärten. Und doch brauchen wir nicht lange zu suchen, um herauszufinden, was ihm einen solchen Erfolg in seinem Leben gebracht hat, was die Herzen so vieler Menschen bis in unsere heutige Tage hinein für diesen liebenswürdigen, evangelischen Menschen geöffnet haben. Es kommt doch nicht von ungefähr, dass im Jahre 1998 die Leser des Time-Magazins Franz von Assisi als den bedeutendsten Mann des vergangenen Jahrhunderts bezeichnet haben. Das will doch etwas heißen. Und dennoch können wir uns fragen, ja, was ist denn das eigentliche Geheimnis dieses Mannes aus Umbrien? Ich denke, er hat sich nach einem langen Suchen und Ringen ganz und vorbehaltlos dem Willen Gottes ausgeliefert. In dieser Haltung, mit dieser Frage, ja, Herr, was willst du eigentlich, dass ich tun soll? Diese Frage stellt er sich immer wieder. Er entwirft und kalkuliert nicht einfach seinen Weg selbst, sondern er überlässt sich seinem Herrn, Jesus. Er erfährt immer wieder das Rufen, das Wirken Gottes nicht einmalig, sondern beständig bis zu seinem Tod. Man könnte sagen, wie es einmal einer gesagt hat, Franziskus ist ein Mensch mit einem Überraschungsherzen. Ja, was heißt das, ein Überraschungsherz? Franziskus war ständig offen für das, was Gott ihm sagen möchte. Und so führt ihn der Herr auf seinem Weg. Es ist ein reicher Weg, aber auch ein schmerzhafter Weg. Im Grunde genommen sucht Bruder Franz nichts anderes als immer wieder die Erfüllung des Willen Gottes. Meine Speise ist es, den Willen des Vaters zu tun, hat Jesus gesagt im Johannesevangelium. Und gerade diese Worte hat Franziskus erfasst, er hat sie gelebt. Und für sein Leben sind die Worte Jesu auch aus dem Evangelium ganz wichtig. Er hat es den Weisen und Klugen verborgen, den Unmündigen offenbart. Franziskus, wir könnten sagen, ist dieser Unmündige, dieser Einfache, dieser, wie ich schon gesagt habe, total evangelische Mensch. Und wenn wir nach der Triebfeder im Leben dieses Heiligen fragen, kann die Antwort eigentlich nur sein, es ist diese große Christusliebe. Als er gegen Ende seines Lebens von vielen schmerzhaften Krankheiten geplagt wurde und fast erblindet war, wollte ihm einer seiner Gefährten durch Vorlesen aus der Heiligen Schrift trösten. Franziskus hat das Wort Gottes sehr geliebt. Aber hier wehrte er ab und sagte, er habe sich von der Schrift schon so viel angeeignet, dass es ihm zur Betrachtung vollauf genügte. Und er sagte zum Mitbrüder, ich kenne Christus, den Armen und Gekreuzigten. Ja, hier hat Franziskus selbst das innerste Geheimnis, diesen glühenden Kern seiner Seele und seines Lebens aufgedeckt. Er kennt Christus, den Armen, den Gekreuzigten. Nach der Loslösung von seinem leiblichen Vater Pietro Bernardone, der ein steinreicher Stoffkaufmann war, hat sich Franziskus davon gelöst. Vom Besitz, vom Stoffladen, aber auch von seinem Traum, ein Ritter, ein edler Ritter zu sein. Er hat sich dann von all dem gelöst und hat sich sogar dann öffentlich vor dem Bischof, weil der zuständig war für ihn, er hatte so eine Art Eremitenleben begonnen, hat er sich dann ausgezogen, hat alle die Dinge, die er am Leib trug, die Kleider und die Sachen, die er hatte, dem Vater zurückgegeben und hat gesagt, bis jetzt habe ich zu dir, Pietro Bernardone, Vater gesagt, jetzt sage ich nur noch Vater unser im Himmel. Ich glaube, das sind natürlich auch harte Worte, aber ich denke, das gibt eben auch dieses Überraschungsherzen des Franziskus wieder, der ganz radikal sich auf den himmlischen Vater vertraute, der immer wieder auch

bei einem Vertrauten, einem Bruder, einer Schwester, da wissen wir, was ihnen Freude bereitet, wovor sie Angst haben. Wir wissen etwas von ihrer Lebensgeschichte. Kennen, erkennen ist aber auch nicht nur in erster Linie eine Frage des Verstandes, des Kopfes, sondern vielmehr eine Frage der Liebe, des Herzens. Ich mag über einen Menschen noch so viel wissen, wenn ich ihn nicht liebe, wird mir das Verständnis seiner Person im Letzten verschlossen bleiben. Und was zwischen Menschen gilt, das gilt auch zwischen uns und Jesus. Wir kennen und verstehen ihn so gut, wie wir ihn lieben. Und diese Liebe ist etwas, das wir letztlich nicht einfach machen können, sondern diese Liebe zu Jesus ist ein Geschenk des Heiligen Geistes. Es ist die einzige Macht, die uns von innen her verwandelt und Christus ähnlich machen kann. Ich glaube, gerade auch da wird bei Franziskus das Wort von Angelus Silesius, der einmal gesagt hat, du wirst in das verwandelt, was du liebst. Franziskus, der in dieser Liebe Jesu so stark war, ist dann am Ende seines Lebens, sind dann an seinem Leib die Wundmale erschienen. Ein Ausdruck, dass er sich ja in diesen Jesus hineingedacht, hineingeliebt, hinein vorgestellt hat, sein ganzes Leben. Ich denke, er war ein Mensch, der in Jesus verliebt war und verliebt blieb bis zum Ende. Er war ein Jesus-Fan. Ich meine, nur echte Zeugen können wir sein, wenn wir Jesus eben lieben. Und dass Franziskus eine so leidenschaftliche Liebe dann auch zur Armut hatte, es kommt nicht einfach davon, dass er gar nichts am Materiellen besaß, sondern nur eigentlich deswegen, weil er Christus so leidenschaftlich liebte, der da bekanntlich nichts hatte, worauf er sein Haupt legen konnte. Gott braucht immer mehr, gerade in unserer säkular werdenden Gesellschaft von heute, beherzte Menschen, die keine Angst haben um Hab und Gut, um ihre soziale Stellung, Menschen, die über nichts und niemanden ihre Arme verschließen wollen. Franziskus, er ging immer wieder zu den Armen, zu den Aussätzigen, zu den Menschen am Rand. Nicht ja, um dein sozial-karitatives Programm zu verwirklichen, sondern weil er in diesen Menschen Christus sah und Christus liebte, Christus, den leidenden Herrn, entdeckte. Da denken wir ein wenig darüber, über dieses Gesagte nach und hören wir geistliche Musik.

0: 800 Jahre Franziskus und sein Orden hier in der Spiritualität bei Radio Horeb und Radio Maria. Darüber spricht Pater Gottfried Egger. Er ist Franziskaner, Pater im Kloster in Brixen, Südtirol. Und widmet sich der Frage und auch den besonderen Stationen des Lebens des heiligen Franziskus, dem die ganze Welt nachläuft. Warum ist das so, wollte auch ein Mitbruder wissen und hat es doch gar nicht verstanden. Was ist das Geheimnis von Franziskus? Und Pater Gottfried hat eben gesagt, ja, das ist eigentlich ganz einfach, dass er immer mit Jesus beschäftigt war. Im Sinne von, du wirst in das verwandelt, was du liebst, wie Angelus Silesius das zusammengefasst hat. Hören Sie weiter, Pater Gottfried Egger.
1: Ich möchte jetzt ein bisschen anhand von Etappen des Lebens ein wenig Franziskus noch mehr erschließen. Ich glaube, mit Franz von Assisi wurde in der Kirche eine neue evangelische Lebensweise entdeckt. Franziskus von Assisi war ein Sohn eines vermögenden umbrischen Tuchhändlers, Pietro Bernardone. Wir könnten sagen, dieser Vater war ein Neureicher, der sich durch die Tüchtigkeit als Kaufmann sich emporgearbeitet hat. In der Stadt Assisi gab es zwei Gruppierungen, die sogenannten Maiores, das waren die Adeligen, und die Minores, das waren alle, die darunter sind. Da waren auch die Kaufleute dabei, aber auch alle anderen Stände. Franziskus, der 1182 auf die Welt gekommen war. Er wurde in der Abwesenheit seines Vaters, der damals gerade auf Handelsreise in Südfrankreich war, wurde dann von seiner Mutter Pica, Donna Pica, getauft, und zwar auf den Namen Johannes dem Täufer. Also der eigentliche Name von Franziskus heißt Giovanni Battista. Das ist sein Taufname. Diese Entscheidung wurde durch den Vater dann nach seiner Rückkehr aus Frankreich revidiert. Er nannte seinen Sohn, den Erstgeborenen, Francesco, der Franzose. Eben in dieser Sicht, er hatte gute Geschäfte gemacht, er hoffte, dass sein Sohn einmal in seinen Fußspuren ihm nachgehen konnte. Franziskus konnte, wie auch sein leiblicher Bruder Angelo, Französisch, sicher auch wahrscheinlich, weil die Mutter aus Frankreich stammte, und es ist ja auch das Land der Troubadoure, der Minnesänger, auch das war, gehörte dazu. In der Kirche San Giorgio, da wo heute die Basilika Santa Chiara stand, erlernte Franziskus bei den Chorherren von San Giorgio lesen und schreiben und auch die lateinische Sprache. Und Franziskus sollte als Kaufmann einmal das väterliche Geschäft übernehmen. Einen großen Teil seiner Jugend verbrachte er dann mit Altersgenossen, mit Gelagen, mit Gesängen. Er war der beliebteste junge Mann in der Stadt Assisi, er galt ja als der Jugendkönig. Das lockere Leben wurde dann durch einen Kriegseinsatz im Städtekrieg gegen Perugia unterbrochen. Es war also so, diese Minores haben die Maiores, die Adeligen, aus der Stadt vertrieben. Sie wollten sich von dieser Herrschaft befreien, und diese haben die Nachbarstadt Perugia zu Hilfe angerufen, und so kam es dann zu einer Schlacht 1202 bei Golestrada, das ist zwischen Assisi und Perugia, wo dann Perugia die Stadt Assisi geschlagen hatte. Franziskus kam in die Gefangenschaft, war etwa ein Jahr in Perugia in einem Verlies, und danach wurde er krank entlassen, und das Leben war für ihn, hatte eine ganz andere Wende genommen, als er sich das ursprünglich gedacht hat. Er dachte, einen großen Ritter zu werden mit Ruhm und Ehren, aber das ist dann anders geworden. Er ist krank geworden und der Pietro Bernardone, sein Vater, hatte die Möglichkeit, die besten Ärzte zu konsultieren, dass sein Sohn dann doch noch davon kam, denn er war wirklich fast sterbenskrank. Es gab dann weiter Konflikte innerhalb der Stadt zwischen den Minores und Maiores, und Franziskus hat dann später auch noch einmal sich an einem Kreuzzug angeschlossen, dann Richtung Süditalien, wollte er ins Heilige Land auch zu kämpfen, und dort sich einen Titel zu holen, aber so weit ist es dann nicht gekommen. Er kam nur bis Foligno, dort hatte er einen Traum, wo er eine Stimme hörte, was ist besser, dem Knecht oder dem Herrn zu dienen, hörte er die Stimme, und er antwortete natürlich dem Herrn. Und diese Stimme sagte ihm dann, dann geh zurück nach Assisi, dort wirst du erfahren, was du tun sollst. In dieser Zeit, also nachdem er eigentlich sich auch vom Rittertum abgewandt hatte, weil er eben diese Stimme gehört hatte, wusste er überhaupt nicht, was er tun sollte. Er zog sich in Kirchen und Kapellen zurück, er betete viel und wollte ja in der Einsamkeit sein. Und so ist er auch eines Tages vor den Stadttoren der Stadt Assisi, unterhalb des am Hügel des Monte Subasio gelegenen Assisi, lag auch ein kleines Kirchlein, San Damiano, und darin befand sich ein Kreuzbild in romanisch-byzantinischem Stil, das vor dem Franziskus betete um Klarheit für seinen Weg. Und hier spricht Jesus ihn an. Franziskus, siehst du nicht, wie mein Haus am Zerfallen ist? Geh hin und stelle es wieder auf. Und Franziskus nahm sich das erst jetzt wahr, dass dieses Kirchlein am Zerfall war. Und Franziskus hat sich dann gleich aufgemacht, dieses Kapellchen wieder instand zu stellen. Noch eine andere in der Nähe von Rivotorto, San Pietro della Spina, und auch das spätere Heiligtum, das für ihn ein wichtiges Zentrum wurde, Zentrum des Franziskaner und Santa Maria degli Angeli. Er hat das im Zeitraum von 3 Jahren 3 Kirchen wieder aufgestellt. Nun können wir fragen, ja, wie kommt es, dass der Kaufmann Francesco jetzt auf einmal mauren kann? Das hat sicher damit zu tun, als damals die Bürgerlichen, die Minores, die Adeligen vertrieben, haben sie auch eine Stadtumwallung gebaut, und man sagt, der jugendliche Franziskus hätte sich bei diesem Mauerbau schon beteiligt, also dort wird er sicher rudimentär auch dieses Handwerk des Maurers gelernt haben. Dieses Kruzifix, das ist heute in der Seitenkapelle von Santa Chiara in Assisi aufbewahrt. In diesem Kreuzbild kommt die Idee der Welterlösung durch Christus zum Ausdruck. Denn da ist Jesus dargestellt als der Gekreuzigte einerseits, aber zugleich auch der auferstandene Herr. Gerade dieser Wiederaufbau dieser 3 Kirchen hat natürlich die Wut des Vaters gesteigert, weil Franziskus eben dann auch Dinge aus dem Geschäft verkauft hat, sich Geld gemacht hat, um entsprechendes Steinmaterial und Bauutensilien zu kaufen. Und das hat den Vater wütend gemacht. Er hat ihn dann sogar mal packen können und zu Hause einkerken können. Das hat sogar das damalige Stadtrecht vorgesehen. Wenn jemand Güter aus der Familie verschleuderte, konnte der Vater oder die Eltern, die Vertreter der Eltern, einen Mann oder eine Frau festhalten zu Hause, wenn er eben so etwas getan hat. Es ist dann so weit gekommen, dass es eben, wie wir bereits vorhin schon gehört haben, zu einer Trennung gekommen ist, dass der Franziskus sich vom Vater losgesagt hat. Der Bischof hat Franziskus in Schutz genommen. Es ist dann eben vor eine gerichtliche Verhandlung gekommen. Der Bischof hat das angenommen, dass Franziskus gesagt hat, ich will jetzt ganz eigentlich für Gott leben. Damals haben schon im Mittelalter, noch schon vor Franziskus, vor allem gewisse Bußbewegungen und Mönchsbewegungen auch den Ausdruck geprägt, nackt dem nackten Christus zu folgen. Das war bei Franziskus dann ganz eigentlich wörtlich zu sehen. Der nackte Christus am Kreuz galt damals Sinnbild der Armut schlechthin, und ihm nachzueifern war Zeichen der besonderen Christusnachfolge. Nach dieser Trennung vom irdischen Vater gab es für Franziskus in der Stadt Assisi natürlich keine, nicht nur große Unterstützung. Alle fanden ihn als einen Verrückten. Und es gab aber ganz wenige, die ihn bewunderte. Eine davon war Clara, eine adelige Tochter der Familie Favorone di Offreduccio, die sich dann später ihm auch angeschlossen hat. Franziskus ist auf seinem Weg der Suche, der langen Suche, ist er auch einem Aussätzigen begegnet auf dem Weg und hat ihn umarmt. Und das war dann auch für ihn eine ganz wichtige Begegnung. Er selber sagt, der Herr hat mich unter die Aussätzigen geführt und ich habe ihnen Barmherzigkeit erwiesen. Von dem Moment an ist er auch immer wieder in diese aussätzigen Hospize gegangen, wo diese Menschen ganz isoliert leben mussten. Ihnen wurde sogar ein Gelübde abgenommen, dass sie diesen Ort nicht verlassen könnten, weil eben ihre Krankheit ja ansteckend war. Franziskus ging zu diesen Menschen und hat sie gepflegt. Ein ganz wichtiger Moment war dann auch einmal bei einem Gottesdienst hörte Franziskus dann in der Porziunkula-Kapelle, diese kleine Kapelle, die er auch aufgebaut hat, im Jahre 1208, die Heilige Messe, und er hörte das 10. Kapitel aus dem Matthäusevangelium von der Aussendung der Jünger. Nach einer Auslegung durch den Priester, das war für Franziskus klar, was das Jünger Jesu nichts besitzen durfte. Dazu gehörten ja Geld, Gold, Silber, Geldbörse, Reisebeutel, Brot, Wanderstab, Schuhe und mehr als ein Gewand. Die Jünger Jesu sollten den Menschen die Botschaft vom Reich Gottes bringen und Umkehr und Buße predigen. Das hat dieses Evangelium der Aussendung der Jünger, hat Franziskus so erfreut, dass er gesagt hat, das ist es, was ich tun will, das ist es, was ich leben möchte. Und er begann dann ein ganz radikales Leben, hat dann dieses Eremitengewand dem Gewand der Franziskaner, könnten wir sagen, dann das in Kreuzform geschnitten war und mit einem Strick um die Lenden, um zum Auszudrücken, ganz in diesem Geist des Evangeliums zu leben. Und er sagt dann auch am Ende im Testament, als Gruß hat mir der Herr offenbart, sollen wir sagen, der Herr gebe dir den Frieden. Er ging zu den Menschen, hat diesen Gruß den Menschen gebracht, er hat ihnen gepredigt, aber hat ihnen auch geholfen, um seinen Lebensunterhalt auch zu ermöglichen. Er hat eigentlich das genommen, was die Leute dann ihm gegeben haben. Und seine radikale Lebensweise hat dann schnell einmal auch andere beeindruckt. Der erste, der ihm gefolgt ist, war der Jurist und Adelige Bernhard von Quintavalle. Er stammt aus Assisi, heute ist noch sein Haus zu sehen. Und er hat auch in aller Öffentlichkeit alle seine Güter vertauscht, um mit Franziskus das Leben zu teilen. Ein weiterer Bruder, der ihm da auch gefolgt war, war dann Bruder Pietro Gattani, das war auch ein Chorherr. Auch er hatte alles hingegeben und ist mit Franziskus dann gefolgt in diesem Geist des Evangeliums. Und ein weiterer Bruder, Bruder Egidius, das war ein ganz einfacher Bauer, der auch alles seine Güter aufgegeben hat und Franziskus gefolgt. Das war auch ein Analphabet. Also gerade die ersten drei Brüder zeigen, im Franziskanerorden, da sind nicht nur einfach eine Elite, sondern da hat jeder Platz, jeder in seinem Stand ist möglich. Der Jurist, der Bauer, der Kaufmann, wichtig ist, dass er die Lebensform Jesu lebt, nach dem Evangelium bereit ist zu leben. Und Franziskus wollte dann auch keine Niederlassungen haben, sondern die sind einfach so von Dorf zu Dorf gegangen, haben dann dort, wo sie irgendwo Unterschlupf fanden, haben sie dann auch gewohnt. Die erste Gemeinschaft, wo sie dann größer geworden ist, war dann Vivo Torte in einem Stall, wo die Brüder miteinander gelebt haben. Von dort aus, als sie dann 12 waren, sind sie nach Rom gegangen und haben dann diese Lebensweise von der Kirche approbieren lassen. Das war gar nicht so ein leichtes Unterfangen, denn Papst Innozenz der Zweite, das war eigentlich ein ganz mächtiger Papst, man kann sagen, wahrscheinlich einer der mächtigsten Päpste der Kirche überhaupt. Und Franziskus ging ihm und hat ihm gesagt, wir möchten eigentlich nach der Lebensform, nach dem Evangelium leben. Und es wurde ihm erlaubt. Dazu muss man auch sagen, dass natürlich in der gleichen Zeit auch der Bischof Guido von Assisi beim Papst war, und er hat für ihn natürlich ein gutes Wort von dem Papst gesprochen, dass er Franziskus dann die Regel mündlich approbieren ließ. Diese Regel war einfach so gedacht, die bestand eigentlich mehr oder weniger aus wichtigen Bibelzitaten. Wenn du vollkommen sein willst, geh hin, verkaufe alles. Wenn einer mir nachfolgen will, muss er alles Materielle gering achten und mir nachfolgen und so weiter. So ganz einfache Bibelstelle. Und das hat der Papst damals mündlich approbiert. Ja, hören wir jetzt wiederum eine wenig Musik.

0: der Spiritualität bei Radio Horeb und Radio Maria sprechen wir über den 800. Todestag von Franziskus, dem heiligen Franziskus, und seinem Orden. Sein Leben steht im Mittelpunkt. Pater Gottfried Egger bringt uns auch ganz neue Sichtweisen zu Gehör. Und dieses Jahr ist dann eben auch dieser Höhepunkt mit dem Heimgang, den sogenannten Transitus, der am Vorabend seines Todestages dann am 3. Oktober feierlich von der franziskanischen Gemeinschaft begangen wird. Und hören wir noch aus den Ausklang von Pater Gottfried Egger. Vielleicht haben Sie auch noch die Möglichkeit, sich dann mit Ihren Fragen hier einzubringen unter der 089517008008. Aber hören wir erst nochmal die abschließenden Worte von Pater Gottfried Egger.
1: Franziskus hatte seine Berufung vor dem Kreuz in dem zerfallenen Kirchlein von San Damiano erfahren. Für ihn wurde San Damiano zu einem Abbild des desolaten Zustandes der Kirche seiner Zeit überhaupt, die er im Rückgriff auf das Evangelium als auf die Kirche der Apostel reformieren wollte. Er hat dann erst nach und nach verstanden, dass es ja hier nicht um steinerne oder hölzerne Kirchen geht, die er zu erneuern hätte, sondern eigentlich um die Kirche aus lebendigen Gliedern. Im dritten Band der Lebensbeschreibung über die Wunder des heiligen Franziskus vom Biograf Thomas von Celano heißt es an einer Stelle: Ans Licht kam bald wieder die einst begrabene, vollkommene Kommenheit der Urkirche, von deren großen Taten die Welt las, deren Beispiel sie aber vermisste. Mit anderen Worten, dieser Geist der Urkirche hat eigentlich nicht mehr existiert, aber Franziskus hat das wieder neu, kann man sagen, gelebt. Franziskus, aber das ist auch ganz, scheint mir ganz wichtig zu sein, er war kein aggressiver Reformer, sondern er wollte mit seinem Lebensbeispiel im Gehorsam gegenüber den Oberen der Kirche sein. Durch diese absolute Unterstellung unter alle Amtsträger der römischen Kirche, also den Papst als erstes, dann eben als zweites den Bischöfen, den Prälaten, ja, den einfachen Pfarrern, wollte er zeigen, dass er kein Heretiker war. Wir müssen vorstellen, zur gleichen Zeit gab es auch Gruppierungen, die auch so radikal leben wollten wie Franziskus, auch das Evangelium leben, aber die haben dann zum Teil die Kirche sehr stark angegriffen. Das war bei Franziskus anders. Franziskus hat durch sein radikales Leben, durch sein Leben, durch sein Sein die Kirche kritisiert, nicht so sehr mit Worten und Angriffen. Durch die Verkündigung des Evangeliums, durch Leben und Predigt wollte er die Kirche erneuern. Sein Weg, die Bekehrung der Kirche, auch über die Bekehrung der hohen Kirchenfürsten erreichen zu wollen, war natürlich nicht leicht. Aber es gibt da verschiedene Beispiele, wo sich dann auch große Kirchenfürsten, die ergriffen waren von der Predigt des heiligen Franziskus und sich dann änderten. Franziskus selbst und seine Bruderschaft wählten ein Leben in radikaler Armut. Spezifisch an dieser Lebensweise war, sich nicht nur das einzelne Mitglied der Gemeinschaft nichts zu haben, sondern auch die ganze Bruderschaft sollte arm sein. Bei den anderen Orden, Benediktinen, wie sie auch immer hießen, war natürlich die Armut immer wichtig. Aber vor allem die Armut des Einzelnen. Die Bruderschaft konnte dann unter Umständen viele Ländereien besitzen. Aber Franziskus wollte absolut nichts. Eine Steigerung erfuhr dann nun noch dieses radikale Leben durch das absolute Geldverbot. Wir müssen uns vorstellen, gerade auch in der immer mehr aufkommenden Geldwirtschaft des Mittelalters war das etwas sehr Spezielles. Also es war den Brüdern eigentlich verboten, Geld anzunehmen. An dieser individuellen und kollektiven Besitzlosigkeit, die sich auf das Evangelium stützte, wollte Franziskus festhalten. So sagt er in seinem Testament: Und allen meinen Brüdern, Klerikern und Laien, also es waren also da Kleriker im Orden, aber ebenso Laien, befehle ich strengem Gehorsam, dass sie keine Erklärungen zur Regel, auch nicht zu diesen Worten hinzufügen, indem sie sagen, so wollen sie verstanden werden, sondern wie mir der Herr gegeben hat, einfältig und lauter die Regel und diese Worte zu sagen und zu schreiben, so einfältig und ohne Erklärung sollt ihr sie verstehen und im heiligen Wirken bis ans Ende beobachten. Also diese vollständige Armut, die sich auch in der Geldlosigkeit ausdrückte. Franziskus nannte in der ersten Zeit seine Bruderschaft Büßer der Stadt Assisi. Es war nur ganz kurze Zeit, als sie dann Richtung Rom waren und dem Papst sagten, dass sie eben Büßer der Stadt Assisi seien. Aber der eigentliche klassische Name der Franziskaner ist Minderbruder, mindere Brüder. Das Leben in Armut war natürlich auch ein Widerspruch zu vielen Vertretern der Amtskirche in der römischen Kirche. Das Geldverbot war in einer zunehmenden Geldwirtschaft sicher dann nicht leicht aufrechtzuerhalten. Die Brüder sollten eigentlich durch verschiedene Tätigkeiten immer wieder auch, im Tausch, also wir arbeiten jetzt auf einem Bauernhof, bringen die Frucht ein und bekommen dann dafür das nötige Essen. Aber je mehr der Orden dann sesshaft wurden, Studienhäuser und Klöster in der Stadt entstanden sind, umso mehr bildete sich dann auch eine Rollenverteilung unter den Brüdern, die Gruppe der Kleriker, zu denen die Studenten und die tätigen Priester gehörten und die Gruppe der Laienbrüder. Das war natürlich dann ein gewisser Unterschied da. Aber es gab auch immer wieder Brüder, gerade in Studienhäusern, die dann auch nach außen gingen, um zu beten. Ich glaube, wichtig ist, die Franziskaner waren damals auf dem Weg der Christusnachfolge in Armut, aber nicht allein. Doch sie wählten den besonderen Weg über die römische Kurie, beziehungsweise der Kirche von Rom treu zu bleiben. Das war sicher das Spezielle. Andere Gruppierungen haben sich dann leider, eben kann ich sagen, aus der Kirche gleichsam hinaus manövriert, aber die Franziskaner, das war dem Franziskus ein ganz wichtiges Anliegen. Nun möchte ich noch ganz kurz etwas sagen, das auch ganz wichtig ist. Es ist bereits auch schon am Anfang angetönt worden. Franziskus hatte eine ganz große Verbindung auch mit der Schöpfung. Für Franziskus war die ganze Schöpfung erfüllt vom göttlichen Leben. Er glaubte an einen gütigen Schöpfer und Erhalter aller Dinge und er erkannte auch die Schönheit der Schöpfung. Darin unterschied sich Franziskus von anderen religiösen Bewegungen seiner Zeit, wie Beispiel von den Katharern in Italien, Frankreich und auch in Deutschland Einfluss hatten. Gerade dieses Weltbild der Katharer war ja von einem Dualismus, also von einer Spannung zwischen Gut und Bös bestimmt. Franziskus sah die ganze Schöpfung göttlichen Leben erfüllt, wie es beispielsweise seine Predigt zu den Vögeln ist oder sein Loblied auf die Schöpfung im Sonnengesang. Also hier nicht nur das Gute und das Schlechte, sondern das ist alles Schöpfung und dies von Gott, die ist gut. Das Geistige, aber auch das Materielle. Die Schöpfung ist für Franziskus genauso wie der Mensch erlösungsbedürftig. Tiere, Pflanzen und Elemente, Feuer, Wasser, Erde und Wind sind für ihn empfindende, beseelte Kreaturen und sind deshalb offen für das Wort der Predigt. Gerade das franziskanische Verständnis von Bekehrung und Erlösung ist universal, das heißt, es umfasst die ganze bestehende Welt. Und somit können wir sagen, dass die Auffassung Franziskus von der Schöpfung aber nichts nur mit romantischen und modernen Naturverständnis zu tun hat. Sein Reden zu den Tieren erkennt eben in ihnen allen sie als Mitgeschöpfe an. Das Verhältnis des Franziskus zur Kreatur war bestimmt von mitleidsvoller Zuneigung und religiöser Ehrfurcht, dem Mitleid, der sogenannten Compassio. Er sah in allen Kreaturen und beseelte und intelligente Wesen, die er auch zum Lobe Gottes aufrufen konnte. So heißt es dann in Anlehnung an das 8. Kapitel des Römerbriefes bei Bruder Thomas von Celano: Schließlich nannte er alle Geschöpfe Bruder und Schwester und erfasste in einer einzigartigen und für andere ungewohnte Weise in einem scharfen Blick seines Herzens die Geheimnisse der Geschöpfe, war er doch schon zur Freiheit, der Herrlichkeit der Kinder Gottes gelangt. Ja, denken wir nochmal darüber nach und hören wir nochmals kurz geistliche Musik.

0: 800 Jahre Franziskus und sein Orden, heute hier mit einem ersten Teil in der Spiritualität bei Radio Horeb und Radio Maria. Und dazu hören Sie Pater Gottfried Egger, Franziskaner aus dem Franziskanerkloster in Brixen in Südtirol. Pater Gottfried, Sie haben ja jetzt ausführlich über das Leben und über auch vielleicht einige unbekannte Dinge des heiligen Franziskus gesprochen, auch vor allem über sein Geheimnis und was ihn auch so besonders gemacht hat. Ja, da vielleicht auch nochmal die Frage, wenn Sie haben auch am Anfang gesagt oder damit begonnen, warum läuft ihr alle Welt nach, und haben einen Mitbruder zitiert, der es so gar nicht verstanden hat. Der ist doch weder gelehrt, noch adlig, noch schön, noch überhaupt. Warum laufen ihm die Leute nach? Also diesem Franziskus, der vom Jugendkönig vom Lebemann sozusagen zum radikalen Christusliebenden geworden ist, und der in dieser auch diese radikale Armut und Christusnachfolge gefordert hat. Wenn man jetzt den Orden und die franziskanischen Ordensgemeinschaften heute anschaut, dann geht es denen ja auch wie vielen anderen Ordensgemeinschaften, dass sie auch vom, ich sage jetzt mal so rein äußerlich betrachtet, vom Aussterben hierzulande bedroht sind. Wie ist das, oder wie erklären Sie sich das vielleicht, um einfach so einen kleinen Ausblick auch auf die kommende Sendung zu geben? Dass die Menschen eben, oder dass dieser Orden, nicht mehr alle Menschen eben diesem Franziskus-Orden nachlaufen, wenn ich das so sagen darf.
1: Ja, ich denke, die franziskanische Bewegung, vielleicht das einfach noch zu ergänzend zu sagen, ist doch die größte Bewegung in der katholischen Kirche geblieben bis zum heutigen Tag. Weil man denkt, es gibt also vom ersten Orden gibt es drei Gruppierungen, der Franziskaner, der Kapuziner, der Minoriten. Dann gibt es den zweiten Orden der Klarissen. Dann gibt es den ganz großen Weltorden, der sogenannte franziskanische Laiengemeinschaft, oder FG, wie sie auch immer heißt. Oder dann gibt es auch noch eine ganze Reihe von verschiedenen regulierten Drittordensgruppierungen. Ich möchte zum Beispiel die Gengenbacher Schwestern nennen, ich möchte die Kreuzschwestern nennen und so viele andere. Aber ich glaube, wir sind da vor allem in Westeuropa sicher sehr stark von dieser Welle auch der Säkularisierung erfasst worden. Und ich glaube, das Ideal des Franziskus wäre nach wie vor wirklich zeitgemäß. Aber bei uns da ist einfach der Glauben am Verdunsten, und deswegen, sagen wir mal, der Nachwuchs bleibt aus, weil, sagen wir mal, auch rein von den Familien her, Großfamilien gibt es ja heute in unseren Landen kaum mehr. Aber ich möchte sagen, in anderen Ländern oder beziehungsweise in anderen Kontinenten wie Afrika oder auch in Asien, da boomt der Orden. Das ist wirklich ganz, ich übertreibe nicht. Bei uns in den Franziskanern, die in Vietnam, die haben ein übervolles Seminar mit jungen Brüdern, ein volles Noviziat. Da können wir uns nur die Hände lecken, könnten wir sagen. Und ebenso bei Schwesterngemeinschaften. Vielleicht ist einfach, dass sich auch vielleicht das Christentum oder auch das Franziskanertum vielleicht auf andere Kontinente sich jetzt ausbreitet und bei uns vielleicht langsam verschwindet. Ich weiß es nicht. Es gibt aber immer wieder Aufbrüche. Ich staune immer wieder auch in Europa, dass es manchmal Menschen gibt, die ganz im Geist des Franziskus leben. Es können manchmal auch Verheiratete sein, die mit Ordensleuten zusammenleben und wirklich das im Geist des Franziskus leben. Also ich glaube, da wird sicher der Geist Gottes weiter wirken. Und wie ich schon gesagt habe, Franziskus hat ein Überraschungsherzen, und wir sind immer wieder aufgerufen, alle ein Überraschungsherzen zu haben, dass eben Gott noch viele Dinge machen kann, die vielleicht wir menschlich gesehen sagen, wir können das nicht, das ist uns unmöglich.
0: Dann nehmen wir dieses Überraschungsherz mit heute aus dieser Sendung und aus diesem, aus diesen 800 Jahren Franziskus und sein Orden. Das heißt also auch der Ausblick auf den zweiten Teil, den Sie in zwei Wochen, dann am Samstag, den 30. Mai, von Ihnen hören können. Können wir also gespannt sein, wie sich dieser Orden entwickelt hat, und vor allem, es ist einer der größten Orden, sagen Sie, und er hat sehr viele einzelne Gemeinschaften, fast ja in dieser ganzen franziskanischen Ordensfamilie zusammen. Also insofern ist da auch immer viel Platz für ein Überraschungsherz und für neue Aufbrüche. Ich möchte Ihnen ganz herzlich danken an dieser Stelle und auch nochmal hinweisen darauf, dass Sie, die Sie uns zugehört haben und vielleicht noch so im Hinterkopf haben, Mensch, ja, da sind ja diese vier großen 800-jährigen Jubiläen zu Franziskus, den verschiedenen Schwerpunkten, die können Sie in einzelnen Sendungen gern bei uns in der Mediathek nachhören unter horeb.org. Oder natürlich auch diese und vergangene Sendung auf Spotify und YouTube nachhören. Und zum Abschluss würde ich Sie, Pater Gottfried, dann noch um Ihr Gebet und Ihren Segen bitten.
1: Ich möchte ein Gebet an Bruder Franziskus richten. Heiliger Bruder Franziskus, gedenke all deine Söhne und Töchter, die von großen Sorgen und Gefahren bedrängt sind. Du weißt, dass sie deinen Spuren nur von Ferne folgen. Gib ihnen die Kraft zu widerstehen. Reinige sie, sodass sie leuchten. Gib ihnen Freude als Vorgeschmack der Seligkeit. Erlange, dass über sie ausgegossen werde der Geist der Gnade und des Gebetes, damit sie die wahre Demut haben, die du gehabt, damit sie die Armut beobachten, die du gehalten, damit sie die Liebe verdienen, mit der du immer Christus den Gekreuzigten geliebt hast. Und so segne uns nun alle, ganze Hörerschaft, auch das Radio Horeb, die heute mitgehört haben, der allmächtige und liebende Gott auf die Fürbitte des heiligen Franz, der Vater, der Sohn und der Heilige Geist.
0: Amen. Ein ganz herzliches Dankeschön an Sie, Pater Gottfried Egger, und auch an Sie, die Sie uns hier zugehört haben, immer auch für Ihre Unterstützung durch Ihr Gebet und Ihre Spenden, damit wir weiter auf Sendung bleiben können. Bleiben Sie gesegnet, bleiben Sie mit dabei hier bei Radio Horeb. Das wünscht Ihnen Ihre Anjuta Engert.
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1: Es ist 6 Uhr. Guten Morgen und ein herzliches Grüß Gott. Heute am 7. Sonntag der Osterzeit, den 17. Mai. Sie hören Radio Horeb, Leben mit Gott. Aus dem Studio in München grüßt Sie das Ehepaar Margit und Friedhelm Rex. Sehr herzlich grüßen wir aber auch die Hörerinnen und Hörer von Radio Maria. Wir freuen uns, dass Sie mit dabei sind und laden Sie ein, mit uns zu beten.
2: Heute ist der 7. und letzte Sonntag der Osterzeit. Vergangenen Donnerstag haben wir Christi Himmelfahrt gefeiert. Damit sind wir bereits in der Vorbereitung auf das Pfingstfest und auf das Kommen des Heiligen Geistes. Um uns auf dieses Hochfest vorzubereiten, werden wir nach dem Rosenkranz in den Morgengebeten die Pfingstnovene beten. Bitten wir in dieser Morgenstunde den auferstandenen Herrn um die Ausgießung der Gaben und der Früchte des Heiligen Geistes. Wir beten auch heute wieder für den Frieden weltweit und für den Frieden in den Herzen. Liebe Hörer, Ihre Anliegen, Ihre Sorgen und Nöte, aber auch unseren Dank tragen wir vor Gott. Zunächst beten wir das Regina Zöli.

0: Wir beten jetzt das Regina Coeli. Darin heißt es, den du zu tragen würdig warst, er ist auferstanden. Maria durfte in ihrem Schoß den Heiland tragen. Das Leben beginnt bereits im Mutterleib. Daran erinnert uns die Menschwerdung Gottes. Beten wir voller Dankbarkeit und Freude für das Geschenk des Lebens, eine Voraussetzung für den Frieden in der Welt.
1: Im Namen des Vaters und des Sohnes und des Heiligen Geistes. Amen.
2: Freu dich, du Himmelskönigin. Halleluja.
0: Den du zu tragen würdig warst. Halleluja.
2: Er ist auferstanden, wie er gesagt hat. Halleluja.
0: Bitt Gott für uns. Halleluja.
2: Freu dich und frohlocke, Jungfrau Maria. Halleluja.
0: Denn der Herr ist wahrhaft auferstanden. Halleluja.
2: Lasset uns beten, allmächtiger Gott, durch die Auferstehung deines Sohnes, unseres Herrn Jesus Christus, hast du die Welt mit Jubel erfüllt. Lass uns durch seine jungfräuliche Mutter Maria zur unvergänglichen Osterfreude gelangen. Darum bitten wir durch Christus, unseren Herrn. Amen. Amen. Wir beten für unsere Verstorbenen.
0: Vater unser im Himmel, geheiligt werde dein Name, dein Reich komme, dein Wille geschehe wie im Himmel, so auf Erden.
2: Unser tägliches Brot gib uns heute und vergib uns unsere Schuld, wie auch wir vergeben unseren Schuldigern. Und führe uns nicht in Versuchung, sondern erlöse uns von dem Bösen. Amen.
0: Gegrüßet seist du, Maria, voll der Gnade, der Herr ist mit dir. Du bist gebenedeit unter den Frauen. Und gebenedeit ist die Frucht deines Leibes, Jesus.
2: Heilige Maria, Mutter Gottes, bitte für uns Sünder, jetzt und in der Stunde unseres Todes. Amen.
0: Ehre sei dem Vater und dem Sohn und dem Heiligen Geist.
2: Wie im Anfang, so auch jetzt und alle Zeit und in Ewigkeit. Amen. Herr, gib allen Verstorbenen die ewige Ruhe.
0: Und das ewige Licht leuchte ihnen.
2: Herr, lass sie ruhen in Frieden. Amen. Amen.

0: Wir beten jetzt den glorreichen Rosenkranz. Im Namen des Vaters und des Sohnes und des Heiligen Geistes. Amen. Ich glaube an Gott, den Vater, den Allmächtigen, den Schöpfer des Himmels und der Erde, und an Jesus Christus, seinen eingeborenen Sohn, unseren Herrn, empfangen durch den Heiligen Geist, geboren von der Jungfrau Maria, gelitten unter Pontius Pilatus, gekreuzigt, gestorben und begraben, hinabgestiegen in das Reich des Todes, am dritten Tage auferstanden von den Toten, aufgefahren in den Himmel. Er sitzt zur Rechten Gottes, des allmächtigen Vaters. Von dort wird er kommen, zu richten die Lebenden und die Toten.
1: Ich glaube an den Heiligen Geist, die heilige katholische Kirche, Gemeinschaft der Heiligen, Vergebung der Sünden, Auferstehung der Toten und das ewige Leben. Amen.
0: Ehre sei dem Vater und dem Sohn und dem Heiligen Geist.
1: Wie im Anfang, so auch jetzt und alle Zeit und in Ewigkeit. Amen.
0: Vater unser im Himmel, geheiligt werde dein Name, dein Reich komme, dein Wille geschehe wie im Himmel, so auf Erden.
1: Unser tägliches Brot gib uns heute und vergib uns unsere Schuld, wie auch wir vergeben unseren Schuldigern. Und führe uns nicht in Versuchung, sondern erlöse uns von dem Bösen. Amen.
0: Gegrüßet seist du, Maria, voll der Gnade, der Herr ist mit dir. Du bist gebenedeit unter den Frauen, und gebenedeit ist die Frucht deines Leibes, Jesus, der in uns den Glauben vermehre.
1: Heilige Maria, Mutter Gottes, bitte für uns Sünder, jetzt und in der Stunde unseres Todes. Amen.
0: Gegrüßet seist du, Maria, voll der Gnade, der Herr ist mit dir. Du bist gebenedeit unter den Frauen, und gebenedeit ist die Frucht deines Leibes, Jesus, der in uns die Hoffnung stärke.
1: Heilige Maria, Mutter Gottes, bitte für uns Sünder, jetzt und in der Stunde unseres Todes. Amen.
0: Gegrüßet seist du, Maria, voll der Gnade, der Herr ist mit dir. Du bist gebenedeit unter den Frauen, und gebenedeit ist die Frucht deines Leibes, Jesus, der in uns die Liebe entzünde.
1: Heilige Maria, Mutter Gottes, bitte für uns Sünder, jetzt und in der Stunde unseres Todes. Amen.
0: Ehre sei dem Vater und dem Sohn und dem Heiligen Geist.
1: Wie im Anfang, so auch jetzt und alle Zeit und in Ewigkeit. Amen.
0: O mein Jesus, verzeih uns unsere Sünden, bewahre uns vor dem Feuer der Hölle, führe alle Seelen in den Himmel, besonders jene, die deiner Barmherzigkeit am meisten bedürfen. Vater unser im Himmel, geheiligt werde dein Name, dein Reich komme, dein Wille geschehe wie im Himmel, so auf Erden.
1: Unser tägliches Brot gib uns heute und vergib uns unsere Schuld, wie auch wir vergeben unseren Schuldigern. Und führe uns nicht in Versuchung, sondern erlöse uns von dem Bösen. Amen.
0: Gegrüßet seist du, Maria, voll der Gnade. Der Herr ist mit dir. Du bist gebenedeit unter den Frauen. Und gebenedeit ist die Frucht deines Leibes, Jesus, der von den Toten auferstanden ist.
1: Heilige Maria, Mutter Gottes, bitte für uns Sünder, jetzt und in der Stunde unseres Todes. Amen.
0: Gegrüßet seist du, Maria, voll der Gnade, der Herr ist mit dir. Du bist gebenedeit unter den Frauen. Und gebenedeit ist die Frucht deines Leibes, Jesus, der von den Toten auferstanden ist.
1: Heilige Maria, Mutter Gottes, bitte für uns Sünder, jetzt und in der Stunde unseres Todes. Amen.
0: Gegrüßet seist du, Maria, voll der Gnade, der Herr ist mit dir. Du bist gebenedeit unter den Frauen, und gebenedeit ist die Frucht deines Leibes, Jesus, der von den Toten auferstanden ist.
1: Heilige Maria, Mutter Gottes, bitte für uns Sünder, jetzt und in der Stunde unseres Todes. Amen.
0: Gegrüßet seist du, Maria, voll der Gnade, der Herr ist mit dir. Du bist gebenedeit unter den Frauen, und gebenedeit ist die Frucht deines Leibes, Jesus, der von den Toten auferstanden ist.
1: Heilige Maria, Mutter Gottes, bitte für uns Sünder, jetzt und in der Stunde unseres Todes. Amen.
0: Gegrüßet seist du, Maria, voll der Gnade, der Herr ist mit dir. Du bist gebenedeit unter den Frauen, und gebenedeit ist die Frucht deines Leibes, Jesus, der von den Toten auferstanden ist.
1: Heilige Maria, Mutter Gottes, bitte für uns Sünder, jetzt und in der Stunde unseres Todes. Amen.
0: Gegrüßet seist du, Maria, voll der Gnade, der Herr ist mit dir. du bist gebenedeit unter den Frauen, und gebenedeit ist die Frucht deines Leibes, Jesus, der von den Toten auferstanden ist.
1: Heilige Maria, Mutter Gottes, bitte für uns Sünder, jetzt und in der Stunde unseres Todes. Amen.
0: Gegrüßet seist du, Maria, voll der Gnade, der Herr ist mit dir. Du bist gebenedeit unter den Frauen, und gebenedeit ist die Frucht deines Leibes, Jesus, der von den Toten auferstanden ist.
1: Heilige Maria, Mutter Gottes, bitte für uns Sünder, jetzt und in der Stunde unseres Todes. Amen.
0: Gegrüßet seist du, Maria, voll der Gnade, der Herr ist mit dir. Du bist gebenedeit unter den Frauen, und gebenedeit ist die Frucht deines Leibes, Jesus, der von den Toten auferstanden ist.
1: Heilige Maria, Mutter Gottes, bitte für uns Sünder, jetzt und in der Stunde unseres Todes. Amen.
0: Gegrüßet seist du, Maria, voll der Gnade, der Herr ist mit dir. Du bist gebenedeit unter den Frauen, und gebenedeit ist die Frucht deines Leibes, Jesus, der von den Toten auferstanden ist.
1: Heilige Maria, Mutter Gottes, bitte für uns Sünder, jetzt und in der Stunde unseres Todes. Amen.
0: Gegrüßet seist du, Maria, voll der Gnade, der Herr ist mit dir. Du bist gebenedeit unter den Frauen, und gebenedeit ist die Frucht deines Leibes, Jesus, der von den Toten auferstanden ist.
1: Heilige Maria, Mutter Gottes, bitte für uns Sünder, jetzt und in der Stunde unseres Todes. Amen.
0: Ehre sei dem Vater und dem Sohn und dem Heiligen Geist.
1: Wie im Anfang, so auch jetzt und alle Zeit und in Ewigkeit. Amen.
0: O mein Jesus, verzeih uns unsere Sünden. Bewahre uns vor dem Feuer der Hölle. Führe alle Seelen in den Himmel, besonders jene, die deiner Barmherzigkeit am meisten bedürfen.
1: Vater unser im Himmel, geheiligt werde dein Name, dein Reich komme, dein Wille geschehe wie im Himmel, so auf Erden.
0: Unser tägliches Brot gib uns heute und vergib uns unsere Schuld, wie auch wir vergeben unseren Schuldigern. Und führe uns nicht in Versuchung, sondern erlöse uns von dem Bösen. Amen.
1: Gegrüßet seist du, Maria, voll der Gnade, der Herr ist mit dir. Du bist gebenedeit unter den Frauen, und gebenedeit ist die Frucht deines Leibes, Jesus, der in den Himmel aufgefahren ist.
0: Heilige Maria, Mutter Gottes, bitte für uns Sünder, jetzt und in der Stunde unseres Todes. Amen.
1: Gegrüßet seist du, Maria, voll der Gnade, der Herr ist mit dir. Du bist gebenedeit unter den Frauen, und gebenedeit ist die Frucht deines Leibes, Jesus, der in den Himmel aufgefahren ist.
0: Heilige Maria, Mutter Gottes, bitte für uns Sünder, jetzt und in der Stunde unseres Todes. Amen.
1: Gegrüßet seist du, Maria, voll der Gnade, der Herr ist mit dir. Du bist gebenedeit unter den

0: Maria, voll der Gnade, der Herr ist mit dir. Du bist gebenedeit unter den Frauen, und gebenedeit ist die Frucht deines Leibes, Jesus, der in den Himmel aufgefahren ist.
1: Heilige Maria, Mutter Gottes, bitte für uns Sünder, jetzt und in der Stunde unseres Todes. Amen.
0: Gegrüßet seist du, Maria, voll der Gnade, der Herr ist mit dir. Du bist gebenedeit unter den Frauen, und gebenedeit ist die Frucht deines Leibes, Jesus, der in den Himmel aufgefahren ist.
1: Heilige Maria, Mutter Gottes, bitte für uns Sünder, jetzt und in der Stunde unseres Todes. Amen.
0: Gegrüßet seist du, Maria, voll der Gnade, der Herr ist mit dir. Du bist gebenedeit unter den Frauen, und gebenedeit ist die Frucht deines Leibes, Jesus, der in den Himmel aufgefahren ist.
1: Heilige Maria, Mutter Gottes, bitte für uns Sünder, jetzt und in der Stunde unseres Todes. Amen.
0: Gegrüßet seist du, Maria, voll der Gnade, der Herr ist mit dir. Du bist gebenedeit unter den Frauen, und gebenedeit ist die Frucht deines Leibes, Jesus, der in den Himmel aufgefahren ist.
1: Heilige Maria, Mutter Gottes, bitte für uns Sünder, jetzt und in der Stunde unseres Todes. Amen.
0: Gegrüßet seist du, Maria, voll der Gnade, der Herr ist mit dir. Du bist gebenedeit unter den Frauen, und gebenedeit ist die Frucht deines Leibes, Jesus, der in den Himmel aufgefahren ist.
1: Heilige Maria, Mutter Gottes, bitte für uns Sünder, jetzt und in der Stunde unseres Todes. Amen.
0: Gegrüßet seist du, Maria, voll der Gnade, der Herr ist mit dir. Du bist gebenedeit unter den Frauen, und gebenedeit ist die Frucht deines Leibes, Jesus, der in den Himmel aufgefahren ist.
1: Heilige Maria, Mutter Gottes, bitte für uns Sünder, jetzt und in der Stunde unseres Todes. Amen.
0: Ehre sei dem Vater und dem Sohn und dem Heiligen Geist.
1: Wie im Anfang, so auch jetzt und alle Zeit und in Ewigkeit. Amen. O mein Jesus, verzeih uns unsere Sünden, bewahre uns vor dem Feuer der Hölle, führe alle Seelen in den Himmel, besonders jene, die deiner Barmherzigkeit am meisten bedürfen. Vater unser im Himmel, geheiligt werde dein Name. Dein Reich komme, dein Wille geschehe wie im Himmel, so auf Erden.
0: Unser tägliches Brot gib uns heute und vergib uns unsere Schuld, wie auch wir vergeben unseren Schuldigern. Und führe uns nicht in Versuchung, sondern erlöse uns von dem Bösen. Amen.
1: Gegrüßet seist du, Maria, voll der Gnade, der Herr ist mit dir. Du bist gebenedeit unter den Frauen. Und gebenedeit ist die Frucht deines Leibes, Jesus, der uns den Heiligen Geist gesandt hat.
0: Heilige Maria, Mutter Gottes, bitte für uns Sünder, jetzt und in der Stunde unseres Todes. Amen.
1: Gegrüßet seist du, Maria, voll der Gnade, der Herr ist mit dir. Du bist gebenedeit unter den Frauen. Und gebenedeit ist die Frucht deines Leibes, Jesus, der uns den Heiligen Geist gesandt hat.
0: Heilige Maria, Mutter Gottes, bitte für uns Sünder, jetzt und in der Stunde unseres Todes. Amen.
1: Gegrüßet seist du, Maria, voll der Gnade, der Herr ist mit dir. Du bist gebenedeit unter den Frauen. Und gebenedeit ist die Frucht deines Leibes, Jesus, der uns den Heiligen Geist gesandt hat.
0: Heilige Maria, Mutter Gottes, bitte für uns Sünder, jetzt und in der Stunde unseres Todes. Amen.
1: Gegrüßet seist du, Maria, voll der Gnade, der Herr ist mit dir. Du bist gebenedeit unter den Frauen. Und gebenedeit ist die Frucht deines Leibes, Jesus, der uns den Heiligen Geist gesandt hat.
0: Heilige Maria, Mutter Gottes, bitte für uns Sünder, jetzt und in der Stunde unseres Todes. Amen.
1: Gegrüßet seist du, Maria, voll der Gnade, der Herr ist mit dir. Du bist gebenedeit unter den Frauen. Und gebenedeit ist die Frucht deines Leibes, Jesus, der uns den Heiligen Geist gesandt hat.
0: Heilige Maria, Mutter Gottes, bitte für uns Sünder, jetzt und in der Stunde unseres Todes. Amen.
1: Gegrüßet seist du, Maria, voll der Gnade, der Herr ist mit dir. Du bist gebenedeit unter den Frauen. Und gebenedeit ist die Frucht deines Leibes, Jesus, der uns den Heiligen Geist gesandt hat.
0: Heilige Maria, Mutter Gottes, bitte für uns Sünder, jetzt und in der Stunde unseres Todes. Amen.
1: Gegrüßet seist du, Maria, voll der Gnade, der Herr ist mit dir. Du bist gebenedeit unter den Frauen. und gebenedeit ist die Frucht deines

0: des Leibes Jesus, der uns den Heiligen Geist gesandt hat.
1: Heilige Maria, Mutter Gottes, bitte für uns Sünder, jetzt und in der Stunde unseres Todes. Amen.
0: Gegrüßet seist du, Maria, voll der Gnade, der Herr ist mit dir. Du bist gebenedeit unter den Frauen, und gebenedeit ist die Frucht deines Leibes, Jesus, der uns den Heiligen Geist gesandt hat.
1: Heilige Maria, Mutter Gottes, bitte für uns Sünder, jetzt und in der Stunde unseres Todes. Amen.
0: Gegrüßet seist du, Maria, voll der Gnade, der Herr ist mit dir. Du bist gebenedeit unter den Frauen, und gebenedeit ist die Frucht deines Leibes, Jesus, der uns den Heiligen Geist gesandt hat.
1: Heilige Maria, Mutter Gottes, bitte für uns Sünder, jetzt und in der Stunde unseres Todes. Amen.
0: Gegrüßet seist du, Maria, voll der Gnade, der Herr ist mit dir. Du bist gebenedeit unter den Frauen, und gebenedeit ist die Frucht deines Leibes, Jesus, der uns den Heiligen Geist gesandt hat.
1: Heilige Maria, Mutter Gottes, bitte für uns Sünder, jetzt und in der Stunde unseres Todes. Amen.
0: Ehre sei dem Vater und dem Sohn und dem Heiligen Geist.
1: Wie im Anfang, so auch jetzt und alle Zeit und in Ewigkeit. Amen.
0: O mein Jesus, verzeih uns unsere Sünden.
1: Bewahre uns vor dem Feuer der Hölle, führe alle Seelen in den Himmel, besonders jene, die deiner Barmherzigkeit am meisten bedürfen. Vater unser im Himmel, geheiligt werde dein Name, dein Reich komme, dein Wille geschehe wie im Himmel, so auf Erden.
0: Unser tägliches Brot gib uns heute und vergib uns unsere Schuld, wie auch wir vergeben unseren Schuldigern. Und führe uns nicht in Versuchung, sondern erlöse uns von dem Bösen. Amen.
1: Gegrüßet seist du, Maria, voll der Gnade, der Herr ist mit dir. Du bist gebenedeit unter den Frauen, und gebenedeit ist die Frucht deines Leibes, Jesus, der dich, o Jungfrau, in den Himmel aufgenommen hat.
0: Heilige Maria, Mutter Gottes, bitte für uns Sünder, jetzt und in der Stunde unseres Todes. Amen.
1: Gegrüßet seist du, Maria, voll der Gnade, der Herr ist mit dir. Du bist gebenedeit unter den Frauen, und gebenedeit ist die Frucht deines Leibes, Jesus, der dich, o Jungfrau, in den Himmel aufgenommen hat.
0: Heilige Maria, Mutter Gottes, bitte für uns Sünder, jetzt und in der Stunde unseres Todes. Amen.
1: Gegrüßet seist du, Maria, voll der Gnade, der Herr ist mit dir. Du bist gebenedeit unter den Frauen, und gebenedeit ist die Frucht deines Leibes, Jesus, der dich, o Jungfrau, in den Himmel aufgenommen hat.
0: Heilige Maria, Mutter Gottes, bitte für uns Sünder, jetzt und in der Stunde unseres Todes. Amen.
1: Gegrüßet seist du, Maria, voll der Gnade, der Herr ist mit dir. Du bist gebenedeit unter den Frauen, und gebenedeit ist die Frucht deines Leibes, Jesus, der dich, o Jungfrau, in den Himmel aufgenommen hat.
0: Heilige Maria, Mutter Gottes, bitte für uns Sünder, jetzt und in der Stunde unseres Todes. Amen.
1: Gegrüßet seist du, Maria, voll der Gnade, der Herr ist mit dir. Du bist gebenedeit unter den Frauen, und gebenedeit ist die Frucht deines Leibes, Jesus, der dich, o Jungfrau, in den Himmel aufgenommen hat.
0: Heilige Maria, Mutter Gottes, bitte für uns Sünder, jetzt und in der Stunde unseres Todes. Amen.
1: Gegrüßet seist du, Maria, voll der Gnade, der Herr ist mit dir. Du bist gebenedeit unter den Frauen, und gebenedeit ist die Frucht deines Leibes, Jesus, der dich, o Jungfrau, in den Himmel aufgenommen hat.
0: Heilige Maria, Mutter Gottes, bitte für uns Sünder, jetzt und in der Stunde unseres Todes. Amen.
1: Gegrüßet seist du, Maria, voll der Gnade, der Herr ist mit dir. Du bist gebenedeit unter den Frauen, und gebenedeit ist die Frucht deines Leibes, Jesus, der dich, o Jungfrau, in den Himmel aufgenommen hat.
0: Heilige Maria, Mutter Gottes, bitte für uns Sünder, jetzt und in der Stunde unseres Todes. Amen.
1: Gegrüßet seist du, Maria, voll der Gnade, der Herr ist mit dir. Du bist gebenedeit unter den Frauen, und gebenedeit ist die Frucht deines Leibes, Jesus, der dich, o Jungfrau, in den Himmel aufgenommen hat.
0: Heilige Maria, Mutter Gottes, bitte für uns Sünder, jetzt und in der Stunde unseres Todes. Amen.
1: Gegrüßet seist du, Maria, voll der Gnade, der Herr ist mit dir. Du bist gebenedeit unter den Frauen, und gebenedeit ist die Frucht deines Leibes, Jesus, der dich, o Jungfrau, in den Himmel aufgenommen hat.
0: Heilige Maria, Mutter Gottes, bitte für uns Sünder, jetzt und in der Stunde unseres Todes. Amen.
1: Gegrüßet seist du, Maria, voll der Gnade, der Herr ist mit dir. Du bist gebenedeit unter den Frauen, und gebenedeit ist die Frucht deines Leibes, Jesus, der dich, o Jungfrau, in den Himmel aufgenommen hat.
0: Heilige Maria, Mutter Gottes, bitte für uns Sünder, jetzt und in der Stunde unseres Todes. Amen.
1: Ehre sei dem Vater und dem Sohn und dem Heiligen Geist.
0: Wie im Anfang, so auch jetzt und alle Zeit und in Ewigkeit. Amen.
1: O mein Jesus, verzeih uns unsere Sünden, bewahre uns vor dem Feuer der Hölle, führe alle Seelen in den Himmel, besonders jene, die deiner Barmherzigkeit am meisten bedürfen.
0: Vater unser im Himmel, geheiligt werde dein Name, dein Reich komme, dein Wille geschehe wie im Himmel, so auf Erden.
1: Unser tägliches Brot gib uns heute und vergib uns unsere Schuld, wie auch wir vergeben unseren Schuldigern. Und führe uns nicht in Versuchung, sondern erlöse uns von dem Bösen. Amen.
0: Gegrüßet seist du, Maria, voll der Gnade, der Herr ist mit dir. Du bist gebenedeit unter den Frauen, und gebenedeit ist die Frucht deines Leibes, Jesus, der dich, o Jungfrau, im Himmel gekrönt hat.
1: Heilige Maria, Mutter Gottes, bitte für uns Sünder, jetzt und in der Stunde unseres Todes. Amen.
0: Gegrüßet seist du, Maria, voll der Gnade, der Herr ist mit dir. Du bist gebenedeit unter den Frauen, und gebenedeit ist die Frucht deines Leibes, Jesus, der dich, o Jungfrau, im Himmel gekrönt hat.
1: Heilige Maria, Mutter Gottes, bitte für uns Sünder, jetzt und in der Stunde unseres Todes. Amen.
0: Gegrüßet seist du, Maria, voll der Gnade, der Herr ist mit dir. Du bist gebenedeit unter den Frauen, und gebenedeit ist die Frucht deines Leibes, Jesus, der dich, o Jungfrau, im Himmel gekrönt hat.
1: Heilige Maria, Mutter Gottes, bitte für uns Sünder, jetzt und in der Stunde unseres Todes. Amen.
0: Gegrüßet seist du, Maria, voll der Gnade, der Herr ist mit dir. Du bist gebenedeit unter den Frauen, und gebenedeit ist die Frucht deines Leibes, Jesus, der dich, o Jungfrau, im Himmel gekrönt hat.
1: Heilige Maria, Mutter Gottes, bitte für uns Sünder, jetzt und in der Stunde unseres Todes. Amen.
0: Gegrüßet seist du, Maria, voll der Gnade, der Herr ist mit dir. Du bist gebenedeit unter den Frauen, und gebenedeit ist die Frucht deines Leibes, Jesus, der dich, o Jungfrau, im Himmel gekrönt hat.
1: Heilige Maria, Mutter Gottes, bitte für uns Sünder, jetzt und in der Stunde unseres Todes. Amen.
0: Gegrüßet seist du, Maria, voll der Gnade, der Herr ist mit dir. Du bist gebenedeit unter den Frauen, und gebenedeit ist die Frucht deines Leibes, Jesus, der dich, o Jungfrau, im Himmel gekrönt hat.
1: Heilige Maria, Mutter Gottes, bitte für uns Sünder, jetzt und in der Stunde unseres Todes. Amen.
0: Gegrüßet seist du, Maria, voll der Gnade, der Herr ist mit dir. Du bist gebenedeit unter den Frauen, und gebenedeit ist die Frucht deines Leibes, Jesus, der dich, o Jungfrau, im Himmel gekrönt hat.
1: Heilige Maria, Mutter Gottes, bitte für uns Sünder, jetzt und in der Stunde unseres Todes. Amen.
0: Gegrüßet seist du, Maria, voll der Gnade, der Herr ist mit dir. Du bist gebenedeit unter den Frauen, und gebenedeit ist die Frucht deines Leibes, Jesus, der dich, o Jungfrau, im Himmel gekrönt hat.
1: Heilige Maria, Mutter Gottes, bitte für uns Sünder, jetzt und in der Stunde unseres Todes. Amen.
0: Gegrüßet seist du, Maria, voll der Gnade, der Herr ist mit dir. Du bist gebenedeit unter den Frauen, und gebenedeit ist die Frucht deines Leibes, Jesus, der dich, o Jungfrau, im Himmel gekrönt hat.
1: Heilige Maria, Mutter Gottes, bitte für uns Sünder, jetzt und in der Stunde unseres Todes. Amen.
0: Gegrüßet seist du, Maria, voll der Gnade, der Herr ist mit dir. Du bist gebenedeit unter den Frauen, und gebenedeit ist die Frucht deines Leibes, Jesus, der dich, o Jungfrau, im Himmel gekrönt hat.
1: Heilige Maria, Mutter Gottes, bitte für uns Sünder, jetzt und in der Stunde unseres Todes. Amen.
0: Ehre sei dem Vater und dem Sohn und dem Heiligen Geist.
1: Wie im Anfang, so auch jetzt und alle Zeit und in Ewigkeit. Amen.
0: O mein Jesus, verzeih uns unsere Sünden, bewahre uns vor dem Feuer der Hölle, führe alle Seelen in den Himmel, besonders jene, die deiner Barmherzigkeit am meisten bedürfen. Eine Bitte unsererseits, bevor wir in der Meinung des Heiligen Vaters beten: Falls ein Priester oder ein Diakon den Rosenkranz mitgebetet hat, bitten wir Sie, dass Sie uns jetzt anrufen, um uns den Segen für den heutigen Sonntag zu geben. Die Rufnummer lautet 089 517 008 008. Ich wiederhole: 089 517 008 008. Wir beten jetzt in der Meinung des Heiligen Vaters. Im Monat Mai beten wir für eine Ernährung für alle.
1: Wir beten, dass sich alle, von den großen Erzeugern bis zu den kleinen Verbrauchern, dafür einsetzen, die Vergeudung von Lebensmitteln zu vermeiden und dass jede Person Zugang zu einer qualitätsvollen Nahrung hat.
0: Vater unser im Himmel, geheiligt werde dein Name, dein Reich komme, dein Wille geschehe, wie im Himmel, so auf Erden. Unser tägliches Brot gib uns heute und vergib uns unsere Schuld, wie auch wir vergeben unseren Schuldigern. Und führe uns nicht in Versuchung, sondern erlöse uns von dem Bösen. Amen.
1: Gegrüßet seist du, Maria, voll der Gnade, der Herr ist mit dir. Du bist gebenedeit unter den Frauen, und gebenedeit ist die Frucht deines Leibes, Jesus.
0: Heilige Maria, Mutter Gottes, bitte für uns Sünder, jetzt und in der Stunde unseres Todes. Amen. Ehre sei dem Vater und dem Sohn und dem Heiligen Geist. Wie im Anfang, so auch jetzt und alle Zeit und in Ewigkeit. Amen. Maria, Königin des Friedens,
1: bitte für uns.
0: Maria, mit dem Kinde lieb,
1: uns allen deinen Segen gib. Amen.
0: Jetzt hat uns erreicht der Franziskanerpater Michael. Grüß Gott, guten Morgen.
2: Guten Morgen. Der Herr sei mit euch
1: und mit deinem Geiste.
2: Gott, der allmächtige Vater, segne euch und schenke euch gedeihliches Wetter. Erhalte Blitz, Hagel und jedes Unheil von euch fern.
0: Amen.
2: Er segne die Felder, die Gärten und den Wald und schenke euch die Früchte der Erde.
0: Amen.
2: Er begleite eure Arbeit, damit ihr in Dankbarkeit und Freude gebrauchet, was durch die Kräfte der Natur und die Mühe des Menschen gewachsen ist.
0: Amen.
2: Und der Segen des allmächtigen Gottes, des Vaters und des Sohnes und des Heiligen Geistes
0: komme
2: über euch und unser Land, über eure Arbeit und die Früchte der Erde und bleibe bei uns alle Zeit.
0: Amen.
2: Einen gesegneten guten Tag und eine gesegnete Pfingstnovene weiter.
0: Herzlichen Dank, das wünschen wir Ihnen auch, einen gesegneten Sonntag und danke für Ihren Anruf. Auch allen anderen Priestern und Diakonen, die angerufen haben, herzlichen Dank, dass Sie uns hier angerufen haben. Leider können wir nur einen annehmen, insofern bitten wir um Verständnis. Wie gesagt, schon Pater Michael, gleich geht es weiter mit der Pfingstnovene nach dem Lied.

0: Grüß Gott, einen schönen Sonntagmorgen. Herzlich willkommen bei Radio Horeb, jetzt um 6.35 Uhr, heute am 7. Sonntag der Osterzeit, den 17. Mai. Es grüßen Sie sehr herzlich Friedhelm
1: und Margit Rex. In Vorbereitung auf Pfingsten, das Hochfest des Heiligen Geistes, beten wir die Pfingstnovene. Es ist heute der dritte Tag der Novene. Im Namen des Vaters und des Sohnes und des Heiligen Geistes. Amen. Atme in mir, du Heiliger Geist, dass ich Heiliges denke. Treibe mich, du Heiliger Geist, dass ich Heiliges tue. Locke mich, du Heiliger Geist, dass ich Heiliges liebe. Stärke mich, du Heiliger Geist, dass ich Heiliges hüte. Hüte mich, du Heiliger Geist, dass ich das Heilige nimmer verliere.

Die Gabe des Heiligen Geistes. Die Hoffnung aber lässt nicht zugrunde gehen, denn die Liebe Gottes ist ausgegossen in unsere Herzen durch den Heiligen Geist, der uns gegeben ist. Ihr aber seid nicht vom Fleisch, sondern vom Geist bestimmt, da ja der Geist Gottes in euch wohnt. Wer den Geist Christi nicht hat, der gehört nicht zu ihm. Die Frucht des Geistes aber ist die Liebe, Freude, Friede, Langmut, Freundlichkeit, Güte, Treue, Sanftmut und Selbstbeherrschung. Dem allen widerspricht das Gesetz nicht.

Jesus hat all denen, die an ihn glauben, das Geschenk des Heiligen Geistes versprochen. Zu Pfingsten hat er seinen Geist auf die Apostel und alle, die mit ihnen im Gebet vereint waren, gesandt. Nach Pfingsten sagte der Apostel Petrus zu all denen, die mitten ins Herz getroffen waren: Kehrt um und jeder von euch lasse sich auf den Namen Jesu Christi taufen, zur Vergebung seiner Sünden, dann werdet ihr die Gabe des Heiligen Geistes empfangen. Auch wir haben die Gaben des Heiligen Geistes bei Taufe und Firmung empfangen und empfangen sie auch in den anderen Sakramenten oder wenn wir im Glauben beten oder die Heilige Schrift lesen. Das ist eine große Gabe, in der für uns alles Weitere inbegriffen ist. Der heilige Augustinus sagte: Der Heilige Geist ist die verkörperte Liebe. Der Heilige Geist ist in uns, liebt Gott und die Menschen. Er ist die Quelle unserer Hoffnung, sowie auch unseres Glaubens. Er offenbart sich in unserem Leben durch verschiedene Eigenschaften, wie vom Apostel Paulus beschrieben: Liebe, Freude, Frieden, Nachsicht, Freundlichkeit, Güte, Treue, Stille und Zurückhaltung. Diese Eigenschaften sind untrügliche Zeichen für das Wirken des Heiligen Geistes. Mit der Gabe des Heiligen Geistes haben wir auch die Vergebung der Sünden empfangen, Versöhnung mit Gott und ein neues Leben, in dem wir zu Gottes Kindern geworden sind. Er bereitet in uns alles für die Unterkunft der Heiligen Dreifaltigkeit vor und bringt uns in Beziehung zu allen göttlichen Personen. Er bildet unsere neue Identität. Dieser Geist, den wir schon empfangen haben, möchte uns immer wieder seine Gegenwart und sein Wirken vergrößern.

Amen. Barmherziger Vater, vergib mir alle meine Sünden und schenke mir deinen Heiligen Geist, der mir das wahre Leben schenkt. Dank und Lobpreis sei dir für die Liebe, die du mir jeden Augenblick schenkst. Danke auch für alles, was ich in meinem Leben von dir empfangen habe. Für das Geschenk des Lebens, das Geschenk des Glaubens und die Gnade der Bekehrung. Danke für die Gabe des heiligen und tröstenden Geistes und für deinen Geist der Liebe. Danke für jedes Wirken deines Geistes in mir, in meinem Leben. Danke. Amen.

0: Wir beten die Pfingstsequenz.
1: Komm herab, o Heiliger Geist, der die finstere Nacht zerreißt, strahle Licht in diese Welt. Komm, der alle Armen liebt, komm, der gute Gaben gibt, komm, der jedes Herz erhält. Höchster Tröster in der Zeit, Gast, der Herz und Sinn erfreut, köstlich Labsal in der Not.
0: In der Unrast schenkst du Ruhe, hauchst in Hitze Kühlung zu, spendest Trost in Leid und Tod. Komm, o du glückselig Licht, fülle Herz und Angesicht, dring bis auf der Seele Grund. Ohne dein lebendig Wehen kann im Menschen nichts bestehen, kann nichts heil sein noch gesund.
1: Was befleckt ist, wasche rein, Dürrem gieße Leben ein, heile du, wo Krankheit quält. Wärme du, was kalt und tat, löse, was in sich erstarrt, lenke, was den Weg verfehlt. Gib dem Volk, das dir vertraut, das auf deine Hilfe baut, deine Gaben zum Geleit. Lass es in der Zeit bestehen, deines Heils Vollendung sehen und der Freuden Ewigkeit. Amen. Halleluja.
0: Komm, Heiliger Geist, komm auf die Fürsprache der unbefleckten Jungfrau Maria, deiner so viel geliebten Braut. Amen. Bitten wir zum Abschluss der Pfingstnovene Gottes Segen und für den heutigen Tag.
1: Im Namen des Vaters und des Sohnes und des Heiligen Geistes. Amen.

0: Grüß Gott und guten Morgen. Herzlich willkommen bei Radio Horeb, Ihrer christlichen Stimme in Deutschland. Heute am siebten Sonntag der Osterzeit, den 17. Mai. Es ist jetzt 6.50 Uhr. Aus dem Studio München grüßen Sie herzlich Margit und Friedhelm Rix. Wir führen Sie gerne die nächsten Stunden durch das Programm. Jetzt ein Blick auf einige Sendungen des heutigen Tages. Das Kalenderblatt um 7.30 Uhr handelt über den Domkapitular Dr. Anton Gebert. Domkapitular Dr. Anton Gebert war ein Märtyrer unter dem Nationalsozialismus. Sein Leidensweg führte ihn ins Konzentrationslager Dachau, wo er am 17. Mai 1942 verstarb. Um 8 Uhr Weltkirche aktuell. 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Doch warum ist Maria bis heute so wichtig für den Glauben der Kirche? Darüber sprechen wir mit dem Dogmatiker Professor Dr. Ralf Weimann aus Rom. Um 10 Uhr übertragen wir den Schlussgottesdienst vom 104. Deutschen Katholikentag in Würzburg, der unter dem Leitwort steht: Hab Mut, steh auf. Zelebrant ist der Hildesheimer Bischof Dr. Heiner Wilmer, der neu gewählte Vorsitzende der Deutschen Bischofskonferenz.
1: Mit dem Heiligen Vater, Papst Leo, beten wir um 12 Uhr live aus Rom, das Regina Zöli. Anschließend hören wir seine Mittagsansprache und er spendet uns den Segen. Wir sind in der Vorbereitung auf Pfingsten, das Hochfest des Heiligen Geistes. In der Reihe Spiritualität um 14 Uhr gibt uns Pfarrer Thomas Sauter aus Lustenau in Österreich Tipps, wie wir uns auf dieses Hochfest vorbereiten können. Nun schauen wir auf den Abend. In der Standpunktsendung abends um 20 Uhr heißt das Thema Kommt und seht, pastorale Neuaufbrüche für eine missionarische Kirche. Darüber sprechen wir mit Tabea Wiener, Leiterin des Fachbereichs Evangelisierung im Erzbistum Köln, und Pfarrer Robert Knezewisch vom Leitungsteam Church Planting Project St. Pius in Köln, heute Abend um 20 Uhr. Hier geht es gleich um 7 Uhr weiter mit dem Morgenlob der Kirche mit den Klarissenkapuzinerinnen von der ewigen Anbetung im Kloster in Mainz.
2: Mutter Franziska Katharina von den Klarissenkapuzinerinnen in Mainz.
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Wir laden Sie nun zum Morgenlob der Kirche ein. Die Laudes singen und beten heute die Klarissenkapuzinerinnen von der ewigen Anbetung in Mainz.

Wir singen die Laudes vom siebten Sonntag in der Osterzeit in unserem Stundenbuch Seite 402.

Aus der Apostelgeschichte. Gott hat Jesus am dritten Tag auferweckt und hat ihn erscheinen lassen. Zwar nicht dem ganzen Volk, wohl aber den von Gott vorherbestimmten Zeugen, uns, die wir mit ihm nach seiner Auferstehung von den Toten gegessen und getrunken haben. Und er hat uns geboten, dem Volk zu verkündigen und zu bezeugen: Das ist der von Gott eingesetzte Richter der Lebenden und der Toten. Von ihm bezeugen alle Propheten, dass jeder, der an ihn glaubt, durch seinen Namen die Vergebung der Sünden empfängt.

Gepriesen sei Jesus Christus, der seine Kirche heiligt durch den Heiligen Geist. Zu ihm lasst uns beten.

0: Gib, dass wir uns vom Geiste Gottes leiten lassen und alle Zeit als Kinder Gottes leben.
1: Herr, sende uns deinen Geist.
0: Dein Heiliger Geist leite uns an diesem Tag, damit alles, was wir tun, zum Guten führt.
1: Herr, sende uns deinen Geist.
0: Lass nicht zu, dass wir den Geist auslöschen. Hilf uns, das Böse zu meiden.
1: Herr, sende uns deinen Geist.
0: Gewähre uns die Gabe der Erkenntnis Gottes und lehre uns die Furcht des Herrn.
1: Herr, sende uns deinen Geist.
0: Sende deinen Heiligen Geist all jenen, die heute Morgen mit uns verbunden sind, zu deinem Lobpreis. Sende deinen Tröstergeist, besonders den Kranken. Lass sie nicht mutlos werden, sondern schenke ihnen die ersehnte Gesundheit wieder.

0: Allmächtiger Gott, wir bekennen, dass unser Erlöser bei dir in deiner Herrlichkeit ist. Erhöre unser Rufen und lass uns erfahren, dass er alle Tage bis zum Ende der Welt bei uns bleibt, wie er uns verheißen hat. Er, der in der Einheit des Heiligen Geistes mit dir lebt und herrscht in alle Ewigkeit.
1: Amen. Der Herr segne uns, er bewahre uns vor Unheil und führe uns zum ewigen Leben.
2: Amen.
3: Ja, alles zum Lobe und zur Ehre Gottes. Ein herzliches Vergelt's Gott, die Klarissenkapuzinerinnen von der ewigen Anbetung im Kloster Mainz für das Singen und Beten des Morgenlobes.
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0: Herzlich willkommen zum Kalenderblatt auf Radio Horeb. Heute am 17. Mai, dem Todestag von Domkapitular Dr. Anton Gebert. Er war ein junger, geachteter Priester, dessen Weg anfangs sehr geradlinig verlief, bis das nationalsozialistische Regime diesen durchkreuzte. Clemens Hogen-Ostländer hat den Lebensweg von Anton Gebert für sie nachgezeichnet. Es liest Joachim Feldges.
1: Sein Geburtstag war ein Freitag, der Wochentag im Zeichen des Gedenkens an den Kreuzestod Jesu. Aber er fiel in eine Zeit, die die Kirche mit höchster freudiger Feierlichkeit begeht. Der 10. April 1885 war nämlich der Freitag der Osteroktav. Man kann darin ein Zeichen sehen. Der Bauernsohn Anton Gebert, der im kleinen Ort Heiligenkreuz im Sudetenland das Licht der Welt erblickte, sollte im Erdenleben sein Kreuz zu tragen haben. Doch er ist Christus nachgefolgt. Die Kirche hat ihn als Blutzeugen des Herrn ins Martyrologium des 20. Jahrhunderts aufgenommen. Antons Lebensweg führte bald ins erzbischöfliche Konvikt im nahegelegenen Mies. Dort legte er am Staatsgymnasium auch das Abitur ab. Nach seinem Theologiestudium in Prag folgte 1909 die Priesterweihe. Über verschiedene Stationen in seiner böhmischen Heimat gelangte der Priester schließlich an die Deutsche Universität in Prag, wo er 1934 den Titel eines Doktors der Theologie erlangte. Als Lehrbeauftragter für Katechetik und Religionspädagogik wurde er im selben Jahr Mitglied des Domkapitels zu St. Veit in Prag. Er leitete das Referat Schulwesen im erzbischöflichen Konsistorium und war Rektor der Kirche für die Deutschen in der böhmischen Hauptstadt St. Salvator. Nach der im Münchner Abkommen beschlossenen deutschen Besetzung des Sudetenlandes wurde er 1938 Redakteur des Prager Kirchenblattes, der Kirchenzeitung für die Deutschen in der sogenannten Rest-Tschechoslowakei. Ein Jahr später verleibten die Nationalsozialisten auch diese Gebiete unter dem Titel Protektorat Böhmen und Mähren gewaltsam ihrem Machtbereich ein. Domkapitular Gebert war nun kommissarischer katholischer Standortpfarrer der deutschen Wehrmacht in der tschechischen Hauptstadt. Der Prager Erzbischof, Kardinal Karel Kaspar, beauftragte ihn 1940 mit der Seelsorge für die zahlreichen tschechischen Priester, die von den deutschen Besatzern wegen Kritik am NS-Regime verhaftet wurden. Wenige Tage nach der Jahreswende verhaftete die Gestapo Anton Gebert mit der Begründung, er habe gegen das Verbot des Empfangs ausländischer Rundfunksender verstoßen. Ein weiterer Anklagepunkt vor Gericht war ein Verstoß gegen das eigens für die Verfolgung von Andersdenkenden geschaffene Heimtückegesetz. Deshalb wurde er im Mai 1941 vor Gericht gestellt. Zwei Monate später hörte der Domherr sein Urteil. Ein Jahr Gefängnis. In seiner engeren Heimat und an seinen bisherigen Wirkungsstätten wandten sich mutige Menschen mit der Bitte um Freilassung des von ihnen hochgeschätzten Priesters an den Reichsstatthalter in Prag. Auch Bürgermeister und sogar Ortsgruppenleiter der NSDAP setzten sich so für ihn ein. Manche Bittsteller bezahlten dies mit dem Verlust ihrer Ämter. Das Regime kannte keine Gnade. Anton Gebert musste seine gesamte Strafe verbüßen. Aber danach begann die Verfolgung erst richtig. Anton Gebert traf das Schicksal ungezählter anderer Kritiker des Nationalsozialismus. Er wurde ohne Urteil ins KZ geschickt. Zunächst kam er nach Theresienstadt und dann am 1. Mai 1942 nach Dachau. Dort waren im Priesterblock insgesamt fast 3000 Geistliche eingekerkert, von denen etwa ein Drittel im Lager starb. Pfarrer Richard Schneider, ein anderer Häftling, schrieb Jahre nach der Befreiung über seinen Leidensgenossen, Gebert sei von der Gestapo nicht aufgrund eigener Ermittlungen verhaftet worden, ein anderer Geistlicher habe ihn denunziert. Auslöser war demnach ein Referat des Domkapitulars über die religiöse Lage im deutschsprachigen Anteil der Diözese. Pfarrer Schneider schrieb über den Domkapitular: Er wusste nur Gutes zu erzählen von den jungen Priestern, die in Prag als Rekruten walten und heimlich in seinem Domherrenhaus, dem Haus des heiligen Nepomuk, zelebrierten, weil der eigentliche katholische Standortpfarrer es sonst nicht zuließ. In Dachau freute sich Gebert, nach den Worten eines Mithäftlings, unter den inhaftierten Priestern zu weilen, weil er da vieles lernen und erfahren konnte, was später einmal in der Heranbildung von Priestern von außerordentlichem Nutzen sein konnte. Ein Später sollte es für Anton Gebert aber nicht geben. Seine Haft im Konzentrationslager währte nur 2,5 Wochen. Harte Zwangsarbeit mit der Schaufel in der Sandgrube war für den betagten und stark geschwächten Domherrn zu schwer. Die Priesterhäftlinge mussten außerdem jeweils zu zweit die bis zu 2 Zentner schweren gefüllten Essenskübel von der Küche zu den einzelnen Baracken der Häftlinge schleppen. Anton Gebert zog sich dabei einen Lungenriss zu. Er starb am 17. Mai 1942. Sein Totenzettel trägt dieses Datum. Andere Quellen nennen stattdessen den 18. Mai. Der Leichnam wurde im Lagerkrematorium verbrannt, die Asche wenige Wochen später in seinem Heimatort Heiligenkreuz beigesetzt. Der tschechische Premierminister Dr. Peter Nekas hat im Jahre 2013 als gläubiger Christ bei einer Rede im Bayerischen Landtag Anton Gebert und andere Priester, die gegen den Nationalsozialismus kämpften, gewürdigt. Er hob hervor, dass der Domkapitular wegen seiner Äußerungen des Mitgefühls mit inhaftierten tschechischen Priestern, denen er seelischen Trost spendete, den Tod fand und sagte: Zur Ehrung aller Priester aus Böhmen, ungeachtet ob tschechischer oder deutscher Zunge, die für ihren Glauben und den Widerstand gegen die Totalität litten, legte ich gestern an den Baufundamenten des Dachauer Priesterblocks einen Kranz nieder. Leider kann ich hier nicht die lange Reihe aller tschechischen, jüdischen und deutschen Opfer aus den böhmischen Ländern aufzählen, die nach Dachau verschleppt wurden. Unser Gedenken gilt jedoch jedem von ihnen. Wir werden ihr Heldentum und ihre Bereitschaft nie vergessen, im Kampf gegen den rassistischen und nationalistischen Terror auch ihr eigenes Leben zu riskieren.
0: Joachim Feldges hat Ihnen in einem Bericht von Clemens Hogen-Ostländer den Blutzeugen Dr. Anton Gebert heute an seinem Todestag vorgestellt. Herzlichen Dank. 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

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Es ist jetzt 7.43 Uhr. Einen schönen Sonntagmorgen. Als nächster Programmpunkt folgen um 7.45 Uhr die liturgischen Texte. Wenn Sie die Texte mitverfolgen wollen, so finden Sie die Lesehoren im Lektionar zum Stundenbuch, zweite Jahresreihe, Heft 3, siebter Sonntag der Osterzeit, ab Seite 195. Die erste Lesung ist aus der Apostelgeschichte, Kapitel 24, Vers 1 bis 27. Die zweite Lesung ist aus einer Auslegung zum Johannesevangelium vom heiligen Augustinus. Er starb 430 und steht auf Seite 197 des Lektionars zum Stundenbuch.

0: Sie hören nun die Lesung der Leserohre im Lektionar zum Stundenbuch, zweite Jahresreihe, Heft 3, ab Seite 195. Die erste Lesung ist aus der Apostelgeschichte, Kapitel 24, Vers 1 bis 27.
1: Paulus vor dem römischen Statthalter Felix. Nach 5 Tagen kam der Hohepriester Hananias mit einigen Ältesten und dem Anwalt Tertullus herab, und sie brachten beim Statthalter ihre Klage gegen Paulus vor. Er wurde herbeigeholt, und Tertullus erhob Anklage mit folgenden Worten: Tiefen Frieden genießen wir durch dich, und durch deine Umsicht hat sich für dieses Volk vieles gebessert. Das erkennen wir immer und überall mit großer Dankbarkeit an, erlauchte Felix. Um dich aber nicht länger bemühen zu müssen, bitte ich dich, uns in deiner Milde kurz anzuhören. Wir finden nämlich, dieser Mann ist eine Pest, ein Unruhestifter bei allen Juden in der Welt und ein Redelsführer der Nazarener-Sekte. Er hat sogar versucht, den Tempel zu entweihen. Wir haben ihn festgenommen. Und wenn du ihn verhörst, wirst du selbst alles ermitteln können, wessen wir ihn anklagen. Und die Juden unterstützten ihn, indem sie behaupteten, so sei es. Auf einem Wink des Statthalters erwiderte Paulus: Da ich dich seit vielen Jahren als Richter für dieses Volk kenne, verteidige ich meine Sache voller Zuversicht. Wie du feststellen kannst, sind erst 12 Tage vergangen, seitdem ich nach Jerusalem hinaufgezogen bin, um Gott anzubeten. Sie haben mich weder im Tempel noch in den Synagogen noch anderswo in der Stadt dabei angetroffen, dass ich ein Streitgespräch mit jemand geführt oder einen Aufruhr im Volk erregt hätte. Sie können dir auch nichts von dem beweisen, was sie mir jetzt vorwerfen. Das allerdings bekenne ich dir, dem neuen Weg entsprechend, den sie eine Sekte nennen, diene ich dem Gott meiner Väter. Ich glaube an alles, was im Gesetz und in den Propheten steht, und ich habe dieselbe Hoffnung auf Gott, die auch diese hier haben, dass es eine Auferstehung der Gerechten und Ungerechten geben wird. Deshalb bemühe auch ich mich, vor Gott und den Menschen immer ein reines Gewissen zu haben. Nach mehreren Jahren bin ich nun zu meinem Volk gekommen, um Spenden zu überbringen und zu opfern. Als ich mich zu diesem Zweck im Tempel hatte weihen lassen, trafen mich, nicht mit einer Volksmenge und nicht bei einem Tumult, einige Juden aus der Provinz Asien. Sie müssen vor dir erscheinen und Anklage erheben, wenn sie etwas gegen mich vorzubringen haben. Oder diese hier sollen doch selbst sagen, was für ein Vergehen sie herausgefunden haben, als ich vor dem Hohen Rat stand. Es sei denn, der eine Satz, den ich in der Mitte ausgerufen habe: Wegen der Auferstehung der Toten stehe ich heute vor eurem Gericht. Felix, der den neuen Weg genau kannte, vertagte den Fall mit den Worten: Sobald der Oberst Lysias herabkommt, werde ich eure Sache entscheiden. Den Hauptmann wies er an, Paulus weiter in Gewahrsam zu halten, jedoch in leichter Haft, und niemand von den Seinen daran zu hindern, für ihn zu sorgen. Einige Tage darauf erschien Felix mit seiner Gemahlin Drusilla, einer Jüdin, ließ Paulus rufen und hörte an, was er ihm über den Glauben an Christus Jesus berichtete. Als aber die Rede auf Gerechtigkeit, Enthaltsamkeit und das bevorstehende Gericht kam, erschrak Felix und unterbrach ihn. Für jetzt kannst du gehen, und wenn ich Zeit finde, werde ich dich wieder rufen. Dabei hoffte er, von Paulus Geld zu erhalten. Deshalb ließ er ihn auch häufig kommen und unterhielt sich mit ihm. Nach 2 Jahren aber wurde Porcius Festus Nachfolger des Felix. Und weil Felix den Juden einen Gefallen erweisen wollte, ließ er Paulus in der Haft zurück. Dies war die erste Lesung aus der Apostelgeschichte.

0: Willkommen nun zur weiteren Lesehore. Die zweite Lesung ist aus einer Auslegung zum Johannesevangelium vom heiligen Augustinus. Er starb 430 und steht auf Seite 197 des Lektionars zum Stundenbuch.
1: Das Blut Christi konnte sogar die Sünde tilgen, durch die es vergossen war. In der Rede, die Jesus nach dem Mahl dem Tode nahe hielt, sprach er zu seinen Jüngern wie einer, der auf Reisen geht und die Seinigen der leiblichen Gegenwart beraubt, aber in geistiger Gegenwart bis an das Ende der Welt bei ihnen bleiben will. Er ermahnte sie, die Verfolgungen der Gottlosen, die er mit der Bezeichnung Welt meinte, zu ertragen. Er erklärt, er habe die Jünger selbst aus der Welt erwählt, damit sie wissen, dass sie durch die Gnade Gottes sind, was sie jetzt sind, dass sie dagegen durch ihre Sünden waren, was sie vor dem waren. Sodann bezeichnete er die Juden deutlich als seine und ihre Verfolger, damit völlig klar wurde, dass sie in dem Wort von der verworfenen Welt, die die Heiligen verfolgt, mitgemeint sind. Von den Juden sagte er, dass sie den nicht kennen, der ihn gesandt hat, dennoch aber den Vater und den Sohn hassen, den, der gesandt ist und den, von dem er gesandt wurde. Dann kommt er zu der Stelle, wo es heißt, das Wort sollte sich erfüllen, das in ihrem Gesetz geschrieben ist. Ohne Grund haben sie mich gehasst. Daran fügt er die Sätze, deren Untersuchung wir jetzt beginnen wollen, wie eine Folgerung. Wenn aber der Beistand kommt, den ich euch vom Vater senden werde, der Geist der Wahrheit, der vom Vater ausgeht, dann wird er Zeugnis für mich ablegen. Und auch ihr sollt Zeugnis ablegen, weil ihr von Anfang an bei mir seid. Wie reimt sich das mit dem, was vorher gesagt wurde? Jetzt aber haben sie die Werke gesehen, und doch hassen sie mich und meinen Vater. Aber das Wort sollte sich erfüllen. Ohne Grund haben sie mich gehasst. Heißt das etwa, dass der Beistand, der Geist der Wahrheit, als er kam, sie, die sie sahen und hassten, mit reinem, deutlichen Zeugnis überführte? Ja, er hat sogar einige von denen, die sahen und immer noch hassten, durch seine Offenbarung zum Glauben bekehrt, der in der Liebe wirksam ist. Um diese Einsicht zu begründen, erinnern wir daran, dass es tatsächlich dazu kam. Am Pfingsttag ließ sich der Heilige Geist auf die 120 versammelten Menschen herab. Unter ihnen waren alle Apostel, die erfüllt vom Heiligen Geist in den Sprachen aller Nationen redeten, und viele von denen, die gehasst hatten, durch dieses große Wunder in Schrecken setzten. Als Petrus sprach, sahen sie doch, dass ein so großes, ja göttliches Zeugnis für Christus gegeben wurde. Der Beweis dafür, dass der, der von ihnen getötet und unter die Toten gerechnet worden war, auferstanden war und lebte. Da bekehrten sie sich mit zerknirschtem Herzen und erlangten Vergebung für das erhabene Blut, das sie so gottlos und grausam vergossen hatten. Ja, gerade das Blut, das sie vergossen hatten, hat sie erlöst. Denn so wurde das Blut Christi zur Vergebung der Sünden vergossen, dass es sogar die Sünde tilgen konnte, durch die es vergossen wurde. Daran dachte also der Herr, als er sprach, ohne Grund haben sie mich gehasst. Wenn aber der Beistand kommt, den ich euch vom Vater senden werde, dann wird er Zeugnis für mich ablegen, als wollte er sagen, sie haben mich gehasst und getötet, obwohl sie mich sahen. Aber der Beistand wird ein solches Zeugnis für mich ablegen, dass er sie zum Glauben an mich bringt, obwohl sie mich nicht sehen. Das war eine Auslegung des heiligen Augustinus zum Johannesevangelium.

0: Nachrichten aus Kirche und Welt, direkt aus der aktuellen Redaktion von Radio Horeb, im Studio Pascal Gigon. Kiew. Erzbischof Kol Bokas, apostolischer Nuntius in der Ukraine, beschreibt die Lage im Land als sehr schwierig. Im Gespräch mit dem internationalen päpstlichen Hilfswerk Kirche in Not berichtet der Nuntius von wachsender Erschöpfung in der Bevölkerung und schweren Belastungen für Familien. Der Heilige Stuhl engagiere sich weiterhin bei humanitären Fragen, etwa mit Blick auf Gefangene, Vertriebene und die Rückführung ukrainischer Kinder aus Russland, sagte Kol Bokas. Die Bemühungen seien jedoch komplex und von der internationalen Zusammenarbeit abhängig. Seit mehr als 4 Jahren leidet die Bevölkerung in der Ukraine unter den Folgen des Krieges. Die Dauerbelastung werde immer deutlicher spürbar, berichtet der Vatikan-Diplomat. Viele Menschen schlafen schlecht wegen nächtlicher Angriffe und sind psychisch erschöpft. Trotz der schwierigen Bedingungen versuchten Familien, ihren Alltag aufrechtzuerhalten. Washington. US-Präsident Trump hat für heute zu einer religiösen Großkundgebung in der amerikanischen Hauptstadt aufgerufen. Ein Treffen auf der National Mall soll die USA offiziell Gott neu weihen. Aktuelle Daten untermauern diesen Trend. Die junge Generation kehrt den Scharen in die Kirche zurück. Die Ankündigung markiert einen weiteren Höhepunkt in der Strategie der Regierung, religiöse Werte wieder in das Zentrum des öffentlichen Lebens zu rücken. Während die religiöse Bindung früherer Generationen oft stagnierte, ist es heute vor allem die Altersgruppe der unter 30-Jährigen, die nach spirituellem Halt und Gemeinschaft sucht. Wien. Die 14 Nothelfer bekommen eigene Mailboxen. Mit einer ungewöhnlichen Kunstinstallation bringt der Wiener Künstler Johannes Heuer eine fast vergessene Form des Gebetes ins Handyzeitalter. In der katholischen Pfarrei Marianamen können Besucher Heilige per Mobiltelefon anrufen und persönliche Bitten und Gedanken aufsprechen. Die Pfarrei in der Nähe der Wiener Stadthalle gilt seit Jahren als Ort zeitgenössischer Kunst mit religiösem Bezug. Die Installation trägt den Titel Anrufung 2 und ist ab heute in der Kirche zu sehen. Die 14 Nothelfer sind eine Gruppe von Heiligen aus dem 2. bis 4. Jahrhundert. Zu ihnen gehören etwa Barbara, Blasius, Christophorus, Georg und Katharina. Jahrhundertelang wurden sie in Krisen oder Notsituationen angerufen, etwa bei Krankheit, Angst oder Todesgefahr. In eigener Sache. Kommt und seht, pastorale Neuaufbrüche für eine missionarische Kirche sind das Thema heute Abend im Standpunkt ab 20 Uhr bei Gabi Fröhlich im Studio Bonn. Live-Gast ist Tabea Wiemer, die Leiterin des Fachbereichs Evangelisierung im Erzbistum Köln. Sie können sich live in die Sendung mit einbringen. Mit dabei ist auch Pfarrer Robert Knesewitsch von St. Pius in Köln, der Projekte vorstellt. Das waren Meldungen aus Kirche und Welt. 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

0: 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Willkommen zu einer neuen Ausgabe von Weltkirche aktuell im Marienmonat Mai. Am Mikrofon im Studio von Kirche in Not begrüßt Sie Volker Niggewöhner. Maria verbindet Christen auf der ganzen Welt. Ob in Afrika, Asien, Lateinamerika oder Europa. Überall wenden sich Menschen vertrauensvoll an die Mutter Jesu, an die Gottesmutter, pilgern zu Marienheiligtümern und entdecken in ihr eine Begleiterin im Glauben. Gerade in Krisenzeiten und dort, wo Christen bedrängt werden, spielt die Marienverehrung oft eine besondere Rolle. Doch warum ist Maria bis heute für so viele Gläubige weltweit wichtig? Und was sagt die Kirche eigentlich über ihre Rolle im Glauben? Darüber habe ich gesprochen mit dem Dogmatiker Professor Ralf Weimann aus Rom. Der Theologe und Priester hat die Bedeutung einer marianischen Perspektive für das gesamte kirchliche Glaubensbekenntnis herausgearbeitet. Er argumentiert, dass Mariologie keine Randerscheinung der Frömmigkeit ist, sondern eine grundlegende Voraussetzung für eine seriöse Theologie.
1: Herzlich willkommen.
2: Grüß Gott, ich freue mich, dieses Thema mit Ihnen behandeln zu können.
1: Ja, Herr Professor Weimann, Sie kennen das, wenn man mit Katholiken manchmal, aber natürlich vor allen Dingen mit protestantischen Christen über Maria spricht, dann haben viele sofort das Bild von Rosenkranzbetern im Kopf, von etwas altbackenen Frömmigkeitsformen. Ist das so? Ist das eine altbackene Frömmigkeit?
2: Es ist oft in so ein Licht gerückt worden. In Wirklichkeit fällt es sich aber genau umgekehrt. Denn der Gottesmutter Maria, wie wir sie ja auch bezeichnen, kommt eine besondere Aufgabe zu. Sie ist nämlich sozusagen Urbild für die Kirche. Und sie ist diejenige, der in der letzten Zeit, das geht auf die Offenbarung des Johannes zurück, im 12. Kapitel beispielsweise, eine ganz besondere Aufgabe zukommt, nämlich die Aufgabe, uns beizustehen mit ihrer Fürsprache, mit ihrem mütterlichen Schutz und mit den Gnaden, die sie für uns bei Gott erflehen wird. Von daher ist gerade die Zeit, in der wir jetzt leben, eine Zeit, in der diese Frömmigkeitsformen erneuert werden oder werden sollten, und wo das Verständnis dessen geschärft wird, worum es nämlich hier geht. Um die Person, um das Geschöpf, das am vollendetsten ist, aber immer ein Geschöpf ist und auf dem Weg zu Gott, mit Gott gegangen ist und uns ein Beispiel hinterlassen hat, was für uns bis heute maßgeblich ist und was uns als Ansporn helfen soll, den Weg selber zu gehen.
1: Ein maßgebliches Beispiel. Sie wird ja auch deshalb Urbild des Glaubens genannt. Da sagen wir wiederum viele Christen, naja, das war ja so ein bisschen eine Ja-Sagerei. Wie wollen Sie denn den Glauben Marias in einer Zeit plausibel machen, wo viele doch so viel über Selbstbestimmung reden und wo Maria für viele gar kein Vorbild sein kann?
2: Nun, Maria wird heute in der Tat sehr oft missverstanden, fehlgedeutet, manchmal sogar ideologisch gedeutet. Wofür steht Maria? Das wird sehr deutlich mit einem Blick auf die Heilige Schrift, vor allem auf das Lukas-Evangelium. Von Maria wird gesagt, dass sie voll der Gnade ist. Kecheretumena auf Griechisch, also sie ist voll erfüllt mit der Gnade, mit göttlicher Gnade. Das heißt, sie ist von Gott unendlich reich beschenkt. Gott hat in sie etwas hineingelegt, um sie zu einer Vollendung zu führen, die keinem anderen Geschöpf zukommt. Nun, das könnte jetzt uns dazu veranlassen, anzunehmen, ja, wenn sie so perfekt ist, dann muss sie es ja auch darstellen, dann muss sie es zeigen, dann muss sie doch. Und dann sagt Maria von sich im Magnificat nur 10 Verse weiter im Lukas-Evangelium, im 1. Kapitel, Vers 38, sagt sie dann, ich bin die Magd des Herrn, eigentlich wäre es, ich bin die Sklavin des Herrn, richtig übersetzt aus dem Griechischen, mir geschehe nach deinem Wort. Und da zeigt sich, was eigentlich Christsein bedeutet in Maria. Und deswegen ist Maria so wichtig. Es zeigt sich wie folgt. Dann ist man wirklich Christ, wenn man das Göttliche in sich aufnimmt. Dann werden die Niedrigen erhöht und die Hohen erniedrigt. weil es sich nämlich hier so verhält, dass nur derjenige Gott aufnehmen kann, der niedrig ist und bedürftig ist, diese Gnade aufzunehmen. Und dafür steht Maria. Sie ist sozusagen das Urbild für uns Christen, was es bedeutet, Christ zu sein. Wenn wir die Gnaden, die Gott uns schenken würde, aufnehmen würden in uns, dann würden wir ganz anders aufleben. Aber das tun wir oft umgekehrt. Wir stellen unsere eigenen Qualitäten groß dar, wir glauben, wir sind wer, und damit das Göttliche dann wird dann immer kleiner in uns. Und wir brauchen gerade heute wieder eine marianische Spiritualität, die uns erkennen lässt, dass das Große im Leben und über dieses Leben hinaus nur von Gott kommt. Und dafür steht alles Maria. Deswegen hat Maria uns hier sehr, sehr viel zu sagen, auch über die Art und Weise, wie wir denn Christ sein sollen und was einen Christen fundamental ausmacht.
1: Und die Marienverehrung ist sehr alt, das sollte man vielleicht auch erwähnen. Sie wird ja unter anderem schon auf dem Konzil von Ephesus als Gottesgebärerin bezeichnet. Warum ist dieser Titel so zentral, so wichtig?
2: Nun, die Verehrung der Gottesmutter geht, wenn man so will, schon auf die Heilige Schrift zurück. Also unter dem Kreuz hat Jesus sie uns als Mutter gegeben, dem Apostel Johannes gegenüber. In der Apostelgeschichte wird deutlich, dass sie im Obergemach mit den Jüngern betete und auf den Heiligen Geist, sag ich mal, wartete. Das heißt, hier merkte man schon die Verehrung auch der Jünger, deswegen hat man das auch erwähnt. Aber was Sie richtig sagen, 431 gab es das Konzil von Ephesus und dort wurde dann Maria als Gottesgebärerin definiert, also als dieser Titel. Und dieser Titel ist insofern wichtig, weil alles, was über Maria gesagt wird, wird letztendlich über Jesus Christus gesagt. Denn sie zeigt in allem, was sie ist, auf ihn. Sie führt nicht zu sich selbst. Sie ist keine vierte Göttin, da braucht man keine Angst haben in der heiligsten Dreifaltigkeit oder sonst was, sondern sie ist ein Geschöpf. Aber das Auserlesenste, das bedeutendste Geschöpf, das Vollendetste. Und in diesem Titel Gottesgebärerin, da wurde dann festgemacht, dass Jesus Christus wahrer Mensch und wahrer Gott ist. Denn in diesem marianischen Titel spiegeln sich die beiden Naturen Jesu Christi wieder. Er ist Mensch geworden als wahrer Mensch und wahrer Gott in diesen zwei Naturen der einen göttlichen Person, des Sohnes. Und Maria hat ihn geboren und ist damit zur Gottesgebärerin Theotokos geworden. Und das ist etwas, was im Konzil von Ephesus erklärt wurde, definiert wurde, auch als Dogma dann definiert wurde und was uns bis heute maßgeblich weiter begleiten sollte. Denn dadurch wird nochmal deutlich, dass Maria eine besondere Position zukommt, eine besondere Rolle im Heilsplan Gottes. Aber diese besondere Rolle basiert nicht primär auf ihren eigenen Verdiensten, die unendlich groß sind, sondern auf der Gnade Gottes, die ihr zuteil wird und die ihr vorangeht und auch ihrem Jahr immer vorangegangen ist.
1: Maria wird ferner als Mutter der Kirche verehrt. Was bedeutet das konkret? Wie muss man ihre Mutterrolle in Bezug auf die Kirche verstehen?
2: Schon der heilige Ambrosius hat diesen Titel geprägt, der im Zweiten Vatikanischen Konzil dann von Papst Paul VI. Offiziell eingeführt wurde, aber ein Titel, der schon auf die frühe Zeit zurückgeht. Nun, Maria als Mutter bedeutet, dass sie diejenige ist, die uns geistlich gesehen auf unserem Weg begleiten möchte. Jeder weiß, was eine gute Mutter ist. Eine gute Mutter ist unersetzlich. Nicht nur für Kinder, für kleine Kinder, auch für größere Kinder. Eine gute Mutter ist unersetzlich. Sie wird einen auf dem Weg begleiten, mit ihrer Nähe, mit ihrer Liebe, mit ihrem Vertrauen, aber auch mit Wegweisungen. Und sie wird auch betend einen begleiten auf dem Weg. Nun, für all das und viel mehr steht Maria. Gerade in der heutigen Zeit, wo viele Menschen so elternlos geworden sind, ist das ein sehr, sag ich mal, hoffnungsvolles Bild auch, was uns auch wieder neu zu einer marianischen Frömmigkeit führen kann, einer gesunden Frömmigkeit, dass man Maria wirklich als Mutter annimmt, die einen auf dem Weg zu Gott führen möchte. Und das ist ja, was eine gute Mutter tut. Sie führt ja das Kind auf den möglichst besten Weg. Nun, Maria kann nicht anders, als uns nur zu einem zu führen, nämlich zu ihrem Sohn. Und von deswegen lohnt es sich, Maria als Mutter im eigenen Leben anzunehmen und sich auch bewusst zu werden, dass Maria die Mutter der Kirche ist und dass die Kirche diese mütterliche Dimension hat. Wenn das manchmal fehlt beim Bodenpersonal, dann lohnt es sich gerade darauf zu schauen und zu wissen, da ist auch unsere himmlische Mutter. Sie möchte uns unter ihrem Schutzmantel nehmen, uns behüten und uns führen.
1: Gerade die Gottesmutter ist ja im ökumenischen Dialog immer mal wieder so ein Zankapfel oder ein sensibles Thema. Wie kann man denn auch Christen anderer Denominationen klar machen, dass Maria die Mutter aller Christen, aller Glaubenden ist?
2: Nun, wer Jesus als Gott annimmt, als Christus, der er ist, der kommt nicht drum herum, auch die anzunehmen, durch die er Mensch geworden ist, nämlich seine Mutter. Und da sieht man schon hier, dass man den Blick nur richtig zentrieren muss. Das heißt, Maria führt uns nicht weg von Jesus Christus, sondern hin zu ihm. Maria ist nicht ein Hindernis auf dem Weg, sondern jemand, der uns auf dem Weg unterstützen möchte. Und das neu in den Mittelpunkt zu rücken, aus einer christologischen Perspektive, also von Christus her Maria zu betrachten, das könnte auch als Brücke dienen, um andere Menschen zusammenzuführen. Dann wird jeder Mensch doch merken, Mensch, wir brauchen doch eine Mutter, eine geistige Mutter. Wir brauchen doch jemanden, der uns zur Seite gestellt wird. Und so wie wir zu Gott Vater sagen dürfen, Vater unser, der du bist im Himmel, so ist es doch wunderbar zu wissen, dass wir zugleich noch eine Mutter haben, die im Himmel ist, die sich um jedes einzelne ihrer Kinder kümmert, der wir nicht gleichgültig sind und die nichts mehr möchte, als uns zu ihm, also zu Gott zu führen. Und von daher zeigt sich hier schon, dass hier eine wirkliche Brückenfunktion gegeben ist, um auch eine Brücke zu bauen zu anderen Denominationen.
1: Es wird ja auch oft gesagt, dass Maria quasi auch ein Synonym für die Kirche sei, also dass die Kirche an sich marianisch sei. Wie ist das richtig zu verstehen?
2: Nun, Maria steht für das Empfangene. Sie ist nicht die, das männliche Prinzip verkörpert, das heißt, ich mache es selber, ich verändere, ich muss jetzt reformieren, ich muss das machen, sondern Maria zeigt ganz im Gegenteil, ganz, dass alles Große wir uns nur schenken lassen können. Und das ist etwas, was uns in der heutigen Zeit so sehr fehlt. Wir sind gewohnt, Dinge selber zu machen. Das maskuline Prinzip steht im Vordergrund. Aber in der Kirche, deswegen wird die Kirche auch als Frau immer dargestellt und deswegen auch als Maria, ist als Symbol, Urbild der Kirche auch zu bezeichnen, weil Maria sich ganz von Christus her empfängt. Sie ist ganz voll der Gnade, sie ist ganz mit ihm gefüllt und tritt dann selber ganz zurück, indem sie sagt, ich bin nur die Magd des Herrn, mir geschehe nach seinem Wort. Und das drückt das aus, was letztendlich Christsein ausmacht und warum sie auch das Urbild für die Kirche ist. Denn die Kirche empfängt alle Gnade nicht von uns Menschen, sondern die Kirche empfängt alle Gnade von Gott. Und diese Gnade, die gibt sie weiter an die Menschen in den Sakramenten, Sakramentalien und vielen anderen Dingen. Und von daher ist es sehr wichtig, diese marianische Perspektive wieder neu zu entdecken und sie dann auch den Gläubigen bekannt zu machen. Ich glaube, das wird vielen Menschen helfen und manche Polemiken und Streitereien auch überwinden helfen.
1: Noch ein letzter Titel. Maria wird immer wieder auf

0: wird das in die Richtung gedeutet, dass Maria für diesen Neuanfang steht. Und dafür sollen auch wir stehen. Der Glaube bedeutet, einzutreten in die Neuheit, die Jesus Christus ist. Und Maria hat das bereits in sich verwirklicht. Sie ist uns damit Zuversicht und Hoffnung, weil sie den Weg bereits gegangen ist. Aber zugleich ist sie uns auch Fürsprecherin im Himmel, denn sie möchte mit ihrer Fürsprache uns helfen, dass auch wir diesen Weg gehen. Von daher ist es wichtig, Maria auch in den Frömmigkeitsformen anzurufen und sie zu bitten, dass sie uns mit ihrer Fürsprache zur Seite steht.
1: Vielen Dank, Herr Professor Weimann, für diese Einblicke in ein sehr wichtiges, aber auch sehr schönes Thema.
0: Gerne, denn über Maria zu sprechen lohnt sich immer. Sie ist wirklich unsere Mutter.
1: Das war Professor Ralf Weimann aus Rom mit seinen Gedanken zur Bedeutung Mariens für den Glauben und für die Kirche weltweit. Dazu noch ein Hinweis: Professor Weimann ist Mitorganisator und einer der Referenten beim Forum Papst Benedikt XVI. Anfang Juli in Altötting. Unter dem Leitwort Heilung durch Glauben geht es dort um zentrale Fragen christlicher Spiritualität und Theologie mit Vorträgen, Gottesdiensten und geistlichen Impulsen. Mit dabei sind übrigens auch Pater Anton Lesser, der internationale kirchliche Assistent, und Kurt Kardinal Koch, der Präsident von Kirche in Not International. Also wir sehen, Maria verbindet Christen weltweit über Kulturen, Sprachen und Kontinente hinweg. Und gerade dieser Blick auf die Weltkirche führt uns jetzt zu zwei Regionen, in denen Christen nach wie vor besonders unter Krieg und Unsicherheit leiden. In die Ukraine und in den Irak. Darüber spreche ich gleich mit Tobias Lehner aus der Presseabteilung von Kirche in Not, hier bei Radio Horeb.

0: 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Sie hören das Magazin Weltkirche aktuell. Wir sprechen jetzt über zwei Länder, die ein wenig aus dem Blick geraten sind. Die Ukraine und den Irak. Und auch wenn sie nicht mehr täglich im Zentrum der Berichterstattung stehen, bleiben es Krisenregionen, in denen Menschen seit Jahren mit Krieg, Angst und Unsicherheit leben. Und eines fällt auf. In beiden Ländern spielt die Kirche für viele Menschen eine entscheidende Rolle. Darüber spreche ich jetzt mit Tobias Lehner aus der Presseabteilung von Kirche in Not in München. Hallo Tobias, grüß dich.
1: Hallo Volker, grüß dich.
0: Tobias, sprechen wir zunächst über die Ukraine. Kirche in Not hat vor kurzem eine Videokonferenz mit dem apostolischen Nuntius, nämlich Erzbischof Visvaldas Kulbolkas, organisiert. Und dabei sprach er offen von einer wachsenden Erschöpfung der Bevölkerung. Was bedeutet das konkret?
1: Ja, man muss sich das mal klar machen. Über 4 Jahre Krieg in der Ukraine, 4 Jahre Ausnahmezustand. Und der Nuntius hat es sehr eindrücklich beschrieben, wie tief sich der Krieg inzwischen in den Alltag und in die Seelen der Menschen eingegraben hat. Viele Menschen schlafen schlecht, weil es nachts ständig Drohnenalarm gibt. Familien leben mit der dauernden Angst um Angehörige an der Front. Kinder, wir haben das ja in den Medien verfolgen können, auch in den letzten Wochen wieder, werden verschleppt. Sie wachsen auf unter Sirenenexplosionen. Ganze Städte haben sich verändert, weil Millionen Menschen vertrieben worden sind oder geflohen sind. Aber diese Erschöpfung gilt nicht nur körperlich oder wirtschaftlich, sie ist auch emotional und sie ist auch geistlich. Die Menschen fragen sich, wie lange halten wir das noch durch? Wo ist Gott? Was passiert mit unserem Land? Sind wir ganz vergessen? Wir hören von unseren Projektpartnern in der Ukraine jetzt vor allem in dieser Situation oft die Worte, bitte, bitte vergesst uns nicht. Darum weisen wir in diesen Wochen wieder ganz besonders auf die Menschen in der Ukraine hin und wollen nicht nachlassen, ihnen beizustehen, weil sie gerade jetzt diese Hilfe brauchen. Die gilt nicht nur für die Nothilfe, für die humanitäre Hilfe, sie gilt auch in einer geistlichen, pastoralen Hilfe. Die Menschen brauchen alles, was sie bekommen können, um diese schwierige Situation durchzuhalten. Man muss sich auch vor Augen halten, selbst wenn es Verhandlungen geben sollte. Wir hören ja in letzter Zeit diese Angebote wieder aus Moskau. Wir wissen nicht, wie ernst sie gemeint sind. Wir wissen nicht, wohin sie führen. Aber selbst wenn mal die Waffen schweigen sollten, sind ja die Wunden der Seele, die Wunden in den Herzen der Menschen einfach noch da und werden weiterhin Hilfe und Unterstützung brauchen.
0: Also ein Leben im Ausnahmezustand für viele Menschen, und das hat der Erzbischof, der Nuntius, auch gesagt, Gottesdienste finden in Luftschutzkellern statt und der Unterricht für die Kinder in Bunkern, das muss man sich ja auch vor Augen halten. Gleichzeitig hat der Nuntius aber auch gesagt, gerade in Frontnähe wachse die Sehnsucht nach Gott. Wie erklärst du dir das?
1: Ja, der Nuntius hat das sehr eindrücklich formuliert, vielleicht erstmal, wenn man so zuhört, etwas überraschend. Er sagt, die Suche nach Gott nimmt dramatisch zu, je näher man an die Front kommt. Das ist schon eine bemerkenswerte Beobachtung. Menschen sind täglich mit Tod, Angst, Verlust konfrontiert und stellen sich deshalb existenzielle Fragen noch unmittelbarer. Was trägt mich? Was gibt meinem Leben Sinn? Worauf kann ich noch hoffen? Und viele Priester berichten, dass Soldaten oder junge Menschen, die vorher kaum in Berührung gekommen sind mit dem Glauben, plötzlich das Gespräch suchen, sie beten, die Sakramente empfangen. Der Nuntius hat eine bewegende Geschichte erzählt von einem jungen Mann, der in seiner Jugend nie Kontakt mit der Kirche hatte, überhaupt nicht im Glauben aufgewachsen ist. Und jetzt ein tiefes Bekehrungserlebnis in dieser Kriegssituation erfahren hat, jetzt Priester werden möchte, sich vorbereitet für den Dienst an den Menschen. Leid macht nicht automatisch gläubig, aber in Extremsituationen merken viele Menschen, dass sie es nicht allein tragen können. Und die Kirche, die katholische Kirche, die griechisch-katholische, die römisch-katholische Kirche, werden zu Anlaufstationen für Menschen, die nie Kontakt hatten mit dem Glauben. Und auch diese, ja, wie soll man sagen, pastoralen Aufbruch in einer so dramatischen Situation, den wollen wir fördern und unterstützen, einfach auch um die Seelen der Menschen zu stärken.
0: Blicken wir jetzt auf den Irak. Der neu gewählte Patriarch der chaldäisch-katholischen Kirche, Paul III. Nona, hat sich kürzlich mit Kirchennotvertretern ausgetauscht, auch in einer Konferenz. Was hat er gesagt?
1: Er hat einen sehr, sehr eindringlichen Appell gemacht, den man, glaube ich, wenn man täglich die Nachrichten anschaut, absolut nachvollziehen kann. Patriarch Paul III. Sagt, der Nahe Osten darf nicht zu einem dauernden Schlachtfeld von globalen Interessen werden. Wir erleben das doch, angefangen vom Irak über Syrien, über das Heilige Land bis in den Iran hinein. Es geht um geopolitische Interessen, es geht um Macht, es geht um wirtschaftlichen Einfluss. Und er sagt, der Nahe Osten hat genug gelitten. Er appelliert auch an die Weltgemeinschaft, beendet das, die Konflikte, die ihr habt und die wir einfach führen müssen, auf dem Rücken der Menschen im Nahen Osten auszutragen. Natürlich besonders auf dem Rücken der Minderheiten. Die Christen im Nahen Osten sind eine kleine Minderheit und sie werden immer kleiner. Es ist ein dramatisches Schrumpfen, das sieht der Patriarch auch, aber er sieht auch eine lebendige Gemeinschaft und macht deshalb deutlich, bitte zeigt Solidarität, bitte stoppt das Töten, die Sanktionen, den Kampf gegen alles Mögliche und lasst uns die Freiheit in Würde zu leben und wieder sozusagen auch zu Kräften zu kommen im Nahen Osten.
0: Patriarch Nona hat als Leitwort für sein Patriarchat ausgerechnet die Worte gewählt, fürchte dich nicht, glaube nur. Und man spürt in seinen Worten, da spricht jemand, der Krieg, Vertreibung und Angst selbst erlebt hat. Und hören wir da einmal kurz hinein in dieses Gespräch mit Kirche in Not.
2: Don't be afraid, just believe. It's Mark from the Gospel of Mark, chapter 5, 36. There's two things here. There's the faith and afraid. People, they are afraid from the future, from the way they live, to lose it. They are afraid from other also people, from what is happening around them. But in the same time, Jesus said, just believe. He said, just believe. He didn't say that don't be afraid.
0: Also er sagt, jeder Mensch hat Angst vor etwas, Angst vor der Zukunft, davor die eigene Lebensweise zu verlieren oder Angst vor anderen Menschen. Aber gleichzeitig sagte Jesus, glaube nur, fürchte dich nicht. Ja, Tobias, das hört sich so einfach an, aber woher nehmen die Menschen die Kraft dazu?
1: Das lässt sich gar nicht so leicht beantworten. Manchmal ist es, glaube ich, tatsächlich ein Wunder, was Menschen an Kraft zuwächst, was Priestern, Ordensleuten, aber auch Gläubigen zuwächst, in dieser Situation standzuhalten. Wenn wir das Beispiel Irak nochmal nehmen, der Patriarch Nona ist selber aus Mosul vertrieben worden, wie hunderttausende andere Christen. Ein paar Jahre später konnten sie zurückkehren. Sie haben begonnen, mühselig ihre Dörfer, ihre Städte wieder aufzubauen. Es war eines der größten Hilfsprojekte von Kirche in Not, die wir da im Irak gestartet haben und wo wir jetzt auch weiterhin helfen und unterstützen. In der Ukraine gilt es genauso. Wenn Menschen in Kontakt kommen mit dem Glauben, erwachsen ihnen Kräfte, in dieser Situation wirklich standzuhalten und auszuharren. Aber wir müssen schon auch sagen, in allen betroffenen Ländern gilt das. Auch Priester, Seelsorger, Ordensleute brauchen Unterstützung, um selber wieder zu Kräften kommen zu können. Sie brauchen Ausbildung, um zum Beispiel Menschen, die schwer traumatisiert sind, entsprechend beistehen zu können. Und man muss ganz allgemein sagen, es gilt im Nahen Osten, es gilt in der Ukraine, es gilt in afrikanischen Ländern, wo die Kirche bleibt, bleiben auch die Menschen. Und wo so viel Krieg, Krisen, Terror herrscht, ist die Kirche oft die einzige Institution, die noch funktioniert und die bleibt. Und auch daraus erwächst schon eine Kraft, eine Ausstrahlung, die es für viele Menschen sehr, sehr attraktiv macht und einfach die Entscheidung unterstützt, wir wollen im Land bleiben.
0: Also das persönliche Vorbild, das Vorleben ist sehr wichtig. Gerade bei Kriegen oder Naturkatastrophen ist ja die Hilfsbereitschaft oft groß, zumindest am Anfang. Aber was macht denn ein Hilfswerk wie Kirche in Not, wenn Krisen wie in diesen Fällen über Jahre dauern und dann auch irgendwann aus den Schlagzeilen verschwinden?
1: Wie ich eingangs gesagt habe, der Appell der Menschen in der Ukraine, und das gilt auch für den Nahen Osten, lautet: Bitte, bitte vergesst uns nicht. Es braucht den langen Atem. Ja, es ist oft mühsam und ja, wir werden oft müde von den Schreckensnachrichten. Was macht Kirche in Not? Wir leisten die Nothilfe, die geht weiter für Flüchtlinge, für Vertriebene, für Wiederaufbau und so weiter, sofern das eben möglich ist. Aber was noch dringender ist und wofür wir eintreten, und ich glaube, da sind wir so in Deutschland oder auch in, ja, also die Hilfswerke-Landschaft betrachtet, einer der wenigen, ist diese pastorale Hilfe, dass Seelsorge weitergehen kann. Das brauchen die Menschen, dass Begleitung von Menschen weitergehen kann. Ich habe die Traumaseelsorge schon angesprochen, also die Betreuung von schwer traumatisierten Menschen. Da müssen Priester, Ordensleute entsprechend geschult werden und sie genießen großes Vertrauen in der Bevölkerung. Das unterstützen wir und unterstützen einfach, dass die ganz normale Arbeit, fast hätte ich gesagt banale Arbeit, aber es ist alles andere als banal, weitergehen kann, dass Gottesdienste gefeiert werden können, dass Priester ein Auskommen haben, dass sie Autos haben, dass sie genügend Benzin haben, um zu den Leuten kommen zu können und einfach die wichtige Botschaft zu geben, die Kirche bleibt bei euch und bleibt ihr bei der Kirche. Halten wir zusammen, treten wir gemeinsam dafür ein, dass der Glaube Zukunft hat, dass die Menschen Zukunft haben, dass die Christen Zukunft haben. Das signalisieren wir dort mit der Hilfe, aber das müssen wir auch hier signalisieren, wenn wir einfach bitten, diese Projekte zu unterstützen und einfach zu spenden.
0: Tobias, herzlichen Dank für dieses Gespräch und diese Einblicke auch in die Arbeit von Kirche in Not.
1: Gerne und bis zum nächsten Mal.
0: Soweit also Tobias Lehner aus der Pressestelle von Kirche in Not. Und gerade der Blick auf bedrängte Christen weltweit führt noch zu einem anderen Anliegen, das ich gerne mit Ihnen teilen möchte. Am 24. Mai begeht die Kirche den Weltgebetstag für die Kirche in China. Und dazu hat Kirche in Not eine Gebetskarte für die Christen in China herausgegeben. Sie können diese kostenlos bestellen im Internet unter www.kircheinnot.de. Das war Weltkirche aktuell. Vielen Dank fürs Zuhören und Ihnen weiterhin einen gesegneten Tag hier bei Radio Horeb. Aus dem Studio von Kirche in Not verabschiedet sich Ihr Volker Niggewöhner.

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0: Grüß Gott und einen schönen Sonntagmorgen. Herzlich willkommen im Programm von Radio Horeb, Leben mit Gott. Wir grüßen Sie recht herzlich. Wir sind das Ehepaar Margit und Friedhelm Rex. Die Zeit 8.41 Uhr. Schauen wir nun auf weitere Sendungen. 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Anschließend hören wir seine Mittagsansprache und er wird uns den Segen spenden.
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0: Das war ein Blick auf unser Programm. Gleich folgt um 8.45 Uhr die Auslegung des heutigen Evangeliums durch Christoph Kardinal Schönborn, dem emeritierten Erzbischof von Wien.

Aus dem Heiligen Evangelium nach Johannes. In jener Zeit erhob Jesus seine Augen zum Himmel und sagte: Vater, die Stunde ist gekommen. Verherrliche deinen Sohn, damit der Sohn dich verherrlicht. Denn du hast ihm Macht über alle Menschen gegeben, damit er allen, die du ihm gegeben hast, ewiges Leben schenkt. Das aber ist das ewige Leben, dass sie dich, den einzigen wahren Gott, erkennen und den du gesandt hast, Jesus Christus. Ich habe dich auf der Erde verherrlicht und das Werk zu Ende geführt, das du mir aufgetragen hast. Jetzt verherrliche du mich, Vater, bei dir mit der Herrlichkeit, die ich bei dir hatte, bevor die Welt war. Ich habe deinen Namen den Menschen offenbart, die du mir aus der Welt gegeben hast. Sie gehörten dir und du hast sie mir gegeben und sie haben dein Wort bewahrt. Sie haben jetzt erkannt, dass alles, was du mir gegeben hast, von dir ist. Denn die Worte, die du mir gabst, habe ich ihnen gegeben und sie haben sie angenommen. Sie haben wahrhaftig erkannt, dass ich von dir ausgegangen bin und sie sind zu dem Glauben gekommen, dass du mich gesandt hast. Für sie bitte ich, nicht für die Welt bitte ich, sondern für alle, die du mir gegeben hast, denn sie gehören dir. Alles, was mein ist, ist dein, und was dein ist, ist mein. In ihnen bin ich verherrlicht. Ich bin nicht mehr in der Welt, aber sie sind in der Welt, und ich komme zu dir. Evangelium unseres Herrn Jesus Christus.

Gebet ist das Thema des heutigen Evangeliums. Es geht um Not und Segen des Gebets. Im Angesicht des bevorstehenden Todes betet Jesus. Wie beten, wenn es um den letzten Ernst des Lebens geht? Wie überhaupt beten und wo zu beten? Das Gebet Jesu regt mich an, über mein eigenes Beten nachzudenken. Seine Jünger sahen ihn oft beten. So kam in ihnen der Wunsch auf, selber besser beten zu lernen. Deshalb bitten sie Jesus, lehre uns beten. Was aber hat er ihnen über das Beten gesagt? Ich glaube, dass die meisten Menschen beten. Vielleicht nennen sie es nicht Gebet, aber so etwas wie eine innere Bewegung hin zu Gott gibt es, so meine ich, in fast jedem Menschenherzen. Gleichzeitig ist eine andere Erfahrung. Beten fällt schwer, zumindest mir. Ich klage selber und höre Ähnliches auch von anderen Menschen. Ich kann nicht recht beten. Mir fehlt es an Sammlung, an Ruhe und Zeit. Aber wenn ich mir die Zeit nehme, um zur Ruhe zu kommen, still zu werden, innezuhalten, dann spüre ich, wie gut mir das Gebet tut. Ich erlebe dann nicht nur meine Not mit dem Gebet, ich spüre auch, wie sehr es mir hilft, wie sehr es mir ein Segen ist. Ich glaube, Beten ist etwas, das ganz ursprünglich zum Menschen gehört. Wir sind nicht nur zum Essen und Trinken, zum Arbeiten und Schlafen auf dieser Welt. Die Seele sehnt sich nach mehr. Aber wir geben dieser Sehnsucht oft viel zu wenig Raum. Der Alltag hält uns fest im Griff. Die Seele kommt meist zu kurz. Trotz aller dieser Hindernisse ist das Gebet etwas Universales. In allen Religionen spielt es eine wesentliche Rolle. Das Gebet ist gewissermaßen die Grundform jeder Religion. Mich berührt es immer neu, Menschen beten zu sehen. Juden, die an der Klagemauer in Jerusalem beten. Buddhisten in stiller Meditation. Muslime in der Moschee oder in ihren fünftäglichen Gebeten. Die stillen Beter in der Anbetungskapelle des Stephansdoms. Oder die tausenden Teilnehmer an einer Papstmesse. Vor dem Gebet anderer Menschen, egal welcher Religion sie sind, empfinde ich Ehrfurcht. Es ist etwas Schlimmes, sich über das Beten der anderen verächtlich oder spöttisch zu äußern. Das Beten muss uns heilig sein. Es ist etwas ganz und gar Persönliches, auch dann, wenn es in Gemeinschaft vollzogen wird. Im heutigen Evangelium gewährt uns Jesus Einblick in sein Beten. Ein einziges Wort lässt uns erahnen, was die Mitte seines Betens ist. Vater. Jesus wendet sich nicht an eine anonyme Macht, von der wir abhängig sind, die uns lenkt und bestimmt. Er spricht zu einem Du, mit dem er sich ganz verbunden weiß, dem er völlig vertraut, der nur ohne Scheu bitten kann, weil er es wagen darf, sich selber als seinen Sohn zu bezeichnen. Diese Verbundenheit mit dem Vater ist ihm so wichtig, dass er seine Jünger gelehrt hat, Gott ebenso anzusprechen. Sie sollen beten, unser Vater im Himmel. Sie sollen zu Gott ein so großes Vertrauen haben, wie er es selbst hat. Wie aber vertrauen, wenn dieser Gott so fern scheint, so wenig spürbar ist? Das ist ja die Not des Gebets, dass es so oft ins Leere zu gehen scheint. Wer kann die Gebete zählen, die nie erhört wurden?
Jesus selber hat Gott inständig gebeten, dass seine Jünger eins seien. Wurde er nicht erhört? Die Christen sind weit davon entfernt, eins zu sein, so wie Jesus es erbeten hat. Oder warum erspart Gott, wenn er ein gütiger Vater ist, seinen Kindern nicht das so schreckliche Leiden, von dem wir so oft erfahren? Jesus hat Gott inständig gebeten, ihm die Qual des Kreuzes zu ersparen. Wurde er erhört? Er hat gesagt: Vater, nicht mein Wille geschehe, sondern der deine. Und uns hat er gelehrt, ebenso zu beten: Dein Wille geschehe, wie im Himmel, so auf Erden. So zu beten, gerade in der Not, kann zum Segen werden. Freilich beweisen kann ich das nicht, aber die Erfahrung hat es oft und oft bestätigt.

0: Sie hörten die Auslegung des heutigen Evangeliums durch Kardinal Dr. Christoph Schönborn, dem emeritierten Erzbischof von Wien. Herzlichen Dank. Wir danken auch Radio Maria Österreich in Wien. Von dort haben wir die Sendung übernommen. Liebe Hörerinnen und Hörer, wir verabschieden uns hiermit von Ihnen. Wir haben Sie sehr gerne durch das Programm begleitet. Peter Eisert wird nun die Sendeleitung übernehmen.
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Es ist 9 Uhr. Willkommen bei Radio Horeb, dem Mitglied von Radio Maria, mit über 130 Radiostationen weltweit in 85 Ländern. Aus dem Studio in München begrüßt Sie am 7. Sonntag der Osterzeit Peter Eisert. Wir kommen jetzt zur Erzählung am Sonntag, die den Titel trägt Fulton Sheen.

0: Schön, dass Sie Radio Horeb hören. Heute in unserer Sendereihe Erzählung hören wir ein Kapitel aus der Autobiografie von Erzbischof Fulton Sheen aus dem Buch Unerschütterlich im Glauben. Erschienen ist das Buch bei Media Maria. Herzlich willkommen, sagt Claudia Kiesel. Ausgesucht habe ich dieses Kapitel, weil es uns etwas über die Beziehung, die Liebe eines Priesters zur Mutter Gottes verrät. Fulton Sheen hat dem Kapitel die Überschrift gegeben, die Frau, die ich liebe. Wer war Fulton Sheen? Fulton Sheen war einer der wohl einflussreichsten und bekanntesten katholischen Persönlichkeiten des 20. Jahrhunderts in den USA. Er verstarb 1979 mit 84 Jahren. Papst Pius XII. Bezeichnete den Bischof von Rochester und Titularerzbischof von Newport und Teilnehmer am Zweiten Vatikanischen Konzil als einen Propheten seiner Zeit. Sheen entdeckte seinerzeit die Medien für die Glaubensverkündigung. Zuerst Radio und dann das Fernsehen. Er erreichte wöchentlich bis zu 30 Millionen Zuschauer mit seiner mutmachenden Botschaft von Glaube, Hoffnung und Liebe. Es gelang ihm, sowohl einfache als auch gebildete Menschen anzusprechen. Aus seiner Autobiografie mit dem Titel Unerschütterlich im Glauben liest für uns jetzt Rolf Wundrack.
1: Die Frau, die ich liebe. Eine der großen Mängel in den Weltreligionen ist die Abwesenheit des Weiblichen. Diese Abwesenheit ist bei einem Blick auf die christlichen Sekten noch auffallender, bei denen der Mutter Christi sehr wenig Aufmerksamkeit gezollt wird. Es wäre eigenartig, wenn man einen Freund zu Hause besuchen und er nie seine Mutter erwähnen würde. Warum hört man von Kanzeln, von denen der Name Christi ständig ertönt, so wenig über seine Mutter, die in der Ewigkeit, in der es keine Zeit mehr gibt, zu einer solchen Würde erwählt wurde? Es gibt zahlreiche Lieder, in denen der Lobpreis ihrem Sohn gesungen wird, aber nicht ein einziger Vers, der ihr gewidmet ist, die Zeitlosigkeit in die Zeit einbrachte. Es trifft zu, dass es im Laufe der Geschichte Übertreibungen in der Marienverehrung gab, aber nicht die Kirche war es, die ihr die Bedeutung verlieh, sondern es war Christus selbst. Die Kirche betete Maria nie an, denn angebetet werden darf nur Gott. Sie war jedoch von allen Geschöpfen Gott am nächsten. Ohne sie als Schlüssel ist es schwierig, die Reichtümer in der Schatzkammer des Glaubens zu finden. Gott, der die Sonne schuf, schuf auch den Mond. Der Mond schmälert nicht den Glanz der Sonne. Der Mond wäre nur eine ausgebrannte Schlacke, die in der Unendlichkeit des Weltraums schwebt, wenn es die Sonne nicht gäbe. Sein ganzes Licht ist ein Widerschein dieser glühenden Sonne. In gleicher Weise spiegelt uns Maria ihren göttlichen Sohn, ohne den sie nichts ist. In dunklen Nächten sind wir dankbar für den Mond. Wenn wir seinen Schein sehen, wissen wir, dass es eine Sonne geben muss. So schauen wir in dieser dunklen Nacht der Welt, in welcher die Menschen dem, der das Licht der Welt ist, ihren Rücken zugekehrt haben, auf Maria, damit sie unsere Schritte lenke, während wir den Sonnenaufgang erwarten. Es ist nicht gut, dass der Mensch allein ist. Dieser Satz der Genesis gilt für einen Priester ebenso wie für die Laien. Im Leben eines jeden Priesters muss es eine Frau geben. Diese Frau trat bei meiner Geburt in mein Leben. Als ich als Säugling getauft wurde, legte meine Mutter mich auf den Altar der Gottesmutter in der St. Mary's Kirche in El Paso, Illinois, und weihte mich ihr. Ein kleines Kind ist sich dieses Zeichens nicht bewusst. Somit war ich mir dieser Weihe nicht bewusst. Doch das Zeichen war immer da. Wie ein Stück Eisen von Magneten angezogen wird, so fühlte ich mich zu ihr hingezogen, bevor ich sie kannte, aber nie zu ihr allein, ohne Christus. Als ich im Alter von 12 Jahren meine erste heilige Kommunion empfing, weihte ich mich Maria bewusst. Obwohl ich mich nicht an die genauen Worte meines Gebetes erinnern kann, ähneln sie sicher dem Motto, das ich dann für mein bischöfliches Wappen gewählt habe: Da per matrem me venire, gewähre, dass ich durch Maria zu dir komme. Das Gebetbuch zu meiner Erstkommunion mit einem Perlmuttumschlag enthielt die lauretanische Litanei, die ich als Junge begann, jeden Abend zu beten, was ich bis heute beibehalten habe. Die Berufung zum Priestertum war in meinen Gedanken immer vorhanden. Ich bat um ihre Fürsprache, um dieses Amtes würdig zu sein und vor großen Abstürzen bewahrt zu bleiben. Schon in der ersten Klasse schlug uns eine Ordensschwester vor, dass wir oben auf jede Seite die Initialen J, M, J setzen sollten, um unsere Hingabe an Jesus, Maria und Josef auszudrücken. Im Laufe meines Lebens habe ich zehntausende Seiten beschrieben. Ich glaube nicht, dass ich je zum Füllfederhalter oder zum Stift gegriffen und mit dem Schreiben begonnen habe, bevor ich als erstes dieses Siegel der Widmung auf meine Arbeit gesetzt hätte. Diese Praxis setzte sich ganz automatisch fort, als ich meine Sendungen im Fernsehen aufnahm und eine Wandtafel benutzte. Ich machte das nicht, um darauf aufmerksam zu machen, es war bereits eine lebenslange Gewohnheit. In tausenden Briefen wurde ich um eine Erklärung der Bedeutung gebeten. Bei meiner Priesterweihe beschloss ich, das heilige Opfer der Eucharistie jeden Samstag der Gottesmutter aufzuopfern, um meine schwache Liebe zu ihr zu erneuern und um ihre Fürsprache zu bitten. All dies verschafft mir die Gewissheit, dass, wenn ich vor den Richterstuhl Christi treten werde, er zu mir in seiner Barmherzigkeit sagen wird: Ich habe meine Mutter von dir sprechen gehört. Während meines Lebens habe ich ungefähr 30 Pilgerfahrten zum Heiligtum unserer lieben Frau von Lourdes gemacht, ungefähr 10 zu ihrem Heiligtum in Fatima. Eine der ersten Pilgerreisen nach Lourdes unternahm ich, als ich an der Katholischen Universität Löwen studiert hatte. Mein Geld reichte gerade aus, um nach Lourdes zu kommen, nicht jedoch für meinen Unterhalt nach meiner Ankunft. Ich fragte meinen Bruder Tom, ob er Geld hätte, aber auch er war ein typischer Student, kein Geld. Ich sagte zu ihm: Nun, wenn mein Glaube stark genug ist, um nach Lourdes zu fahren und dort den 5. Jahrestag meiner Priesterweihe zu feiern, dann liegt es an der Gottesmutter, das für mich zu regeln. Als ich in Lourdes ankam, war ich pleite. Ich ging in eines der guten Hotels, wobei man überhaupt kein Hotel in Lourdes zur Luxusklasse rechnen könnte. Ich entschied mich dafür, denn wenn die Gottesmutter meine Hotelrechnung bezahlen würde, könnte sie genauso gut eine höhere Rechnung begleichen wie eine niedrige. Ich begann eine Novene, ein Gebet über 9 Tage. Allerdings geschah bis zum Morgen des 9. Tages nichts, bis zum Nachmittag nichts und auch bis zum Abend des 9. Tages geschah nichts. Jetzt wurde es ernst. Ich hatte Vorstellungen von Gendarmen und von Abarbeiten meiner Schuld als Tellerwäscher. Ich beschloss, der Gottesmutter noch eine Möglichkeit zu geben. Ungefähr um 10 Uhr in der Nacht ging ich zur Grotte. Ein beleibter amerikanischer Mann tippte mir auf die Schulter. Sind Sie ein amerikanischer Priester? Ja. Sprechen Sie Französisch? Ja. Können Sie morgen mit meiner Frau und meiner Tochter nach Paris kommen und für uns übersetzen? Er begleitete mich zurück ins Hotel. Dann stellte er mir die vielleicht interessanteste Frage, die ich je in meinem Leben gehört habe. Haben Sie Ihre Hotelrechnung schon bezahlt? Und ich habe ihn die Rechnung bezahlen lassen. Am nächsten Tag fuhren wir nach Paris und 20 Jahre lang oder mehr durfte ich, wenn ich später an den Wochenenden nach New York kam, um die Konvertiten zu unterrichten, die Gastfreundschaft von Mr. und Mrs. Thomas Farrell genießen, die als Vertreter der Gottesmutter mich vor meinen Gläubigern retteten. Nach Beendigung meiner Studienjahre unternahm ich eine weitere Pilgerreise nach Lourdes. Mich quälte die Unsicherheit, dass es mir womöglich nicht erlaubt sein würde, zu dem Marienheiligtum zurückzukehren, da ich nicht wusste, welche Aufgabe der Bischof mir übertragen würde. Ich bat die Gottesmutter, mir irgendein Zeichen zu geben, dass sie trotz aller Widrigkeiten, die dagegen sprachen, nach Lourdes zurückkehren zu können, dies in die Wege leiten würde, was unmöglich erschien. Das Zeichen, um das ich sie bat, war folgendes: dass mir, nachdem ich das heilige Messopfer in der Grotte gefeiert hatte und bevor ich das äußere Tor des Heiligtums erreichen würde, ein etwa 12-jähriges, weiß gekleidetes Mädchen eine weiße Rose überreichen sollte. Als ich noch ungefähr 6 Meter vom Tor entfernt war, sah ich niemanden. Ich erinnere mich, dass ich sagte: »Du solltest dich beeilen. Viel Zeit bleibt nicht mehr.« Als ich am Tor ankam, gab mir ein kleines, 12-jähriges, weiß gekleidetes Mädchen eine weiße Rose. Als ich dann einer Gemeinde in Peoria zugewiesen wurde, sagte ich dem Priester der Gemeinde, dass ich im kommenden Jahr nach Europa reisen wollte, um Lourdes zu besuchen. Er erwiderte: »Ich bin jetzt seit 15 Jahren Priester und war noch nicht einmal in Europa. Und Sie als Kaplan erwarten, nach dem Ende Ihres ersten Jahres dorthin zu fahren?« »Ja, ich weiß zwar noch nicht, wie es dazu kommen wird, doch es wird geschehen.« Nach einem Jahr in der Pfarrgemeinde sagte der Bischof zu mir, dass ich als Professor an die Katholische Universität von Amerika in Washington berufen worden sei und dass ich nach Europa fahren könne, um sofort mit der Vorbereitung für mein Seminar zu beginnen. Somit konnte ich in jenem Sommer das Heiligtum unserer lieben Frau erneut besuchen. Wenn jemand die Meinung vertritt, dass Gebete nie erhört werden, dann soll er zum Herrn beten und ihn bitten, ihm ein Leiden zu schicken für die Rettung einer Seele. Bei der damaligen Pilgerreise nach Lourdes hatte ich für die Rückfahrt nach Paris einen Platz im Nachtzug reserviert. Der Zug sollte um 9 Uhr abends abfahren. Da es Liebenden schwerfällt, sich zu verabschieden, wollte ich meinen Besuch bis zur letzten Minute verlängern. Ungefähr um 8 Uhr abends eilte ich zur Grotte und bat die Gottesmutter, mir eine Prüfung, ein Leiden zu schicken oder einen Splitter vom Kreuz, um eine Seele zu unterstützen. Ich ging schnell zum Hotel zurück, rannte 3 Treppen hoch, 2 Stufen auf einmal, um zu meinem Zimmer zu kommen. Ich bemerkte, dass jemand hinter mir die Treppe hochrannte. Ich achtete kaum darauf, bis ich dann im 3. Stock den Flur erreichte, der zu meinem Zimmer führte. Ich drehte mich um und sah eine junge, etwa 21 Jahre alte holländische Frau. »Sind Sie mir gefolgt?« »Ja«, antwortete sie, »aber ich weiß nicht warum. Ich habe Sie heute Nachmittag in der Prozession gesehen und den Entschluss gefasst, dass ich mit Ihnen reden muss.« Auf meine Frage, ob sie eine Pilgerfahrt nach Lourdes gemacht habe, antwortete sie: »Nein, ich bin Atheistin.« »Sie sind keine Atheistin«, behauptete ich, »sonst wären Sie nicht hier. Es ist wahrscheinlicher, dass Sie Ihren Glauben verloren haben.« Dann erklärte ich ihr: »Ich glaube, Sie sind eine Erhörung meines Gebetes. Ich habe um eine Prüfung, um ein Leiden für eine Seele gebeten. Und diese Seele sind Sie.« Ich verpasste meinen Zug absichtlich und blieb noch 3 Tage lang in Lourdes, bis sie gebeichtet hatte und mit der Kirche wieder versöhnt war.

einigen ist der Preis niedrig, bei anderen ist er teuer. So wie es möglich ist, Blut von einem Mitglied der Gesellschaft auf ein anderes zu übertragen, um seiner Blutarmut abzuhelfen, oder Haut von einem Teil des Körpers auf einen anderen zu transplantieren, um die ursprüngliche Schönheit wiederherzustellen, so ist es auch jedem Glied des mystischen Leibes Christi möglich, seinen Splitter des Kreuzes auf sich zu nehmen, um ihn einer Seele in Not zugutekommen zu lassen. Geistige Hilfe für bedürftige Seelen hat nicht mit der materiellen Hilfe Schritt gehalten, die wir für bedürftige Menschen aufbringen. Es gibt genügend Sammelaktionen, die Menschen in körperlicher Not helfen, hingegen kaum ein Bewusstsein der Abhilfe für die geistig Hungernden. Wenn ein Glied leidet, leiden alle Glieder mit ihm. Wenn es Hornhautbanken für die Blinden und Blutbanken für die Blutarmen gibt, warum sollte es keine Gebetbänke für die Abgestürzten und Bänke der Selbstsucht für Sünder geben? Manch geistig verletzter Reisender hat keinen guten Samariter, der ihm das Öl der Fürbitte und den Wein der Sühne in seine erschöpfte Seele gießt. Meine Verehrung der Gottesmutter führte mich zur Entdeckung einer neuen Dimension der Heiligkeit des Leidens. Ich glaube nicht, dass ich je in meinem Leben zum Herrn gesagt hätte, was habe ich getan, um all diese Prüfungen zu verdienen? In meinem Herzen wusste ich genau, dass ich nicht so viele Schläge erhalten habe, wie ich verdient hätte. Außerdem, wenn Christus, der Herr, seine Mutter, die frei von Sünde war, aufgerufen hatte, an seinem Kreuz teilzuhaben, dann muss der Christ das Wort verdienen aus seinem Wortschatz streichen. Als sie ihr göttliches Kind zu Simeon brachte, sagte dieser zu ihr, dass er ein Zeichen des Widerspruchs sein und dass ihre Seele ein Schwert durchdringen wird. Seine Mutter war die Erste, die es zu spüren bekam, nicht als widerwilliges Opfer, sondern ganz im Gegenteil als jemand, die sich in einem Akt der Ergebenheit mit ihm so innig verband, wie dies für ein Geschöpf im Erlösungsgeschehen nur möglich ist. Wenn ich die einzige Person wäre, die in einer Welt von Blinden sehen könnte, würde ich da nicht versuchen, für sie ein Blindenstock zu sein? Wenn ich als Einziger auf dem Schlachtfeld nicht verletzt wäre, würde ich da nicht versuchen, die offenen Wunden zu verbinden? Soll die Tugendhafte angesichts der Sünde von der Zusammenarbeit mit ihm entbunden sein, die schon im Voraus den Preis dafür bezahlt hat, unbefleckt empfangen zu werden? Als ich mich einer Operation am offenen Herzen unterziehen musste, wurde es mir erst allmählich während der ersten 4 Monate im Krankenhaus bewusst, dass die Gottesmutter nicht nur süße, sondern auch bittere Medizin schenkt. Es war zu auffallend, um übersehen zu werden, dass ich ausgerechnet an 3 Marienfeiertagen dem Tod ganz nahe war und ein großes Leiden ertragen musste. Das erste Mal geschah es am Fest unserer lieben Frau vom Berge Karmel, am 16. Juli, als die Ärzte Tag und Nacht bei mir blieben und versuchten, den kleinen, flackernden Lebensfunken nicht ausgehen zu lassen. Dann folgte eine weitere Operation, das Einsetzen eines Herzschrittmachers, am Fest Maria Himmelfahrt, am 15. August. Zu dieser Zeit begann ich, eine Art heiliger Furcht davor zu empfinden, was wohl am 8. September geschehen würde, wenn die Kirche ihren Geburtstag feiert. Tatsächlich trat dann eine Niereninfektion auf, die mir über mehrere Wochen hinweg neue Schmerzen bescherte. Ich dachte über dieses Zusammenfallen der kirchlichen Marienfeiertage mit meiner auferlegten Solidarität mit dem Kreuz nach und betrachtete dies als Zeichen, dass Maria eine besondere Vorliebe für mich hatte. Wenn der Herr sie, die keinen Schmerz verdiente, dazu berief, am Fuß des Kreuzes zu stehen, warum sollte er mich nicht dazu berufen? Wenn ich meine Liebe zu ihr als Mutter der Priester zum Ausdruck gebracht hatte, warum sollte sie in ihrer mütterlichen Liebe nicht mich ihrem Sohn ähnlicher machen, indem sie mich zwang, zum Opfer zu werden? Wenn sie diese Konformität mit ihm auf Golgotha nicht verschmähte, warum sollte sie, die ich als himmlische Mutter ansehe, weniger darum besorgt sein, das Bild ihres Sohnes meiner Seele noch unauslöschlicher einzuprägen? Wenn meine irdische Mutter mich nach der Geburt auf den Altar der Gottesmutter legte, warum sollte meine himmlische Mutter mich nicht auf sein Kreuz legen, da ich mich nur

und dem Ende meines Lebens nähere. Als ich im zweiten Jahr die Highschool besuchte, forderten uns die Brüder Mariens, die unsere Lehrer waren, auf, jeden Tag drei »Gegrüßet seist du, Maria« zum heiligen Josef, um die Gnade eines guten Todes zu beten. Dies habe ich täglich praktiziert, doch in den letzten 20 Jahren habe ich ein Gebet zur Gottesmutter angefügt, dass ich an einem Samstag sterben möge, dem Wochentag, der ihr geweiht ist, oder an einem ihrer Festtage. Bei einer vor kurzem stattgefundenen Unterhaltung mit Malcolm Muggeridge, dem berühmten englischen Journalisten und ehemaligen Herausgeber des Punch, wies er darauf hin, dass es falsch sei, darum zu beten, an einem bestimmten Tag zu sterben. Er sagte, ich sehne mich so sehr nach dem Tod, dass ich ihn jederzeit willkommen heiße. Ob wir lange Zeit oder nur kurz auf dieser Erde leben, hierbei handelt es sich doch nur um Nuancen. Ich weiß nicht, ob die Gottesmutter mir meinen Wunsch erfüllt, aber es ist tatsächlich nicht wichtig. Ich vertraue auf ihre Fürsprache, den Weg zu Christus, meinem Retter, so gerade wie möglich vorzusehen, denn sie kennt den Weg. Die Verehrung der Mutter Christi war in meinem Leben als Priester der beste Schutz für den Zölibat. Der Zölibat ist ringsum von Hausierern einer erotischen Zivilisation umgeben, in welcher sogar Autos mit Sexappeal beworben werden. Derjenige, der zölibatär lebt, muss sich zwangsläufig in einer solchen Atmosphäre einsam fühlen, doch den sinnlich veranlagten Menschen quält eine andere Art von Einsamkeit. Der Erstere gerät in Versuchung, weil er der natürlichen Ordnung gemäß ohne Partner lebt. Der Letztere ist einsam, selbst wenn er einen Partner hat, denn, wie der heilige Augustinus schrieb, geschaffen hast du uns auf dich hin, o Herr, und unruhig ist unser Herz, bis es Ruhe findet in dir. Die Einsamkeit desjenigen, der das Unendliche sucht, unterscheidet sich von der Einsamkeit dessen, der das Unendliche im Endlichen sucht. Die Rolle, die die Mutter Christi in diesem Drama der Unvollkommenheit des Menschen spielt, besteht darin, dass sie das Ideal einer Frau ist. So wie sie vom ewigen Geist bereits geliebt war, bevor sie noch in der Zeit geboren wurde, so ist dem Zölibatär aufgetragen, ein Ideal zu lieben, bevor diese Liebe wahr wird. Wie oft begegnen die jungen Männer Hunderten von Frauen, bevor sich eines Tages die Gewissheit einstellt, das ist die eine, nach der ich gesucht habe, oder sie entspricht meinem Ideal. Jeder Mensch trägt in seinem Herzen einen Entwurf der Person, die er liebt. Was nach Liebe auf den ersten Blick aussieht, ist häufig die Erfüllung einer Sehnsucht und die Verwirklichung eines Traumes. Das Leben wird in dem Moment als erfüllend empfunden, in dem der Traum konkret wird und die Person als die Personifizierung des geliebten Menschen erscheint. Für den Menschen gilt das vielleicht nicht immer, doch mit Sicherheit gilt es für Gott, dass er zuerst ein Ideal liebt, bevor es wahr wird. Ein Akt der Liebe ist nicht nur eine Bestätigung, sondern auch eine Verneinung. Wenn ein Ehemann seine Liebe gegenüber seiner Frau beteuert, verneint er seine Liebe zu anderen Frauen. Der Respekt vor der Weiblichkeit nimmt mit der Liebe zum Ideal zu. Weil außerdem eine Weihe an diese wunderschöne Dame stattgefunden hat, beschützt sie diejenigen, die sie lieben, sogar wenn sie fallen. Obwohl sie ohne Sünde war, weiß sie, was Sünde ist: Trennung von Gott. Sie hatte ihren göttlichen Sohn 3 Tage lang gesucht und wusste daher stellvertretend um die Entfremdung und Trennung, die das Herz eines Sünders quälen. Außerdem wählte sie Maria Magdalena als ihre Begleiterin am Kreuz, was zu ihrem Titel als Mutter der Sünder beitrug. Vor allem aber vertraute ihr Christus, der Sohn Gottes, vom Kreuz herab all seine Jünger und Gläubigen in der Welt an, als er zu Johannes sagte, siehe, deine Mutter. Obwohl Maria die ideale Frau in jedem wahrhaft christlichen Leben ist, kann ich nicht zum Ausdruck bringen, wie real sie in meinem Leben ist. So wie eine Schwangere häufig die Stöße des Kindes spürt, so hat Maria meine Rebellion gespürt und dennoch nicht aufgehört, Christus in meine Seele zu formen, wie sie ihn in ihrem Schoß getragen hat. Trotz der unersättlichen Bestie, die im Leib eines jeden Priesters wütet, hielt sie die Leine fest, um seine Tollheit zu zügeln. Selbst die Bestie hat ein Herz
und durch geheimnisvolle, unfassbar liebevolle Berührungen bewahrte sie diesen inneren Bereich für Gott. Sie verwandelte Eros in Agape, das Wasser meines Lebens in Wein, und verhalf mir zu den Tränen, um sein Blut von den offenen Wunden am Kreuz abzuwischen. Mit dem geistigen Auge habe ich auf ihre Schönheit geblickt, eine Schönheit, neben der jede andere Schönheit verblasst. Mein Herz jubelte tausendmal unter der Liebkosung ihrer zarten Hand, und ich wusste genau, dass sie mit dem Wenigen zufrieden war, das ich zu geben vermochte, denn unter dem Kreuz nahm sie den Sohn des Zebedäus als Sohn an, anstelle des Sohnes Gottes. Nach vielen Jahren des Werbens durchdringt eine tiefe Überzeugung meine Seele. Sie liebt mich wirklich. Und wenn sie mich lieben kann, dann ist Christus bei mir.

Aus der Autobiografie von Fulton Sheen, Unerschütterlich im Glauben, las Rolf Wundrack. Das Buch ist in den USA ein Klassiker, der auch heute noch viele Menschen inspiriert. Die deutsche Ausgabe, aus der wir Ihnen in unserer heutigen Erzählung vorgelesen haben, ist bei Media Maria erschienen. 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Adieu und auf Wiederhören, sagt Claudia Kiesel.

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Mit dem Leittext unserer allwöchentlichen Musiksendungen um diese Zeit, Haec dies quam fecit, wünscht Ihnen einen gesegneten Sonntag, verehrte Hörerinnen und Hörer, Ihr Simon Dach. Lasst uns jubeln und uns freuen an dem Tag, den der Herr gemacht hat. Am siebten Sonntag in der Osterzeit sind wir, verehrte Hörerinnen und Hörer, wieder beieinander, um uns in die Feier des Herrentages einzustimmen. Von unserem österlichen Sonntagspsalm, wenn auch nicht von seinem österlichen Symbolgehalt für die Sonntagsfeier, müssen wir uns nun verabschieden, liebe Zuhörer. In der heutigen Gesangsordnung wird der Introitus des Sonntags angestimmt mit den Worten: Vernimm, o Herr, mein lautes Rufen. Exaudi Domine, voce mea. Der Psalm 27, aus dem diese Worte genommen sind, bringt dann in den Versen 7 bis 9 auch zwei weitere Schlüsselbegriffe für den heutigen Sonntag. Da heißt es: Dein Angesicht, Herr, will ich suchen, und verbirg dein Antlitz nicht vor mir, denn du bist meine Hilfe.

In der Liturgie des heutigen Sonntags, liebe Zuhörer, knüpft die Kirche unübersehbar an die Feier des Festes der Himmelfahrt ihres Herrn an, das wir vor wenigen Tagen gefeiert haben.

Das Tagesgebet sagt es: Allmächtiger Gott, wir bekennen, dass unser Erlöser bei dir in deiner Herrlichkeit ist. Und im Schlussgebet wird die Hoffnung aller Christen bekräftigt, dass die Gemeinschaft der Kirche jene Vollendung erlangen wird, die Christus, ihr Haupt, in deiner Herrlichkeit schon besitzt. Diese Hoffnung gründet sich auf das Glaubensbekenntnis, das wir allsonntäglich bekräftigen. Er ist aufgefahren in den Himmel und sitzt zur Rechten des Vaters. Seiner Herrschaft wird kein Ende sein.

Erhöre uns Gott, unser Heil, heißt es in der Bitte des Kirchengebets. Und so sagt es auch der Eröffnungsvers heute. Exaudi Domine, vernimm, o Herr, mein lautes Flehen. Diese Zeit vor Pfingsten, in der wir jetzt stehen, ist ja in der Tat eine besonders intensive Zeit des Bittens. In manchen ländlich geprägten Gegenden haben die auf einer langen historischen Tradition beruhenden Bittage und Bittprozessionen vor dem Fest Christi Himmelfahrt auch heute noch eine Verwurzelung in der Volksfrömmigkeit und pastoralen Praxis. Mit dem heutigen Sonntag beginnt die Quatemberwoche vor dem Pfingstfest. Sie ist in manchen Bistümern mit dem Gebet um geistliche Berufungen verbunden. Andernorts soll ein Tag innerhalb der Quatemberwoche dem Ziel der religiösen Erneuerung gewidmet sein und durch die Feier eines besonderen Wortgottesdienstes mit einer eucharistischen Betstunde, einer Bußfeier oder einem religiösen Vortrag begangen werden. Im kirchlichen Bewusstsein hierzulande sind die Tage zwischen den Hochfesten Christi Himmelfahrt und Pfingsten mehr noch durch eine Pfingstnovene um das Kommen des Heiligen Geistes gekennzeichnet, die durch die Aktion Renovabis der deutschen Bischöfe eine neue Aufmerksamkeit bekommen hat. Somit ist dieser letzte Teil der Osterzeit in irgendeiner Weise vom gemeinsamen Gebet der Kirche geprägt. Am heutigen Sonntag, dem Sonntag Exaudi, wurde nach der alten Leseordnung auch das gleichbleibende Evangelium aus dem 16. Kapitel des Johannesevangeliums verkündet, in dem Jesus uns verspricht: Wenn ihr den Vater in meinem Namen um etwas bitten werdet, so wird er es euch geben. Bittet also, so wird euch gegeben, klopft an, und es wird euch aufgetan.

Als Christen versuchen wir, in frohen und schweren Stunden Gott, von dem der Mensch letztlich abhängig bleibt, zu vertrauen. Im Gebet darf man aber seine eigenen Sorgen und die Not und Angst der ganzen Menschheit vor ihn bringen. Wenn das Gebet emporsteigt, sagt der heilige Augustinus, steigt Gottes Erbarmen hernieder. Dabei sollte uns freilich bewusst bleiben, dass Gott das Leid und alle Unbegreiflichkeiten nicht aus der Welt nimmt und die Probleme nicht für uns löst. Wer sich aber dem Geist Gottes öffnet, dem werden entscheidende Perspektiven klar und deutlich, und er erhält die Befähigung, im Namen Christi richtig zu bitten. Der große Theologe Karl Rahner empfiehlt: Bete so, dass dein anhaltendes Bittgebet als Bewährung erscheint für deinen Glauben an das Licht Gottes in der Finsternis der Welt, für deine Hoffnung auf Leben in diesem beständigen Sterben und für deine Treue in der Liebe, die liebt ohne Lohn.

In der Feier des Himmelfahrtsfestes haben wir uns vergewissert, liebe Mitchristen, dass der Herr seine Kirche nicht verlassen, nicht als Waisen zurückgelassen hat. Auch dies wird heute noch einmal im Tagesgebet an Gott bekräftigt. Erhöre unser Rufen und lass uns erfahren, dass er alle Tage bis zum Ende der Welt bei uns bleibt, wie er uns verheißen hat. Jesus erklärt seinen Jüngern dazu: Doch ich sage euch die Wahrheit, es ist gut für euch, dass ich fortgehe. Denn wenn ich nicht fortgehe, wird der Beistand nicht zu euch kommen. Gehe ich aber, so werde ich ihn zu euch senden. Jetzt also steht die Erwartung des Heiligen Geistes, des Beistands, im Mittelpunkt. Wir befinden uns ja schon mitten in der Novene, dem 9-Tage-Gebet um sein Kommen. Hören wir also noch einmal hin auf die Worte Jesu: Es ist gut, dass ich hingehe, wenn aber jener, der Geist der Wahrheit, kommen wird, der wird euch in alle Wahrheit leiten, denn er wird nicht von ihm selber reden, sondern was er hören wird, das wird er reden, und was zukünftig ist, wird er verkünden.

Das Evangelium des heutigen Sonntags, liebe Mitchristen, schließt die österliche Verkündigung der Abschiedsreden Jesu ab. Heute hören wir als Kernsatz der Botschaft Jesu: Das ist das ewige Leben, dich, den einzigen wahren Gott, zu erkennen und Jesus Christus, den du gesandt hast. Auch dazu gilt das Wort Jesu am Schluss seines hohenpriesterlichen Gebets: Ich habe euch noch viel zu sagen, aber ihr könnt es jetzt nicht ertragen. Wenn aber jener, der Geist der Wahrheit, kommen wird, wird er euch in alle Wahrheit einführen.

Es ist 9 Uhr und 57 Minuten. 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Dank an Simon Dach, der uns musikalisch in die heutige Sonntagsliturgie eingeführt hat. Zur Übertragung der Heiligen Messe begrüßt Sie aus dem Studio in München Peter Eisert. Heute übertragen wir den Schlussgottesdienst vom Deutschen Katholikentag in Würzburg, der auf der Bühne auf dem Residenzplatz stattfindet. Er wird vom ZDF übertragen und kann auch im Fernsehen mitverfolgt werden. Die Großveranstaltung steht unter dem Leitwort »Hab Mut, steh auf«. Zelebrant ist der Hildesheimer Bischof Dr. Heiner Wilmer. Er ist der neu gewählte Vorsitzende der Deutschen Bischofskonferenz. Kardinal Mario Grech, Generalsekretär der Bischofssynode des Vatikans, und der Würzburger Bischof Dr. Franz Jung stehen mit ihm am Altar. Weitere Konzelebranten sind Benediktinerpater Dr. Simon Schrott und Pfarrer Burkhard Hose. Musikalisch wird die Heilige Messe gestaltet von der jungen Domkantorei Würzburg unter der Leitung von Domkapellmeister Alexander Rüth und Domkantor Julian Beutmüller sowie einem Jazz-Ensemble unter der Leitung von Björn Becker-Oktet. Wir bedanken uns jetzt schon bei den Kollegen des ZDF. Betend wollen wir uns nun auf die Heilige Messe, die Mysteriums unseres Glaubens ist, vorbereiten. Im Namen des Vaters und des Sohnes und des Heiligen Geistes. Amen. Herr Jesus Christus, ich danke dir für deine Gegenwart in Wort und Sakrament. Lass mich dein Wort hören, verstehen und befolgen. Komm mit deiner Gnade in mein Herz, vereinige mich ganz mit dir und lass nicht zu, dass ich mich je von dir trenne. Amen. Maria, Mutter der Kirche, erbitte uns viele geistliche Berufungen und christliche Familien. Amen.

Im Namen des Vaters und des Sohnes und des Heiligen Geistes, der Friede sei mit euch. Was für ein Tag, was für eine Sonne hier in der wunderbaren Stadt Würzburg, was für eine wunderbare Gemeinschaft von Menschen, die glauben. 5 erfüllte Tage, Katholikentag, liegen hinter uns. Wir durften das biblische Wort, den ersten Teil unseres Leitworts, hab Mut, er ruft dich, in vielen Begegnungen und Veranstaltungen erleben. Hab Mut, steh auf und geh. Das ist der Auftrag des Evangeliums an uns, die Botschaft vom Reich Gottes in diese Welt zu tragen. In der Taufe wurde dieser Auftrag an uns ausgesprochen. Deshalb dürfen wir uns am Beginn dieser Feier unserer Taufe und unseres Auftrags im Taufgedächtnis vergewissern. Lasset uns beten. Herr allmächtiger Vater, höre auf unser Gebet, das deiner großen Taten gedenkt. Wunderbar hast du uns erschaffen und noch wunderbarer erlöst. Du hast das Wasser geschaffen und in den Dienst deines Erbarmens gestellt. Durch das Rote Meer hast du dein Volk aus der Knechtschaft Ägyptens befreit und in der Wüste mit Wasser aus dem Felsen seinen Durst gestillt. Durch Christus hast du im Jordan das Wasser geheiligt, damit durch das Wasser der Wiedergeburt sündige Menschen neu geschaffen werden. Segne, Herr, dieses Wasser, damit es uns ein Zeichen sei für die Taufe, die wir empfangen haben. Gib, dass die Wasser des Lebens alle Zeit für uns fließen, damit wir mutig aufstehen, um Zeuginnen und Zeugen deiner heilbringenden Botschaft zu sein. Darum bitten wir durch Christus, unseren Herrn. Amen.

0: Lasset uns beten. Allmächtiger Gott, wir bekennen, dass unser Erlöser bei dir in deiner Herrlichkeit ist. Erhöre unser Rufen und lass uns erfahren, dass er alle Tage bis zum Ende der Welt bei uns bleibt, wie er verheißen hat. Er, der in der Einheit des Heiligen Geistes mit dir lebt und herrscht in alle Ewigkeit.
1: Amen.
2: Die Szene nach der Himmelfahrt, die wir gleich im Evangelium in der Apostelgeschichte hören werden, ist wie ein Familienfoto. Ein Familienfoto, wie Sie alle es kennen. Und immer, wenn man es gemeinsam betrachtet, ist die Frage, wer ist drauf? Welcher Anlass war das? Und welche Geschichten gibt es davon zu erzählen? Auf dem Foto nach der Himmelfahrt im Obergemach sieht man als erstes die 11 Apostel. Sie stehen quasi in der ersten Reihe, sind sehr präsent. Und dann sieht man auf diesem Foto noch Maria und die Geschwister Jesu. Und schließlich sind da, wie es heißt, die Frauen. Keine von ihnen wird mit Namen genannt. Und da passt es sehr gut, dass heute der Festtag der Apostelin Junia ist.

0: Die Apostelin Junia, die schon vor Paulus Christin war und die Paulus herausragend nennt unter den Aposteln. Und lassen Sie uns zu ihrer Ehre nach den Namen der Frauen auf diesem Foto forschen. Von der Himmelfahrt und der Szene danach gibt es im Neuen Testament zwei Bilder. Eins hier in der Apostelgeschichte und eines am Ende des Lukas-Evangeliums. Und das ist ein anderes Foto. Sie sind alle dabei bei der Himmelfahrt, die ganze Gemeinschaft, und danach versammeln sie sich im Tempel. Und hier werden die Namen genannt. Es sind Maria von Magdala, Johanna, und dabei ist auch noch Johanna, Maria und die anderen Frauen. Die ganze Gemeinschaft ist dabei. Blättern wir weiter im Foto der Apostelgeschichte, finden wir noch viele weitere Frauen, die mit Namen genannt sind. Da ist Rhode, Lydia, Priscilla, Maria, Tabitha, Damaris und weitere Frauen. Sie alle verkünden das Evangelium. So alte biblische Geschichten sind wie Familienfotos. Sie schenken uns viel Kraft. Und vermutlich ist das Leben immer mehr, weiter, bunter und vielfältiger, als es eben auf einem Foto zu sehen ist. Hören Sie genau hin auf das Foto aus der Apostelgeschichte.
1: Lesung aus der Apostelgeschichte. Als Jesus in den Himmel aufgenommen worden war, kehrten die Apostel von dem Berg, der Ölberg genannt wird und nur einen Sabbatweg von Jerusalem entfernt ist, nach Jerusalem zurück. Als sie in die Stadt kamen, gingen sie in das Obergemach hinauf, wo sie nun ständig blieben. Petrus und Johannes, Jakobus und Andreas, Philippus und Thomas, Bartholomäus und Matthäus, Jakobus, der Sohn des Alpheus, und Simon, der Zelot, sowie Judas, der Sohn des Jakobus. Sie alle verharrten dort einmütig im Gebet, zusammen mit den Frauen und Maria, der Mutter Jesu, und seinen Brüdern. Wort des lebendigen Gottes.

Gleich hören wir Verse aus dem 1. Petrusbrief. Sie sind wirklich herausfordernd. Der erste Satz lautet: Freut euch, wenn ihr Anteil habt am Leiden Christi. Wir werden hier mit dem Thema radikalste Nachfolge konfrontiert. Und das ist heute weltweit sehr aktuell. In der Lesung geht es darum, welche Art von Verfolgung ist ein Martyrium und welche Art von Leiden sind das eben nicht. Lange wurden diese Verse in der Kirche sehr eng ausgelegt. Sich für Gerechtigkeit oder politische Ziele zu engagieren, selbst bei Hingabe des eigenen Lebens, galt zwar als Widerstand, aber nicht als Glaubenszeugnis. Sogar im Blick auf Dietrich Bonhoeffer wurde das mit diesen Versen diskutiert nach dem Zweiten Weltkrieg, da er für Hochverrat verurteilt und ermordet wurde, galt er vielen zunächst nicht als Märtyrer. Heute verehren wir ihn alle gemeinsam natürlich als Märtyrer, als Zeuge seines Glaubens. In der katholischen Kirche haben wir eine ähnliche Geschichte. Lange wurde das Blutzeugnis der Befreiungstheologinnen und Theologen nicht als Martyrium anerkannt. Und erst vor wenigen Jahren hat Papst Franziskus Oscar Romero heilig gesprochen, und zwar als Märtyrer. Sich für Menschenrechte einzusetzen, ist für Christinnen und Christen eben kein politisches Hobby, sondern Kern des Glaubens.

0: Und wer, wie es die Befreiungstheologie nennt, für das gekreuzigte Volk sich einsetzt, leidet, stirbt, hat Anteil am Leiden Christi. In diesen wenigen Versen gibt es noch einen Aspekt, der mich persönlich sehr berührt hat, und zwar in der Unterscheidung, was ist Anteil am Leiden Christi und was sind andere Arten von Leiden. Und da heißt es noch, wer mordet, wer stiehlt oder sonstige Übeltaten vollbringt, soll seine gerechte Strafe erdulden. Und der Autor fügt hier hinzu, das gilt auch, wenn man sich in fremde Angelegenheiten einmischt. Im Griechischen heißt es hier allotria episkopein. Das kann man übersetzen mit sich in Fremdes einmischen, Fremdes kontrollieren wollen, manipulieren, abwerten, alle diese Dinge. Und in dieser Art von Einmischung, das können Menschen sein, aber auch Institutionen. Und das genau ist eben nicht Nachfolge Christi. Und ich vermute, es ist nicht immer leicht zu entscheiden, was ist Einmischen in fremde Angelegenheiten und was ist Handeln im Namen Christi. Hören Sie genau hin.
1: Lesung aus dem ersten Brief des Apostels Petrus. Schwestern und Brüder, freut euch, dass ihr Anteil an den Leiden Christi habt. Denn so könnt ihr auch bei der Offenbarung seiner Herrlichkeit voll Freude jubeln. Wenn ihr wegen des Namens Christi beschimpft werdet, seid ihr selig zu preisen. Denn der Geist der Herrlichkeit, der Geist Gottes, ruht auf euch. Wenn einer von euch leiden muss, soll es nicht deswegen sein,

weil er ein Mörder oder ein Dieb ist, weil er Böses tut oder sich in fremde Angelegenheiten einmischt. Wenn er aber leidet, weil er Christ ist, dann soll er sich nicht schämen, sondern Gott darin verherrlichen. Wort des lebendigen Gottes.

In jener Zeit erhob Jesus seine Augen zum Himmel und sagte: Vater, die Stunde ist gekommen. Verherrliche deinen Sohn, damit der Sohn dich verherrlicht. Denn du hast ihm Macht über alle Menschen gegeben, damit er allen, die du ihm gegeben hast, ewiges Leben schenkt. Das aber ist das ewige Leben, dass sie dich, den einzigen wahren Gott, erkennen und den du gesandt hast, Jesus Christus. Ich habe dich auf der Erde verherrlicht und das Werk zu Ende geführt, das du mir aufgetragen hast. Jetzt verherrliche du mich, Vater, bei dir mit der Herrlichkeit, die ich bei dir hatte, bevor die Welt war. Ich habe deinen Namen den Menschen offenbart, die du mir aus der Welt gegeben hast. Sie gehörten dir und du hast sie mir gegeben und sie haben dein Wort bewahrt. Sie haben jetzt erkannt, dass alles, was du mir gegeben hast, von dir ist. Denn die Worte, die du mir gabst, habe ich ihnen gegeben und sie haben sie angenommen. Sie haben wahrhaftig erkannt, dass ich von dir ausgegangen bin und sie sind zu dem Glauben gekommen, dass du mich gesandt hast. Für sie bitte ich, nicht für die Welt bitte ich, sondern für alle, die du mir gegeben hast, denn sie gehören dir. Alles, was mein ist, ist dein und was dein ist, ist mein. In ihnen bin ich verherrlicht. Ich bin nicht mehr in der Welt, aber sie sind in der Welt und ich komme zu dir. Evangelium und

Liebe Geschwister im Glauben, die Welt brennt. Einer von den vielen Brandherden ist der Sudan. Im Sudan erleben wir derzeit die größte humanitäre Katastrophe unserer Zeit. 32 Millionen Menschen sind auf Hilfe angewiesen. Rund 12 Millionen sind auf der Flucht. Zahlen, die uns nicht kalt lassen dürfen. Zahlen, die ein Gesicht haben. Ein Kind, eine Mutter, ein alter Mann. Und wir stehen hier in Würzburg, sicher, erfüllt von wunderbaren Begegnungen der vergangenen Tage. Aber die Welt brennt und wir sind Teil dieser Welt. Brandherde löscht man nicht durch Zuschauen. Wir können heute Afrika nicht vergessen und wir dürfen die Menschen in Afrika nicht vergessen. Mitten in diese brennende Welt hinein hören wir das Wort Jesu aus dem Evangelium nach Johannes. Ich habe deinen Namen den Menschen geoffenbart. Der Name Gottes bedeutet in seiner hebräischen Übersetzung, ich bin für euch da. In Jesus leuchtet dieser Name Gottes auf. Jesus steht für Versöhnung, Miteinander und Frieden. Der Name Gottes hat Gewicht, ist Dichte, ist Gegenwart. Ich bin da für euch. Diese Zusage schenkt uns die Energie zum Handeln. Brandherde löscht man nicht durch Zuschauen, sondern hab Mut, steh auf. Wir sind nicht geboren, um zu verzweifeln. Wir sind geboren, um zu handeln, Brandherde zu löschen, Frieden zu stiften. Dazu lädt uns unser Glaube ein. Der Glaube befähigt uns zum Handeln. Dem Namen Gottes, der im Tun Jesu aufleuchtet, Raum zu geben, ist eine Zumutung. Denn das geschieht nicht neben der Welt, sondern mitten in der Welt, mitten im Chaos, mitten im Leid, mitten im Sudan, mitten in unseren Städten, mitten in unseren Familien. Bitten wir, wie Paulus im Römerbrief, dass Gott unseren Glauben mit Freude erfülle, damit unsere Hoffnung durch die Kraft des Heiligen Geistes immer stärker und unerschütterlicher werde. Hoffnung ist Gabe und Aufgabe. Wer hofft, sieht die Wirklichkeit und will sie zur Liebe hin wandeln. Wer hofft, handelt, auch wenn der Erfolg ungewiss ist. Wer hofft, steht auf, geht los und macht den nächsten Schritt. Wir Christen glauben an einen Gott, der diese Welt geschaffen hat. Und deshalb glauben wir, diese Welt ist uns anvertraut. In Jesus Christus sendet Gott uns hinauf, er öffnet unsere engen Kreise. Habt keine Angst vor dem Schmutz der Straße. Habt keine Angst vor dem Durcheinander dieser Welt. Habt keine Angst, eine verbeulte Kirche zu sein. Eine Kirche, die hinausgeht, die Brandherde löschen will, wird vielleicht müde, vielleicht angegriffen, vielleicht missverstanden. Aber sie wird leuchten. Papst Leo XIV. Geht hinaus, ist ein unerschrockener Anwalt des Friedens. Auch dann, wenn die Mächtigen dieser Welt versuchen, ihn lächerlich zu machen.
Und genau dazu hat uns die Gemeinschaft der zurückliegenden Tage gestärkt. Christsein heißt, sich nicht einschüchtern lassen. Christsein heißt, Gottes Friedensliebe aufleuchten lassen. Feuer des Krieges sollen sich in Friedenslichter wandeln. Die Welt brennt, ja, aber sie ist nicht verloren. Denn Gott schenkt uns die Kraft, Geduld und Ausdauer. Also, wartet nicht, zögert nicht, schaut hin, packt an, geht los, habt Mut, steh auf. Amen.

Jetzt sind Sie alle eingeladen, über den QR-Code auf Ihrem Liedblatt einen Begriff oder eine Person, einen Namen in Ihr Handy einzugeben. Es wird daraus eine digitale Wortwolke entstehen. Sie sehen sie dort auf den beiden großen Bildschirmen. Und so können wir gemeinsam für alle Anliegen beten.

Für all das bitten wir dich, Gott unser Vater, in der Gemeinschaft mit deinem Sohn Jesus Christus, im Heiligen Geist. Amen.

Lasset uns beten. Herr und Gott, nimm die Gebete und Opfergaben deiner Gläubigen an. Heilige uns durch diese Feier und lass uns mit ganzer Hingabe begehen, damit wir einst das Leben in der Herrlichkeit des Himmels gelangen. Darum bitten wir durch Christus, unseren Herrn.

Wir danken dir, Vater, Herr des Himmels und der Erde, und preisen dich durch unseren Herrn Jesus Christus. Durch ihn, dein Wort, hast du die Welt geschaffen und lenkst sie in deiner Weisheit. Ihn, deinen menschgewordenen Sohn, hast du uns zum Mittler gegeben. Er hat deine Botschaft verkündet und uns gerufen, ihm zu folgen. Er hat uns erlöst durch sein Kreuz und mit deinem Geiste besiegelt. Er ist der Weg, der uns zu dir führt. Er ist die Wahrheit, die uns frei macht. Er ist das Leben und erfüllt uns mit Freude. Durch ihn führst du deine Söhne und Töchter zusammen zu einer einzigen Familie. Darum rühmen wir jetzt und in Ewigkeit dein Erbarmen und singen mit den Chören der Engel das Lob deiner Herrlichkeit.

Ja, du bist heilig, großer Gott. Du liebst die Menschen und bist ihnen nahe. Gepriesen sei dein Sohn, der immer mit uns auf dem Weg ist und uns um sich versammelt zum Mahl der Liebe. Wie den Jüngern von Emmaus deutet er uns die Schrift und bricht das Brot für uns. So bitten wir dich, gütiger Vater, sende deinen Heiligen Geist über die Gaben von Brot und Wein. Er heilige sie, damit sie uns werden Leib und Blut unseres Herrn Jesus Christus. Am Abend vor seinem Leiden nahm er beimal das Brot und sagte dir Dank, brach das Brot, reichte es seinen Jüngern und sprach: Nehmet und esset alle davon, das ist mein Leib, der für euch hingegeben wird.

Ebenso nahm er nach dem Mahl den Kelch, dankte wiederum, reichte ihn seinen Jüngern und sprach: Nehmet und trinket alle daraus, das ist der Kelch des neuen und ewigen Bundes, mein Blut, das für euch und für alle vergossen wird, zur Vergebung der Sünden. Tut dies zu meinem Gedächtnis.

0: Darum, gütiger Vater, feiern wir das Gedächtnis deines Sohnes, der uns erlöst hat. Durch sein Leiden und seinen Tod am Kreuz hast du ihn zur Herrlichkeit der Auferstehung geführt und ihn erhöht zu deiner Rechten. Wir verkünden dieses Werk deiner Liebe, bis er wiederkommt, und bringen dir das Brot des Lebens und den Kelch des Segens dar. Wir feiern das Opfer Christi, das er uns anvertraut hat. Er hat sich für uns hingegeben und schenkt uns Anteil an seinem Leib und Blut. Wir bitten dich, schau gütig auf die Gabe deiner Kirche und gib, dass wir im Geist deiner Liebe für immer verbunden bleiben mit ihm und untereinander.
1: By our partaking of this mystery, Almighty Father, give us life through your Spirit. Grant that we may be conformed to the image of your Son, and confirm us in the bond of communion, together with Leo, our Pope, and Franz, our Bishop, with all other bishops, with priests and deacons, and with your entire people.
2: Lass die Gläubigen die Zeichen der Zeit verstehen und sich mit ganzer Kraft für das Evangelium einsetzen. Mache uns offen für das, was die Menschen bewegt, dass wir ihre Trauer und Angst, ihre Freude und Hoffnung teilen und als treue Zeugen der frohen Botschaft mit ihnen dir entgegengehen.
3: Vater, erbarme dich unserer Brüder und Schwestern, die im Frieden Christi heimgegangen sind, und aller Verstorbenen, deren Glauben du allein kennst. Lass sie dein Angesicht schauen und schenke ihnen das Leben in Fülle.
4: Wenn unser eigener Weg zu Ende geht, nimm auch uns für immer bei dir auf. Und lass uns zusammen mit der seligen Jungfrau und Gottesmutter Maria, mit den Aposteln und Märtyrern und mit allen Heiligen dich loben und preisen durch unseren Herrn Jesus Christus.
0: Durch ihn.

0: Lasset uns beten, wie der Herr uns zu beten gelehrt hat. Vater unser im Himmel, geheiligt werde dein Name,
1: dein Reich komme, dein Wille geschehe, wie im Himmel, so auf Erden. Unser tägliches Brot gib uns heute und vergib uns unsere Schuld, wie auch wir vergeben unseren Schuldigern. Und führe uns nicht in Versuchung, sondern erlöse uns von dem Bösen.
0: Erlöse uns, Herr allmächtiger Vater, von allem Bösen und gib Frieden in unseren Tagen. Komm uns zu Hilfe mit deinem Erbarmen und bewahre uns vor Verwirrung und Sünde, damit wir voll Zuversicht das Kommen unseres Erlösers, Jesus Christus, erwarten. Am Ostertag trat Jesus in die Mitte seiner Jünger und sprach den Friedensgruß. Deshalb bitten wir, Herr Jesus Christus, du Sieger über Sünde und Tod, schau nicht auf unsere Sünden, sondern auf den Glauben deiner Kirche und schenke ihr nach deinem Willen Einheit und Frieden. Der Friede des Herrn sei allezeit mit euch.
2: Gebt einander ein Zeichen des Friedens und der Versöhnung.
3: Ich

Seht das Lamm Gottes, das hinwegnimmt die Sünde der Welt. Bin ich würdig, dass du eingehst unter mein Dach, aber sprich nur ein Wort, so wird meine Seele gesund. Ich bitte dich, Vater, lass sie eins sein, wie wir eins sind. Halleluja.

Lasset uns beten. Erhöre uns, Gott, unser Heil, und schenk uns die feste Zuversicht, dass durch die Feier der heiligen Geheimnisse die ganze Kirche jene Vollendung erlangen wird, die Christus, ihr Haupt, in deiner Herrlichkeit schon besitzt, der mit dir lebt und herrscht in alle Ewigkeit. Amen.

0: Diese Tage in Würzburg haben mich persönlich bestärkt und ermutigt. Es geht Ihnen hoffentlich alle ebenso. Danke, dass Sie hier waren und den 104. Deutschen Katholikentag so mit Leben gefüllt haben. Wie Sie sich vorstellen können, starten die Vorbereitungen für diese 5 Tage bereits lange vorher. Es ist ein Geschenk, dass so viele Menschen bei diesen Vorbereitungen mitwirken, um für so viele Menschen Tage der Begegnung und des Miteinanders zu ermöglichen. Daher gilt mein großer Dank allen, die diesen Katholikentag in Würzburg ermöglicht haben. Es sind so viele, denen dieser Dank gebührt. Dem gastgebenden Bistum Würzburg. Dem Verband der Deutschen Diözesen, der Stadt Würzburg und dem Freistaat Bayern. Den über 1200 Helferinnen und Helfern ganz besonders. Den Sanitäterinnen und Sanitätern, allen Rettungs- und Ordnungskräften, der Polizei und der Feuerwehr. Danke Ihnen allen. Unseren UnterstützerInnen überall im Land und im Bund. Und ich sage ganz persönlich den gastfreundlichen Würzburgerinnen und Würzburgern ein großes Dankeschön, dass Sie uns in Ihrer Stadt und Region so herzlich willkommen geheißen haben. Ich danke unseren evangelischen Geschwistern, unseren Schwestern und Brüdern in den Religionen, die mit uns gemeinsam dieses Treffen zu einem ökumenischen Katholikentag gemacht haben. Und natürlich ein großes Dankeschön den vielen, vielen Menschen, die sich in der Vorbereitung, der Gestaltung und der Durchführung des Programms in Würzburg eingebracht und engagiert haben. Und nicht zuletzt seien Sie alle, jeder und jede, behütet und kehren Sie mit Freude im Herzen zurück, mit der tiefen Ermutigung, die darin liegt, einander zuzusprechen. Hab Mut, steh auf!
1: Bestärkt und ermutigt kehren wir nach diesen Tagen zurück in den Alltag und auf den Weg zum 40. Deutschen Evangelischen Kirchentag. Er findet statt, jawohl, Applaus an dieser Stelle. Er findet statt vom 5. bis 9. Mai 2027 in Düsseldorf, also gleich schon mal fett im Kalender markieren. Als evangelische Kirche im Rheinland laden wir Sie und euch ganz herzlich ein. Wir freuen uns, dass ihr kommt und bringt Oma, Opa, Kinder, Hund, Katze, Maus gleich mit. Nur gemeinsam mit euch und mit Ihnen wird dieser Kirchentag inspirierend, bunt und vielfältig sein. Ordentlich feiern, offen diskutieren und gemeinsam beten, das können wir im Rheinland. und gute Gastgeberin sein, das liegt tief in unserer rheinischen DNA und in unserem gemeinsamen christlichen Glauben.
2: Die Losung für Düsseldorf. Du bist kostbar, erinnert uns daran, dass jeder Mensch wertvoll ist, unabhängig von Herkunft, Meinung oder Lebensweg. Jeder, der seinen Beitrag leistet, ist ein kostbarer Teil unserer Gesellschaft. Auch wenn er schwach ist oder zweifelt, gehört er dazu. Und wir wollen uns fragen, wie kostbar ist eigentlich jemand, der anders denkt als ich? Das macht auch den Kirchentag selbst kostbar, als Bewegung für Menschen, die sich zuhören, aushalten und inspirieren. Und so heißt es vom 5. bis 9. Mai 2027 auf dem 40. Deutschen Evangelischen Kirchentag in Düsseldorf: Herzlich willkommen,
1: so Gott will und wir leben.
3: Würzburg waren wunderbare Tage. Düsseldorf werden sehr schöne Tage werden. Und jetzt freue ich mich und wir freuen uns, dass wir hier schon einladen dürfen zum 105. Deutschen Katholikentag, den wir Ende Mai 2028 im wunderschönen Paderborn begehen, der Stadt an den Quellen. Und das wird für uns alle wirklich etwas Besonderes sein, denn es ist tatsächlich das allererste Mal, dass ein Katholikentag in unserer Stadt und in unserer Region stattfinden wird. Also, es ist höchste Zeit dafür und unser Erzbistum freut sich darauf und ist geprägt von einer Atmosphäre in der Kirche, Politik und Gesellschaft in einer guten, besonderen Weise auch zusammenwirken und dass wir gestalten. Weit über die Region hinaus. Und das soll und wird auch an diesem Katholikentag erlebbar sein. Und genau mit diesem offenen und einladenden Miteinander wollen wir alle Gäste und alle Teilnehmenden des Katholikentages in Paderborn 2028 begrüßen.
4: Paderborn hat Ihnen ganz westfälisch sehr viel zu bieten. Im Sommer zum Beispiel leben wir beim weithin bekannten Limbori-Fest seit jeher die drei Ks: Kirche, Kirmes und Kultur. Wir sind also bestens vorbereitet auf das vierte K, den Katholikentag. Wir freuen uns auf diese besonderen Tage der persönlichen Begegnungen, auf das Gebet und auf die inhaltlichen Debatten in Paderborn. Allen, die vom 24. bis 28. Mai 2028 zum 105. Deutschen Katholikentag zu uns kommen werden, rufen wir schon heute zu:
3: Seien Sie uns herzlich willkommen in unserem Erzbistum, in der wunderschönen Stadt Paderborn, gastfreundschaftlich eine Stadt an den Quellen. Herzlich willkommen.

unserer Demokratie und unserer Freiheit schaden wollen. Der antisemitische Hass zielt in letzter Konsequenz immer auf das Fundament unseres Zusammenlebens, der Nächstenliebe. Seien Sie also mutig, stehen Sie auf, aber bleiben Sie auch standhaft. Denn gegen den Hass zu streiten, verlangt Ausdauer. Für viele von uns ist es der Glaube, der uns die nötige Standhaftigkeit gibt. Der Glaube an die Werte unserer Demokratie, an die Würde jedes Einzelnen, der Glaube an Gott. Wenn wir das Gift des Antisemitismus wieder aus unserer Gesellschaft verbannen wollen, müssen wir alle unser Glauben auch in Taten zeigen. Beweisen Sie Zivilcourage. Stehen Sie auf gegen Judenhass und für unsere Werte. Haben Sie Mut. Nicht nur jetzt. Nicht nur heute, sondern an jenem einzelnen Tag. Stehen Sie auf und bleiben Sie standhaft.

Fünf Tage Katholikentag durften wir miteinander erleben, genießen und feiern. Tage, die von ganz unterschiedlichen Impulsen geprägt waren. Impulse, die wir mitnehmen und weitergeben wollen. Unsere Würzburger GastgeberInnen haben uns das Bistumsmotto Christsein unter den Menschen spürbar erleben lassen. Zusammen haben wir das Leitwort Hab Mut, steh auf mit Leben gefüllt. Dabei haben wir uns auch gemeinsam gegen Hass und Hetze gestellt, denn wir sagen nicht mit uns. Gemeinsam stehen wir auf für die Demokratie, für Frieden und Gerechtigkeit. Lassen Sie uns genau dies mitnehmen für die Herausforderungen unserer Zeit und gemeinsam daran arbeiten, auf Möglichkeiten der Veränderung zu vertrauen.

Hab Mut, steh auf. Dazu haben uns die Tage von Würzburg ermuntert. Und das ist der Auftrag nun für uns, wenn wir in den Alltag zurückgehen. Brechen wir auf und gehen wir hinaus in die Welt wie einst Abraham, der aufbrach und sich von Gott führen ließ. Unsere Welt und unsere Kirche brauchen Aufbrüche immer von Neuem. Dazu sind wir jetzt am Ende des Katholikentags eingeladen. Vor dem Aufbruch steht der Dank für das Zurückliegende. Allen danke ich von Herzen, die an diesem Gottesdienst mitgewirkt haben und die ihn mit uns gefeiert haben. Stehen wir auf und brechen wir mit Mut zu neuen Wegen auf und geben wir so Zeugnis in dieser Welt von unserem Glauben an Gott. Dazu wollen wir uns jetzt unter den Segen Gottes stellen, der unseren Weg hinaus in die Weite begleitet. Der Herr sei mit euch. Der Name des Herrn sei gepriesen. Unsere Hilfe ist im Namen des Herrn. Gott, der allmächtige Vater, segne euch. Er hat euch in der Taufe das neue Leben seiner Kinder geschenkt. Er erhalte euch in seiner Liebe. Amen. Der eingeborene Sohn Gottes, der seiner Kirche den Geist der Wahrheit verheißen hat, stärke euch zum Bekenntnis des wahren Glaubens.

Der Heilige Geist, der in den Herzen der Jünger das Feuer der göttlichen Liebe entzündete, bewahre euch in der Einheit und führe euch zur ewigen Freude. Und euch alle, die ihr zu dieser Feier versammelt seid, segne der allmächtige Gott, der Vater und der Sohn und der Heilige Geist. Amen.

Es ist jetzt 11 Uhr und 28 Minuten. 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Vom ZDF übernahmen wir die Tonübertragung des Schlussgottesdienstes vom 104. Deutschen katholischen Katholikentag in Würzburg. Zelebrant waren der Hildesheimer Bischof Dr. Heiner Wilmer. Er ist der neu gewählte Vorsitzende der Deutschen Bischofskonferenz, Kardinal Maria Grech, Generalsekretär der Bischofssynode des Vatikans, und der Würzburger Bischof Dr. Franz Jung standen mit ihm am Altar. Weitere Konzelebranten waren Benediktiner Pater Dr. Simon Schrott und Pfarrer Burkhard Hose. Musikalisch wurde die Heilige Messe gestaltet von der jungen Domkantorei Würzburg unter der Leitung von Domkapellmeister Alexander Rüth und Domkantor Julian Beutmüller sowie einem Jazz-Ensemble unter der Leitung von Björn Becker-Oktet. Wir bedanken uns ganz herzlich bei den Kollegen des ZDF, dass wir diesen Ton übertragen durften.

Es ist 11 Uhr und 45 Minuten. 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Ich begrüße nun Schwester Hedwig von der geistlichen Familie, das Werk aus München, die 6 das Mittagslob der Kirche vorbeten wird.

0: O Gott, komm mir zu Hilfe.
1: Herr, eile mir zu helfen.
0: Ehre sei dem Vater und dem Sohn und dem Heiligen Geist.
1: Wie im Anfang, so auch jetzt und alle Zeit und in Ewigkeit. Amen. Halleluja.
0: Du starker Lenker, treuer Gott, aus dir strömt alles Leben. Du gibst dem Morgen hellen Glanz, dem Mittag Glut in Fülle.
1: Bewahre uns vor Übermut, hilf uns, wenn wir erschlaffen. Mach uns gesund an Geist und Leib und schenk uns deinen Frieden.
0: Lob sei dem Vater und dem Sohn. Lob sei dem Heiligen Geiste, wie es von allem Anfang war, jetzt und für alle Zeiten.
1: Amen. Amen.
0: Halleluja, Halleluja, Halleluja.
1: Halleluja, Halleluja, Halleluja.
0: Danket dem Herrn, denn er ist gütig. Denn seine Huld währt ewig.
1: So soll Israel sagen, denn seine Huld währt ewig.
0: So soll das Haus Aaron sagen, denn seine Huld währt ewig.
1: So sollen alle sagen, die den Herrn fürchten und ehren, denn seine Huld währt ewig.
0: In der Bedrängnis rief ich zum Herrn. Der Herr hat mich erhört und mich frei gemacht.
1: Der Herr ist bei mir, ich fürchte mich nicht. Was können Menschen mir antun?
0: Der Herr ist bei mir, er ist mein Helfer. Ich aber schaue auf meine Hasser herab.
1: Besser sich zu bergen beim Herrn, als auf Menschen zu bauen.
0: Besser sich zu bergen beim Herrn, als auf Menschen zu bauen.
1: Ehre sei dem Vater und dem Sohn und dem Heiligen Geist.
0: Wie im Anfang, so auch jetzt und alle Zeit und in Ewigkeit. Amen. Alle Völker umringen mich. Ich wehre sie ab im Namen des Herrn.
1: Sie umringen, ja, sie umringen mich. Ich wehre sie ab im Namen des Herrn.
0: Sie umschwirren mich wie Bienen, wie ein Strohfeuer verlöschen sie. Ich wehre sie ab im Namen des Herrn.
1: Sie stießen mich hart, sie wollten mich stürzen. Der Herr aber hat mir geholfen.
0: Meine Stärke und mein Lied ist der Herr. Er ist für mich zum Ritter geworden.
1: Frohlocken und Jubel erschallt in den Zelten der Gerechten. Die Rechte des Herrn wirkt mit Macht.
0: Die Rechte des Herrn ist erhoben. Die Rechte des Herrn wirkt mit Macht.
1: Ich werde nicht sterben, sondern leben, um die Taten des Herrn zu verkünden.
0: Der Herr hat mich hart gezüchtigt, doch er hat mich nicht dem Tod übergeben.
1: Ehre sei dem Vater und dem Sohn und dem Heiligen Geist.
0: Wie im Anfang, so auch jetzt und alle Zeit und in Ewigkeit. Amen. Öffnet mir die Tore zur Gerechtigkeit, damit ich eintrete, um dem Herrn zu danken.
1: Das ist das Tor zum Herrn. Nur Gerechte treten hier ein.
0: Ich danke dir, dass du mich erhört hast. Du bist für mich zum Ritter geworden.
1: Der Stein, den die Bauleute verwarfen, er ist zum Eckstein geworden.
0: Das hat der Herr vollbracht. Vor unseren Augen geschah dieses Wunder.
1: Dies ist der Tag, den der Herr gemacht hat. Wir wollen jubeln und uns an ihm freuen.
0: Ach Herr, bring doch Hilfe. Ach Herr, bring doch Gelingen.
1: Gesegnet sei er, der kommt im Namen des Herrn. Wir segnen euch vom Haus des Herrn her. Gott, der Herr, erleuchte uns.
0: Mit Zweigen in den Händen schließt euch zusammen zum Reigen, bis zu den Hörnern des Altars.
1: Du bist mein Gott, dir will ich danken. Mein Gott, dich will ich rühmen.
0: Danket dem Herrn, denn er ist gütig, denn seine Huld währt ewig.
1: Ehre sei dem Vater und dem Sohn und dem Heiligen Geist.
0: Wie im Anfang, so auch jetzt und alle Zeit und in Ewigkeit. Amen.
1: Wir hören eine Kurzlesung aus dem Epheserbrief. Gott, der voll Erbarmen ist, hat uns, die wir durch unsere Sünden tot waren, in seiner großen Liebe, mit der er uns geliebt hat, zusammen mit Christus wieder lebendig gemacht. Aus Gnade seid ihr gerettet. Er hat uns mit Christus auferweckt und uns zusammen mit ihm einen Platz im Himmel gegeben.
0: Der Herr ist den Jüngern erschienen. Halleluja!
1: Sie sahen ihn und freuten sich. Halleluja!
0: Lasset uns beten. Allmächtiger Gott, wir bekennen, dass unser Erlöser bei dir in deiner Herrlichkeit ist. Erhöre unser Rufen und lass uns erfahren, dass er alle Tage bis zum Ende der Welt bei uns bleibt, wie er uns verheißen hat. Er, der in der Einheit des Heiligen Geistes mit dir lebt und herrscht in alle Ewigkeit.
1: Amen.
0: Singet Lob und Preis.
1: Dank sei Gott dem Herrn. Ein herzliches Dankeschön, Schwester Hedwig, für Ihr Vorbeten der Sext, der Mittagslob der Kirche. Ihnen und Ihrer Gemeinschaft Gottes Segen.
0: Danke.
1: Es ist nun zwischenzeitlich 11 Uhr und 53 Minuten. Damit geht die Sendezeit im Münchner Studio zu Ende. Die Sendeleitung übernimmt im Balderschwang im Hauptstudio von Radio Horeb David Kreuter. Leben Sie mit Gott. 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Peter Eisert wünscht Ihnen Gottes Segen und dankt für Ihr Zuhören.

0: Radio Horeb, Leben mit Gott, heute am Sonntagmittag, am siebten Sonntag der Osterzeit. Es ist jetzt 11.57 Uhr, 3 Minuten vor 12. Wir beten jetzt gemeinsam das Regina Zöli am Mittag mit Papst Leo dem 14. Vielen Dank an Radio Vatikan und Stefan von Kempis von Radio Vatikan für die Kommentierung und Übersetzung.
1: Dabei wünsche ich Ihnen von Herzen einen gesegneten, schönen Sonntag. In vielen Ländern der Welt ist Christi Himmelfahrt bereits am vergangenen Donnerstag gefeiert worden, so etwa auch in Deutschland. In Italien ist das allerdings nicht der Fall. Da wird Christi Himmelfahrt nicht am Donnerstag, sondern am darauffolgenden Sonntag begangen. Das Gleiche gilt übrigens auch für Fronleichnam. Damit ist davon auszugehen, dass Papst Leo XIV. Bei seinem Mittagsgebet heute zum Thema Christi Himmelfahrt sprechen wird. Das letzte österliche Mittagsgebet findet übrigens am nächsten Sonntag statt. Da endet dann der österliche Festkreis mit Pfingsten. Danke, dass Sie zugeschaltet haben. Ich grüße alle in Radio und Fernsehen, die mit uns verbunden sind. Ganz speziell unsere Freunde von Radio Maria, Radio Horeb, EWTN-TV und KTV, Radio Grüne Welle Bozen. Ich hoffe, ich habe keinen ausgelassen. Und natürlich auch Radio Vatikan und der Livestream auf der Internetseite von Vatican News. Seit Johannes dem 23. beten die Päpste sonntags vom Fenster des Arbeitszimmers im Palazzo Apostolico, dem Apostolischen Palast, das Mittagsgebet. Normalerweise ist das der Angelus, der Engel des Herrn. Aber in der Osterzeit ist das Regina Zöli. Freu dich, du Himmelskönigin. Auf dem Petersplatz sind auch viele junge Leute. Ich glaube, das sind die Firmlinge aus dem italienischen Erzbistum Genua, die Papst Leo XIV. Gestern zu einer eigenen Audienz im Petersdom empfangen hat. Wir warten jetzt also darauf, dass der Papst sich am Fenster des Arbeitszimmers zeigt, im Apostolischen Palast, den er nach einer Wartephase, während der die päpstlichen Appartements renoviert wurden, bezogen hat. Anders als sein Vorgänger Franziskus wohnt Leo also nicht im Vatikan-Gästehaus Santa Marta, sondern hier im Palazzo, direkt am Petersplatz. Der Jubel kündigt an, dass sich nun der Papst am Fenster seines Arbeitszimmers zeigt.
2: Cari fratelli e sorelle, buona domenica!
1: Liebe Brüder und Schwestern, schönen Sonntag.
2: Oggi in molti paesi del mondo si celebra la solennità dell'Ascensione del Signore.
1: Heute wird in vielen Ländern der Welt das Hochfest Christi Himmelfahrt gefeiert. Das Bild von Jesus, der, wie es im biblischen Text heißt, von der Erde emporgehoben wird und in den Himmel aufsteigt, kann uns dieses Geheimnis als ein fernes Ereignis erscheinen lassen. Doch in Wirklichkeit ist das nicht so. Denn wir sind mit Jesus verbunden, wie die Glieder mit dem Haupt eines einzigen Leibes. Und sein Aufstieg in den Himmel zieht auch uns mit ihm hin zur vollen Gemeinschaft mit dem Vater. Der heilige Augustinus kommentierte dazu: In der Tat, das Vorangehen des Hauptes ist die Hoffnung der Glieder. Das gesamte Leben Christi ist eine Bewegung des Aufsteigens. dass durch Christi Menschsein die Welt in ihrer Gesamtheit umfasst und einbezieht und den Menschen aus seinem sündigen Zustand herausholt und erlöst. Es trägt Licht, Vergebung und Hoffnung dorthin, wo zuvor Finsternis, Ungerechtigkeit und Verzweiflung herrschten, um schließlich zum endgültigen Sieg von Ostern zu gelangen, in dem der Sohn Gottes durch seinen Tod unseren Tod vernichtet und durch seine Auferstehung das Leben neu geschaffen hat.
2: Risorgendo ha ridato a noi la vita. 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
1: Die Himmelfahrt spricht also nicht von einem fernen Versprechen, sondern von einer lebendigen Beziehung, die auch uns zur himmlischen Herrlichkeit hinzieht, unseren Horizont schon in diesem Leben erweitert und erhebt und unser Denken, Fühlen und Handeln immer mehr dem Herzen Gottes ähnlich werden lässt. Und von diesem Prozess des Hinaufsteigens kennen wir den Weg. Wir finden ihn in Jesus, in der Hingabe seines Lebens, in seinen Taten und Lehren. Wir sehen ihn auch durch die Jungfrau Maria und die Heiligen vorgezeichnet, durch jene, die uns die Kirche als universelle Vorbilder zeigt, und durch die Heiligen von nebenan, wie Papst Franziskus sie gerne nannte, mit denen wir unseren Alltag teilen. Väter, Mütter, Großeltern, Menschen jeden Alters und jeder Lebenslage, die sich mit Freude und Engagement aufrichtig bemühen, nach dem Evangelium zu leben.
2: Con gioia e impegno si sforzano sinceramente di vivere secondo il Vangelo. Con loro sostegno e grazie alla loro preghiera.
1: Mit ihnen, durch ihre Unterstützung und dank ihrer Gebete, können auch wir lernen, Tag für Tag zum Himmel aufzusteigen, indem wir darauf bedacht sind, wie Paulus sagt, was wahrhaft, recht und liebenswert ist. Und mit Gottes Hilfe das in die Tat umsetzen, was wir gehört und gesehen haben. Indem wir das göttliche Leben, das wir in der Taufe empfangen haben und das uns ständig empor zum Vater zieht, in uns und um uns herum wachsen lassen und in der Welt die Früchte der Gemeinschaft und des Friedens verbreiten. Dabei helfe uns Maria, Königin des Himmels, die unseren Weg in jedem Augenblick erleuchtet und leitet.
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1: Es folgt der Segen des Papstes.
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1: Das war das österliche Mittagsgebet. Freu dich, du Himmelskönigin. Halleluja. Und der Segen von Papst Leo. Es folgen noch einige Grüße und vielleicht auch Appelle, liebe Brüder und Schwestern. In verschiedenen Ländern wird heute der Welttag der sozialen Kommunikationsmittel gefeiert. Dieses Jahr habe ich das Thema ausgesucht: menschliche Stimmen und Gesichter bewahren. Angesichts der Herausforderung durch die künstliche Intelligenz rufe ich alle dazu auf, dafür zu sorgen, dass Medien, auch soziale Medien, immer im Respekt vor jeder menschlichen Person stattfinden. Außerdem wird jetzt bis nächsten Sonntag die Laudato Si, Schöpfungswoche, begangen, inspiriert an der gleichnamigen Enzyklika von Papst Franziskus. Dieses Jahr fällt das zusammen mit der Erinnerung an den heiligen Franz von Assisi, dessen Todestag wir begehen.
2: In questi ultimi anni, a causa delle guerre, i progressi in questo campo.
1: Leider haben vor allem Kriege in den letzten Jahren die Fortschritte im Bereich des Umweltschutzes um einiges zurückgeworfen. Ich ermutige trotzdem alle, ihren Einsatz zu erneuern. Denn die Sorge um den Frieden ist Sorge für das Leben. Herzliche Grüße an euch alle, Gläubige aus Rom und Pilger aus verschiedenen Ländern.
2: In particolare, do il benvenuto ad alcune bande musicali provenienti dalla Germania.
1: Ein spezieller Gruß des Papstes unter anderem an Musikkapellen aus der Bundesrepublik Deutschland.
2: Al gruppo di studenti dell'Università del Montana negli Stati Uniti d'America. Saluto i giovani di Oppido Mamertina, gli animatori di Lorenzaga in diocesi di Concordia Pordenone e i ragazzi della cresima della diocesi di Genova. A tutti auguro una buona domenica.
1: Allen wünsche ich einen frohen Sonntag. Der Papst winkt noch einmal aus dem Fenster seines Arbeitszimmers. Und damit ist sein Auftritt am Sonntagmittag beendet.

0: Das war unsere Live-Übertragung des österlichen Mittagsgebetes von Papst Leo XIV. Noch ein Hinweis auf unseren Newsletter von Radio Vatikan, Vatican News. 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Vielen Dank, dass Sie mit dabei waren, sagt Stefan Kempis von Radio Vatikan und Vatican News. Ihnen alle noch einen gesegneten Sonntag. 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
1: Vielen Dank an Stefan von Kempis und Radio Vatikan für die Übertragung und Übersetzung des Regina-Zülli-Gebets heute am Sonntagmittag, am siebten Sonntag der Osterzeit. Sie hören hier Radio Horeb, Leben mit Gott am Sonntagmittag. Mein Name ist David Kreuz.

Radio Horeb, Leben mit Gott, heute am Sonntagmittag. Mein Name ist David Kreuter. Schön, dass Sie mit dabei sind. Es ist jetzt 12 Uhr gleich 13, 13 Minuten nach 12. Hier folgt gleich bei uns im Programm die Höhepunkte der Generalaudienz von Mittwoch. Jeden Mittwoch, da lädt der Papst die Gläubigen ein zum der Generalaudienz auf dem Petersplatz, gibt dort in Katechesen den Gläubigen etwas mit für ihr persönliches Glaubensleben und richtet auch einen Gruß explizit an alle deutschsprachigen Pilger. Diese Höhepunkte hören Sie hier gleich. Die Katechese von Papst Leo aktuell spricht Papst Leo über die Texte des Zweiten Vatikanischen Konzils. Jetzt am Mittwoch ging es um die dogmatische Konstitution Lumen Gentium über die Kirche. Und da hat der Papst darüber gesprochen, über Maria, die Jungfrau Maria, als Modell der Kirche. Hören Sie diese Katechese von Papst Leo XIV. Hier gleich bei uns bei Radio Horeb. Wir sind gerade in dieser Zeit in der Pfingstnovene, also in diesen 9 Tagen auf Pfingsten hin, die Vorbereitungszeit auf Pfingsten, das Hochfest des Heiligen Geistes. Pfarrer Thomas Sauter aus Lustenau in Österreich gibt uns heute Nachmittag um 14 Uhr Tipps, wie wir uns auf den Empfang des Heiligen Geistes vorbereiten können. Die Sendung zu Pfingsten, zur Vorbereitung auf Pfingsten heute in der Spiritualität um 14 Uhr. Und heute Abend um 20 Uhr im Standpunkt geht es um pastorale Neuaufbrüche für eine missionarische Kirche. Volkskirche war gestern. Das zeigen die Kirchenaustrittszahlen deutlich. Gleichzeitig aber gibt es auch in der westlichen Welt Aufbrüche, die Hoffnung machen. Was davon auch in unserer Ortskirche zu Veränderungen führen kann, darüber sprechen wir mit der Leiterin des Fachbereichs Evangelisierung im Erzbistum Köln, Tabea Wiemer, und dem Pfarrer von St. Pius in Köln-Zollstock, Robert Knesewitsch. Das heute Abend um 20 Uhr im Standpunkt hier bei Radio Horeb. Es ist jetzt 12.15 Uhr, gleich Viertel nach 12. Einen gesegneten Sonntag hier bei Radio Horeb wünscht Ihnen David Kreuter.

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Sie hören Radio Horeb, Leben mit Gott, heute am 7. Sonntag der Osterzeit. Mein Name ist David Kreuter, es ist jetzt 12.30 Uhr, 12:30. Die Generalaudienz mit Papst Leo XIV. Immer mittwochs begrüßt der Papst die Gläubigen auf dem Petersplatz zur Generalaudienz. Dort gibt Papst Leo und Katechesen neue Impulse für das Glaubensleben mit und richtet unter anderem einen Gruß explizit an alle deutschsprachigen Pilger. Gerade hält Papst Leo XIV. Eine Katechesenreihe über die Dokumente des Zweiten Vatikanischen Konzils. Hören Sie jetzt hier seine Katechese, zuerst die Lesung aus der Apostelgeschichte und dann die Katechese von Papst Leo XIV. Es übersetzt für Sie Don Marcel Vogel von Radio Vatikan.

0: Padre e del Figlio e dello Spirito Santo. Amen. La pace sia con voi.
1: Lesung aus der Apostelgeschichte. Als sie in die Stadt kamen, gingen sie in das Obergemach hinauf, wo sie nun ständig blieben. Petrus und Johannes, Jakobus und Andreas, Philippus und Thomas, Bartholomäus und Matthias, Jakobus, der Sohn des Alphaeus, und Simon, der Zelot, sowie Judas, der Sohn des Jakobus. Sie alle verharrten dort einmütig im Gebet, zusammen mit den Frauen und Maria, der Mutter Jesu, und seinen Brüdern. Wort des lebendigen Gottes.
0: Cari fratelli e sorelle, buongiorno e benvenuti.
2: Liebe Brüder und Schwestern, guten Morgen und herzlich willkommen.
0: Il Concilio Vaticano II ha voluto dedicare l'ultimo capitolo.
2: Das Zweite Vatikanische Konzil hat das letzte Kapitel der dogmatischen Konstitution über die Kirche der Jungfrau Maria gewidmet. Sie wird als überragendes und völlig einzigartiges Glied der Kirche wie auch als ihr Typus und klarstes Urbild im Glauben und in der Liebe anerkannt. Diese Worte laden uns ein, zu verstehen, wie man in Maria, die unter dem Wirken des Heiligen Geistes den in Menschengestalt gekommenen Sohn Gottes aufgenommen und geboren hat, sowohl das Vorbild als auch das herausragende Glied und die Mutter der gesamten kirchlichen Gemeinschaft erkennen kann.
0: Lasciandosi plasmare dall'opera della grazia,
2: indem sie sich vom Wirken der Gnade formen ließ, das in ihr seine Erfüllung fand und das Geschenk des Allerhöchsten mit ihrem Glauben und ihrer jungfräulichen Liebe annahm, ist Maria das vollkommene Vorbild dessen, wozu die ganze Kirche berufen ist. Geschöpf des Wortes des Herrn und Mutter der Kinder Gottes, die im Gehorsam gegenüber dem Wirken des Heiligen Geistes geboren wurden, da sie zudem die Gläubige schlechthin ist, in der uns die vollkommene Gestalt der bedingungslosen Offenheit für das göttliche Geheimnis in der Gemeinschaft des heiligen Volkes Gottes geschenkt wird, ist Maria ein herausragendes Glied der kirchlichen Gemeinschaft, da sie im Sohn Kinder gebiert, die in dem unter uns Mensch gewordenen, von ewig her Geliebten mitgeliebt sind, ist Maria Mutter der ganzen Kirche. Darum darf sich die Kirche mit kindlichem Vertrauen an sie wenden, in der Gewissheit von ihr gehört, behütet und geliebt zu sein. Man könnte all diese Eigenschaften der Jungfrau Maria zusammenfassen, indem man von ihr als der Frau spricht, die das Geheimnis verkörpert. Mit dem Begriff Frau wird die historische Konkretheit dieser jungen Tochter Israels hervorgehoben, der die außergewöhnliche Erfahrung zuteil wurde, die Mutter des Erlösers zu werden. Mit dem Ausdruck Ikone wird betont, dass sich in ihr die doppelte Bewegung des Herabsteigens und Aufsteigens verwirklicht wird. In ihr strahlt sowohl die unverdiente Erwählung durch Gott als auch die freie Zustimmung des Glaubens an ihn. Maria ist daher die Frau, die das Geheimnis verkörpert, das heißt den göttlichen Heilsplan, der einst verborgen war und in Jesus Christus in seiner Fülle offenbart wurde. Das Konzil hat uns eine klare Lehre über den einzigartigen Platz hinterlassen, der der Jungfrau Maria im Erlösungswerk vorbehalten ist. Es hat daran erinnert, dass Jesus Christus der einzige Mittler des Heils ist und dass seine allerheiligste Mutter die einzige Mittlerschaft Christi nicht verdunkelt oder mindert. Gleichzeitig hat die selige Jungfrau die von Ewigkeit her zusammen mit der Menschwerdung des göttlichen Wortes als Mutter Gottes vorherbestimmt wurde, beim Erlösungswerk in durchaus einzigartiger Weise in Gehorsam, Glaube, Hoffnung und brennender Liebe mitgewirkt, zur Wiederherstellung des übernatürlichen Lebens der Seelen. Deshalb ist sie uns in der Ordnung der Gnade Mutter.
0: Per questo ella è diventata per noi madre nell'ordine della grazia.
2: In der Jungfrau Maria spiegelt sich auch das Geheimnis der Kirche wider. In ihr findet das Volk Gottes seinen Ursprung, sein Vorbild und seine Heimat. In der Mutter des Herrn betrachtet die Kirche ihr eigenes Geheimnis, nicht nur, weil sie in ihr das Vorbild des jungfräulichen Glaubens, der mütterlichen Liebe und des bräutlichen Bundes findet, zu dem sie berufen ist, sondern auch und vor allem, weil sie in ihr das Urbild, die ideale Gestalt dessen erkennt, wozu sie berufen ist. Wie man sieht, lehren uns die in Lumen Gentium versammelten Betrachtungen über die jungfräuliche Mutter, die Kirche zu lieben und in ihr der Vollendung des Reiches Gottes zu dienen, das kommt und sich in der Herrlichkeit voll verwirklichen wird. Lassen wir uns also von diesem erhabenen Vorbild, das Maria Jungfrau und Mutter ist, ansprechen und bitten wir sie, uns durch ihre Fürsprache zu helfen, auf das zu antworten, was durch ihr Beispiel von uns verlangt wird. Lebe ich meine Zugehörigkeit zur Kirche in demütigem und aktivem Glauben? Erkenne ich in ihr die Gemeinschaft des Bundes, die Gott mir geschenkt hat, um seiner unendlichen Liebe zu entsprechen? Fühle ich mich als lebendiger Teil der Kirche im Gehorsam gegenüber den von Gott gesandten Hirten? Betrachte ich Maria als Vorbild, als vorbildliches Glied und Mutter der Kirche und bitte ich sie, mir zu helfen, ein treuer Jünger ihres Sohnes zu sein? Liebe Brüder und Schwestern, möge der Heilige Geist, der auf Maria herabgekommen ist und den wir in Demut und Vertrauen anrufen, uns die Gnade schenken, diese wunderbaren Wahrheiten in vollem Umfang zu leben. Und nachdem wir uns eingehend mit der Konstitution Lumen Gentium befasst haben, bitten wir die Jungfrau Maria, uns diese Gnade zu erwirken, dass in uns allen die Liebe zur heiligen Mutterkirche wachse. Amen.
1: Heiliger Vater, die Gläubigen deutscher Sprache möchten Ihnen ihre herzliche Zuneigung und aufrichtige Verbundenheit bekunden und versichern Sie zugleich Ihres Gebets in allen Anliegen Ihres universalen apostolischen Dienstes. Zum Schluss dieser Audienz singen wir gemeinsam das Vaterunser in lateinischer Sprache. Danach wird der Heilige Vater den apostolischen Segen erteilen. Gern schließt er darin ihre Angehörigen ein, besonders die Kinder, die älteren Menschen und die Leidenden. Er segnet auch die Rosenkränze und die übrigen Andachtsgegenstände, die sie dafür mitgebracht haben. Es folgt jetzt eine Zusammenfassung der Katechese des Heiligen Vaters in deutscher Sprache. Liebe Brüder und Schwestern, mit dem achten und letzten Kapitel der dogmatischen Konstitution Lumen Gentium richten wir unseren Blick auf die selige jungfräuliche Gottesmutter Maria im Geheimnis Christi und der Kirche. Die erhabene Mutter des Erlösers wird als überragendes und völlig einzigartiges Glied der Kirche, wie auch als ihr Typus und klarstes Urbild im Glauben und in der Liebe verehrt. Wiewohl Jesus Christus nach dem Wort des Apostels der einzige Mittler zwischen Gott und den Menschen ist, hat Maria in ihrer mütterlichen Aufgabe beim Werk des Erlösers in durchaus einzigartiger Weise in Gehorsam, Glaube, Hoffnung und brennender Liebe mitgewirkt zur Wiederherstellung des übernatürlichen Lebens der Seelen. Deshalb ist sie uns in der Ordnung der Gnade Mutter. In Maria betrachtet die Kirche das Geheimnis der Menschwerdung und wird so Christus immer mehr gleichgestaltet. Der Heilige Vater richtet nun einen kurzen Gruß auf Italienisch an die deutschsprachigen Gläubigen.
0: Cari fratelli e sorelle di lingua tedesca, Maria, l'immagine e l'inizio della Chiesa, che dovrà avere il suo compimento nell'età futura, ci aiuti ad amare sempre più Cristo e la Santa Chiesa e a servire in essa il compimento del Regno di Dio che verrà. Santa Maria, Madre della Chiesa, prega per noi.
1: Übersetzung. Liebe Brüder und Schwestern deutscher Sprache, Maria, die Bild und Anfang der in der kommenden Weltzeit zu vollendenden Kirche ist, helfe uns, Christus und die Kirche immer mehr zu lieben und so der Vollendung des kommenden Reiches Gottes zu dienen. Heilige Maria, Mutter der Kirche, bitte für uns.
2: Ich heiße die italienischsprachigen Pilger herzlich willkommen. Insbesondere grüße ich die Mitglieder der Kommission für die Theologische Kommission für den Dialog zwischen den orientalen und den lateinischen Kirchen. Ich grüße die Gläubigen der Erzdiözese Otranto mit dem Erzbischof Francesco Neri sowie die Pfarreien San Giuseppe Moscati in Trigiano und Santa Maria Assunta in Sarconi. Ich grüße ferner die Soldaten des 232. Fernmelderegiments der italienischen Armee und die Hafenbehörde von San Benedetto del Tronto, zusammen mit dem Erzbischof Gian Piero Palmieri. Meine Gedanken gelten schließlich den Jugendlichen, den Kranken und den Frischvermählten. Ich danke euch für eure Anwesenheit und erbitte für euch und eure Familien die Gaben des Heiligen Geistes, für ein stets konsequentes christliches Engagement in den verschiedenen Berufungen und Situationen, die die Vorsehung für euch bereithält. Ich segne euch von Herzen.

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0: Das Gloria von Carl Jenkins hier bei Radio Horeb. Heute am Sonntagmittag, 12.58 Uhr, 1:02 ist es. Mein Name ist David Kreuter. 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

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In der Talk- und Musiksendung hören Sie jetzt, geht es jetzt um das Sterben und Abschied nehmen. Sie hören die Lebenshilfe vom 24. April.

0: zur Lebenshilfe begrüßt Sie Gabi Fröhlich. Herzlich willkommen. Unser Thema heute: Letzte Hilfe, den Abschied von sterbenden Menschen gestalten. Einen geliebten Menschen gehen zu lassen ist schwer. Der andere geht durch eine Tür, durch die wir ihm nicht folgen können, jedenfalls nicht jetzt. Von dem Moment an ist alles endgültig. Es war endgültig das letzte Wort, endgültig der letzte Blick. Man wird den anderen nie wieder zur Tür hineinkommen sehen, nie mehr seine Stimme hören. Zumindest nicht in dieser Welt. Deshalb wollen Angehörige auch über diesen Schritt meistens nicht nachdenken, weil er Angst macht, und schon gar nicht darüber sprechen. Wobei das eigentlich seltsam ist, denn andere bedeutende Ereignisse planen wir akribisch. Nur diese so unvergleichlich bedeutenden letzten Momente auf dieser Erde, von denen lassen wir uns unvorbereitet überfallen. Dr. Georg Bollig widmet sich als Palliativmediziner seit mehr als 20 Jahren dem Thema Tod und Sterben. Und seine Erfahrung ist: Wenn wir dem Tod konsequent ausweichen, machen wir uns und unseren Lieben das Sterben vielleicht sogar unnötig schwer. Er hat daher als Pendant zu den Erste-Hilfe-Kursen eine Kursreihe mit dem Namen Letzte Hilfe entwickelt. Einen solchen Letzte-Hilfe-Kurs kann man inzwischen in ganz Deutschland belegen und mittlerweile auch in 18 anderen Ländern weltweit, von Australien bis Brasilien. Dr. Bollig ist leitender Oberarzt der Palliativmedizin am Helios Klinikum Schleswig und nebenbei auch Privatdozent am Zentrum für Palliativmedizin der Universitätsklinik Köln. Heute ist er wieder mein Gast im Radio Horeb Studio bei Bonn. Ich grüße Sie, Dr. Bollig. Schön, dass Sie wieder da sind.
1: Ja, guten Morgen oder Moin, wie man in Schleswig sagt.
0: Dr. Bollig, wir haben bereits zwei Sendungen in den vergangenen beiden Monaten gehabt zum Thema Letzte Hilfe. Im Februar ging es um die Frage, was passiert eigentlich beim Sterben? Und im März dann um die Frage, Sterbende unterstützen und Leiden am Lebensende lindern. Wie lange das gehen kann, haben Sie inzwischen Rückmeldungen bekommen zu diesen beiden Sendungen?
1: Ja, ich habe einige Rückmeldungen bekommen, also sehr viele schöne Rückmeldungen, teilweise per E-Mail, teilweise per Anruf oder wie auch immer. Also es haben sich teilweise Angehörige ehemaliger Patienten bei mir nochmal gemeldet. Das war sehr, sehr schön, denen die Sendung auch gut gefallen haben. Also ich glaube, es ist ja wichtig, dass man darüber spricht, und das ist ja das, was die Sendung auch macht. Also von daher, sehr schön, freue mich auf die heutige Sendung.
0: Darüber sprechen und dazu animieren, sich, dass das Thema, das so ein Angstthema ist, etwas in den Blick zu nehmen. Eine kurze Zusammenfassung, Sie ergänzen mich, wenn ich was Wichtiges vergesse, der vergangenen Sendung: Das Sterben ist sehr individuell. Die meisten Menschen sterben so, wie sie gelebt haben, nicht? Sicher hören irgendwann die Organe auf zu arbeiten nach und nach, aber wie schnell und wie sich das äußert, das ist eben sehr, sehr verschieden, was auch allein das Physische angeht. Aber wir haben auch verstanden von Ihnen, Dr. Bollig, dass bei Zeiten loslassen lernen hilft. Also wer ein Mensch ist, der nicht loslassen kann, der tut sich auch mit dem Sterben oft etwas schwerer. Und dann, wenn es um Sterbende unterstützen ging, da ging es dann um Umgang mit Schmerz, Atemnot, Hunger und Durst. Das war so die praktische Sendung. Die kann man beide natürlich bei uns auch in der Mediathek finden und nachhören, wenn einen das interessiert. Heute geht's wieder über das Medizinische hinaus. Und wir verstehen ja den Menschen als eine Einheit aus Körper, Geist und Seele. Und Dr. Bollig, wie ist das, die seelische Dimension oder auch die geistige Dimension? Hat das auf den Körper auch Einfluss, ob man mehr oder weniger leidet oder ob man leichter sterben kann?
1: Ja, absolut.
0: Also außer diesem Loslassen, was wir schon angesprochen haben.
1: Ja, genau, aber auch Loslassen, muss man aufpassen, dass man es nicht zu sehr plakativ benutzt oder das als Mantra benutzt. Also Loslassen ist gar nicht so einfach, und das heißt, nicht jeder, der es nicht schafft, kriegt dann auch eine 6 wie in der Schule oder so. Also man kann darauf hinausarbeiten, aber man wird jemanden nie loslassen. Also auch wenn ich einen Menschen liebe, lasse ich den nicht los, auch nachdem er tot ist. Also muss ein bisschen auch aufpassen mit dem Begriff. Nein, aber wenn ich die Dimension mir anschaue, wir haben ja im Grunde die Mutter der modernen Hospizbewegung, sagt man so, Cicely Saunders, die quasi in London das St. Christopher's Hospiz gegründet hat, 1967 schon, die hat das beschrieben als Total Pain Modell. Also wir sagen auf Deutsch lieber Modell der Ganzheitlichkeit. Und dazu gehören eigentlich die vier Dimensionen. Dazu gehört der Körper, dazu gehört die Psyche, dazu gehört aber auch das Soziale und das existenzielle, spirituelle. Und ich finde sehr, sehr wichtig, dass diese Dimensionen, die gehören zu uns als Menschen immer, jeden Tag. Ja, ich bin natürlich nicht jeden Tag nur spirituell, ich bin aber auch nicht jeden Tag nur ein Körper, sondern alles spielt immer eine Rolle und so kann ich es eben auch nutzen. Das heißt, wenn ich einen körperlichen Schmerz habe, aber ich kann sozial was Schönes erleben, dass Menschen bei mir sind, sich um mich kümmern, mir was vorlesen, mir Kuchen mitbringen oder wie auch immer, kann das Leiden lindern. Ja, und eben auch umgekehrt. Das heißt, ein starker Glaube kann Leiden lindern sozusagen, ja. Das ist alles möglich. Ich kann aber natürlich auch eine psychische Ausnahmesituation möglicherweise mit einer Massage oder was anderem eben auch lindern. Also Körper und Seele gehören zusammen und die haben Bezüge und das können wir nutzen und das sprechen wir, darüber sprechen wir auch in den Letzte-Hilfe-Kursen eben, dass gerade jeder von uns, der Menschen kennt, der Zugehörige ist, Angehörige ist, der weiß, was jemand mag, ne? Der eine mag Berührung, der andere nicht, aber der eine mag Kaffee, der andere mag halt Cola oder wie auch immer. Also das hilft total.
0: Das ist das Schöne, das haben Sie auch schon mal in der letzten Sendung betont, dass man dann am Ende des Lebens ja nicht mehr darauf unbedingt das Wichtige ist, darauf zu achten, dass das gesund ist, was man da macht, sondern dass es durchaus einfach schön ist, mal was zu bekommen. Einfach etwas, was man einfach gerne mag, was einem gut tut.
1: Genau. Also am Ende des Lebens spielt gesund keine so große Rolle mehr. Und ich sage das aus Spaß manchmal zu den Sternenpatienten auch. Jetzt hören Sie mal vom Arzt, dass Sie machen dürfen, was Sie wollen. Das kriegen Sie so oft auch nicht zu hören. Da müssen auch viele Menschen lachen. Also es gibt ja wirklich Leute, die halten sich da mit Butter zurück ihr ganzes Leben. Und im Sterbeprozess merken sie dann ihre Liebe für Butter und essen Butter so einfach so als Stück, ne, was mir nicht schmecken würde. Aber jeder Mensch ist anders.
0: Genau, oder dass man das Mund, da erinnere ich mich auch noch daran, wenn der Mund sich trocken anfühlt, wenn man Durst verspürt, das muss man nicht nur mit Wasser machen. Das darf durchaus auch einfach lecker schmecken, was man dann bekommt, um den Mund feucht zu halten. Schauen wir nochmal auf die Art und Weise, wie Abschied genommen wird. Hier, darüber sprechen wir hier in der Lebenshilfe bei Radio Horeb, Dr. Bollig. Früher war das ja so, ich denke, in unseren Breiten, in den allermeisten Haushalten wurden die Menschen sozusagen hinübergebetet in die andere Welt. Ja, heute sind die Weltbilder unglaublich vielfältig und individuell geworden. Ist es auch so, dass die Menschen jetzt auch sehr, sehr individuell sterben?
1: Das würde ich unterstreichen. Ich glaube, wir sind in einer multikulturellen Gesellschaft und ich glaube, das hat es auch früher schon gegeben, dass Menschen individuell gestorben sind. Man hat sich natürlich nur in gewissen Regionen an die Hauptzüge gehalten, ne? Sag ich mal, katholisches Rheinland, wie auch immer, könnte man jetzt sagen, ne? Oder eine muslimische Gegend. Aber ich glaube, heutzutage ist auch wichtig, dass man Leute nicht in Schubladen steckt. Ja, also ich arbeite jetzt in Norddeutschland und dann wird natürlich immer gesagt, du bist katholischer Rheinländer sozusagen, aber das passt natürlich nicht für alle und nicht zu jeder Zeit. Ich glaube, wichtig ist einfach, das haben wir auch in den vorherigen Sendungen schon mal besprochen, dass man eben vorher schon mal über Sachen spricht und über Vorlieben auch spricht. Und ich glaube, das hat in der Sterbephase eine Riesenbedeutung. Wir haben ein großes Problem, eine große Herausforderung, würde ich sagen, sind zum Beispiel diese Versprechen, die es oft gibt. Ich schicke dich nicht ins Pflegeheim, wenn sich das Leute versprechen. Und dann kommt es zu einer Situation, die zu Hause total eskaliert, wo quasi der eine Ehepartner den anderen nicht mehr pflegen kann und das völlig aus dem Ruder läuft, wo man sagen muss, das macht keinen Sinn mehr, dieses Versprechen. Da ist man im Krankenhaus oder im Hospiz oder im Pflegeheim wesentlich besser aufgehoben. Und das versuche ich zum Beispiel in Gesprächen mit meinen Patienten und Zugehörigen auch immer anzusprechen, dass man kann versuchen, zu Hause zu sein und es immer gut, wenn man einen Plan B hat. Ja, also ich sage immer, lassen Sie uns einen Plan B machen und wir versuchen alles, dass es zu Hause geht, aber wenn es nicht geht, dann können jeder von uns sagen, ich glaube, wir müssen zu Plan B übergehen. Und das sagen manchmal die Zugehörigen, das sagen aber auch manchmal die Betroffenen selber, weil die merken, dass die Zugehörigen überlastet sind. Und ich glaube, das ist ein total wichtiger Moment. Ich bin ja Narkosearzt und Notfallmediziner von Hause aus. Das heißt, bei uns gehört Plan A, B, C immer dazu. Wir haben immer noch einen Reserveplan. Und ich glaube, das ist auch beim Sterben ganz gut, aber dazu sollte man drüber sprechen.
0: Das heißt, darüber sprechen, das ist das eine. Was mag man gerne? Wie wünscht man es sich? Ich habe jetzt so eine Doku gesehen darüber, wie Menschen einen Hof gegründet haben, wo vor allem Kinder, auch Familien hinkommen, wenn ein Sterbender dabei ist oder ein Schwerkranker. Die haben dann Tiere, Pferde vor allem. Also die Pferde ziehen viele an und da wünschen sich manche einfach, diese Tiere in der Nähe zu haben am Ende. Das ist ja auch heute, glaube ich, so. Vielleicht haben Tiere auch die Fähigkeiten, einen so an das Ursprüngliche des Lebens anzubinden irgendwie. Das suchen, glaube ich, schon recht viele und fühlen da was Beruhigendes. Also das heißt, das nimmt so, man schaut auf das Bedürfnis der Menschen heutzutage vor allem, oder?
1: Absolut. Und es geht ein bisschen auch um Normalität, ne? Es ist ja so, wenn ich im Grunde mein ganzes Leben mit einem Hund verbracht habe, dann ist der Hund am Lebensende auch lindernd. Also ich war gerade vor 2 Tagen auf Besuch auf einem Bauernhof bei uns in der Region. Und da ist eine sterbende Patientin, wo einfach der Hund auch Linderung macht. Manchmal nervt er auch, da muss der raus, ja? Aber oft ist es halt so, dass einfach der Hund, wenn er da ist, der kuschelt sich, der spendet Wärme, das ist dann wichtig. Also, und das kann bei den Menschen eben total verschieden sein. Ich habe lange auch ein Hospiz in Dänemark geleitet als Arzt und da kann ich mich erinnern an einen Obdachlosen, der zu uns kam, ja, ins Hospiz, und der hat mir dann immer seine ganze Ausrüstung gezeigt. Der hatte von allem 4, 5 Sachen, 4, 5 Taschenlampen, 4, 5 Feuerzeuge. Dann haben wir seine Ausrüstung immer mal hat er mir dann ganz stolz präsentiert, was er alles hat. Und als er sterben musste, war für ihn wichtig, der war obdachlos, der wollte nicht im Zimmer sterben, der wollte draußen sterben. Mhm. Dann haben wir es quasi so gemacht, wir hatten so eine Terrasse auch draußen, die war zum Glück auch überdacht. Das heißt, er ist faktisch in seinem Bett gestorben, im Bett liegend, aber mit draußen. Kopf und Oberkörper draußen, wie er es wollte. Und ich glaube, das ist eben das Wichtige. Das kann man nur erreichen, wenn man es weiß. Mhm. Wären wir ja so nicht drauf gekommen, dass der Obdachlose mit dem Oberkörper nach draußen sterben will, war für ihn wichtig, hat er geschafft.
0: Also das sind so diese menschlich praktischen Dinge. Ich erinnere mich an eine Freundin, deren Großmutter, die war eine Rosenkranzbeterin, eine große, die hat jeden Tag den Rosenkranz gebetet, und bei der lief das Sterben wohl so, dass sie immer wiederholt hat. Die Großmutter sagte dann, Ehre sei dem Vater und dem Sohn und dem Heiligen Geist. Und dann musste die Familie antworten, wie auch jetzt. Und also ich weiß nicht, wie sie es dann auf Spanisch war, das dann genau gesagt haben, aber auf jeden Fall musste dann die Antwort kommen von der Familie, und die Oma wurde nervös, wenn die Antwort nicht kam. Das heißt, sie haben dann immer wieder dieses eine Gebet gesprochen, und die Oma ist dann so rübergeglitten. Das war für meine Freundin sehr, sehr eindrücklich damals. Das heißt, es gibt so diese ganz unterschiedlichen Wege, und das zeigt ja auch, Dr. Bollig, das, was Sie auch immer wieder wiederholt haben, dem Menschen sterben, so wie sie auch gelebt haben, was ihnen wichtig war. Es ist nicht so, dass im Ende letzten Moment dann auf einmal etwas ganz anderes wichtig wird als das, was mir im Leben wichtig war. Wir haben ja oft so die Vorstellung, wenn man so Filme guckt, ja, dass am Ende des Lebens die Menschen sich nochmal versöhnen in der Familie, oder wo dann der Vater dann dem Sohn sagt, ich habe dich immer vernachlässigt und es tut mir leid, oder also dass die Sterbenden sich nochmal entschuldigen oder so. Entspricht das der Realität, oder ist das mehr so die Filmwelt, die sich vorstellt, dass am Ende dann einfach noch die Leute ein Päckchen ablegen, damit sie leichter hinübergehen können, gerne?
1: Also es gibt natürlich beides in der Realität, muss man sagen, aber ich glaube, wir sehen das im Kino ein bisschen häufiger, dass im Grunde halt Leute nochmal dieses letzte Wort, und dann fällt der Kopf zur Seite, dann haben sie wirklich im letzten Sterbemoment nochmal was Wichtiges gesagt. Ich glaube, es gibt Menschen, die möchten nochmal verzeihen, es gibt Menschen, die möchten nochmal, dass man ihnen verzeiht, das gibt es durchaus, aber ich glaube halt, man stirbt, wie man gelebt hat. Das heißt, wenn ich jahrelang Streit in der Familie habe, ist es auch relativ wahrscheinlich, dass ich im Streit sterbe. Und ich glaube, dann ist es wichtig für uns hauptberufliche und ehrenamtliche Helfer und auch Angehörige, zugehörige Freunde, dass wir nicht versuchen, mit dem Brecheisen alles zu lösen. Also das ist ja oft so eine, wir müssen es, am Ende muss es aber gut sein. Ja, geht manchmal halt nicht. Also ich glaube, man kann das anstreben, wie auch immer. Wir haben, ich leite ja eine Palliativstation in Schleswig, da haben wir schon 3 Hochzeiten gefeiert, ja. Und das ist auch total schön. Für viele ist das wichtig. Und für uns natürlich auch. Für uns ist es einfach auch schön, eine Hochzeit auf einer Palliativstation mitfeiern zu dürfen. Ja, aber das macht halt auch nicht jeder. Das heißt, ich glaube, auch da ist der Mensch wieder individuell. Und ich glaube, die allermeisten sterben, ohne dass diese dramatischen Sachen passiert. Vielleicht passiert es unterwegs oder nicht. Und wir, die wir drumherum sehen, können versuchen, Möglichkeiten zu eröffnen. Aber nicht mit der Brechstange, sondern nur vorsichtig, wäre mein Rat.
0: Den Abschied von Sterbenden gestalten, das ist unser Thema heute in der Lebenshilfe bei Radio Horeb. Dr. Georg Bollig ist der Initiator der Letzte-Hilfe-Kurse, die man in ganz Deutschland machen kann, wo man auch so über solche Themen spricht und bestimmte Handgriffe lernt und einübt, diese letzten Momente sich dem einfach mal stellt, kompakt, damit man vorbereitet ist, wenn es dann kommt. Mir scheint, Dr. Bollig, dass bei allem, was verschieden ist in den Arten und Weisen, wie Menschen heute Abschied von dieser Welt nehmen möchten, Scheint mir aber etwas zu bleiben, was sehr tief ist. Nämlich immer wieder ist davon die Rede, dass es wichtig ist, menschliche Wärme, Zeit, Zuhören. Also wir rennen oft durch die Gegend und genauso wie wenn man kleine Kinder hat, ist, wenn man Sterbende hat, ist es gut, wenn man Zeit hat und sich Zeit nimmt auch. Also und vor allem dann, wenn man weiß, dass derjenige sehr schwer krank ist. Und wir sind dann oft so, dass wir dann so hektisch sind und dann einfach über das ganze Organisatorische nachdenken, aber nicht dieses einfach nur Dasein. Und das scheint mir, auch wenn die Menschen das heute vielleicht nicht mehr so benennen, etwas zu sein, was uns wieder auch mit unserem christlichen Glauben verbindet, verknüpft ist. Gott hat den Namen, ich bin der, ich bin da. Und das ist etwas, was offensichtlich die Menschen sich, was man versteht, dass das wichtig ist. Egal, wie man es am Ende dann benennt, aber dieses Ich bin da scheint eine wesentliche Rolle zu spielen.
1: Ja, danke für das Stichwort. Also, das spielt eine total wichtige Rolle. Es gibt auch eine Folie im Letzte-Hilfe-Kurs, die heißt Strategien des Umsorgens. Und das beginnt mit Dasein. Und es endet mit Dableiben. Ja, also ich sage auch manchmal nicht wegrennen in Situationen, die schwierig sind. Und ich glaube, allgemein unterschätzen die Menschen das. Also was sie häufig hören, auch in den Kursen, ist einfach, dass es eine Wichtigkeit hat, da zu sein. Und ich kenne es aus meiner Forschung. Also ich habe halt in Norwegen auch Menschen in Pflegeheimen halt befragt, was sie im Sterbeprozess halt brauchen, was ihnen wichtig ist. Und da geht's im Schnitt fast immer um Dasein, eine Hand, die man halten kann, wenn man möchte, sozusagen nicht alleine sein. Mhm. Ja. Und ich glaube, das ist die Gemeinsamkeit für die allermeisten. Es gibt natürlich auch die Menschen, die möchten lieber alleine sein. Ja? Mhm. Deswegen ist es wichtig, vorher nachzuhören. Aber ich glaube, die allermeisten, die möchten schon, dass jemand da ist. Nicht, dass der die ganze Zeit rumquatscht, das sage ich immer auch mal. Es reicht auch, da zu sein und zu sitzen. Man kann auch selber ein Buch lesen. Aber allein, dass jemand in der Nähe ist, wird oft als entspannt empfunden. Auch von sterbenden Menschen, auch von kranken Menschen, die finden das total gut. Und ich glaube, wir überbewerten die Aktivität in unserer Gesellschaft heutzutage. Man muss ja produktiv sein, man muss was tun. Das zieht sich dann auch in die Sterbebegleitung rein. Und es gibt einen irischen Palliativmediziner-Kollegen, Tony O'Brien heißt der, und der sagt so einen schönen Satz wie, don't just do something, sit there. Also mach nicht irgendwas, setz dich jetzt mal hin. Und den zitiere ich dann auch gelegentlich, und ich glaube, das ist auch total wichtig und das hilft Menschen auch manchmal. Die haben oft das Gefühl, sie müssen dann was quatschen, und es ist sehr

0: erkrankt sind, wenn ich die halt schon ein paar Wochen oder Monate kenne, dass die auch darin, sag mal so, besser werden, ihre Bedürfnisse klar zu sagen. Sagen, nee, heute will ich keinen Besuch. Ne? Also das ist, und ich glaube, das ist was ganz Einfaches, wo man offen drüber reden kann. Ich sage zu den Patienten ja auch immer, ich sage, wenn das wirklich gute Freunde sind, dann verstehen die auch, dass sie heute keinen Bock drauf haben.
1: Oder einfach zu schwach oder
0: Genau.
1: sich nicht gut genug fühlt und so weiter. Das heißt, wenn wir jetzt darüber sprechen, wie man den Abschied von Sterbenden gestaltet, haben wir außerdem Zuhören, was tut demjenigen gut, einfach auch das Dasein, aber auch da im Zuhören. Und vor allem der Ratschlag von Ihnen, Dr. Bollig, gestalten heißt nicht, dass man in einen wahnsinnigen Aktivismus verfällt.
0: Ne, genau. Also Dasein reicht im Grunde schon in den verschiedenen Formen. Ne? Und man darf auch was anbieten, aber nicht die ganze Zeit. Wir haben das, glaube ich, auch schon mal besprochen, dass man auch, es gibt ja Menschen, die ganze Zeit dann andere so streicheln oder sowas. Das ist auch nicht, was jeder mag. Also da muss man wirklich aufpassen. Ne?
1: Ich möchte unseren Hörerinnen und Hörern heute die Möglichkeit schon früh geben, sich mit in diese Sendung einzuschalten. Wir sprechen mit Dr. Georg Bollig, der Palliativmediziner und Begründer der Letzte-Hilfe-Kurse, über das Thema Letzte Hilfe, den Abschied von sterbenden Menschen gestalten. Wenn Sie anrufen möchten und Fragen an Dr. Bollig haben, obwohl so als Mediziner, aber auch als erfahrener Sterbebegleiter, können Sie gerne anrufen hier in der Lebenshilfe bei Radio Horeb unter 089 517 008 008. Das ist die Nummer zur Lebenshilfe bei Radio Horeb. Sie landen dann erst bei meinem Kollegen Michael Gallinger, der Ihre Anrufe entgegennehmen und dann weiterreichen wird nach einer Ansage, wo es um Datenschutz geht. Die muss man kurz durchlaufen lassen und dann geht's weiter ins Studio und Sie werden dann hier in die Sendung hineingeschaltet unter der 089 517 008 008. Sollten Sie aus einem anderen Land als Deutschland anrufen, dann wählen Sie bitte die 0049 vor und dann die 89517 008 008. Und nach einer kurzen Musik geht es weiter im Gespräch mit Dr. Georg Bollig und hoffentlich auch mit Ihnen.

0: Letzte Hilfe, den Abschied von sterbenden Gestalten. Das ist unser Thema hier in der Lebenshilfe bei Radio Horeb mit Dr. Georg Bollig, dem Begründer der Letzte-Hilfe-Kurse. Mein Name ist Gabi Fröhlich und wir freuen uns, wenn Sie sich an dieser Sendung beteiligen unter der 089 517 008 008 mit Ihren Fragen, gerne auch mit Ihren Erfahrungsberichten, wenn Sie die gern teilen möchten. Und ich begrüße hier an dieser Stelle Frau Mais, die uns aus Oberndorf anruft. Ich grüße Sie, Frau Mais.
1: Ja, guten Tag, Frau Fröhlich. Ja, also ich wollte berichten, ich habe meinen Mann zu Hause begleitet im Sterben. Und war ja auch im Koma gewesen, aber ich wollte ihm den Wunsch erfüllen. Und aus ganz plötzlichen Situation heraus fing er ganz furchtbar an zu schreien. Also ich nehme an, dass sich da eine Auflösung im Körper befunden hat. Und dann musste ich ins Krankenhaus geben. Mhm. Und da ist er dann auch gestorben. Ich konnte also seinen Wunsch nicht mehr erfüllen, praktisch zu Hause zu bleiben und zu sterben. Und das beschäftigt mich immer noch.
0: Ja, das hören wir, das spüren wir, dass Sie das beschäftigt. Dr. Bollig, was... Kennen Sie wahrscheinlich solche Situationen nicht?
2: Mhm. Ja, vielen Dank für das Beispiel. Und das ist eine Situation, die ich sehr wohl kenne. Und ich glaube, das hilft Ihnen jetzt leider nicht mehr, muss ich gestehen. Aber ich spreche da häufig mit Menschen drüber und empfehle Ihnen auch ein Versprechen zu geben, dass man jemanden so lange zu Hause belässt, wie es geht, aber sich dann auch schon sagt, wenn einer nicht mehr kann aus irgendwelchen Gründen, dass man dann doch ins Krankenhaus oder Hospiz gehen kann. Das ist ja das, was Sie gemacht haben. Und ich denke, Sie haben ja das gemacht, was möglich war, ihn zu Hause zu halten und haben es dann nicht mehr geschafft. Ich glaube, das kann uns allen passieren. Mir ist immer wichtig, dass wir das frühzeitig ansprechen, dass da eben nicht Schuldgefühle oder irgendwas auftreten, weil es völlig menschlich ist, dass es Grenzen gibt. Ja, und wir als Palliativmediziner sehen es eben immer wieder, dass es eben Situationen gibt, wo entweder der Sterbende selber oder ein Zugehöriger überfordert ist. Und dann ist es faktisch auch besser, dass man im Hospiz oder ins Krankenhaus geht.
1: Ja, ich wollte Ihnen eigentlich ganz gerne, dass mir ein Arzt hier in so eine Opiumspritze hätte geben können. Aber das war kein Arzt verfügbar und ich konnte also nichts anderes machen, wie ihn dann praktisch abzugeben. Mhm. Und ich hätte ihn gerne hier auch zu Hause behalten.
0: Ja, das ist sicher sehr, sehr nachvollziehbar. Aber der liebe Gott hat uns mit Grenzen gemacht und so sind wir nicht. Manches geht, manches geht nicht und...
1: Ja, ich war, wie gesagt, darauf nicht vorbereitet, dass also in dieser letzten Sekunde praktisch so ein Schmerz noch auftreten kann.
0: Ja, das ist natürlich dann auch schwer mit anzusehen.
1: Ja.
2: Genau, also das ist ja das, warum wir auch Letzte-Hilfe-Kurse machen, dass wir Menschen vorbereiten auf diese Situation. Und auf der anderen Seite gibt es dafür ja auch heutzutage Palliativteams, die sich dann eben kümmern, 24 Stunden. Aber auch das hilft eben auch nicht immer. Auch dann kann auch die Situation trotzdem sein, dass man eingewiesen werden muss.
1: Das ist
2: einfach wichtig, dass wir schon vorher drüber sprechen, weil es ist ja nicht, dass man versagt hat. Es ist ja einfach so, dass es eben nicht anders geht. Ich glaube, das müssen wir anerkennen als Menschen.
1: Ja, sicher, man ist nicht vorbereitet darauf und dass dann Schmerzen plötzlich noch im Koma-Zustand auftreten, damit war ich eigentlich gar nicht darauf vorbereitet. Ne? Das war für mich vollkommen neu, dass sowas auch noch passieren kann.
0: Ja, es ist ja gut, dass man heute mehr über diese Themen auch spricht, nicht? Und dass es auch Foren gibt, wo man das tun kann. Danke, Frau Mais, dass Sie sich mit eingebracht haben und ja,
1: alles klar, ich bedanke mich bei Ihnen. Ne? Ja,
0: Dankeschön. Danke Ihnen. Alles, alles Gute Ihnen.
1: Tschüss.
0: Frau Kaschinski ruft aus Hagen in Nordrhein-Westfalen an und ist die nächste Hörerin hier in der Lebenshilfe bei Radio Horeb. Grüß Gott.
3: Grüß Gott, guten Morgen. Ja, ich wollte eigentlich nur erzählen, wie schön das mit meiner Mutter war. Die ist 95 geworden und ich hatte vorher mit ihr immer wieder darüber gesprochen, weil sie immer sagt, für mich wird ja jetzt mal irgendwann der Zeitpunkt da sein, wo ich also in den Himmel gehe. Und da habe ich immer gesagt, Mutti, so gut es möglich ist, werde ich bei dir sein. Sie war im Altenheim, zwar nicht in der Pflege, aber in so einem bewohnten Altenheim. Also sie hat ein eigenes Apartment gehabt Und da habe ich gesagt, und ich bin Gott sei Dank von den Schwestern auch rechtzeitig informiert worden, dass der Arzt dann da war und man müsste jetzt damit rechnen, dass irgendwann zu Ende geht. Dann habe ich gesagt, ich bleibe da. Und bin dann da geblieben und habe sie begleitet. Und es war so schön. Ich habe mich dann auf die Couch gelegt und habe dann immer gehört, atmet sie noch oder nicht? Also, und die Schwestern kamen öfter und haben sie auch umgezogen, weil sie immer nass geschwitzt war. Und das fand ich also sehr schön. Und irgendwann, so gegen 4 Uhr, habe ich gesagt, ich bin so unruhig, jetzt gehe ich mal gucken. Da habe ich mich auf den Stuhl gesetzt, direkt neben das Bett und habe ihre Hand gehalten und gesagt, Mutti, ich bin da. Und das war so schön, das zu erleben, dass meine Mutter bis zum Atemzug und nicht alleine war. Also das habe ich sehr genossen. Und natürlich, hinterher kam natürlich ein Schwall von Tränen und einfach eine Erlösung. Das war für mich wunderschön. Ja. Also ich bin dankbar, dass ich das erleben durfte. Dass meine Mutter also auf diesem Weg so mit mir gegangen ist, ja.
0: Das ist sicher ein wunderbares Geschenk, dass wenn man das als Angehöriger so erleben darf. Dr. Bollig, wir haben jetzt so eine breite Spanne gehört, Frau Kaschinski, jetzt eben dieser friedliche Abschied, dann von der Hörerin davor, die sich das gewünscht hätte wahrscheinlich, dass es so friedlich gegangen wäre, wo dann aber am Ende der geliebte Angehörige dann in den Händen von Ärzten auch war und wo den sie abgeben musste, mehr oder weniger. Alles ist möglich, nicht? Und man kann nichts anderes machen, als hineingehen und in dem Moment immer das tun, was man glaubt, als Bestes tun zu können.
2: Genau so ist es. Das ist so ähnlich wie bei der ersten Hilfe auch, ne? Auch wenn Sie nicht Notarzt sind, können Sie auch nicht alles machen, aber Sie können eine Hand halten, Sie können versuchen zu helfen, Sie können Notruf machen und so weiter. Und bei der letzten Hilfe können Sie da sein, ja? Und das kann eben gut gehen, wie in Ihrem Beispiel. Es ist ja auch schön, wenn das gut geht sozusagen, wenn jemand einfach stirbt. Und für die anderen gibt es ja heutzutage eben zum Glück die letzte Hilfekurse zur Vorbereitung schon mal, dass man drüber nachdenkt. Und natürlich gibt es halt uns Ärzte oder Palliativteams und Palliativpflegekräfte natürlich auch, die einfach helfen, damit es zu Hause klappt.
0: Und was Frau Kaschinski auch gesagt hat, ist eben, dass sie auch da im engen Kontakt mit dem Pflegeheim war, genau. Die dann auch wohl ihre Arbeit gut gemacht haben, auch wenn man das vielleicht auch, man kann es nicht immer vorhersehen, nicht? Das ist ja auch ein Problem, Dr. Bollig, dass das Sterben heutzutage halt durch die Medizin auch sehr viel länger dauert als früher und es dadurch viel schwerer ist, dann auch da zu sein, wenn es dann zu dem Moment kommt. Und man fragt sich, wenn wir sagen Abschied gestalten, dann fragen sich manche vielleicht ja, wie lange verabschieden wir uns hier? Also wenn man zum Beispiel weiß, die Eltern sind weiter weg und man kommt dann zu Besuch und man verabschiedet sich irgendwie jedes Mal wieder neu, weil man nicht weiß, ob das jetzt vielleicht das letzte Mal gewesen ist.
2: Ja, das sind Herausforderungen der modernen Zeit, würde ich sagen. Also es ist so ein bisschen auch wie die Entwicklung der Intensivmedizin. Wenn Sie zurückdenken an die Zeit nach dem Zweiten Weltkrieg, da hatten wir für ein Antibiotikum kaum Beatmungsgeräte und sowas. Da war klar, alle Menschen wollen alles. Heutzutage haben wir eine ganz moderne, tolle Intensivmedizin, die Leben verlängern kann. Ja, Kehrseite der Medaille ist, wir können auch Leben verlängern, wo es keinen Sinn mehr macht, beziehungsweise wo derjenige es nicht mehr verlängert haben möchte. Deswegen müssen wir faktisch heute mehr darüber sprechen. Das ist die eine Seite der Medaille. Die andere ist natürlich, wenn wir uns Erkrankungen angucken, wie Demenz zum Beispiel, da kann ein Sterbeprozess Jahre dauern. Das heißt, da brauche ich auch Ausdauer letztlich als Angehöriger auch dabei. Und es ist manchmal schwer vorauszusehen. Also von daher glaube ich, ist es auf der einen Seite wichtig, dass man darüber spricht, schon wieder, ne? Sage ich eigentlich immer. Auf der anderen Seite ist natürlich auch wichtig, dass man eine gewisse Gelassenheit auch entwickelt, ja? Oder möglicherweise, dass man sich eben immer wieder verabschiedet auch. Das ist ja auch nicht schlimm, dass man im Grunde halt, wenn man als Menschen sagt, okay, ich gehe jetzt raus, mir kann was passieren. Ich bin ja letztlich, kann man sagen, jeden Tag in Gottes Hand. Mhm. Und ich muss sagen, als ich angefangen habe mit Palliativmedizin vor 20 Jahren, da war mein ältester Sohn gerade geboren, da war bei mir auch durch diese Nähe zum Sterben auch immer klar, wenn ich morgens aus der Haustüre gehe, dass ich gedacht habe ich jetzt so gehandelt, wenn ich jetzt sterben würde beim Verkehrsunfall unterwegs, ist dann alles gut? Alles kann natürlich nicht gut sein, aber man kann versuchen, dass man so mit sich und seiner Welt im Reinen ist, dass es gehen könnte, zumindest fast. Ja, also von daher glaube ich, ist es wichtig, dass wir einfach unterwegs immer wieder denken, es könnte was passieren und gucken, dass wir eben möglichst Sachen, die wir zu klären haben, jetzt klären und nicht erst am Lebensende, wie im Film sozusagen, es wird auch warten, dass man dann am Ende Vergebung bekommt, sondern wenn man sich mit Menschen ärgert oder so, dass man das mit denen am besten zeitnah bespricht. Mhm. Das wäre so mein Vorschlag.
0: Ja, genau, die alten Mönche haben das betrachtet und meditiert, sagt man, mit sich in den Sarg legen und so, wie man das ist. Ich glaube, spektakulär gab es in manchen Orden, aber sicher nicht in allen. Aber trotzdem, man hat sich mehr damit beschäftigt, dass dies der letzte Moment sein könnte, jederzeit. Das war, glaube ich, den Menschen früher auch noch klarer. Und wir schieben das alles auf. Ja.
2: Genau, aber vielleicht kann ich das noch kurz kommentieren. Also wir machen ja auch Letzte Hilfe für Kinder und Jugendliche. Ja. Und ich erlebe das auch, dass zum Beispiel auch in der Vorbereitung zur Kommunion oder Konfirmation, dass auch dann Jugendgruppen mal zum Bestatter gehen, da dürfen die sich auch mal in den Sarg legen und die Mutigen machen auch den Sarg zu, sozusagen. Das gibt es eben auch schon mal. Ich glaube, das ist völlig okay und wenn ich das sehe, dass sich Kinder und Jugendliche beschäftigen, sich damit viel lockerer. Also von daher glaube ich, das können wir Erwachsenen von denen nochmal lernen.
0: Das ist tatsächlich auch etwas, was mir auch mal eine Bekannte gesagt hat, dass sie irgendeinen sterbenden Onkel oder so begleitete selber und dann ist der Kleine mitgekommen, war so ein bisschen, soll man das mitmachen, soll man das wirklich das Kind mitnehmen, ich glaube 3-4 Jahre alt oder so, und er ist so natürlich, sagte sie, damit umgegangen und dann auch darüber gesprochen und Papa, wenn du dein Opa oder Onkel, wenn du dann tot bist, guckst du dann vom Himmel runter und so, also eine ganz frische Art und das hat offensichtlich beiden gut getan, nicht? Ja, die Kinder da nicht so zu sehr von fern zu halten, weil man denkt, das könnte, gut, man muss natürlich aufs einzelne Kind gucken, es könnte sicher welche geben, die das belastet, aber oft ist das nicht so, sagen sie.
2: Oft ist es nicht so. Wir haben interessanterweise auch Beispiele, also zumindest Fallbeispiele halt gehört, dass zum Beispiel ein Beispiel ist mir berichtet worden, dass halt ein 12-jähriger Junge quasi nach dem Besuch eines Letzte-Hilfe-Kurses für Kinder und Teens der einzige in der Familie war, der wusste, was man tut im Rahmen eines Sterbeprozesses und der dann quasi den Erwachsenen gezeigt hat, wie es geht, weil er es gelernt hat. Also ich glaube, das ist total wichtig, dass Kinder gehen einfach viel normaler mit solchen Sachen um und man soll sie einfach lassen und im Zweifelsfall von ihnen lernen.
0: Ich danke Frau Kaschinski für Ihren Anruf. Alles Gute nach Hagen. Danke, dass Sie uns erzählt haben, wie es Ihnen ergangen ist beim Abschied von Ihrem Mann und Ihrer Mutter in dem Fall, genau, von Ihrer Mutter. Vielen Dank dafür. Ein Hörer noch ganz kurz, Dr. Bollig, wir schieben es ein. Wir haben letzte Woche schon ausführlicher darüber gesprochen. Der hat sich kurz gemeldet und hat nur durchgeben wollen, dass man nochmal darauf aufmerksam machen sollte, dass Sterbende, also dass Hunger und Durst in dem Prozess keine echte Rolle mehr spielen. Das haben wir letztes Mal schon angesprochen, dass oft die Frage ist, wenn jemand sagt, er hat Durst, dass es gar nicht darum geht, dass er nochmal was trinkt und dass es deshalb gar nicht gut ist, dem dann nochmal Flüssigkeit einzuflößen, sondern es geht meistens um die Mundfeuchte, nicht, dass man den Mund...
2: Genau, wir haben es schon mal besprochen letztes Mal. Also Hunger spielt im Schnitt gar keine Rolle. Also ist selten, dass mal jemand sagt, er hat Hunger, dann versuchen wir es natürlich zu stillen, aber es kommt so gut wie nie vor. Durst kommt schon mal vor und hat meist mit Mundtrockenheit zu tun. Dann haben wir solche Stäbchen mit vorne so einen Bauschalt, womit man alle Flüssigkeiten im Mund so ein bisschen halt einfach verteilen kann. Und das lindert total gut Durst. Und da kann man eben auch auf persönliche Vorlieben Rücksicht nehmen. Da kann man also nicht nur Wasser nehmen, sondern auch Säfte oder Bier und Wein sind auch erlaubt sozusagen. Also da kann nochmal Genuss auch am Lebensende stattfinden.
0: Okay. Dankeschön nochmal für den Hinweis an den Zuhörer. Dann kommen wir jetzt zu Herrn Wambach aus Elatissen. Ich grüße Sie.
4: Grüß Gott miteinander. Es wurde jetzt gerade ein Teil gesprochen, was ich eigentlich auch schon im Kopf hatte. Und zwar, ich gehe jetzt aus der persönlichen Erfahrung. Ich bin jetzt 62 Jahre alt. Und am 1. Mai jährt sich zum 55. Mal den Todestag meiner Mutter, die ich mit 7 Jahren verloren habe an Krebs. Und sie selber hatte Krebs mit 6 Wochen nach meiner Geburt, also ist 7 Jahre gestorben. Ich will jetzt, was mir auffällt, ich habe auch schon letzte Hilfe kurz im Studium gemacht. Ich habe Theologie studiert in Wallendar. Dass vielleicht auch mal der Blick ein bisschen auf die Kinder kommt, in der Hinsicht, auch kleine Kinder, wenn ein Elternteil sterbenskrank ist, in jungen Jahren, wie das loslassen geht und so weiter. Gut, wir waren eine sehr gläubige Familie oder sind eine sehr gläubige Familie, aber im Letzten habe ich doch gemerkt, dann später, man hat mich die Mama nicht mehr im Sarg anschauen lassen. Also die Mutter ist am 1. Mai gestorben und am 5. Mai beerdigt worden und ich wollte immer die Mutti sehen, wie sie im Sarg ausgeschaut hat. Mein Vater hat sie fotografieren lassen. Ich habe erst 30 Jahre später das Foto vom Papa gekriegt. Und das bleibt immer noch bis heute. Der letzte Moment des Abschiedsnehmens von der Mama fehlt mir heute noch. Konnte das indirekt aber gut machen in der Hinsicht, ich habe dem Papa immer versprochen, wenn es geht, bin ich in seiner Sterbestunde dabei. Und er ist dann innerhalb einer Woche Krankheit dann gestorben. Und wirklich mein Bruder, meine Stiefmutter, wir konnten beim Papa im Krankenhaus im Sterben dabei sein. Also das volle Programm mit Lungenentzündung und so hatte er. Und was dann das Schöne war, dass man den Glauben hatte. Mein Bruder und ich, wir sagen heute mit über 60 Jahren, auch wir können jetzt im Frieden nach Hause gehen.
0: Mhm. Ja, danke, dass Sie das nochmal ansprechen, das Thema, Herr Wambach, denn auch Dr. Bollig sagte, die Kinder, die werden oft vergessen in dem ganzen Prozess.
2: Ja, das ist ja, die werden übersehen. Also vielen Dank, dass Sie es nochmal aufbringen. Ich treffe viele Menschen in Ihrem Alter, also mittleres bis fortgeschrittenes Alter, auch die sagen, als Kind habe ich das erlebt, ich dürfte nicht Abschied nehmen, das hat mich tief betroffen gemacht. Und ich merke auch immer halt, wie sehr die Menschen das noch 10, 20, 30, 40, 50 Jahre danach noch bewegt. Und wir haben durchaus gerade im Letzte-Hilfe-Kurs einen Teil eben auch, wo wir drüber sprechen, wie kann man mit Kindern über Sterben und Tod reden. Und ich persönlich als Palliativmediziner fordere immer auf, lassen Sie die Kinder dabei sein, sofern die wollen. Wir fragen die Kinder, ob die wollen. Und ich glaube, bei dem Thema Tod begreifen, liegt das Wort auch begreifen im Sinne von angreifen. Also wir würden Kindern auch erlauben lassen, einen Toten zu berühren und anzufassen, um einfach zu merken, dass die kalt sind und tot. Das hat bisher noch keinem Kind geschadet, was ich getroffen habe. Eben ganz das Gegenteil, so wie Sie es beschreiben. Die Chance nicht, also das Verhindern von Abschied ist sehr, sehr schwierig und sollte man nicht machen. Also bitte, bitte Kinder beteiligen.
0: Ja, Herr Wambach, ich danke Ihnen für diesen Hinweis. Dankeschön dafür. Ja, Dr. Bollig, noch ganz kurz, auch bevor wir weitergehen zum nächsten Hörer. Es gibt noch einen Bereich, wo der Tod fast nie eine Rolle spielt, und das haben Sie auch festgestellt und da auch schon eigene Projekte entwickelt, am Arbeitsplatz. Also am Arbeitsplatz ist das Thema Tod und Sterben, da fühlt man sich auch völlig oft allein gelassen.
2: Ja, leider muss man sagen. Also wir haben ein Projekt durchgeführt an der Uni Köln, was sich LAUT nennt, also Letzte Hilfe am Arbeitsplatz für einen besseren Umgang mit Sterben, Tod und Trauer. Und wir wissen, dass viele Menschen davon betroffen sind. Je nach Untersuchung in Deutschland kann man sagen, ein Fünftel aller Menschen ist irgendwie mit einem Sterbefall betroffen oder hat damit zu tun, halt derzeit. Das heißt, das hat Auswirkungen auf den Arbeitsplatz. Und wir haben gerade eine Studie publiziert, auch wo wir Menschen gefragt haben, Arbeitnehmerinnen und Arbeitgeberinnen. Und da haben wir rausgefunden, dass halt viele von Trauer einfach mit Trauer befasst sind am Arbeitsplatz, aber die erfahren keine Unterstützung. Also die allermeisten fühlen sich am Arbeitsplatz überhaupt nicht wahrgenommen mit ihrer Trauer und fühlen sich nicht unterstützt von den Arbeitgebern.
0: Die funktionieren dann einfach noch um sich mehr.
2: Genau, oder sie funktionieren eben nicht. Also es gibt dann Absentismus, dass man nicht da ist. Ne? Es gibt aber auch Menschen, die da sind und sind aber trotzdem nicht produktiv, weil sie mental nicht da sind. Das ist eben auch ein Problem. Ich glaube halt, wir haben Menschen interviewt und befragt, was sie denn brauchen. Und das eine ist eben, dass sie halt frei brauchen, wenn sie mal frei brauchen. Also zum Beispiel zum Abschied nehmen, zur Beerdigung, wie auch immer. Das andere ist aber, dass auch ein Umgang damit gefragt ist. Also dass eben nicht alle Leute weggucken, wenn man trauert, sondern dass man halt mal fragt. Also das wird jetzt im nächsten Projekt, wir machen jetzt ein LAUT-2-Projekt, wo wir halt die Letzte-Hilfe-Kurse ergänzen, um auch einfach so Module mit Informationen zum Thema, wie gehe ich mit trauernden Menschen um. Das ist ein Riesenproblem in der ganzen Gesellschaft.
0: Mhm. Also das kurz aufgemacht, das Fenster, weil vielleicht das auch den einen oder anderen interessieren könnte, dass man auch da eben Letzte-Hilfe-Kurse anfragen kann im Betrieb, im Unternehmen, eben auch noch mit einem besonderen Blick darauf, wie gehen wir am Arbeitsplatz mit einem trauernden Mitarbeiter um oder mit jemandem, der vielleicht erfahren hat, dass er schwer krank ist oder so, nicht da, dass man einfach auch da besser weiß, wie spreche ich es an und den Mut bekommt, es überhaupt anzusprechen. Dann schauen wir weiter. Es warten einige Zuhörer in der Leitung. Ein Hörer aus Knetzgau ist der Nächste, hat seinen Namen nicht genannt. Ich grüße Sie.
5: Ja, hallo, Herr Doktor. Ich habe eine etwas brisante Frage. Und zwar ich bin befreundet mit denen und dann wollte der Mann, hat stark Krebs gehabt und wollte daheim sterben. Und dann hat es aber geheißen, ja, das können wir nicht machen, weil da muss Palliativ mit in rein und da muss eine Firma ins Haus kommen, die diese Injektionen oder die wechselt. und das wollte sie nicht. Und dann haben die den einfach den Vorschlag gemacht, ja, also wir geben den am Freitag in die Palliativstation. Wer sich verabschieden will, sollte am Samstag kommen. Am Sonntag ist er dann nicht mehr ansprechbar und am Dienstag spätestens ist alles vorbei. Also das kommt mir sehr komisch vor. Und auch eine Frau, die wir gut kannten, waren wir auch, kamen in die Palliativstation und zur gleichen Zeit kamen auch die Kinder dazu. Da saß die Frau in ihrem Bett, hatte das Telefon auf den Knien und hat angerufen, ihre ganzen Bekannten und Verwandten, und hat gesagt, also ihr könnt mich jetzt da erreichen unter dieser Nummer. Und wenn wir dann rausgegangen aus dem Zimmer, sagt die Schwester, sie sollten sich aber verabschieden, die Frau wird die Nacht nicht überleben. Und da muss ich doch die Frage stellen, wird da nicht irgendwie ein wenig nachgeholfen?
0: Ich bin dankbar, dass Sie anrufen, weil das natürlich das Misstrauen ist, nicht, Dr. Bollig, wenn man sich so in die Hände von Unbekannten auch begibt, wenn man dann in eine Palliativstation kommt oder so und wo man das dann, wenn man so etwas erlebt, wie der Zuhörer, ich würde jetzt mal übernehmen, es ist einfach so gewesen, wie er es geschildert hat, dass, können Sie das verstehen, dass man da misstrauisch ist?
2: Ich kann das total gut verstehen, dass man misstrauisch ist, auf jeden Fall. Ich glaube, dass es oft eher so erscheint, als dass es halt so ist. Also es ist ja nicht so, sie kommen nicht auf eine Palliativstation, dann müssen sie sterben. Interessanterweise ist es häufig so, wenn ich Menschen treffe im Krankenhaus, wir haben ja auch einen palliativen Konsildienst, ich betreue Patienten auf allen Stationen. Und wenn ich mich dann vorstelle, ich komme ins Zimmer und sage, guten Tag, mein Name ist Dr. Wollig, ich bin Palliativmediziner, dann sehe ich erstmal so einen Schreckensausdruck auf dem Gesicht der anderen Menschen. Und wenn ich dann noch vorschlage, wir haben ein Zimmer auf der Palliativstation, da können wir uns um sie kümmern, dann ist Angst da. Interessanterweise ist es dann so, wenn wir drüber sprechen, ich die Menschen auf die Palliativstation eben übernehme und ihnen da die Schmerzen oder andere Symptome, Übelkeit, Atem, was auch immer, besser nehme und das Leiden lindere, dann müssen sie nicht sofort sterben. Und das ganz Interessante ist immer, das kann ich glaube ich auch sagen, ist halt, wenn ein Mensch dann bei uns war, der wieder nach Hause geht oder woanders hin und der kommt das nächste Mal ins Krankenhaus auf die Notfallaufnahme, dann sagen ganz viele, ich möchte aber nur auf die Palliativstation. Also ich glaube, das ist einfach ein Tabuthema, das Thema. Das Wort Palliativ macht vielen Menschen Angst, sollte es aber nicht. Für mich ist Palliativ Lebensqualität. Also man sollte es so sehen, wie viele meiner Patienten, die das zweite Mal, das dritte Mal auf die Station kommen, die sollten einfach sehen, Palliativstation heißt, da wird mir geholfen, da werden Leiden gelindert.
0: Also man kommt auch manchmal aus der Palliativstation wieder raus.
2: Genau, man kommt auch wieder raus. Also viele kommen sogar lebend wieder raus, kommen nach Hause oder ins Pflegeheim oder ins Hospiz. Mhm. Aber man muss da nicht unbedingt sterben, obwohl es sterben natürlich auch Menschen. Also wenn Sie gucken, wie viele Leute sterben auf einer Palliativstation, dann sind das teilweise bis zu 30%. Ja, aber auch auf einer normalen Krankenhausstation sterben Menschen.
0: Nur 30%, ich hätte gedacht, das ist dann 90% oder
2: so. Nee, das ist eher im Hospiz der Fall. Also bei uns ist ja wirklich so, dass wir Leute stabilisieren, Leiden lindern und die dann weitervermitteln, eben wieder, es gibt halt die klassischen Wege, eben nach Hause, ins Hospiz oder ins Pflegeheim.
0: Aber dennoch
2: also bitte keine Angst vor Palliativ.
0: Aber dennoch spricht der Zuhörer ja etwas an, was jetzt gerade natürlich, wenn man darüber spricht, dass auch nicht nur über Sterbebegleitung viel geredet wird, sondern auch über Sterbehilfe, dann wird viel darüber geredet, dass die Kosten von Patienten hoch sind und so. Da ist es ja nachvollziehbar, dass wenn man dann solche Sätze hört wie verabschieden Sie sich mal, die Frau sitzt im Bett, die wird die Nacht nicht überleben und das dann auch so steil die Aussage so steil getroffen wird, dann offensichtlich von der Mitarbeiterin, dann ist es ja nachvollziehbar, wenn man sich sagt, was passiert denn hier?
2: Genau, dass man sich das fragt, kann ich total gut verstehen. Sie würden das von mir auch eher nicht hören, es sei denn, ich bin 100% sicher, das ist selten der Fall beim Sterbeprozess, weil man es nicht gut voraussagen kann. Es gibt halt Situationen, wo man es wirklich weiß, es passiert, aber das wird bei uns eher nicht gesagt. Ich würde auch eher, glaube ich, unsere Pflegenden auch, glaube ich, ermahnen, sowas nicht zu sagen, wenn die das sagen. Also es ist schwer vorauszusagen. Es gibt manchmal Situationen, wo man es wirklich sieht, aber dass jemand mit dem Telefon auf dem Bett sitzt und man sagt, der stirbt heute Nacht, das ist auch eher ungewöhnlich, dass man das so genau weiß. Also
0: wie würden Sie denn in so einer Situation mit so einer Situation umgehen an der Stelle?
2: Dass mich ein Angehöriger jetzt fragt oder was
0: ja,
2: meinst du?
0: Ja, oder wenn die an der Stelle, wenn man so an der Stelle von so jemandem ist, wo man so halt eben Angst hat, dass da vielleicht beim Sterben nachgeholfen werden könnte.
2: Ja, ich würde es einfach ansprechen sozusagen. Das ist der Punkt, weil ich glaube nicht, dass in den meisten Krankenhäusern beim Sterben nachgeholfen wird. Es gibt ja Menschen, die das wirklich möchten, die das nachfragen. Es gibt ja auch Vereine, die sowas machen. Aber ich gehe davon aus, dass es auf normalen Palliativstationen nicht das Übliche ist. Es gibt eine palliative Sedierung, wenn Sachen nicht mehr ausgehalten werden können, dass wir Leiden lindern können, wie so eine Art harten Narkose machen. Das sind aber ganz klare Prozesse, die besprochen werden. Da gibt es Protokolle. Also soweit ich den Bereich überblicke, glaube ich nicht, dass sie auf einer Palliativstation quasi den Tod beschleunigen. Das ist nicht das, was wir machen. Eigentlich geht es darum, Leiden zu lindern und nie den Tod zu beschleunigen, aber auch nicht zu verhindern.
0: Ja, gut, also auch da kann man nichts anderes machen als ansprechen, das Thema offensiv ansprechen und über seine Ängste vielleicht auch reden oder über seine Sorge oder das, was man gehört hat, seine Fragezeichen. Ich danke für den Anruf und für das Thema, das Sie hier damit reingebracht haben. Und eine letzte Hörerin schaffen wir noch. Frau Schweiger aus Ravensburg wartet schon ein bisschen. Grüße Sie, Frau Schweiger, vielleicht noch ganz kurz zum Schluss.
6: Ja, hallo, grüße Sie. Es geht um Folgendes. Wir hatten die Pflege meiner Eltern zu Hause und unsere Kinder waren noch klein. Ich möchte nur ermutigen, die Kinder wirklich mit reinzunehmen, den Trauerprozess sich verabschieden zu lassen. Und für uns ganz nachdrücklich war der Wunsch unserer Jüngsten vor allem, meine Eltern zu schmücken mit Blumen. Also sie ging auch durch den Garten und hat Blumen gezupft und hat die dann der Oma auf die Brust gelegt und hat wirklich auch mein Papa geschmückt. Und es war für sie ein absolutes Anliegen, mit Umarmung ihre Großeltern zu verabschieden. Ähnlich, die Großen haben es ähnlich gemacht. Und jetzt neulich hatten wir ein Gespräch und da hatte unsere Tochter gesagt, weißt du Mama, wenn ich so höre, wenn es um tote Großeltern geht, für mich ist das gar nichts Schlimmes gewesen. Ich konnte mich verabschieden und konnte noch was tun und ich weiß, wo meine Großeltern sind. Also ich möchte wirklich alle ermutigen, die Kinder aktiv mit reinzunehmen, weil Kinder gehen ganz unkompliziert mit dem Abschied um. Die haben eine innere Sicherheit. Sie wissen gerade auch, wenn die Familie im Glauben steht, wo die Großeltern dann sind. Und es ist eine Beziehung und sie können fürs Leben lernen. Der Tod hat nichts Schreckliches. Das war so mein Amen.
0: Das ist
6: Wunsch.
0: Ein wunderbares Schlusswort, Frau Schweiger. Vielen Dank. Ich freue mich sehr, dass wir diese beiden Beispiele am Ende der Sendung auch hatten. Die zeigen eben, der Tod ist ein Hinübergang. Und für uns geht's weiter und wie schön das ist, wenn man mit diesem Glauben auch sterben darf. Vielen Dank dafür. Dr. Bollig, ganz zum Schluss noch, wer einen Letzte-Hilfe-Kurs machen möchte, nämlich da lernt man dann eben auch so Schritte, wie ist das eben, wie kann man medizinisch unterstützen, was ist wichtig, wie findet man raus, was der andere mag. Wenn man sich dafür interessiert, ganz kurz noch, wie kommt man ran?
2: Genau, können Sie im Internet finden, www.letztehilfe.info, gibt es für ganz Deutschland Informationen und es gibt auch Letzthelfer am Arbeitsplatz, wenn ihr das interessiert, da gibt es auch demnächst Kurse, wo es auch ein bisschen mehr ums Thema Trauer geht. Wie gesagt, mein Schlusswort wäre auch, beteiligen Sie Kinder, lernen Sie von Kindern.
0: Dr. Bollig, vielen Dank, dass Sie dreimal zu uns gekommen sind, auch hier ins Studio bei Bonn. Ihre Mutter ist hier in der Nähe, Sie haben das immer mit einem Besuch bei Ihrer Mutter verbunden. Vielen Dank dafür. Ich danke Ihnen fürs Zuhören und auch fürs Mitreden. Wenn Sie jetzt nicht so internetfähig sind, sich aber dennoch interessieren, dann können Sie auch beim Hörerservice anrufen, wenn Sie sich für die Letzte-Hilfe-Kurse interessieren. Der hat die Infos auch vorliegen unter der 08328 921 110. Das ist die Nummer vom Radio Horeb Hörerservice. Gerne anrufen, nachfragen. Mein Name ist Gabi Fröhlich und ich wünsche Ihnen allen noch einen gesegneten Tag.
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Nachrichten aus Kirche und Welt, direkt aus der aktuellen Redaktion von Radio Horeb, im Studio Pascal Gigon. Kiew. Erzbischof Kolbokas, apostolischer Nuntius in der Ukraine, beschreibt die Lage im Land als sehr schwierig. Im Gespräch mit dem internationalen päpstlichen Hilfswerk Kirche in Not berichtet der Nuntius von wachsender Erschöpfung in der Bevölkerung und schweren Belastungen für Familien. Der Heilige Stuhl engagiere sich weiterhin bei humanitären Fragen, etwa mit Blick auf Gefangene, Vertriebene und die Rückführung ukrainischer Kinder aus Russland, sagte Kolbokas. Die Bemühungen seien jedoch komplex und von der internationalen Zusammenarbeit abhängig. Seit mehr als 4 Jahren leidet die Bevölkerung in der Ukraine unter den Folgen des Krieges. Die Dauerbelastung werde immer deutlicher spürbar, berichtet der Vatikan-Diplomat. Viele Menschen schlafen schlecht wegen nächtlicher Angriffe und sind psychisch erschöpft. Trotz der schwierigen Bedingungen versuchten Familien, ihren Alltag aufrechtzuerhalten. Washington. US-Präsident Trump hat für heute zu einer religiösen Großkundgebung in der amerikanischen Hauptstadt aufgerufen. Ein Treffen auf der National Mall soll die USA offiziell Gott neu weihen. Aktuelle Daten untermauern diesen Trend. Die junge Generation kehrt in Scharen in die Kirche zurück. Die Ankündigung markiert einen weiteren Höhepunkt in der Strategie der Regierung, religiöse Werte wieder in das Zentrum des öffentlichen Lebens zu rücken. Während die religiöse Bindung früherer Generationen oft stagnierte, ist es heute vor allem die Altersgruppe der unter 30-Jährigen, die nach spirituellem Halt und Gemeinschaft sucht. Wien. Die 14 Nothelfer bekommen eigene Mailboxen. Mit einer ungewöhnlichen Kunstinstallation bringt der Wiener Künstler Johannes Heuer eine fast vergessene Form des Gebetes ins Handyzeitalter. In der katholischen Pfarrei Marianamen können Besucher Heilige per Mobiltelefon anrufen und persönliche Bitten und Gedanken aufsprechen. Die Pfarrei in der Nähe der Wiener Stadthalle gilt seit Jahren als Ort zeitgenössischer Kunst mit religiösem Bezug. Die Installation trägt den Titel Anrufung 2. Und es ab heute in der Kirche zu sehen. Die 14 Nothelfer sind eine Gruppe von Heiligen aus dem 2. bis 4. Jahrhundert. Zu ihnen gehören etwa Barbara, Blasius, Christophorus, Georg und Katharina. Jahrhundertelang wurden sie in Krisen oder Notsituationen angerufen, etwa bei Krankheit, Angst oder Todesgefahr. In eigener Sache. Kommt und seht, pastorale Neuaufbrüche für eine missionarische Kirche sind das Thema heute Abend im Standpunkt ab 20 Uhr bei Gabi Fröhlich im Studio Bonn. Live-Gast ist Tabea Wiemer, die Leiterin des Fachbereichs Evangelisierung im Erzbistum Köln. 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Das waren Meldungen aus Kirche und Welt. 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

0: Nur noch eine Woche, dann ist Pfingsten, das Hochfest des Heiligen Geistes. Tipps zur Vorbereitung auf dieses wichtige Hochfest gibt uns heute hier in der Spiritualität bei Radio Horeb und Radio Maria Pfarrer Thomas Sauter aus Lustenau in Österreich. Mein Name ist David Kreuter. Grüß Gott, Herr Pfarrer Sauter.
1: Hallo David, Herr Kreuter.
0: Pfarrer Sauter, Sie sind uns hier live zugeschaltet für diese Spiritualitätssendung heute am Sonntagnachmittag. Pfarrer Sauter, warum ist es denn so wichtig, sich vorzubereiten auf dieses Pfingstfest? Es ist ja auch ein Fest, dass man einfach am Sonntag und am Montag nächste Woche mitfeiern kann an diesen zwei Tagen. Warum braucht man denn noch diese Vorbereitung davor?
1: Gut, es gibt natürlich an Ostern gibt es die Fastenzeit, an Weihnachten gibt es den Advent und irgendwie fehlt uns da etwas bei Pfingsten, der Heilige Geist. Ich habe das heute so gedacht. Natürlich, wir hatten ein verlängertes Wochenende oder wir haben ein verlängertes Wochenende, Christi Himmelfahrt bis heute. Dann viele sind in die Ferien gefahren, Kurzurlaub, mal schnell geflüchtet irgendwie. Die halten das Leben nicht mehr aus oder was auch immer sie nicht aushalten. Man nutzt jeden freien Tag. Gott sei Dank gibt es bald den Pfingstmontag dann wieder, wo man wieder irgendwie dem Alltag irgendwie entfliehen kann. Ich habe so gemerkt, bei uns auch im Gottesdienst, es sind weniger da, weniger Gläubige, weniger Mitfeiernde waren heute da, schon auch, aber viele sind natürlich jetzt in ein verlängertes Wochenende gefahren und dann natürlich auch, wir feiern jetzt 7 Wochen lang, 7 Ostersonntage gibt es, eine lange Zeit. Wer denkt denn heute noch an Ostern zurück? Höchstens noch ein paar verstaubte Osterhasen aus Schokolade. Aber das war dann schon alles. Und so ist es eigentlich ganz wichtig, dass man sich auf Ostern vorbereitet, auf Pfingsten vorbereitet, weil es gibt einfach auch Gnaden. Und das ist immer diese Zeit der Vorbereitung, dass wir so beschenkt werden mit den Gnaden, die uns, jetzt sage ich es einfach mit meinen Worten, die uns das Festgeheimnis so bieten. Gell? Weihnachten, so dieses Kindsein, Ostern, die Freude, Jesus lebt. Und Pfingsten, er lässt mich nicht allein. Er lässt uns nicht im Stich. Jesus lässt seine Jünger, er lässt seine Menschen, seine Gläubigen, die Christen, er lässt uns nicht im Stich. Er ist für uns da. Und da wollen wir uns doch darauf vorbereiten, auf diese Herabkunft des Heiligen Geistes. Komm, Heiliger Geist, erfülle die Herzen deiner Gläubigen, entzünde sie und nimm all das weg von uns, was uns trennt von dir. Dass wir diese Tage nicht einfach an uns vorbeiziehen lassen, sondern dass wir sie auch geistlich nutzen. Das ist mein Anliegen für diese Sendung, für mich selber. Und das ist mein Anliegen für Pfingsten, das vor uns liegt.
0: Und hier in dieser Sendung geben Sie uns jetzt auch Tipps auf diesen Weg, Tipps für die Vorbereitung auf Pfingsten, Herr Pfarrer Sauter.
1: Danke, Herr Kreuter. Ich habe mir 4 Punkte aufgeschrieben, einfach so aus dem Kopf heraus. Die Sendung heißt ja, wir haben es gehört, Vorbereitung auf Pfingsten. Ich habe mir 4 Punkte aufgeschrieben, einfach so, wie sie mir gekommen sind. Novene, Beichte, Sehnsucht, Entscheidung. Total unterschiedliche Punkte. Novene, Beichte, Sehnsucht, Entscheidung. Und als allererstes, liebe Hörerinnen und Hörer, möchte ich so die Sehnsucht ins Spiel bringen. Diese Sehnsucht, komm, Heiliger Geist. Ich möchte nicht irgendwo so in meiner Verschlafenheit sein, so in meiner Erschöpfung, in meiner Müdigkeit, in meinem, ja, geschafft sein, sondern ich möchte in mir diese Sehnsucht haben, komm, Heiliger Geist, ich brauche dich, ich ersehne dich, ich brauche dich für mein Leben, ich brauche dich, damit mein Leben und mein Leben als Christ und als Christin, dass es gelingen kann. Also zuerst einmal so diese innere Haltung zu haben. Komm, Heiliger Geist, entzünde mein Herz, damit ich die Botschaft des Evangeliums den Menschen bringen kann. Damit ich die Frohbotschaft des Evangeliums den Menschen bringen kann. Also diese Sehnsucht, das habe ich so die ganze Zeit schon in meinem Herzen drin. Diese Sehnsucht, nach den Gaben und den Früchten des Heiligen Geistes, diese Sehnsucht nach der Freude, nach dem Frieden, nach Mut. Ich sage es einfach mit meinen Worten. Freude, Friede, Mut, Reinheit des Herzens, Zuversicht, Hoffnung, Barmherzigkeit, Liebe, Stärke, Kraft, dass ich die richtigen Entscheidungen treffe. Ich brauche diesen Heiligen Geist. Gegen alle Angst, gegen alle Niedergeschlagenheit, gegen alle Verzweiflung brauche ich den Heiligen Geist. Habe ich diese Sehnsucht in mir drin, dass ich ihn brauche, diese Liebe des Vaters und des Sohnes. Diese Liebe des Vaters und des Sohnes. Und dann brauche ich den zweiten Schritt schon. Dann brauche ich die Entscheidung, ja, ich möchte diesen Heiligen Geist, auf den ich mich jetzt vorbereite, auf die Herabkunft des Heiligen Geistes, durch die Novene, durch die Pfingstnovene. Ich möchte diesen Heiligen Geist an Pfingsten empfangen. Wisst ihr, mich berührt es eigentlich immer sehr, da heißt es im Schott-Messbuch, und das berührt mich eigentlich immer so, weil es drückt irgendwie etwas aus. Beim Halleluja steht drin, ruf vor dem Evangelium zum Vers, komm, Heiliger Geist, erfülle die Herzen deiner Gläubigen und entzünde in ihnen das Feuer deiner Liebe. Da steht im Schott-Messbuch drin, knien alle. Wir stehen wahrscheinlich zum Halleluja. Wir singen ein festliches Halleluja. Unser Kirchenchor wird das singen. Die Chöre werden es singen. Man wird so, Halleluja, lobet Gott. Und das würde ich mit meiner Gemeinde einmal so gerne machen. Das würde ich mit Ihnen so gerne einmal machen. Hinknien und dann betet oder singt einer oder eine diesen Vers. Komm, Heiliger Geist. Oder, ja, komm, Heiliger Geist. Und das drückt für mich diese unglaubliche Sehnsucht aus. Nach dem Kommen des Heiligen Geistes. Komm herab. Und wenn dann alle noch knien und wenn alle, die den Gottesdienst mitfeiern, so ein Herz und eine Seele sind, sozusagen wie im Abendmahlsaal, und wenn wir dann gemeinsam so um diese Gaben und die Früchte des Heiligen Geistes bitten, was wäre das für eine Macht? Was wäre das für eine Macht, wenn eine Macht des Heiligen Geistes, wenn wir alle so, sage ich es mit einem Wort, disponiert wären, wenn wir alle so vorbereitet wären, auch in unserem Herzen, was würde da der Heilige Geist uns als Gemeinde, als Kirche, als Pfarrgemeinde und jedem Einzelnen und jeder Einzelnen, was würde er uns da nicht alles schenken? Und dieses alle knien hin, das heißt für mich dann schon so, wisst ihr, das trage ich so im Herzen mit, jetzt bis am nächsten Sonntag eben, das ist für mich auch Vorbereitung auf Pfingsten. Wie sage ich es meinem Kinde sozusagen? Wie sage ich es ihnen? Und wenn man dann so kniet und herabfleht und alle tun dies, in dieser Haltung der Demut, in dieser Haltung des Kindseins, in dieser Haltung der Einfachheit mit Maria, der Braut des Heiligen Geistes, was hätte das für Auswirkungen? Und deswegen diese beiden ersten Stichpunkte, nicht Novene, nicht Beichte, natürlich auch, wer das gerne hört, hätte ich auch nehmen können. Aber für mich war es so zuallererst einmal so, diese Sehnsucht nach dem Heiligen Geist, nach der Liebe Gottes, nach dem Tröster, nach dem Beistand. Und weil wir das ja alle brauchen, weil wir alle irgendwie so spüren, Wir brauchen ihn. Wir sind müde vom Kämpfen. Wir sind müde vom gehen in dieser Zeit. Versteht ihr, was ich so meine? So, man ist so müde, man ist so niedergeschlagen, man ist so fertig, auch fertig mit den Nerven irgendwie, so fertig oft auch mit dem Leben. Dann brauche ich das Leben. Dann brauche ich die Liebe. Dann brauche ich den Heiligen Geist. Und das ist so schön, wenn man dann so singt am nächsten Sonntag vor dem Ruf, vor dem Evangelium. Da kommt dann die Pfingstsequenz. Komm herab, o Heiliger Geist, der die finstere Nacht zerreißt. Strahle Licht in diese Welt. Ohne dein lebendig Wehen kann im Menschen nichts bestehen. Gib dem Volk, das dir vertraut, das auf deine Hilfe baut, deine Gaben zum Geleit. Lass es in der Zeit bestehen, deines Heils Vollendung sehen und der Freuden Ewigkeit. Amen. Halleluja. Also, es ist alles so dieses Pfingstfest, es ist so dieses sehnsüchtige Erwarten und dieses sehnsuchtsvolle Herabrufen des Heiligen Geistes auf uns herab. Und es braucht so diese Haltung, ja tatsächlich, es braucht so diese Haltung des Kindseins. Es braucht so diese Haltung des Kleinseins. Es braucht so diese Haltung des Abhängigseins. Des Kindseins, des Erbittenwollens. Bittet und wir werden empfangen, sagt Jesus einmal. Und so ist es auch so, bittet um diesen Heiligen Geist. Bittet darum und wir werden ihn bekommen. Wir werden ihn bekommen. Also dieses Knien alle drückt aus die innere Haltung. Und zu dieser inneren Haltung, liebe Hörerinnen und Hörer, gehört auch dazu, dass sozusagen wie der Kanal zu Gott offen ist. Die Gnade muss ja in unsere Herzen fließen. Deshalb habe ich aufgeschrieben, Beichte. Die Gnade muss in unsere Herzen hineinfließen können. Da darf es keinen Widerstand geben. Da darf es nichts geben, was dieser Gnade irgendwie, was dem Heiligen Geist im Wege stehen könnte. Sprich, sag es einfach, keine Sünde. Es braucht so dieses reine Herz. Es braucht so dieses reine Herz, das sich entschieden hat, ja, ich möchte eben den Heiligen Geist empfangen und weil ich ihn empfangen möchte, soll es kein Hindernis, keinen Grund geben, nichts geben, was seinem Kommen in mir, in meiner Seele im Wege stehen könnte. Nichts darf ihm im Wege stehen. Und deswegen sagte ich, Beichte. Also dieses Ausgerichtetsein auf Gott. Und es ist sehr beeindruckend, liebe Hörerinnen und Hörer. Wir haben in 14 Tagen haben wir bei uns Firmung in unserem Seelsorgeraum, haben wir Firmung. 66 junge Leute möchten sich firmen lassen, werden gefirmt werden. Und es ist schon beeindruckend, wenn man dann auch so denkt, gerade ob das Firmung ist, ob das Pfingsten in Jerusalem war, das Sakrament der Firmung, ob es Pfingsten in Jerusalem war oder ob es Pfingsten bei dir und bei mir am kommenden Sonntag ist. Der Herr schenkt uns immer alles. Der Herr schenkt uns immer alles. Es ist kein Ereignis, das vor 2000 Jahren irgendwo geschehen ist und abgeschlossen ist, sondern dieses Wirken des Heiligen Geistes, es dauert an bis in unsere heutige Zeit hinein, in seiner Kirche. Und die Kirche fleht gemeinsam mit Maria. Die Kirche fleht gemeinsam mit Maria an Pfingsten um dieses Herabkommen des Heiligen Geistes. Und das ist auch so etwas ganz Besonderes, wo ich dann auch sowieso vorbereitet werden möchte, auch wenn ich nichts spüre, auch wenn ich nichts merke, auch wenn ich nicht ruhe im Heiligen Geist, auch wenn gar nichts passiert. Ich weiß und ich will glauben, dass ich diese Früchte und die Gaben und die Früchte, die 7 Gaben und die 12 Früchte des Heiligen Geistes, ich will glauben, dass ich von Gott ganz reich beschenkt werde. Und deswegen diese Entscheidung, ich möchte sie annehmen. Ich möchte diese Gaben annehmen. Ich möchte mit ihnen wirken. Ich möchte sie fruchtbar machen in meinem Leben und im Leben der Kirche und im Leben der ganzen Welt. Und das ist diese Entscheidung. Das ist diese Entscheidung. Diese Entscheidung auch, die Gnade der Firmung des Heiligen Geistes, die ich bei der Firmung bekommen habe, die möchte ich fruchtbar machen für mein Leben. Die darf nicht bloß einfach in mir drin sein. Mit der muss ich arbeiten. Mit dieser Gnade muss ich werkeln, sozusagen. Mit der muss ich etwas tun. Ich darf es nicht einfach bloß in mir drin liegen lassen. Und das, liebe Hörerinnen und Hörer, das ist etwas ganz Wichtiges, weil eben sonst würde ich den Heiligen Geist ja nie herabrufen, sonst würde ich ihn ja nie ersehnen, sonst feiere ich halt einfach Sonntag, den nächsten Sonntag sozusagen, weil halt einfach Pfingstsonntag ist. Ich feiere ihn wie jeden Sonntag auch. Und das ist eigentlich sehr, sehr schade. Das ist eigentlich sehr schade. Das ist echt schade, weil irgendwo so, ja, wir feiern den Gottesdienst mit, aber Gott möchte uns so viel schenken. Er möchte uns so viel schenken. Und wir verschlafen es, wir verträumen es, wir verspielen es, wenn wir immer abgelenkt sind. Und vor allem, weil wir um nichts bitten. Wir bitten wirklich um nichts oder um viel zu wenig. Und das ist etwas, wo mir so eigentlich so leid tut, oder nicht nur leid tut, sondern auch weh tut. Es tut mir wirklich auch irgendwie so weh, und deswegen die Pfingstnovene und auch Pfingstnovene, auch wenn wir das Brevier beten, das Stundengebet, da deutet alles hin: Sende deinen Geist, komm, Heiliger Geist. Oder der Hymnus: Komm, Heiliger Geist der Lebenschaft, erfülle uns mit deiner Kraft. Erfülle uns mit deiner Kraft. Dein Schöpferwort rief uns ins Sein. Drum hauch uns Gottes Odem ein. Und das ist genau das, um was es geht, warum wir uns auf Pfingsten vorbereiten und warum es so wichtig ist. Und natürlich kann man sich auch, und das machen wir sicherlich auch, heute war der dritte Tag der Pfingstnovene, das kann man natürlich auch machen, eben durch eine Novene, durch neuntägiges Beten vorbereiten auf die Herabkunft des Heiligen Geistes. Aber was mir auch so wichtig scheint, ist, dass wir uns im Vorhinein schon Gedanken drüber machen, um welche Gnade möchte ich eigentlich bitten? Um was möchte ich den Heiligen Geist eigentlich bitten? Was soll er in mir wirken? Was

möchte ich den Heiligen Geist bitten. Und wisst ihr, normalerweise tun wir uns mit so etwas ganz schwer. So mit Bitten, mit Gott bitten, bei einer Novene, mit Gott bitten, an Weihnachten, Ostern oder eben auch Pfingsten, da tun wir irgendwie uns so ganz schwer, weil es hat, so scheint mir, es hat schon etwas auch mit Glaube zu tun. Mit Glaube, dass Gott mich hört, dass er mir hilft und dass er mir wirklich diesen Heiligen Geist, seinen Heiligen Geist schenkt, dass er mir seinen Heiligen Geist schickt, dass er wirklich mein Herz entzündet. Das meine ich so mit Glauben. Und da lassen wir immer, da lassen wir so irgendwie, das haben wir vielleicht auch nie so richtig gelernt. Keine Ahnung, das haben wir einfach nicht gelernt. Wir gehen halt so, wir gehen halt, ja, wir feiern Pfingsten mit. Aber Gott möchte uns viel mehr schenken. Er möchte uns viel, viel, viel mehr schenken, als nur, ja, als nur, keine Ahnung. Er möchte uns mehr schenken und deswegen sollen wir so bitten um den Heiligen Geist. In der Novene eben, vorher schon, in der Sehnsucht, dann Sehnsucht nach dem Heiligen Geist, dann in der Beichte, dass wir sozusagen unser Herz aufräumen, dass wir so diesen Weg des Heiligen Geistes, den Gnadenkanal in uns, dass wir den klar Schiff machen, dass wir dann die Entscheidung treffen, dass wir um die Gnade bitten, dass wir die Entscheidung treffen, diese Gnade auch aufnehmen zu wollen und dass wir dann auch aus dieser Gnade heraus leben. Und so können wir jetzt eine ganz kurze Musikpause machen und einfach so mal vielleicht schon ein bisschen nachspüren. Was wäre für mich jetzt als nächstes dran? Wäre es die Beichte vor Pfingsten? Habe ich diese Sehnsucht nach dem Heiligen Geist? Treffe ich diese Entscheidung? Ja, ich will den Heiligen Geist aufnehmen und ich will mit ihm zusammenarbeiten. Ich will die Gnade zur Entfaltung bringen. Möchte ich mich noch mehr auf Pfingsten, noch besser, noch schöner auf Pfingsten vorbereiten? Da haben wir jetzt eine kleine Musikpause. Überlegt einmal so ganz kurz, was ist für euch dran?

0: In einer Woche am Sonntag ist schon Pfingsten. Tipps zur Vorbereitung auf dieses Hochfest des Heiligen Geistes gibt uns heute in der Spiritualität hier bei Radio Horeb und Radio Maria live Pfarrer Thomas Sauter aus Lustenau in Österreich. Mein Name ist David Kräuter.
1: Gut, starten wir gleich weiter in den zweiten Teil. Ein Gedanke vom heiligen Padre Pio, den wir ja alle kennen, hoffe ich mal. Vom heiligen Pater Pio weiß man, dass er, glaube ich, schon ziemlich viel Post bekommen hat. Und man weiß auch, dass er immer die Antwort auf die Briefe, dass er die Briefe nie gelesen hat, sondern er hat immer, so habe ich mal gelesen oder gehört, er hat immer die Antwort hinten drauf geschrieben auf den Brief an den Absender.

Er hat die Briefe nie gelesen, hat sie nie geöffnet, er hat einfach, wird das schon auch gemacht haben, klar. Die Kontoauszüge wird er schon aufgemacht haben. Na, das hat er bestimmt nicht bekommen, gell? Er war ja Kapuziner. Nein, aber er hat immer die Antwort hinten drauf geschrieben. Wie konnte er das wissen? Und jetzt versteht ihr, wir brauchen den Heiligen Geist. Wir brauchen den Heiligen Geist nicht nur an Pfingsten. Wir dürfen um den Heiligen Geist bitten. Wir dürfen ihn ersehnen an jedem Tag, in jedem Augenblick unseres Lebens. Und wie? Indem wir unsere Liebe verströmen lassen. Indem wir die Liebe zu Jesus, indem wir die Liebe zu Gott und zu den Menschen verströmen lassen. Und das war das, was heute, ihr habt sicherlich auch die Messe mitgefeiert, und heute hat es in der zweiten Lesung aus dem Petrusbrief, dem ersten, geheißen: Freut euch, dass ihr Anteil an den Leiden Christi habt. Und das hatte ja Padre Pio, denn so könnt ihr auch bei der Offenbarung seiner Herrlichkeit voll Freude jubeln. Das heißt, Padre Pio war mit dem Kreuz so innig verbunden und er hat es so innig umarmt, dass in ihm und immer dann, wenn wir beginnen zu lieben, und zwar um es mit den Worten von Mutter Teresa zu sagen, wenn wir beginnen zu lieben, bis es weh tut, und wir machen es aus Liebe zu Gott zuallererst, auch für die Menschen. Wenn wir Menschen etwas aus Liebe tun, dann müssen wir es aus Liebe zu Gott zuerst tun. Und wenn wir das machen, wenn wir also so kleinere oder größere Taten aus Liebe bringen, wenn wir auf etwas verzichten, aus Liebe, dann wird in meiner Seele ein Platz frei. Und diesen Platz dann, der wird erfüllt vom Heiligen Geist. Und dann werden wir verstehen, warum Padre Pio so inspiriert war. Das können wir natürlich nicht nachfühlen oder uns vorstellen. Er war so verbunden mit dem gekreuzigten Christus. Er hatte so an seinem eigenen Körper getragen, dass er so inspiriert war, dass er die Antworten hinten drauf geschrieben hat. Und wenn wir auch so dieses inspiriert sein wollen, weil wir machen ja auch so viel, was irgendwie gar nicht im Heiligen Geist ist, was auch gar nicht oft so vielleicht Gott wohlgefällig ist, was wir gar, wo Gott nie wollte, dass wir es tun, das vielleicht auch nicht nötig war. Aber wenn wir das tun wollen, was Gott will, dann brauche ich den Heiligen Geist. Dann muss ich dieses Inspirierte haben. Dann merke ich so in meinem Leben auch und in meinem Gewissen und auch in meiner Seele, das möchte, dass Gott jetzt, dass ich das jetzt tue. Das möchte Gott, dass ich das jetzt tue. Und das ist der Heilige Geist ist diese verströmende Liebe zwischen Vater und Sohn, zwischen Sohn und Vater. Das ist dieses Zwiegespräch zwischen Vater und Sohn. Das ist diese hingegebene Liebe. Und wenn wir diese hingegebene Liebe auch leben, wenn wir sie leben, ganz konkret in unserem Alltag, dann werden wir entzündet, dann werden wir erfüllt mit dem Heiligen Geist, dann füllt er meine Seele an, dann erfüllt er mich. Und ich werde wissen, was Gott von mir will. Dann werde ich wissen, was Gott von mir will. Es heißt in der Lesung aus dem ersten Petrusbrief heute: Wenn ihr wegen des Namens Christi beschimpft werdet, seid ihr selig zu preisen, denn der Geist der Herrlichkeit, der Geist Gottes ruht auf euch. Er ruht auf euch, er ist auf uns. Und wir dürfen in seinem Heiligen Geist, in seinem Namen, dürfen wir dann Zeugnis geben für Christus, Zeugnis geben für den Namen Christi, Zeugnis geben für die Kirche. Und das ist etwas ganz Wichtiges, weil der Heilige Geist, der ist uns immer geschenkt. Er ist uns immer geschenkt. Und wenn wir selber durch die Taufe und durch die Firmung Tempel des Heiligen Geistes sind, dann möchte er in uns leben, dann möchte er in uns wirken, dann möchte er in uns, unsere Berufung, das, was Gott in mir angelegt hat, dann möchte er in mir dies zur Entfaltung bringen. Er möchte in mir
durch diese verschenkende Liebe, durch diese hingegebene Liebe, die ich lebe, zu Gott, zur Kirche, zu auch meinem Nächsten. Er möchte das in mir zur Entfaltung bringen. Das Charisma auch, die Charismen, die Talente und Fähigkeiten, das, was er alles in mir angelegt hat, das möchte er dadurch zur Entfaltung bringen, durch diese verströmende Liebe zu Gott. Und das ist, liebe Hörerinnen und Hörer, das ist etwas ganz, ganz, ganz Wichtiges. Das brauchen wir heute, weil wir müssen in dieser Welt so inspiriert sein. Wir müssen so inspiriert sein, um die richtigen Entscheidungen zu treffen. Ich habe mir das heute gedacht, so, ja, ein Arzt beispielsweise oder nur eine Arzthelferin so am Empfang. Am Empfang, da kommen die Menschen, die kommen mit ihren ganzen Nöten und so. Und wenn du da nicht im Heiligen Geist bist, dann werden dich die Leute vielleicht aufregen, die werden dich nerven, die sind unfreundlich zu dir. Du gibst eine schnippische Antwort zurück, was auch immer. Du weißt nicht, was sie wirklich brauchen. Ohne den Heiligen Geist, liebe Hörerinnen und Hörer, werden wir den Menschen, denen wir so begegnen in unserem Alltag, wir werden ihnen und ihrer Not, ihrem Leben nicht gerecht. Wir werden ihnen nicht gerecht und deswegen brauchen wir den Heiligen Geist. Und das habe ich mir so gedacht heute in der Messe auch so, ja, so diese, ob das eine Arztassistentin ist oder eine Arzthelferin oder ein Direktor von einer Volksschule, das spielt so keine Rolle, aber da kommen so viele Leute und du musst Entscheidungen treffen und du musst die richtigen Entscheidungen treffen für die Person, die dir gerade gegenübersteht, die gerade etwas will, die dich vielleicht etwas anfaucht, die dich nervt, die dich ärgert, die schnippisch ist. Und der dieser Seele, diesen Menschen, denen musst du gerecht werden. Und dazu brauchen wir den Heiligen Geist. Das ist so keine Frage. Das ist so keine Frage. Auch damit wir wissen, was wir tun und was wir eben nicht tun sollen. Dazu brauchen wir den Heiligen Geist. Und da wollen wir uns jetzt in diesen Tagen, aber nicht bloß jetzt, weil Pfingsten kommt, darauf vorbereiten, sondern wir wollen uns viel mehr darauf vorbereiten. Wir müssen uns ständig so darauf vorbereiten. Und wisst ihr, es ist für mich dann auch immer so beeindruckend, wenn ich den Heiligen Geist auf die Gaben oder über die Gaben von Brot und Wein herabrufe. Sende deinen Geist auf diese Gaben herab und heilige sie. Für mich heißt das dann auch immer so, genau gleich, auch wenn wir am nächsten Sonntag singen, komm, Heiliger Geist, und entzünde die, und erfülle die Herzen deiner Gläubigen und entzünde sie. Der Heilige Geist hat eine Eigenschaft. Ich weiß nicht, ob ihr sie kennt. Er ist gehorsam. Der Heilige Geist ist gehorsam. Sende deinen Geist auf diese Gaben herab und heilige sie. Komm, Heiliger Geist, komm, Geist Gottes, komm. Und wie sagte dann der Heilige, den wir Ende April gefeiert haben, dieser Franzose, dieser Ludwig Maria Grignon de Montfort, wie sagte er, wenn der Heilige Geist in einer Seele Maria vorfindet, dann stürzt er sich mit aller, dann stürzt er sich in diese Seele herein und erfüllt sie mit seiner Gegenwart. Und da sehen wir so ein kleines bisschen auch so diesen Zusammenhang. Die Braut des Heiligen Geistes, Maria und der Heilige Geist. Also das ist auch etwas so ganz Wichtiges. Ludwig Maria Grignon, dieser große Heilige der Gottesmutter, sagte, wenn der Heilige Geist in einer Seele die Gottesmutter vorfindet, dann stürzt er sich mit aller Kraft oder mit all seinen Gaben und all dem, was er für uns bereithält, stürzt er sich in diese Seele hinein. Das ist es. Das dürfen wir in einer Woche feiern. Und darauf wollen wir uns doch vorbereiten, oder? Oder nicht?
oder nicht, oder doch, oder schon. Auf jeden Fall. Auf jeden Fall sollen wir uns da vorbereiten. Eben, wie ich so gesagt habe, durch eine gute Beichte, durch diese jetzt laufende Novene, durch diese Sehnsucht, dass der Heilige Geist doch kommen möge und eben auch durch diese Entscheidung, dass ich wirklich die Gaben und die Früchte, eben den Heiligen Geist in mir aufnehme, annehme und damit, das ist jetzt wieder das falsche Wort, damit zusammenwirke, zusammenarbeite, damit ich damit wirke auch. Und so scheint's mir, ist es die beste Vorbereitung auf das Pfingstfest, das wir in einer Woche feiern. Hören wir noch einmal einige Takte Musik und dann können wir noch einen anderen, einen letzten Aspekt betrachten, der auch nicht ganz unwesentlich ist.

0: Spiritualität hier bei Radio Horeb und Radio Maria. Mein Name ist David Kräuter. Wir bereiten uns auf Pfingsten vor. In einer Woche schon ist das Pfingstfest. Wie Sie sich vorbereiten können, das erklärt Ihnen heute hier in der Spiritualität Pfarrer Thomas Sauter aus Lustenau in Österreich. Er ist live hier zu Gast in dieser Sendung.
1: Ja, liebe Hörerinnen und Hörer, und einen dritten Aspekt, den sollten wir auch nicht vergessen, nämlich wenn wir Gnaden bekommen, wenn wir eine Tugend erbitten, zum Beispiel die Sanftmut, oder wenn wir eine Tugend erbitten wie die Demut, dann ist diese Tugend nie nur für uns bestimmt, sondern diese Tugend, die wir bekommen, ist immer für den ganzen Aufbau des Reiches Gottes bestimmt, für den Aufbau der Kirche bestimmt. Und das heißt, wenn wir den Heiligen Geist bitten um zum Beispiel die Sanftmut, oder wenn wir den Heiligen Geist bitten um die Demut, oder wenn wir den Heiligen Geist bitten um die Reinheit des Herzens, oder wenn wir ihn bitten, so die Menschen mehr lieben zu können, die wir nicht lieben, die wir sozusagen wie ablehnen, dann dürfen wir das immer auch fruchtbar machen für die ganze Gemeinschaft der Kirche. Und das ist etwas ganz Wichtiges. Also zum Beispiel, es bittet jemand von euch um diese Gabe der Demut. Der merkt schon so, oh, die Demut ist mein größter Stolz, gell? Heißt es ja so, gell? Die Demut, ich bitte jetzt mal so um diese Demut, oder ich bitte um die Sanftmut. Dann dürfen wir es fruchtbar machen in unserem Leben, indem wir dann auch, gell, ihr dürft um die Sanftmut bitten. Komm, Heiliger Geist, erfülle mich mit Sanftmut. Und dann kommt, dann nehmen wir es an, wir bekommen diese Gnade, wir spüren natürlich alles, gell? Wir spüren auf einmal, boah, wir werden so sanftmütig wie ein Lamm. Das war jetzt nicht so gemeint, ich habe es ganz im Gegenteil, ich habe es ein bisschen ironisch gesagt, gell? Wir spüren natürlich selbstverständlich nichts. Also ich spüre nie was. Ich spüre nie was. Gell? Ich bitte es um die Demut, um diese Gnade der Demut, um die Sanftmut. Ich spüre nichts. Und das nennt man ja übrigens, ihr werdet überrascht sein, gell? Das nennt man Glauben. Ich muss es glauben, dass der Herr mir alles geschenkt hat. Wieso sollte er mir nicht die Sanftmut schenken? Das ist ja nichts Schlechtes, es ist ja was Gutes. Ich möchte nicht egoistisch nur für mich haben, sondern ich möchte es ja für den Aufbau des Reiches Gottes haben. Also ich bitte um diese Sanftmut, dann bekomme ich sie. Ich spüre nichts, haben wir ja gesagt. Ja, bitte, wir spüren nichts. Und wenn ihr was spürt, dann ist es ein ganz großes Geschenk. Also ich spüre nichts. Und dann kommt irgendwann wieder so diese Situation, wo ich wie gleich losgehe wie eine Rakete. Und dann muss ich in diesem Moment beten, komm, Geist Gottes, komm. Bitte komm jetzt, hilf mir jetzt, damit ich sanftmütig sein kann. Dann müssen wir die Gnade vollziehen. Wir müssen sie jetzt dann, wir haben sie bekommen, die liegt in uns, und dann müssen wir sie vollziehen, und das tun wir eben oft nicht. Das tun wir eben oft nicht, weil ich muss glauben, dass mir Gott diese Gnade geschenkt hat und dass er auch jetzt an meiner Seite ist, dass er mir jetzt hilft. Das ist genau dasselbe, wie wenn ich bete, Jesus, ich vertraue auf dich. Und dann kommst du zu der Situation, wo ich vertrauen muss, und ich mach's wieder selber. Aber der Herr hat sie mir doch geschenkt. Warum sollte er mir sie nicht schenken? Ich bete ja nicht um irgendwie einen reichen Lottogewinn. Sondern ich bete um eine göttliche Tugend, Glaube, Hoffnung, Liebe. Oder ich bete um Sanftmut, ich bete um Demut, ich bete um Heilung, ich bete um Hilfe. Und dann darf ich sie vollziehen. Dann muss ich sie wie vollziehen, indem ich glaube und indem ich vertraue. Also ihr dürft auch diese Tugenden, um die man so bittet, auch so, ihr dürft diese Tugend auch wie, ihr nicht dürfen, ihr müsst sie auch vollziehen. Zum Beispiel, ich bete um die Freude. Gell? Vielleicht hört jemand zu, der sagt, oh ja, das ist genau auch etwas für mich, Freude. Ich bin eher ein ernsterer Typ und so, oder Typin, und ich bin eher so ernst, und ich bin eigentlich eher so, na, die Freude, ich gehe auch gerne so zum Lachen in den Keller und halt einfach so, gell, darfst du schon auch so bitten, und ich bin eher so melancholisch und ich möchte um diese Freude bitten. Und dann, wenn wieder so eine Situation kommt, wo man wieder diesen Schmerz spürt, dass man es schwer hat, dann komm, Heiliger Geist, bring mir jetzt diese Freude. Und ich möchte mich jetzt vergessen können und den Menschen, den Kindern im Gottesdienst beispielsweise, ich möchte ihnen jetzt deine Freude schenken. Und das ist so, ja, diese Gaben und Früchte, wenn wir da so drum beten, gell, und wir möchten sie weitergeben und spüren aber etwas ganz anderes, gell, muss man sich vergessen. Da muss man wirklich auf sich vergessen und dann so sagen, ja, ich möchte jetzt den, ich habe was Schwieriges erlebt, erfahren, gehört, was auch immer. Jetzt habe ich einen Kindergottesdienst, jetzt habe ich Schülermesse, dann muss ich mich wie vergessen und all das weg. Und jetzt möchte ich ganz so den Kindern die Freude schenken. Ich möchte jetzt mit ihnen Jesus feiern. Ich möchte mit ihnen jetzt Gott feiern. Und das ist etwas ganz, ganz, ganz Wichtiges, liebe Hörerinnen und Hörer, dass diese Sehnsucht zur Entscheidung dann wird und die Entscheidung dann sich sozusagen wie weiter entfaltet in der Tat, im Tun. Wollen wir diese restlichen Tage noch bitten um den Heiligen Geist? Und ihr könnt euch ja auch überlegen, um was möchte ich den Heiligen Geist bitten, um welche Gnade möchte ich ihn bitten, dass er mir an Pfingsten hilft. Ja, da kann man sich schon auch so ein bisschen drauf vorbereiten und nicht erst sozusagen im Gottesdienst, wenn der Pfarrer was sagt diesbezüglich, sondern dass man so weiß, ja, ich möchte wirklich den Heiligen Geist um dieses Charisma, um diese Tugend, ich möchte ihn einfach darum bitten. Jetzt weiß ich nicht, ob Musik nochmal kommt, wahrscheinlich, aber dann habt ihr die Gelegenheit, nochmals anzurufen.
0: Genau, Sie können sich hier einbringen in die Spiritualität bei Radio Horeb und Radio Maria. Was sind Ihre Erfahrungen mit dem Heiligen Geist? Wie bereiten Sie sich auf Pfingsten vor? Oder vielleicht haben Sie auch noch eine Frage an Pfarrer Thomas Sauter aus Lustenau in Österreich, der uns hier Tipps gegeben hat für Ihre Vorbereitung auf Pfingsten hin. Rufen Sie jetzt gerne an, hier unter der 089 517 008 008. Noch einmal die Nummer 089 517 008 008.

0: Die Spiritualität hier bei Radio Horeb und Radio Maria heute am Sonntagnachmittag. In einer Woche, da ist Pfingsten. Wir haben heute von Pfarrer Thomas Sauter aus Lustenau in Österreich gehört, wie wir uns am besten auf dieses Hochfest Pfingsten, das Hochfest des Heiligen Geistes, vorbereiten können. Wenn Sie jetzt noch eine Frage an Pfarrer Thomas Sauter haben oder vielleicht davon auch berichten möchten, wie Sie sich auf Pfingsten vorbereiten, Ihre Erlebnisse mit dem Heiligen Geist, dann rufen Sie doch gerne an, hier live in dieser Sendung in der Spiritualität unter der 089 517 008 008. Noch einmal die Nummer 089 517 008 008. Und hier angerufen hat als erste Hörerin Frau Hildegard Detscher aus Heiligenbrunn im Schwarzwald. Heiligenbrunn im Schwarzwald. Grüß Gott, Frau Detscher.
1: Ja, grüß Gott, Herr Pfarrer Thomas Sauter, und grüß Gott, Herr David Kräuter. Also, ich finde einfach, die beste Vorbereitung auf Pfingsten ist, wenn man versucht, aus dem Geist Gottes jeden Tag zu leben und dass der Geist Gottes also auf die Menschen irgendwie übergeht und dass der Heilige Geist auch hilft, wenn es zum Beispiel etwas Schwieriges oder so, oder zum Beispiel denen Menschen, die ihn nicht kennen und die Hilfe brauchen, und auch in der Familie, wenn da der Geist Gottes mehr wäre, da gäbe es vielleicht auch nicht so viel Ehescheidungen, oder Kinder würden sich auch mit den Eltern besser verstehen und umgekehrt eben auch. Und ich glaube eben, dass auch wenn alle, dass ein neues Pfingste dann wirklich in der Kirche wieder aufbricht, wenn jeder sich bemüht, um sein Glaube zu leben.
2: Danke, genau, stimmt.
0: Ja, vielen Dank Ihnen, Frau Detscher, auch für diesen Beitrag hier, diesen Beitrag hier bei der Sendung bei der Spiritualität hier bei Radio Horeb und Radio Maria. Alles Gute Ihnen, viele Grüße in den Schwarzwald nach Heiligenbrunn. Eine weitere Hörerin hat uns erreicht. Grüß Gott, Sie sind direkt auf Sendung. Hallo.
3: Ich nehme an, ich bin...
0: Genau, Sie sind direkt auf Sendung. Mit wem sprechen wir denn?
3: Ja. Ruth Maria Russ aus Sand am Main. Ich freue mich, dass ich durchgekommen bin und grüße Sie beide. Und mir ist so spontan eingefallen, als ich während der Sendung eingeschalten habe, weil ich komme vom Katholikentag in Würzburg. Und ich habe mir nur gedacht, wie schön, wenn Pfarrer Sauter gesagt hat, wenn der Heilige Geist in uns die Einstellung Marias findet, dann stürzt er sich auf die Seele und beschert sie mit Gnaden. Und ich wollte dazu ergänzen, wir dürfen nicht so kleinlich sein, den Heiligen Geist dürfen wir um viele Gnaden bitten und wir bekommen sie dann auch. Aber wie gesagt, mit dieser Einstellung, wie sie Maria hat.
2: Danke.
3: Und da wollte ich mich bedanken für diese schöne Sendung.
2: Und es stimmt wirklich, wenn ich das noch anmerken darf, es stimmt wirklich, wir dürfen ja nicht so kleinlich denken. So, wir müssen auch in unserem Gebet viel größer denken von Gott. Viel größer, viel mehr erbitten von Gott. Also das ist schon auch etwas ganz Wichtiges. Nicht kleindenken, sondern großdenken von Gott. Genau.
3: Ja, es heißt ja so schön im Magnificat, meine Seele preist die Größe des Herrn.
2: Also, ja, genau. Genau.
3: Das ist ganz wichtig.
2: Danke. Danke für Ihren Anruf.
0: Danke Ihnen, Frau Ruß. Viele Grüße nach Unterfranken, nach Sand am Main. Vielen Dank für Ihren Beitrag hier zur Sendung, dass Sie diesen Aspekt noch mit reingebracht haben. Herr Pfarrer Sauter, Sie haben vier große Überschriften gegeben, vier Tipps für die Vorbereitung. Novene, Beichte, die Sehnsucht nach dem Heiligen Geist wecken und dann auch die Entscheidung treffen für den Heiligen Geist, dass der Heilige Geist kommen darf. Mhm. Ich würde noch einmal kurz auf die Novene eingehen wollen, Herr Pfarrer Sauter. Ja. Novene, das ist dieses neuntägige Gebet, neun Tage vor Pfingsten. Das heißt, theoretisch hat sie jetzt ja schon angefangen. Wir sind schon mittendrin in dieser Novene.
2: Ja.
0: Daher jetzt eigentlich zwei Fragen direkt. Zum einen, lohnt es sich überhaupt noch jetzt damit anzufangen? Und was bete ich denn da am besten bei der Novene? Gibt es da so ein bestimmtes Gebet, bestimmte Gebete? Wie bete ich denn so eine Novene?
2: Ja, genau. Gell. Es ist spannend. Gell. Man denkt, also lohnt es sich das jetzt überhaupt noch anzufangen? Gell. Wir sind halt doch alle so kleinkariert. Irgendwie, so, Entschuldigung, das meine ich jetzt nicht so. Gell. Aber so lohnt sich das jetzt noch. Gell. Wir sind entweder alles oder nichts. Gell. Wir denken, das ist eh schon zu spät. Jetzt habe ich die Novene eh schon vergessen. So. Oder jetzt habe ich einen Tag vergessen. Das kann einem bei der Herzlichkeitsnovene ist mir das mal so passiert, gell? Und dann denken wir gleich, alles nichts mehr wert und so, gell? Meine Güte, wie denken wir eigentlich denn so erstens einmal über Gott, dass Gott so ein Buchhalter ist, dass wir da so natürlich können wir auch heute einsteigen, morgen noch oder morgen früh oder heute noch einsteigen, um den Heiligen Geist und um die Novene mitzubeten. Und was kann man beten? Man kann ein Gegrüßet seist du Maria beten, man kann einen Herr Jesus Christus beten, Sohn des Vaters, man kann beten die Pfingstsequenz aus dem Gotteslob, man kann ein Gesetz vom Rosenkranz, der uns den Heiligen Geist gesandt hat, man kann, dass man da schon so frei irgendwie zu beten, weil es kommt so darauf an, dass wir einfach so diese Sehnsucht haben und dann, ja, diese Sehnsucht haben, komm, Heiliger Geist, ich möchte mich wirklich jetzt mit deinen Gaben und deinen Gaben und mit deinen Früchten erfüllen lassen. Also jederzeit beginnen, und wenn man mal einen Tag verschlafen hat, spielt doch keine Rolle, das ist nicht so, gell, aber das ist doch für Gott kein Hindernis, sondern gehen wir doch im Glauben weiter und bitten wir um den Heiligen Geist, dass er uns wirklich am Pfingsten dann erfüllt. Genau.
0: Und dann jeden Tag eben dieses eine Gebet beten zur Vorbereitung auf Pfingsten.
2: Genau, ganz genau.
0: Herr Pfarrer Sauter, vielen Dank Ihnen, dass Sie hier live dabei waren und Tipps gegeben haben in der Spiritualität bei Radio Horeb und Radio Maria zur Vorbereitung auf Pfingsten, das Hochfest des Heiligen Geistes, was wir nächste Woche am Sonntag und am Montag feiern. 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Pfarrer Sauter, wir wollen Sie aber nicht gehen lassen, hier heute am Sonntagnachmittag, ohne noch Ihren Segen empfangen zu haben, besonders jetzt auf das, was wir uns vornehmen, auf die Vorbereitung auf Pfingsten hin.
2: Genau, vielleicht können wir noch eben dieses kleine Gebet zum Heiligen Geist beten. Herr Jesus Christus, Sohn des Vaters, sende jetzt deinen Geist über die Erde. Lass den Heiligen Geist wohnen in den Herzen aller Völker, damit sie bewahrt bleiben mögen vor Verfall, Unheil und Krieg. Möge die Frau aller Völker, die selige Jungfrau Maria, unsere Fürsprecherin sein. Amen. Und so segne euch alle, vor allem auch alle Leidenden und all jene, die es schwer haben. Segne der allmächtige und barmherzige Gott, der Vater, der Sohn und der Heilige Geist.
0: Amen.
2: Amen.
0: 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Leben mit Gott an gesegneten Tag wünscht Ihnen David Kräuter.

Über den Heiligen Geist, die Vorbereitung auf Pfingsten haben wir gesprochen in der Spiritualität in der letzten Stunde. Einen weiteren Hinweis, ein Tipp für Sie in unserem weiteren Programm heute am Sonntagnachmittag. Kann auch eine Vorbereitung sein auf Pfingsten um 15:45, 15:15, also in ungefähr guter Viertelstunde, kommt hier die Mitsing-Sendung zum Heiligen Geist. Wir singen und spielen Lieder zu Pfingsten, Lieder zur Vorbereitung auf den Heiligen Geist. Seien Sie da gerne mit dabei und halten Sie Ihr Gotteslob parat.

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Wir beten jetzt hier den Barmherzigkeits-Rosenkranz um 15 Uhr der Todesstunde Jesu. Wenn Sie vorbeten möchten, rufen Sie gerne jetzt an, hier bei mir im Studio unter der 089 517 008 008. Mein Name ist David Kreuter. Ich freue mich jetzt hier auf diese gemeinsame Gebetszeit mit Ihnen. Noch einmal die Nummer 089 517 008 008.

0: Der Barmherzigkeitsrosenkranz hier bei Radio Horeb heute am Sonntagnachmittag um 15 Uhr. Wir beten heute gemeinsam mit Frau Sonja Schlegel aus Gefrees in Oberfranken. Grüß Gott, Frau Schlegel.
1: Grüß Gott.
0: Der Barmherzigkeitsrosenkranz geht zurück auf Schwester Faustina Kowalska, die Erscheinungen von Jesus hatte. In ihrem Tagebuch schreibt sie unter der Nummer 98, und das hören wir jetzt hier als Betrachtung, als Einstimmung auf diesen Barmherzigkeitsrosenkranz. Eine gottliebende Seele, die in ihm versenkt ist, geht ihrer Pflicht mit derselben Einstellung nach wie zur Heiligen Kommunion und verrichtet die geringste Tätigkeit mit großer Sorgfalt und mit dem liebenden Auge Gottes. Sie ist nicht verwirrt, wenn sich nach einiger Zeit eine Sache als weniger geglückt erweist. Sie bleibt ruhig, denn während ihres Handelns hat sie alles getan, was in ihrer Macht war. Soweit dieses Zitat aus dem Tagebuch von Schwester Faustina Kowalska, die Nummer 890. Frau Schlegel, haben Sie ein Gebetsanliegen für diesen Barmherzigkeitsrosenkranz?
1: Ja, für alle Familien, dass die Familien auch die Kraft haben, ihre Kinder im Glauben zu erziehen.
0: Dann legen wir das jetzt hier rein und beginnen unser Gebet im Namen des Vaters und des Sohnes und des Heiligen Geistes.
1: Amen.
0: Vater unser im Himmel, geheiligt werde dein Name. Dein Reich komme, dein Wille geschehe, wie im Himmel, so auf Erden.
1: Unser tägliches Brot gib uns heute und vergib uns unsere Schuld, wie auch wir vergeben unseren Schuldigern. Und führe uns nicht in Versuchung, sondern erlöse uns von dem Bösen. Amen.
0: Gegrüßet seist du, Maria, voll der Gnade, der Herr ist mit dir. Du bist gebenedeit unter den Frauen und gebenedeit ist die Frucht deines Leibes, Jesus.
1: Heilige Maria, Mutter Gottes, bitte für uns Sünder, jetzt und in der Stunde unseres Todes.
0: Ich glaube an Gott, den Vater, den Allmächtigen, den Schöpfer des Himmels und der Erde und an Jesus Christus, seinen eingeborenen Sohn, unseren Herrn, empfangen durch den Heiligen Geist, geboren von der Jungfrau Maria, gelitten unter Pontius Pilatus, gekreuzigt, gestorben und begraben, hinabgestiegen in das Reich des Todes, am dritten Tage auferstanden von den Toten, aufgefahren in den Himmel, er sitzt zur Rechten Gottes des allmächtigen Vaters. Von dort wird er kommen, zu richten die Lebenden und die Toten.
1: Ich glaube an den Heiligen Geist, die heilige katholische Kirche, Gemeinschaft der Heiligen, Vergebung der Sünden, die Auferstehung der Toten und das ewige Leben. Amen.
0: Ewiger Vater, ich opfere dir auf den Leib und das Blut, die Seele und die Gottheit deines über alles geliebten Sohnes, unseres Herrn Jesus Christus.
1: Zur Sühne für unsere Sünden und für die Sünden der ganzen Welt.
0: Durch sein schmerzhaftes Leiden.
1: Habe Erbarmen mit uns und mit der ganzen Welt.
0: Durch sein schmerzhaftes Leiden.
1: Habe Erbarmen mit uns und mit der ganzen Welt.
0: Durch sein schmerzhaftes Leiden.
1: Habe Erbarmen mit uns und mit der ganzen Welt.
0: Durch sein schmerzhaftes Leiden.
1: Habe Erbarmen mit uns und mit der ganzen Welt.
0: Durch sein schmerzhaftes Leiden.
1: Habe Erbarmen mit uns und mit der ganzen Welt.
0: Durch sein schmerzhaftes Leiden.
1: Habe Erbarmen mit uns und mit der ganzen Welt.
0: Durch sein schmerzhaftes Leiden.
1: Habe Erbarmen mit uns und mit der ganzen Welt.
0: Durch sein schmerzhaftes Leiden.
1: Habe Erbarmen mit uns und mit der ganzen Welt.
0: Durch sein schmerzhaftes Leiden.
1: Habe Erbarmen mit uns und mit der ganzen Welt.
0: Durch sein schmerzhaftes Leiden.
1: Habe Erbarmen mit uns und mit der ganzen Welt. Ewiger Vater, ich opfere dir auf den Leib und das Blut, die Seele und die Gottheit deines über alles geliebten Sohnes, unseres Herrn Jesus Christus.
0: Zur Sühne für unsere Sünden und für die Sünden der ganzen Welt.
1: Durch sein schmerzhaftes Leiden.
0: Habe Erbarmen mit uns und mit der ganzen Welt.
1: Durch sein schmerzhaftes Leiden.
0: Habe Erbarmen mit uns und mit der ganzen Welt.
1: Durch sein schmerzhaftes Leiden.
0: Habe Erbarmen mit uns und mit der ganzen Welt.
1: Durch sein schmerzhaftes Leiden.
0: Habe Erbarmen mit uns und mit der ganzen Welt.
1: Durch sein schmerzhaftes Leiden.
0: Habe Erbarmen mit uns und mit der ganzen Welt.
1: Durch sein schmerzhaftes Leiden.
0: Habe Erbarmen mit uns und mit der ganzen Welt.
1: Durch sein schmerzhaftes Leiden.
0: Habe Erbarmen mit uns und mit der ganzen Welt.
1: durch sein schmerzhaftes Leiden.
0: Habe Erbarmen mit uns und mit der ganzen Welt.
1: Durch sein schmerzhaftes Leiden.
0: Habe Erbarmen mit uns und mit der ganzen Welt.
1: Durch sein schmerzhaftes Leiden.
0: Habe Erbarmen mit uns und mit der ganzen Welt. Ewiger Vater, ich opfere dir auf den Leib und das Blut, die Seele und die Gottheit deines über alles geliebten Sohnes, unseres Herrn Jesus Christus.
1: Zur Sühne für unsere Sünden und für die Sünden der ganzen Welt.
0: Durch sein schmerzhaftes Leiden.
1: Habe Erbarmen mit uns und mit der ganzen Welt.
0: Durch sein schmerzhaftes Leiden.
1: Habe Erbarmen mit uns und mit der ganzen Welt.
0: Durch sein schmerzhaftes Leiden.
1: Habe Erbarmen mit uns und mit der ganzen Welt.
0: Durch sein schmerzhaftes Leiden.
1: Habe Erbarmen mit uns und mit der ganzen Welt.
0: Durch sein schmerzhaftes Leiden.
1: Habe Erbarmen mit uns und mit der ganzen Welt.
0: Durch sein schmerzhaftes Leiden.
1: Habe Erbarmen mit uns und mit der ganzen Welt.
0: Durch sein schmerzhaftes Leiden.
1: Habe Erbarmen mit uns und mit der ganzen Welt.
0: Durch sein schmerzhaftes Leiden.
1: Habe Erbarmen mit uns und mit der ganzen Welt.
0: Durch sein schmerzhaftes Leiden.
1: Habe Erbarmen mit uns und mit der ganzen Welt.
0: Durch sein schmerzhaftes Leiden.
1: Habe Erbarmen mit uns und mit der ganzen Welt. Ewiger Vater, ich opfere dir auf den Leib und das Blut, die Seele und die Gottheit deines über alles geliebten Sohnes, unseres Herrn Jesus Christus.
0: Zur Sühne für unsere Sünden und für die Sünden der ganzen Welt.
1: Durch sein schmerzhaftes Leiden.
0: Habe Erbarmen mit uns und mit der ganzen Welt.
1: Durch sein schmerzhaftes Leiden.
0: Habe Erbarmen mit uns und mit der ganzen Welt.
1: Durch sein schmerzhaftes Leiden.
0: Habe Erbarmen mit uns und mit der ganzen Welt.
1: Durch sein schmerzhaftes Leiden.
0: Habe Erbarmen mit uns und mit der ganzen Welt.
1: Durch sein schmerzhaftes Leiden.
0: Habe Erbarmen mit uns und mit der ganzen Welt.
1: Durch sein schmerzhaftes Leiden.
0: Habe Erbarmen mit uns und mit der ganzen Welt.
1: Durch sein schmerzhaftes Leiden.
0: Habe Erbarmen mit uns und mit der ganzen Welt.
1: Durch sein schmerzhaftes Leiden.
0: Habe Erbarmen mit uns und mit der ganzen Welt.
1: Durch sein schmerzhaftes Leiden.
0: Habe Erbarmen mit uns und mit der ganzen Welt.
1: Durch sein schmerzhaftes Leiden.
0: Habe Erbarmen mit uns und mit der ganzen Welt.
1: Ewiger Vater, ich opfere dir auf den Leib und das Blut,
0: die Seele und die Gottheit deines über alles geliebten Sohnes, unseres Herrn Jesus Christus.
1: Zur Sühne für unsere Sünden und für die Sünden der ganzen Welt.
0: Durch sein schmerzhaftes Leiden.
1: Habe Erbarmen mit uns und mit der ganzen Welt.
0: Durch sein schmerzhaftes Leiden.
1: Habe Erbarmen mit uns und mit der ganzen Welt.
0: Durch sein schmerzhaftes Leiden.
1: Habe Erbarmen mit uns und mit der ganzen Welt.
0: Durch sein schmerzhaftes Leiden.
1: Habe Erbarmen mit uns und mit der ganzen Welt.
0: Durch sein schmerzhaftes Leiden.
1: Habe Erbarmen mit uns und mit der ganzen Welt.
0: Durch sein schmerzhaftes Leiden.
1: Habe Erbarmen mit uns und mit der ganzen Welt.
0: Durch sein schmerzhaftes Leiden.
1: Habe Erbarmen mit uns und mit der ganzen Welt.
0: Durch sein schmerzhaftes Leiden.
1: Habe Erbarmen mit uns und mit der ganzen Welt.
0: Durch sein schmerzhaftes Leiden.
1: Habe Erbarmen mit uns und mit der ganzen Welt.
0: Durch sein schmerzhaftes Leiden.
1: Habe Erbarmen mit uns und mit der ganzen Welt.
0: Heiliger Gott, heiliger starker Gott, heiliger unsterblicher Gott.
1: Habe Erbarmen mit uns und mit der ganzen Welt.
0: Heiliger Gott, heiliger starker Gott, heiliger unsterblicher Gott.
1: Habe Erbarmen mit uns und mit der ganzen Welt.
0: Heiliger Gott, heiliger starker Gott, heiliger unsterblicher Gott.
1: Habe Erbarmen mit uns und mit der ganzen Welt.
0: Barmherziger Jesus, im Augenblick deines Kreuzestodes für uns bete ich dich an und lobpreise dich und bitte. Umfasse mit deiner unerschöpflichen Barmherzigkeit die ganze Menschheit, besonders die armen Sünder und die Sterbenden.
1: Amen.
0: Im Namen des Vaters und des Sohnes und des Heiligen Geistes.
1: Amen.
0: Gelobt sei Jesus Christus.
1: in Ewigkeit. Amen.
0: Vielen Dank Ihnen, Frau Sonja Stegel aus Gefrees in Oberfranken, und auch Ihnen, liebe Hörerinnen und Hörer, für diese gemeinsame Gebetszeit der Barmherzigkeitsrosenkranz hier in der großen Gebetsgemeinschaft von Radio Horeb. Sie hören Radio Horeb heute am Sonntagnachmittag. Es ist jetzt 15:13 Uhr. Mein Name ist David Kräuter.

Die Metzing-Sendung zum Heiligen Geist bei Radio Horeb, ihrer christlichen Stimme in Deutschland. Am Mikrofon begrüßt sie Tabitha Repan. Das Fest des Heiligen Geistes ist Pfingsten. Ein Fest voller Kraft, Bewegung und neuer Hoffnung. Die Jünger waren versammelt, verängstigt und unsicher, und dann kam der Geist Gottes über sie, wie ein Sturm, wie Feuer, wie ein neuer Anfang. Und auch heute dürfen wir uns von diesem Geist berühren lassen, im Gebet, im Hören und ganz besonders jetzt im gemeinsamen Singen. Ich lade Sie, liebe Hörer, herzlich ein zu unserer Heiliggeist-Mitsing-Sendung. Nehmen Sie Ihr Gotteslob zur Hand, zünden Sie vielleicht eine Kerze an als Zeichen für das Feuer des Heiligen Geistes und singen Sie mit. Zur Einstimmung hören wir nun das Heiliggeistlied Veni Sancte Spiritus, zu Deutsch Komm, Heiliger Geist, von Melinda Dumitrescu und Roland Patzleiner.

Das war Veni Sancte Spiritus, komm, Heiliger Geist. Anders als die Lieder, die wir gleich gemeinsam singen, gehört dieses eher zu den modernen Vertonungen über den Heiligen Geist. Der Text ist ein beständiges Rufen nach dem Geist Gottes, ein musikalisches Gebet, das direkt ins Herz spricht. Und genau dieses Rufen verbindet es auch mit dem nächsten Lied. Denn auch das Lied »Komm, Schöpfergeist« ist eine Bitte um Gottes Geist und sein Wirken unter uns. Der Text stammt aus dem 9. Jahrhundert und wird dem Mainzer Erzbischof Rabanus Maurus zugeschrieben. Seit vielen Jahrhunderten beten und singen Menschen mit diesen Worten um Kraft, Trost und Erneuerung durch den Heiligen Geist. Und um in diesen Chor mit einzustimmen, singen wir jetzt genau dieses Lied »Komm, Schöpfergeist«. Im Gotteslob die Nummer 351. 3, 5, 1. Begleitet werden wir von Konrad Reischel mit dem Jugendchor Freienberg. Danach singen wir direkt die Nummer 342. 3, 4, 2.

Das waren die Augsburger Domsingknaben mit Komm, Heiliger Geist, der Leben schafft. Pfingsten ist das Fest der Kirche. Denn erst durch den Heiligen Geist finden die Jünger den Mut, hinauszugehen und der Welt von ihrem Retter zu erzählen. Begeben wir uns nun gedanklich in diese Szenerie aus der Apostelgeschichte. Als der Tag des Pfingstfestes gekommen war, waren alle zusammen am selben Ort. Da kam plötzlich vom Himmel her ein Brausen, wie wenn ein heftiger Sturm daherfährt, und erfüllte das ganze Haus, in dem sie saßen. Und es erschienen ihnen Zungen wie von Feuer, die sich verteilten, auf jeden von ihnen ließ sich eine nieder. Und alle wurden vom Heiligen Geist erfüllt und begannen in anderen Sprachen zu reden, wie es der Geist ihnen eingab. Was für ein Moment! Angst wird zu Mut, verschlossene Türen öffnen sich, aus einer kleinen Gruppe wird eine weltweite Bewegung. Und genau diesen Heiligen Geist und dieses Feuer wollen wir jetzt auch in unserem Herzen spüren. Deshalb singen wir nun gemeinsam im Gotteslob die Nummer 346. 3, 4, 6. Atme in uns, Heiliger Geist. 346.

Atme in uns, Heiliger Geist von Sandesh Manuel und Andreas Schätzle. Sie haben bei unserer Mitsing-Sendung bei Radio Horeb eingeschaltet. Sie hören uns in ganz Deutschland von Helgoland bis Freilassing und von Trier bis Greifswald. Heute sind wir ganz besonders im Heiligen Geist unterwegs und dahergehend auch mit Pfingsten, dem Fest, das die Geburt der Kirche feiert und an dem der Heilige Geist die Jünger erfüllt hat. Wir wollen uns gemeinsam in diese feierliche Stimmung einstimmen, die den Mut, die Freude und die lebendige Kraft des Geistes spürbar macht. Dazu lade ich Sie herzlich ein, mit uns zu singen. Die Lieder finden Sie in Ihrem Gotteslob. Und jetzt stellen wir uns noch einmal die Szene vor, wie sie in der Apostelgeschichte beschrieben wird. Die Jünger versammelt, das Haus erfüllt vom Brausen des Geistes, Zungen wie von Feuer, die sich auf jeden von ihnen niederlassen. Ein Moment, in dem Angst zu Mut wird und Stille zu einem weltweiten Auftrag. Jetzt singen wir im Gotteslob die Nummer 344, Komm herab, o Heiliger Geist, die sogenannte Pfingstsequenz. Der Text entstand im Jahr 1200 und wird Stephen Langton zugeschrieben. Ins Deutsche übersetzt wurde der Text dann erst 1971. Der Text besteht aus 10 Strophen und ist ein eindringlicher, poetischer Ruf an den Heiligen Geist, um Beistand, Heilung und Licht zu bitten. Im Gotteslob die Nummer 344. Uns begleitet die Immanuel-Lobpreiswerkstatt.

Wir haben gerade die Pfingstsequenz »Komm herab, o Heiliger Geist« gesungen. Ein Lied, das uns einlädt, den Geist Gottes in unser Leben kommen zu lassen. Und genau dieser Geist ist es, der uns Trost und Stärke schenkt, gerade in Momenten, in denen wir uns allein oder erschöpft fühlen. Denn der Heilige Geist tröstet, er beruhigt unser Herz, er schenkt Hoffnung, wo Zweifel oder Sorge sind. Dieses Geschenk des Trostes wollen wir nun gemeinsam musikalisch erfahren. Dazu lade ich Sie ein, mitzusingen bei »Komm, o Tröster, Heiliger Geist« im Gotteslob die Nummer 349. Ein Lied, das um genau diesen tröstenden Geist bittet und uns spüren lässt. Wir sind nicht allein, Gottes Geist geht mit uns. Im Gotteslob die Nummer 349. 3, 4, 9. Danach stimmen wir direkt gemeinsam in einen riesigen Kanon ein. Im Gotteslob dann die Nummer 350. Geist der Zuversicht. 3, 5, 0.

Das war der große Kanon Geist der Zuversicht von Theseus. Der Heilige Geist schenkt aber nicht nur Trost, sondern auch Gaben für unser konkretes Leben. Die Kirche spricht von 7 Gaben des Heiligen Geistes: Weisheit, Einsicht, Rat, Stärke, Erkenntnis, Frömmigkeit und Gottesfurcht. Sie sind wie 7 Wege, auf denen Gott unser Herz öffnet und unseren Glauben kräftigt, und um genau diese Gaben dürfen wir jetzt beten. Komm, Heiliger Geist, schenke uns Weisheit, damit wir das Gute erkennen. Schenke uns Einsicht, damit wir Menschen mit Gottes Augen sehen. Schenke uns Rat, damit wir gute Entscheidungen treffen. Schenke uns Stärke, damit wir im Glauben standhaft bleiben. Schenke uns Erkenntnis, damit wir deine Spuren in unserem Leben entdecken. Schenke uns Frömmigkeit, damit unser Herz bei dir bleibt. Schenke uns Gottesfurcht, damit wir dich lieben und ehren. Amen. Wir singen passend dazu im Gotteslob die Nummer 347. Der Geist des Herrn erfüllt das All. 3, 4, 7.

Das war das Lied »Der Geist des Herrn erfüllt das All«, gesungen von den Augsburger Domsingknaben. Einen gesegneten Tag Ihnen allen. Sie hören beim Mitsingabend bei Radio Horeb zu. Heute wollen wir uns bewusst Zeit nehmen, Zeit für Gott, Zeit für den Heiligen Geist. Eine besonders kraftvolle Weise, den Geist Gottes zu rufen, sind die gregorianischen Gesänge. Diese alten Melodien sind schlicht, getragen und meditativ. Ein Rufen, das seit Jahrhunderten Menschen begleitet. In ihrer Ruhe und Schlichtheit können wir den Geist spüren, der schon die Jünger erfüllte. In dieser Tradition wollen wir uns nun einstimmen. Wir singen Veni Creator Spiritus im Gotteslob die Nummer 341. 3, 4, 1. Wir werden begleitet von den Zisterziensermönchen im Stift Heiligenkreuz. Von den Zisterziensermönchen im Stift Heiligenkreuz.

Das war Atem Gottes von Andrea Adams Frey. Damit geht unsere Heiliger Geist Mitsing-Sendung langsam zu Ende. Schlagen Sie gern schon mal die Nummer 348 im Gotteslob auf. Nun bitten wir den Heiligen Geist. 3, 4, 8. Ich hoffe, dass Sie heute etwas von der Kraft des Heiligen Geistes spüren konnten. Eine Kraft, die tröstet, stärkt und erneuert. Nehmen Sie diese Erfahrung mit in Ihren Alltag. Pfingsten endet nie. Es beginnt immer wieder neu. In jedem Moment, in jedem Gebet, in jedem Lied. Ich danke Ihnen herzlich fürs Mitsingen, fürs Mitbeten und fürs Dabeisein. Vergelt's Gott auch allen Unterstützern unseres Radios. Am Mikrofon war für Sie Tabitha Repan. Ich wünsche Ihnen einen gesegneten und erfüllten Tag.

0: Herzlich willkommen bei Treffpunkt. Mein Name ist Michael Wielert und ich begrüße ganz herzlich meinen heutigen Gast, per Telefon zugeschaltet, Romina Rink. Ein herzliches Grüß Gott, Romina.
1: Hallo, ich freue mich, heute dabei zu sein.
0: Romina, das ist unser erstes Interview hier bei Radio Horeb. Du machst Musik. Die Musik stellen wir natürlich auch vor. Wir werden ganz viele Informationen darüber weitergeben, wie man deine Musik hören kann, wie man rankommt. Und wir sprechen über die Entstehung deiner Musik. Aber zunächst mal, weil du das erste Mal bei Radio Horeb bist, müssen wir dich irgendwie kennenlernen, Romina. Ich weiß, du lebst in Augsburg. Du bist Gebetshausmissionarin. Das heißt, mit dem Gebetshaus können die meisten Hörerinnen und Hörer von Radio Horeb was anfangen. Aber erzähl uns mal kurz, wo kommst du ursprünglich her? Wo bist du aufgewachsen? Und wie hat dein Weg nach Augsburg geführt? Und seit wann bist du dort und wie lebst du dort?
1: Ja, gerne. Also, ich bin eigentlich aufgewachsen im Schwabenländle, in Oberschwaben, in der Nähe von Sigmaringen. Dann hat es mich weiter verschlagen nach Freiburg. Da habe ich dann studiert, habe dort auch das Gebetshaus kennengelernt, war dort auch schon ehrenamtliche Mitarbeiterin. Und nach meinem Studium, das war so ein Pädagogikstudium, dachte ich mir auch, ich will eigentlich jetzt noch so ein Jahr machen oder mir nehmen, irgendwie für Gott, entweder irgendwo auf die Philippinen oder sonst irgendwo hin, um so ein Jahr einfach zu nehmen. Oder dann kam mir die Jüngerschaftsschule vom Gebetshaus Augsburg irgendwie um die Ohren. Von mehreren Seiten habe ich davon gehört und dann habe ich die gemacht. 2015 war das, 15, 16. Und direkt danach bin ich dann Missionarin geworden. Also ich habe dann sehr stark gespürt oder so den Eindruck gehabt, es ist mein Platz hier und ich soll hier bleiben.
0: Wie sieht dein Alltag als Gebetshausmissionarin aus? Weil wir das immer so locker sagen, Gebetshausmissionar, Gebetshausmissionarin, wir sind das von Johannes Hartl gewohnt. Aber ja. Das ist ja eine richtige Anstellung in Anführungszeichen. Und du hast Aufgaben. Was sind deine Aufgaben? Wie sieht dein Alltag aus?
1: Genau, also bei mir persönlich ist es jetzt so, ich bin inzwischen Mama von zwei Kindern, zwei noch sehr kleinen Kinder, die sind 2 und 5. Daher bin ich gerade in Elternzeit und bin ab und zu mal hier im Gebetshaus. Also ich bin gerade in der Woche vielleicht so 6 Stunden hier. Mein Mann, der ist auch hier Gebetshausmissionar, der ist sozusagen den Rest der Woche hier. Und so ein normaler Alltag von einem Gebetshausmissionar sieht ungefähr so aus, dass man so 25 Stunden in der Woche circa im Gebetsraum verbringt, also einfach als Beter, als Lobpreiser, genau, um die Abdeckung zu garantieren, um dass einfach immer jemand in diesem Raum ist. Das ist in Schichten aufgeteilt. Mein Mann und ich, wir sind zum Beispiel in der Morgenschicht. Das heißt, wir beten immer zwischen 6 und 12 Uhr vormittags.
0: Das immerwährende Gebet ist das Anliegen der Gebetshäuser, so auch in Augsburg. Genau. Also das 24-7, sagt man dazu, 7 Tage die Woche, 24 Stunden gebetet wird.
1: Genau, und das ist so das Hauptanliegen, deshalb ist es auch der Hauptdienst von einem Gebetshausmissionar, einfach in diesem Raum zu beten, dass das Gebet nicht verstummt. Und die zweite, der zweite Dienst ist in einem Dienstbereich, der ganz unterschiedlich aussehen kann. Mein Mann, der leitet inzwischen die Jüngerschaftsschule hier im Gebetshaus, aber andere zum Beispiel arbeiten hier bei uns im Café oder wir haben auch ja verschiedene Veranstaltungen. Dann ist das deren Dienstbereich oder bei uns in den Prayer Homes, so Gästezimmer, wo man übernachten kann. Es gibt ganz viele verschiedene Tätigkeiten hier, die man noch außenrum machen kann. Und da ist jeder halt eingeteilt so nach seinen Fähigkeiten oder auch Vorlieben so ein bisschen.
0: Jetzt hast du vorher erzählt, du hast studiert, was Pädagogisches. Und du legst aber heute, hier in der Sendung eine Produktion vor mit Liedern. Das heißt, musikalisch bist du unterwegs. Ja. Wann ist das Musikalische bei dir entstanden? Kam das von ganz klein auf schon, dass da schon eine musikalische Fähigkeit da war, dass du ein Instrument gespielt hast? Oder wann kam das Entdecken deiner Stimme, dass du sagst, ich kann eigentlich ganz gut singen und das geht über das Normale hinaus, sodass es auch andere hören mögen?
1: Also grundsätzlich gesungen habe ich schon immer gern als kleines Kind und es hat nie aufgehört. So musikalisch mit einem Instrument, das hat erst angefangen mit so vielleicht 12 oder 13. Da habe ich generell Lobpreis für mich entdeckt und habe irgendwie gemerkt, boah, Lobpreis, das ist wie so meine Herzenssprache mit Gott. Da kann ich total gut mit ihm connecten und fühle mich total verbunden mit ihm. Und dann habe ich gemerkt, so, boah, und aus dieser Sehnsucht raus möchte ich irgendwie gern selber, ich möchte selber gern Lobpreis machen können in meinem Zimmerchen zu Hause. Dann habe ich mir eine Gitarre geschnappt, mir damals noch solche Bücher geschnappt, wo diese ganzen Akkorde und sowas drinstehen, wie man das spielt und so. Und so hat es angefangen, dass ich mich da täglich hingesetzt habe und dann einfach geübt habe. Und genau, so wurde das dann über die Jahre, dass ich einfach liebe, Musik zu machen. Ich liebe es, Lobpreis zu machen. Einfach auch in meinem kleinen Zimmerchen zu Hause, aber auch mit anderen gemeinsam. Also dann auch irgendwann in der Jugendgruppe, in der Gemeinde, bei uns dann irgendwann im Gebetshaus. Und in dem Ganzen merke ich, dass bei mir ganz, ganz schnell auch so eigene Lieder entstehen, eigene Melodien, eigene Worte, die ich irgendwie zum Ausdruck bringen will oder singen möchte. Und so sind schon ganz früh die ersten Lieder entstanden, tatsächlich.
0: Wir hören jetzt rein, bevor wir über deine Musik weitersprechen und wie die Lieder entstehen und was das heißt, wenn bei dir Lieder entstehen. Das hören wir jetzt erstmal. Die Produktion mit 11 Liedern, die heißt Ewiger Dank. Und wir hören jetzt gleich als Anfang den ersten Titel Ewiger Dank von Romina Rinck.

0: Heute in der Sendung Treffpunkt ist mein Gast Romina Rink, zugeschaltet aus Augsburg. Sie ist Gebetshausmissionarin dort im Gebetshaus in Augsburg. Du hast eine Produktion veröffentlicht. Das ist heute nicht selbstverständlich, dass jemand gleich 11 Lieder auf einmal veröffentlicht. Ich freue mich darüber, weil dann hat man richtig Gesprächsstoff. Romina, du hast uns eben so von deinem persönlichen Weg erzählt, den du gegangen bist, was du im Gebetshaus machst, gemeinsam mit deinem Mann. Zwei kleine Kinder, die mit dabei sind bei euch mittlerweile. Du bist in Elternzeit. Du hast uns erzählt, wie du zur Musik gekommen bist. Hat der Glauben eine ähnliche Rolle gespielt wie die Musik? Also war das auch von Anfang an da oder gab es da einen ganz prägnanten Punkt, wo für dich der Glaube wichtig geworden ist in deinem Leben?
1: Der hat schon von Anfang an eine Rolle gespielt oder wurde so irgendwie immer mehr Teil meines Lebens, so kann ich es vielleicht sagen. Und auch gerade in meiner Teenie-Phase oder Jugendphase da besonders. Also wie ich eben schon gesagt habe, ich war in ganz vielen Lobpreiszeiten, wo ich wirklich Gott begegnet bin und wo ich so gemerkt habe, boah, das ist irgendwie so meine Herzenssprache mit ihm. Genau, das war so in meiner Teenie-Zeit, war das so ein ganz, ganz wichtiger Bestandteil in meinem Leben und oder der richtige Startpunkt, würde ich vielleicht so sagen. Und genau, ist bis heute immer nur noch tiefer gewachsen und mehr geworden.
0: Jetzt kommt bei dir Glaube und die musikalische Begabung zusammen.
1: Ja.
0: Wo gab es da diesen Schritt, wo du gesagt hast, da ist etwas da, dass ich auch anderen zur Verfügung stellen möchte, dass ich aufnehme, dass ich produziere, wo andere sich dran freuen, auch in den Lobpreis zu kommen, das anderen dient. Wie war dieser Schritt? Also hast du da andere Musiker zur Seite? Wer hat dich auf diesem Weg begleitet? Oder wie kam es dazu, dass du gesagt hast, Gebetshausmissionarin ist eine Berufung, aber ich habe auch eine Berufung im Lobpreis und das so, dass es anderen auch dienen soll.
1: Ja, das hat natürlich damit angefangen, dass ich selber Lieder geschrieben habe. Also die sind teilweise einfach so ein bisschen aus mir rausgesprudelt oder ich habe mich manchmal auch wirklich hingesetzt, um an Songs irgendwie zu arbeiten. Und in den Jahren inzwischen wahrscheinlich schon in den letzten 15 Jahren oder so, sind einfach viele, viele Lieder entstanden. Und immer mal wieder habe ich die auch anderen gezeigt oder irgendwie einfach mal um Feedback gefragt, wie die denn so finden oder was man da noch irgendwie besser machen könnte oder was an dem Song irgendwie vielleicht noch fehlt oder so. Und über die Jahre habe ich schon von vielen, auch gerade hier im Haus, im Gebetshaus, Musikern, zum Beispiel die Joyce, eine enge Freundin von mir, Joy Fackler, die auch schon zwei Alben produziert haben oder einfach viel und gerne Musik machen. Oder auch mit dem Andy Ziller, der hier Produzent ist im Haus und der dann auch meine Platte produziert hat. habe ich immer mal wieder Feedback bekommen, dass es einfach gute Songs sind, die gehört werden können. Und die haben mich einfach ermutigt, da mal ein Projekt anzugehen, jetzt ob es irgendwie einzelne Songs sind oder ein ganzes Album, aber dass ich doch echt mutig sein soll und die einfach mal aufnehmen soll. Und genau, das hat sich dann so, also über die Jahre auch so ein bisschen geformt in mir oder auch der Wunsch danach, boah, ja, irgendwie ist da was in mir auch, das irgendwie sagt, ich fände es eigentlich total cool, mein Album rauszubringen, irgendwie meine Musik zugänglich zu machen für viele, dass andere sie anhören können. Und genau, dann.
0: Und dann ging es los. Wann war das? Wann hast du angefangen aufzunehmen für dieses Album?
1: Also die Entscheidung getroffen habe ich 2024, so im Sommer, Und dann Ende des Jahres habe ich mich dann das erste Mal mit dem Andy Ziller, dem Produzenten, getroffen, einfach zu schauen, wie und wann ist es terminlich möglich, wie lange dauert sowas. Für mich ist das ja auch alles Neuland gewesen. Also ich hatte echt keine Ahnung davon, wie das passiert und was es dazu alles braucht. Genau, und als wir das alles so ein bisschen abgesteckt hatten, dann hat es angefangen so im Januar letzten Jahres, also Januar 2025, und veröffentlicht wurde es dann jetzt im Januar 2026.
0: Und wie ist das so? Ich gehe davon aus, manche Lieder singst du wahrscheinlich dann auch in deinen Gebetszeiten im Gebetshaus.
1: Ja.
0: Und plötzlich steht man im Studio und das wird produziert. Da wird nochmal handwerklich, sage ich jetzt mal, also musikalisch an das Lied herangegangen. Wie war das für dich, da nochmals auf die Lieder ganz anders zu schauen und sie

0: Produzenten, den Andi, der das ja schon wie viele Male gemacht hat und der da einfach ein gutes Gespür dafür hat, würde ich mal sagen, für das, wie dieses Lied klingen soll, welche Instrumente wo gut passen, wie das arrangiert sein kann von Anfang bis Ende und wie es trotzdem irgendwie Raum hat, ohne jetzt einfach nur einmal abgespielt zu sein. So. Genau, bei manchen Songs, ich zum Beispiel extra bei dem Jesus von Nazareth, es ist ein Lied und da haben wir es extra so gemacht, dass wir das noch so ein bisschen atmen haben lassen. Also, dass da noch so ein Chor dabei war und wir am Schluss so ein bisschen wie so einen freien Teil noch mit eingebaut haben. Genau, um so ein bisschen mehr noch die Gebetsatmosphäre in dem Lied einzufangen. Genau, das war mir wichtig, so an der einen oder anderen Stelle. Aber ich finde, für den einen oder anderen Song passt es auch einfach, dass der so ein bisschen starrer einfach produziert ist, wie es halt auf einem Album so ist. Ja.
1: Und jetzt hören wir in den nächsten Song rein. Heiliger Ort haben wir herausgesucht. Und gleich anschließend lassen wir uns von dir erzählen, wie dieses Lied entstanden ist. Also Ewiger Dank heißt die Produktion. Romina Rink ist heute bei uns im Interview. Und wir hören jetzt Heiliger Ort.

0: Ja, Radio Horeb, die Sendung Treffpunkt. Mein Gast heute, Romina Rink aus Augsburg vom Gebetshaus, Gebetshausmissionarin, aber auch Musikerin. Und wir hören eben heute in die neue Produktion hinein, Ewiger Dank. Heiliger Ort war das Lied, das wir eben gehört haben. Romina, nimm uns etwas mit. Wie ist dieses Lied entstanden? Wie lange liegt das bei dir auf? Und wie hat sich es vielleicht auf diesem Weg in die Produktion hinein verändert?
1: Das Lied Heiliger Ort ist tatsächlich, das gibt es schon eine ganze Weile, bestimmt auch schon so 7 Jahre oder so liegt es bei mir schon rum. Und tatsächlich hat sich es gar nicht so arg verändert in den letzten Jahren. Also das ist auch einer meiner Lieder, das wie aus einem Guss, aus einem Flutsch irgendwie so rauskam. Und dann war es irgendwie da. Es gibt bei mir Songs, da habe ich irgendwie Monate oder Jahre lang dran gearbeitet und war immer noch nicht zufrieden mit dem und mit dem und mit dem. Und da hat sich einiges im Laufe des Prozesses irgendwie verändert. Bei diesem Song tatsächlich, der ist, ich glaube, innerhalb von vielleicht 2 Tagen war der da. Und für mich hatte der sich komplett und vollständig angefühlt. Und der ist inhaltlich entstanden, also zum einen in der Gebetszeit selber, wo ich gerade selber im Lobpreis war und ich weiß noch in meinem Zimmer zu Hause und einfach so begeistert und staunend irgendwie vor Gott stand, vor seiner Gegenwart und vor dem, wie sehr ich das irgendwie einfach genieße, dass er da ist. Und was mich in dem Song irgendwie auch noch total bewegt hat oder in diesem ganzen Schreiben dieses Songs, war so ein, boah, das ist so ein heiliger Boden oder das ist so ein heiliger Ort, seine Gegenwart. Und ich wünsche mir für mich selbst, aber auch für jeden anderen, der diesem heiligen Ort irgendwie begegnet, dass wir diesen Ort echt heilig halten, dass wir da irgendwie total irgendwie nicht einfach so da hineinschlendern und als wäre es irgendwie das Selbstverständlichste und Normalste irgendwie von der Welt, sondern das ist wirklich Gott selbst, der sich uns schenkt und der gesagt hat, irgendwie der Zugang ist jetzt frei, dieser Vorhang ist zerrissen. Das ist so ein Geschenk, dass er uns so nahe kommt. Und diesen Ort möchte ich irgendwie heilig halten. Und das war so ein bisschen das Anliegen dieses Songs, Heiliger Ort.
0: Genau, ja. Ein Lied, das einen mit hineinnimmt. Ich habe es eben schon vorher gesagt, es sind insgesamt 11 Lieder, die auf dieser Produktion sind. Mhm. Haben es alle Lieder, die du geschrieben hast, da auf die Produktion geschafft oder gibt es da in der Hinterhand noch weitere Lieder?
1: Es gibt noch einige.
0: Es gibt noch einige, okay. Es gibt noch
1: einige, die sind so halbfertig, liegen die ein bisschen rum, manche sind schon fertig. Genau, da wird demnächst bestimmt auch noch ein paar bisschen wieder was kommen.
0: Sehr gut. Lass uns gleich in das nächste Lied hineinhören, das habe ich herausgesucht, das heißt Hirte. Mhm. Da hören wir jetzt rein von deiner Produktion Ewiger Dank und dann sprechen wir gleich noch drüber, wo kann man die Lieder hören, was gibt es da so drumherum, wie gehst du damit um, dass die jetzt veröffentlicht sind und so. Da werden wir gleich drüber reden, aber jetzt das Lied Hirte von der Produktion Ewiger Dank von Romina Rink. Mhm.

0: Treffpunkt bei Radio Horeb, am Mikrofon Michael Wielert. Heute verbunden mit Romina Rink, Augsburg, aus dem Gebetshaus. Du bist Gebetshausmissionarin, du bist Musikerin, du hast eine Produktion veröffentlicht, deine erste Produktion, Ewiger Dank. 11 Lieder sind da drauf. Romina, wir lüften mal das Geheimnis. Wo kann man in die Lieder reinhören? Wie kann man an die Lieder rankommen?
1: Eigentlich auf allen Streaming-Plattformen, die es so online gibt, da kann man sie überall finden.
0: Und genau. Wenn man nach dir sucht, wo findet man dich? Findet man dich im Netz?
1: Ja, da müsste man auch irgendwas über mich finden. Also es gibt auch zu ein paar Songs gibt es auch Videos auf YouTube. Da findet man mich auf jeden Fall, und sonst unter dem Stichwort Gebetshaus findet man mich. Auf Instagram findet man mich.
0: Wir werden das natürlich verlinken. Auf der Frontseite von Radio Horeb und im Programm wird man dazu Informationen finden und wird zu dir umgeleitet, kann deine Informationen lesen. Eben auf der Gebetshausseite bist du gelistet als Gebetshausmissionarin. Genau. Romina, jetzt, wenn normal ein Künstler, ein Musiker, Musikerin eine Produktion veröffentlicht, dann ist da meistens eine große Promotour damit verbunden. Man geht auf Konzerte. Wie sieht das bei dir aus? Du hast die Lieder jetzt veröffentlicht. Alle, die dich hören wollen, müssen die ins Gebetshaus kommen?
1: Nee, die müssen nicht ins Gebetshaus kommen. Die können einfach, wie gesagt, auf den Streaming-Plattformen, zum Beispiel auf Spotify, meine Songs hören, oder auf YouTube sind ein paar mit Video. Aber sonst, ich bin tatsächlich wenig unterwegs. Es liegt auch einfach an meiner Lebensphase. Ich bin Mama von 2 Kindern. Wir haben ein ziemlich volles Leben so. Und genau, bin jetzt an sich auch nicht so die super aktivste auf Social Media oder generell. Ich liebe mein kleines Leben zu Hause mit meiner Familie, und hier und da bin ich schon mal unterwegs. Also wir als Gebetshausmissionare machen das auch manchmal, dass wir angefragt werden von Gemeinden oder von irgendwelchen Veranstaltungen, dort mal Lobpreis zu leiten oder zu sprechen oder Seminare zu halten. Von dem her bin ich schon ab und zu in solchen, ja, in Gemeinden oder sonst auf Veranstaltungen unterwegs. Aber das ist auf jeden Fall nicht mein Hauptding, sondern ich bin einfach Mama, und damit bin ich sehr zufrieden. Ich liebe das, und von Herzen auch Lobpreisleiterin und Songwriterin, aber das ist nicht mein Hauptanliegen gerade oder mein Hauptfokus.
0: Sehr gut. Wir freuen uns jetzt erstmal an den Liedern, die du uns bereitet hast, an den 11 Liedern von der Produktion Ewiger Dank. Und wie du ja gesagt hast, da gibt es noch viele Lieder, die noch nicht veröffentlicht sind. Ja, genau. Das heißt, vielleicht dürfen wir uns da dann auch darauf freuen, dass irgendwann weitere Lieder kommen. Und bis dahin werden wir hier bei Radio Horeb deine Lieder spielen und hören und darauf aufmerksam machen.
1: Sehr schön, ja.
0: Wir haben zum Abschluss noch ein Lied herausgesucht. Das heißt Dein Wort. Vielleicht kannst du uns noch ein paar Sätze dazu sagen, wie dieses Lied entstanden ist, was es für dich bedeutet.
1: Ja, das Lied ist eher so, finde ich, ein bisschen gute Laune Song, und es geht vor allen Dingen um das Wort Gottes. Und für mich ist das Wort Gottes irgendwie mein Fundament oder ich merke richtig, das ist das, was mich ernährt, das ist das, was ich echt liebe. Und dieses Lied ist wie so eine Art Hymne oder Ode an das Wort. Es sind ganz viele Bibelstellen oder unterschiedliche kleine Bibelgeschichten wie drin eingewoben, wenn man genau hinhört. Und ja, und das führt dann irgendwie zu der Bridge oder auch zu dem Chorus, wo es heißt, ich liebe dein Wort, es ist Rettung für mich. Genau.
0: Sehr gut, und da hören wir jetzt rein. Genau, zum Abschluss der Sendung. Ich freue mich, vielleicht zu den anderen Liedern, die wir heute jetzt nicht gehört haben. Wie gesagt, das ist eine kleine Auswahl. 4 Lieder haben wir heute gehört, 11 gibt's. Ja. Vielleicht machen wir einfach noch mal eine Sendung später, wenn es länger geht mit den neuen Liedern. Also dann werden wir uns über die anderen Lieder noch unterhalten. Jetzt erstmal dir vielen, vielen Dank für deine Zeit. Wir lassen dich zurück zu deinen Kindern und ins Gebetshaus. Ein herzliches Dankeschön, dass du diesen Weg gegangen bist, diese Lieder aufzunehmen, da für uns diese bereitzustellen, andere Menschen dadurch in den Lobpreis zu führen.
1: Ja.
0: Ich wünsche dir Gottes Segen, dir und deiner Familie. Und wir freuen uns, wenn wir wieder von dir hören. Alles Gute, Gottes Segen.
1: Vielen Dank, hat mich sehr gefreut.
0: Wir haben heute gesprochen mit Romina Rink aus dem Gebetshaus in Augsburg über ihre neue Produktion Ewiger Dank. Und zum Abschluss hören wir das Lied Dein Wort am Mikrofon, Diakon Michael Wielert.

0: Wir beten jetzt hier den Rosenkranz heute gemeinsam mit einer Gebetsgruppe am Marienwallfahrtsort, Marienerscheinungsort in Kibeo in Ruanda. Wir beten heute den glorreichen Rosenkranz. Mein Name ist David Kreuter und ich begrüße Sie ganz herzlich, auch die Hörer von Radio Maria Österreich, Südtirol und Deutschschweiz. Dank Ihrer Spenden konnte Radio Horeb mithelfen, ein Studio von Radio Maria zu errichten, dort in Kibeo. Wir bitten, ich darf für Sie auch hier übersetzen, diesen Rosenkranz. In Kibeo lädt uns die Mutter des Wortes ein, immer den Rosenkranz zu beten. Liebe Hörerinnen und Hörer von Radio Horeb, Radio Maria Österreich, Radio Maria Schweiz und Radio Maria Südtirol, herzliche Grüße an Sie vom Heiligtum unserer lieben Frau von Kibeo. Ruanda, vereinen wir uns mit euch im Flehen zu Gott durch die Fürbitte der Jungfrau Maria. Wir werden heute die glorreichen Geheimnisse betrachten. In Kibeo hat die heilige Jungfrau auf die Notwendigkeit des Gebets bestanden. Du sollst alle Zeit beten. Das sagte die Jungfrau Maria in Natalie am 26. März 1982. Sie sagte, dass die Welt böse sei. Es ist notwendig für diese Welt, die böse ist, zu beten, für die Sünder zu beten und für deren Bekehrung. Sie legte großen Wert auf die Notwendigkeit der Umkehr. Bekehrt euch zu Gott, bekehrt euch zu Gott, bekehrt euch zu Gott. Sie sagte, dass die Menschen die Gebote Gottes nicht respektieren und dass die Menschen ein hartes Herz haben. Zugleich bat sie uns, die Geheimnisse des Rosenkranzes zu betrachten und ihn täglich zu beten. Die Mutter Maria sagte zu Natalie am 25. März 1982, du musst mich immer suchen, indem du den Rosenkranz betest und andere Gebete. Außerdem sagte sie wieder am 24. Juni 1982, die Mutter Maria zu Natalie, du sollst den Rosenkranz achtsam und demütig beten. Nach dem Gebet sollst du Dank sagen. Andererseits sagte der heilige Johannes Paul II., dass den Rosenkranz zu beten bedeutet nichts anderes, als mit Maria das Antlitz Christi zu betrachten. Das hat er geschrieben im Rosarium Virginis Maria. Die Mutter des Wortes, die in Kibeo erschienen ist, betet immer mit uns. Am 21. Juli 1982 sagte Maria zu der Seherin Marie Claire, wisse, dass ich immer bei dir bin und dich alle Tage begleite. Sie bat Alphonsine, die dritte Seherin, ohne Unterlass und ohne Heuchelei zu beten. Maria bat Natalie, ihr ganzes Leben dem Gebet zu weihen und mit ihr zusammen zu arbeiten, im Gebet für die sündhafte Welt. Am 25. März 1982 sagte ihr die Mutter des Wortes, wenn du mit Glauben mein Wort suchst, werde ich dir in allen Nöten helfen. Nun, liebe Zuhörerinnen und Zuhörer, mit diesem Rosenkranz vertrauen wir Sie der göttlichen Mutterschaft, der Mutter des Wortes an und empfehlen ihr all ihre Anliegen. Im Namen des Vaters und des Sohnes und des Heiligen Geistes. Amen. Ich glaube an Gott, den Vater, den Allmächtigen, den Schöpfer des Himmels und der Erde und an Jesus Christus, seinen eingeborenen Sohn, unseren Herrn, empfangen durch den Heiligen Geist, geboren von der Jungfrau Maria, gelitten unter Pontius Pilatus, gekreuzigt, gestorben und begraben, hinabgestiegen in das Reich des Todes, am dritten Tage auferstanden von den Toten, aufgefahren in den Himmel, Er sitzt zur Rechten Gottes, des allmächtigen Vaters. Von dort wird er kommen, zu richten die Lebenden und die Toten.
1: He will come again to judge the living and the dead. I believe in the Holy Spirit.
0: Ich glaube an den Heiligen Geist, die heilige katholische Kirche, Gemeinschaft der Heiligen, Vergebung der Sünden, Auferstehung der Toten und das ewige Leben. Amen. Vater unser im Himmel,
1: your kingdom come, your will be done on us as it is in heaven.
2: Give us this day our daily bread, and forgive us our trespasses, as we forgive those who trespass against us. And lead us not into temptation, but deliver us from evil. Amen.
0: Gegrüßet seist du, Maria, voll der Gnade, der Herr ist mit dir. Du bist gebenedeit unter den Frauen und gebenedeit ist die Frucht deines Leibes, Jesus, der in uns den Glauben vermehre. Gegrüßet seist du, Maria, voll der Gnade, der Herr ist mit dir. Du bist gebenedeit unter den Frauen und gebenedeit ist die Frucht deines Leibes, Jesus, der in uns die Hoffnung stärke. Gegrüßet seist du, Maria, voll der Gnade, der Herr ist mit dir. Du bist gebenedeit unter den Frauen und gebenedeit ist die Frucht deines Leibes, Jesus, der in uns die Liebe entzünde. Ehre sei dem Vater und dem Sohn und dem Heiligen Geist. Wie im Anfang, so auch jetzt und alle Zeit und in Ewigkeit. Amen. O mein Jesus, verzeih uns unsere Sünden, bewahre uns vor dem Feuer der Hölle, führe alle Seelen in den Himmel, besonders jene, die deiner Barmherzigkeit am meisten bedürfen. Das erste glorreiche Geheimnis: Jesus ist von den Toten auferstanden. Aus dem Lukas-Evangelium. Die Frauen erschraken und blickten zu Boden, die Männer aber sagten zu ihnen: Was sucht ihr den Lebenden bei den Toten? Er ist nicht hier, sondern er ist auferstanden. Erinnert euch an das, was er euch gesagt hat, als ihr noch in Galiläa wart. Der Menschensohn muss in die Hände sündiger Menschen ausgeliefert und gekreuzigt werden und am dritten Tag auferstehen. Lasst uns beten. Auferstandener Herr, Quelle des wahren Lebens, hilf uns, unsere Taufe zu leben, indem wir jeder Sünde wieder sagen und in dir leben. Wir beten für alle Menschen, welche dich noch nicht kennen, schenke ihnen neues Leben und die Gnade des Glaubens durch die Kraft deiner Auferstehung. Vater unser im Himmel,
1: gib uns diese Dinge, und vergib uns unsere Trespasses, as we forgive those who trespass against us. And lead us not into temptation, but deliver us from evil. Amen.
0: Gegrüßet seist du, Maria, voll der Gnade, der Herr ist mit dir. Du bist gebenedeit unter den Frauen und gebenedeit ist die Frucht deines Leibes, Jesus, der von den Toten auferstanden ist.
1: Now and at the hour of our death. Amen.
3: Hail Mary, full of grace, the Lord is with you. Blessed are you among women, and blessed the fruit of your womb, Jesus.
1: Holy Mary, Mother of God, pray for us sinners, now and at the hour of our death. Amen.
3: Hail Mary, full of grace, the Lord is you. Blessed are you among women, and blessed the fruit of your womb, Jesus.
1: Holy Mary, Mother of God, pray for us sinners, now and at the hour of our death. Amen.
3: Hail Mary, full of grace, the Lord is you. Blessed are you among women, and blessed the fruit of your womb, Jesus.
1: Holy Mary, Mother of God, pray for us sinners, now and at the hour of our death. Amen.
3: Hail Mary, full of grace, the Lord is you. Blessed are you among women, and blessed the fruit of your womb, Jesus.
1: Holy Mary, Mother of God, pray for us sinners, now and at the hour of our death. Amen.
3: Hail Mary, full of grace, the Lord is with you. Blessed are you among women, and blessed the fruit of your womb, Jesus.
1: Holy Mary, Mother of God, pray for us sinners, now and at the hour of our death. Amen.
3: Hail Mary, full of grace, the Lord is you. Blessed are you among women, and blessed the womb is the fruit of your womb, Jesus.
1: Holy Mary, Mother of God, pray for us sinners, now and at the hour of our death. Amen.
3: Hail Mary, full of grace, the Lord is you. Blessed are you among women, and blessed fruit womb, Jesus.
1: Holy Mary, Mother of God, pray for us sinners, now and at our death. Amen.
3: Hail Mary, full of grace, the Lord is you. Blessed are you among women, and blessed fruit womb, Jesus.
1: Holy Mary, Mother of God, pray for us sinners, now and at our death. Amen.
3: Hail Mary, full of grace, the Lord is you. Blessed are you among women, and blessed fruit womb, Jesus.
1: Holy Mary, Mother of God, pray for us sinners, now and at our death. Amen.
0: Ehre sei dem Vater und dem Sohn und dem Heiligen Geist.
1: As it was in the beginning, is now and ever shall be, world without end. Amen.
0: O mein Jesus,
1: forgive us our sins, save us from the fire of hell, lead all the souls to heaven, especially those in the most need of your mercy. Amen.
0: Das zweite glorreiche Geheimnis, Jesus, der in den Himmel aufgefahren ist. Aus der Apostelgeschichte: Ihr werdet meine Zeugen sein, in Jerusalem und in ganz Judäa und Samarien und bis an die Grenzen der Erde. Als er das gesagt hatte, wurde er vor ihren Augen emporgehoben, und eine Wolke nahm ihn auf und entzog ihn ihren Blicken. Lasst uns beten. Herr, bei der Firmung hast du uns dazu berufen, deine Zeugen zu sein. Mach uns zu wahren Aposteln und Missionarinnen und Missionaren deiner Botschaft der Liebe. Wir bieten um eine Vermehrung der missionarischen Berufungen in unserer Kirche. Vater unser im Himmel,
1: gib uns diese Dinge, unser täglich Brot, und vergib uns unsere Trespasses, as we forgive those who trespass against us. And lead us not in temptation, but deliver us from evil. Amen.
0: Gegrüßet seist du, Maria, voll der Gnade, der Herr ist mit dir. Du bist gebenedeit unter den Frauen, und gebenedeit ist die Frucht deines Leibes, Jesus, in den Himmel aufgefahren ist.
1: Pray for us sinners, now and at our death. Amen.
2: Hail Mary, full of grace, Lord is with you. Blessed are you among women, and blessed is the fruit of your womb, Jesus.
1: Holy Mary, Mother of God, pray for us sinners, now and at our death. Amen.
2: Hail Mary, full of grace, Lord is with you. Blessed are you among women, and blessed is the fruit of your womb, Jesus.
1: Holy Mary, Mother of God, pray for us sinners, now and at our death. Amen.
2: Hail Mary, full of grace, Lord is with you. Blessed are you among women, and blessed is the fruit of your womb, Jesus.
1: Holy Mary, Mother of God, pray for us sinners, now and at our death. Amen.
2: Hail Mary, full of grace, Lord is with you. Blessed are you among women, and blessed is the fruit of your womb, Jesus.
1: Holy Mary, Mother of God, pray for us sinners, now and at our death. Amen.
2: Hail Mary, full of grace, Lord is with you. Blessed are you among women, and blessed is the fruit of your womb, Jesus.
1: Holy Mary, Mother of God, pray for us sinners, now and at our death. Amen.
2: Hail Mary, full of grace, Lord is with you. Blessed are you among women, and blessed is the fruit of your womb, Jesus.
1: Holy Mary, Mother of God, pray for us sinners, now and at our death. Amen.
2: Hail Mary, full of grace, Lord is with you. Blessed are you among women, and blessed is the fruit of your womb, Jesus.
1: Holy Mary, Mother of God, pray for us sinners, now and at our death. Amen.
2: Hail Mary, full of grace, Lord is with you. Blessed are you among women, and blessed is the fruit of your womb, Jesus.
1: Holy Mary, Mother of God, pray for us sinners, now and at our death. Amen.
2: Hail Mary, full of grace, Lord is with you. Blessed are you among women, and blessed is the fruit of your womb, Jesus.
1: Holy Mary, Mother of God, pray for us sinners, now and at our death. Amen.
0: Ehre sei dem Vater und dem Sohn und dem Heiligen Geist.
1: As it was in the beginning, is now and ever shall be, world without end. Amen.
0: O mein Jesus,
1: forgive us our sins, save us from the fires of hell, lead all souls to heaven, especially those most in need of mercy. Amen.
0: Das dritte glorreiche Geheimnis, Jesus, der uns den Heiligen Geist gesandt hat. Aus der Apostelgeschichte. Als der Tag des Pfingstfestes gekommen war, waren alle zusammen am selben Ort. Da kam plötzlich ein Brausen vom Himmel her, wie wenn ein heftiger Sturm daherfährt, und erfüllte das ganze Haus, in dem sie saßen. Und es erschienen ihnen Zungen wie von Feuer, die sich verteilten. Auf jeden von ihnen ließ sich eine nieder. Und alle wurden vom Heiligen Geist erfüllt und begannen, in anderen Sprachen zu reden, wie es der Geist ihnen eingab. Lasst uns beten. Auferstandener Herr, füll unsere Herzen mit deinem Geist, damit wir in unseren Häusern, in unseren Gemeinden und in der ganzen Kirche in Einheit und Frieden zusammenleben können. Wir beten besonders für die Einheit der Christen, dass sie Stolz und Vorurteile überwinden und zu Zeugen deiner rettenden Kraft werden. Amen.
1: And prejudice and witness to your saving power.
0: Our Father, Vater unser im Himmel,
3: hallowed be your name, your kingdom come, will be done on earth as it is in heaven.
2: Give us this day our daily bread, and forgive us our trespasses, as we forgive those who trespass against us, and lead us not into temptation, but deliver us from evil. Amen.
0: Gegrüßet seist du, Maria, voll der Gnade, der Herr ist mit dir. Du bist gebenedeit unter den Frauen, und gebenedeit ist die Frucht deines Leibes, Jesus, der uns den Heiligen Geist gesandt hat.
1: Holy Mary, Mother of God, pray for us sinners, now and at the hour of our death. Amen.
3: Hail Mary, full of grace, the Lord is with you. Blessed you are among women, and blessed is the fruit of your womb, Jesus.
1: Holy Mary, Mother of God, pray for us sinners, now and at the hour of our death. Amen.
3: Hail Mary, full of grace, the Lord is with you. Blessed are you among women, and blessed is the fruit of your womb, Jesus.
1: Holy Mary, Mother of God, pray for us sinners, now and at the hour of our death. Amen.
3: Hail Mary, full of grace, the Lord is with you. Blessed are you among women, and blessed is the fruit of your womb, Jesus.
1: Holy Mary, Mother of God, pray for us sinners, now and at the hour of our death. Amen.
3: Hail Mary, full of grace, the Lord is with you. Blessed are you among women, and blessed is the fruit of your womb, Jesus.
1: Holy Mary, Mother of God, pray for us sinners, now and at the hour of our death. Amen.
3: Hail Mary, full of grace, the Lord is with you. Blessed are you among women, and blessed is the fruit of your womb, Jesus.
1: Holy Mary, Mother of God, pray for us sinners, now and at the hour of our death. Amen.
3: Hail Mary, full of grace, the Lord is with you. Blessed are you among women, and blessed is the fruit of your womb, Jesus.
1: Holy Mary, Mother of God, pray for us sinners, now and at the hour of our death. Amen.
3: Hail Mary, full of grace, the Lord is with you. Blessed are you among women, and blessed is the fruit of your womb, Jesus.
1: Holy Mary, Mother of God, pray for us sinners, now and at the hour of our death.
3: Amen. Hail Mary, full of grace, the Lord is with you. Blessed are you among women, and blessed is the fruit of your womb, Jesus.
1: 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Amen.
3: Hail Mary, full of grace, the Lord is with you. Blessed are you among women, and blessed is the fruit of your womb, Jesus.
1: Holy Mary, Mother of God, pray for us sinners, now and at the hour of our death. Amen.
0: Ehre sei dem Vater und dem Sohn und dem Heiligen Geist.
1: As it was in the beginning, is now and ever shall be, world without end. Amen. O my Jesus,
0: O mein Jesus,
1: save us from the fires of hell, lead us also to heaven, especially those most in need of your mercy. Amen.
0: Das vierte glorreiche Geheimnis, Maria, Jesus, der dich, Jungfrau, in den Himmel aufgenommen hat. Aus Offenbarung des Johannes. Denn es schien ein großes Zeichen am Himmel, eine Frau mit der Sonne bekleidet, der Mond unter ihren Füßen und ein Kranz von 12 Sternen auf ihrem Haupt. Lass uns beten. Herr, in den Nöten dieser vergänglichen Welt, fülle unsere Herzen mit einer großen Sehnsucht nach unserer himmlischen Heimat. Wir beten für die Verstorbenen, besonders unsere Verwandten und Freunde, dass sie Barmherzigkeit finden mögen und mit unserer himmlischen Mutter in dein Reich ruhen mögen. Vater unser im Himmel,
1: your will be done on us as it is in heaven.
3: 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And lead us not into temptation, but deliver us from evil. Amen.
1: Hail Mary, full of grace.
0: Gegrüßet seist du, Maria, voll der Gnade. Der Herr ist mit dir, du bist gebenedeit unter den Frauen und gebenedeit ist die Frucht deines Leibes, Jesus, der dich, Jungfrau, in den Himmel aufgenommen hat.
3: Amen.
1: Hail Mary, full of grace, the Lord is with you. Blessed are you among women, and blessed is the fruit of your womb, Jesus.
3: Hail Mary, Mother of God, pray for us sinners, now and at the hour of our death. 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
1: Hail Mary, full of grace, the Lord is with you. 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
3: Holy Mary, Mother of God, pray for us sinners, now and at the hour of our death. Amen.
1: Hail Mary, full of grace, the Lord is with you. 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
3: Holy Mary, Mother of God, pray for us sinners, now and at the hour of our death. Amen.
1: Hail Mary, full of grace, the Lord is with you. Blessed are you among women, and blessed is the fruit of your womb, Jesus.
3: Holy Mary, Mother of God, pray for us sinners, now and at the hour of death. Amen.
1: Hail Mary, full of grace, the Lord is with you. Blessed are you among women, and blessed is the fruit of your womb, Jesus.
3: Holy Mary, Mother of God, pray for us sinners, now and at the hour of death. Amen.
1: Hail Mary, full of grace, the Lord is with you. Blessed are you among women, and blessed is the fruit of your womb, Jesus.
3: Holy Mary, Mother of God, pray for us sinners, now and at the hour of death. Amen.
1: Hail Mary, full of grace, the Lord is with you. Blessed are you among women, and blessed is the fruit of your womb, Jesus.
3: Holy Mary, Mother of God, pray for us sinners, now and at the hour of our death. Amen.
1: Hail Mary, full of grace, the Lord is with you. Blessed are you among women, and blessed is the fruit of your womb, Jesus.
3: Holy Mary, Mother of God, pray for us sinners, now and at the hour of death. Amen.
1: Hail Mary, full of grace, the Lord is with you. Blessed are you among women, and blessed is the fruit of your womb, Jesus.
3: Holy Mary, Mother of God, pray for us sinners, now and at the hour of death. Amen.
0: Ehre sei dem Vater und dem Sohn und dem Heiligen Geist. O mein Jesus, verzeih uns unsere Sünden, bewahre uns vor dem Feuer der Hölle, führe alle Seelen in den Himmel, besonders jene, die deiner Barmherzigkeit am meisten bedürfen. Amen. Das fünfte glorreiche Geheimnis, Jesus, der dich, Jungfrau, im Himmel gekrönt hat, aus der Offenbarung des Johannes. Wer siegt, der darf mit mir auf meinem Thron sitzen, so wie auch ich gesiegt habe und mich mit meinem Vater auf seinen Thron gesetzt habe. Lasst uns beten. Herr, richte unsere Herzen fest auf dein Reich aus und verwandle sie nach deinem Willen. Wir beten um Gerechtigkeit und Frieden in dieser Welt, damit wir alle in friedlicher Erwartung auf das Kommen deines Reiches leben mögen. Vater unser im Himmel,
3: your kingdom come, will be done on earth as it is in heaven.
1: Give us this day our daily bread, and forgive us our trespasses, and forgive those who trespass against us. And lead us not into temptation, but deliver us from evil. Amen.
0: Gegrüßet seist du, Maria, voll der Gnade, der Herr ist mit dir. Du bist gebenedeit unter den Frauen und gebenedeit ist die Frucht deines Leibes, Jesus, der dich, Jungfrau, im Himmel gekrönt hat.
1: Now and at our death. Amen.
3: Hail Mary, full of grace, the Lord is you. Blessed are among women, and blessed the fruit of womb, Jesus.
1: Holy Mary, Mother of God, pray for us sinners, now and at our death. Amen.
3: Hail Mary, full of grace, the Lord is you. Blessed are among women, and blessed the fruit of womb, Jesus.
1: Holy Mary, Mother of God, pray for us sinners, now and at our death. Amen.
3: Hail Mary, full of grace, the Lord is you. Blessed are among women, and blessed the fruit of womb, Jesus.
1: Holy Mary, Mother of God, pray for us sinners, now and at our death. Amen.
3: Hail Mary, full of grace, the Lord is you. Blessed are among women, and blessed the fruit of womb, Jesus.
1: Holy Mary, Mother of God, pray for us sinners, now and at our death. Amen.
3: Hail Mary, full of grace, the Lord is you. Blessed are among women, and blessed the fruit of womb, Jesus.
1: Holy Mary, Mother of God, pray for us sinners, now and at our death. Amen.
3: Hail Mary, full of grace, the Lord is you. Blessed are among women, and blessed the fruit of womb, Jesus.
1: Holy Mary, Mother of God, pray for us sinners, now and at our death. Amen.
3: Hail Mary, full of grace, the Lord is you. Blessed are among women, and blessed the fruit of womb, Jesus.
1: Holy Mary, Mother of God, pray for us sinners, now and at our death. Amen.
3: Hail Mary, full of grace, the Lord is you. Blessed are among women, and blessed the fruit of womb, Jesus.
1: Holy Mary, Mother of God, pray for us sinners, now and at our death. Amen.
3: Hail Mary, full of grace, the Lord is you. Blessed are among women, and blessed the fruit of womb, Jesus.
1: Holy Mary, Mother of God, pray for us sinners, now and at our death. Amen.
3: Glory be to the Father.
0: Ehre sei dem Vater und dem Sohn und dem Heiligen Geist.
1: As it was in the beginning, is now and ever shall be, world without end. Amen.
0: O mein Jesus,
1: forgive us our sins, save us the fire forever. Lead us to all to heaven, especially those most in need of our mercy. Amen.
4: Remember, O most gracious Virgin Mary, that never was it known that anyone who fled to your protection.
0: Gedenke, jungfräulige Frau Maria, es ist noch nie gehört worden, dass jemand, der zu dir seine Zuflucht nahm,
1: inspired by this confidence, I frank
0: von deinen beischen Anriefen und deine Fürbitte flehte, von dir verlassen worden ist. Von diesem Vertrauen beseelt, nehme ich, auch meine Zuflucht zu dir, O Jungfrau der Jungfrauen, meine Mutter. Zu dir komme ich. Vor dir stehe ich als ein sündiger Mensch, Mutter des ewigen Wortes, verschmähe nicht meine Worte, sondern höre sie gnädig an und erhöre mich. Amen. Im Namen des Vaters und des Sohnes und des Heiligen Geistes. Amen. Der Rosenkranz, den glorreichen Rosenkranz, haben wir heute übertragen, gemeinsam gebetet mit einer Gebetsgruppe am Marienerscheinungsort Kibeo in Ruanda in Zentralafrika. Die Erscheinungen in Kibeo sind kirchlich anerkannt. Dank ihrer Spenden konnte Radio Horeb mithelfen, ein Studio von Radio Maria in Kibeo zu errichten. Schön, dass Sie hier mit dabei waren in dieser großen Gebetsgemeinschaft. Es waren auch die Radio Maria Stationen von Radio Maria Österreich, Radio Maria Südtirol und Radio Maria Deutschschweiz hier mit dabei bei diesem Rosenkranzgebet. Einen gesegneten Sonntagnachmittag, den wünscht Ihnen Ihr David Kräuter. Hier bei Radio Horeb und Radio Maria. Es ist jetzt 17:13 Uhr.

Nachrichten aus Kirche und Welt, direkt aus der aktuellen Redaktion von Radio Horeb, im Studio Pascal Gigon. Kiew. Erzbischof Kol Bokas, apostolischer Nuntius in der Ukraine, beschreibt die Lage im Land als sehr schwierig. Im Gespräch mit dem internationalen päpstlichen Hilfswerk Kirche in Not berichtet der Nuntius von wachsender Erschöpfung in der Bevölkerung und schweren Belastungen für Familien. Der Heilige Stuhl engagiere sich weiterhin bei humanitären Fragen, etwa mit Blick auf Gefangene, Vertriebene und die Rückführung ukrainischer Kinder aus Russland, sagte Kol Bokas. Die Bemühungen seien jedoch komplex und von der internationalen Zusammenarbeit abhängig. Seit mehr als 4 Jahren leidet die Bevölkerung in der Ukraine unter den Folgen des Krieges. Die Dauerbelastung werde immer deutlicher spürbar, berichtet der Vatikan-Diplomat. Viele Menschen schlafen schlecht wegen nächtlicher Angriffe und sind psychisch erschöpft. Trotz der schwierigen Bedingungen versuchten Familien, ihren Alltag aufrechtzuerhalten. Washington. US-Generalsekretär

Präsident Trump hat für heute zu einer religiösen Großkundgebung in der amerikanischen Hauptstadt aufgerufen. Ein Treffen auf der National Mall soll die USA offiziell Gott neu weihen. Aktuelle Daten untermauern diesen Trend. Die junge Generation kehrt in Scharen in die Kirche zurück. Die Ankündigung markiert einen weiteren Höhepunkt in der Strategie der Regierung, religiöse Werte wieder in das Zentrum des öffentlichen Lebens zu rücken. Wenn die religiöse Bindung früherer Generationen oft stagnierte, ist es heute vor allem die Altersgruppe der unter 30-Jährigen, die nach spirituellem Halt und Gemeinschaft sucht. Wien. Die 14 Nothelfer bekommen eigene Mailboxen. Mit einer ungewöhnlichen Kunstinstallation bringt der Wiener Künstler Johannes Heuer eine fast vergessene Form des Gebetes ins Handyzeitalter. In der katholischen Pfarrei Marianamen können Besucher Heilige per Mobiltelefon anrufen und persönliche Bitten und Gedanken aufsprechen. Die Pfarrei in der Nähe der Wiener Stadthalle gilt seit Jahren als Ort zeitgenössischer Kunst mit religiösem Bezug. Die Installation trägt den Titel Anrufung 2 und ist ab heute in der Kirche zu sehen. Die 14 Nothelfer sind eine Gruppe von Heiligen aus dem 2. bis 4. Jahrhundert. Zu ihnen gehören etwa Barbara, Blasius, Christophorus, Georg und Katharina. Jahrhundertelang wurden sie in Krisen oder Notsituationen angerufen, etwa bei Krankheit, Angst oder Todesgefahr. In eigener Sache. Kommt und seht, pastorale Neuaufbrüche für eine missionarische Kirche sind das Thema heute Abend im Standpunkt ab 20 Uhr bei Gabi Fröhlich im Studio Bonn. Live-Gast ist Tabea Wiemer, die Leiterin des Fachbereichs Evangelisierung im Erzbistum Köln. Sie können sich live in die Sendung mit einbringen. Mit dabei ist auch Pfarrer Robert Knesewitsch von St. Pius in Köln, der Projekte vorstellt. Das waren Meldungen aus Kirche und Welt. 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

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Es ist jetzt 17.30 Uhr, halb sechs. Wir beten die Vesper, das Abendlob der Kirche, mit Regina Zöli. Das sind wir heute zu Gast bei den Klarissenkapuzinerinnen von der ewigen Anbetung im Kloster Bethlehem in Koblenz.

Aus dem Brief an die Hebräer. Christus hat nur ein einziges Opfer für die Sünden dargebracht und sich dann für immer zur Rechten Gottes gesetzt. Seitdem wartet er, bis seine Feinde ihm als Schemel unter die Füße gelegt werden. Denn durch ein einziges Opfer hat er die, die geheiligt werden, für immer zur Vollendung geführt.

0: Höre die Stimme der Kirche, die im Heiligen Geist zu dir ruft. Höre die Stimme eines jeden einzelnen Mitbeters über Radio. Nimm ihr Singen und Beten an. Du Hirte deines Volkes, schenke unserem Papst Leo und allen Hirten Weisheit und Rat, damit sie dein Volk zum Heile führen. Du Sohn der Jungfrau, empfangen durch den Heiligen Geist, bewahre die gottgeweihten Jungfrauen in der Treue zu dir. Du sitzt zur Rechten des Vaters und bist reich an Erbarmen. Gedenke der Armen und Leidenden.
1: Erschenke uns deinen Geist.
0: Erbarme dich unserer Verstorbenen. Lass ihnen das Licht deiner Herrlichkeit leuchten.

Allmächtiger Gott, wir bekennen, dass unser Erlöser bei dir in deiner Herrlichkeit ist. Erhöre unser Rufen und lass uns erfahren, dass er alle Tage bis zum Ende der Welt bei uns bleibt, wie er uns verheißen hat. Er, der in der Einheit des Heiligen Geistes mit dir lebt und herrscht in alle Ewigkeit. Amen.

Die Vesper, das Abendlob der Kirche, haben wir heute gemeinsam gebetet mit den Klarissenkapuzinerinnen von der ewigen Anbetung im Kloster Bethlehem in Koblenz. Es ist jetzt 17.59 Uhr. 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Mein Name ist David Kräuter. Ich darf mich nun von Ihnen verabschieden, wünsche Ihnen noch einen gesegneten Tag.

Liebe Kinder, hier ist wieder Clara. Ich freue mich so sehr, euch heute wieder was über Jesus zu erzählen. Jesus ist ganz besonders, das wisst ihr bestimmt. Er ist nicht nur ein Mensch gewesen, der ganz tolle Sachen, zum Beispiel Wunder getan hat, sondern er ist auch jetzt noch da, ganz nah bei uns. Bei dir und bei mir und bei jedem. Das weiß auch ein kleines Mädchen. Maria Theresia ist 8 Jahre alt und hat schon ganz viel mit Jesus und Gott erlebt. Zusammen mit ihrer Mama Monika Winter hat sie ihre Jesus-Geschichten aufgeschrieben, damit alle sie lesen können. Und damit alle Menschen erfahren, wie toll Jesus ist und wie sehr er jeden Einzelnen liebt. Das Buch heißt Froh werden mit Jesus und ist im FE Verlag erschienen. Ich möchte euch gerne ein paar Geschichten von Maria Theresia vorlesen. Und zwar nicht nur heute, sondern ein paar Mal öfter. Ihr könnt also gespannt sein, welche Geschichten es noch so gibt. Seid ihr gespannt auf die erste Geschichte?

Es lebte einmal ein kleiner Junge in einer Stadt, die voller grauer Menschen war. Die Menschen hatten kein Lächeln mehr in ihrem Gesicht. Versuchte der Junge, mit diesen Menschen mal einen Witz zu machen oder sie einfach nur anzulächeln, wurde das Gesicht der Menschen vor Wut noch grauer. »Geh weg, ich hab jetzt keine Zeit für dich.« Diesen Satz hörte der Junge sehr, sehr oft. Er konnte sich nicht erklären, warum die Menschen so grau und traurig waren. Habt ihr eine Idee, warum die Menschen grau und traurig waren? Eines Tages traf der Junge ein Mädchen, das nur ein bisschen grau war. Ab und zu konnte er ein Leuchten in ihrem Gesicht erkennen, das aber nach ein paar Sekunden wieder verschwand. Der Junge freundete sich mit dem Mädchen an, so gut es eben ging. Sie trafen sich manchmal mittags zum Spielen. Aber auch dann hatte das Mädchen immer wieder Wut- oder Zornanfälle. Sie schrie dann den Jungen an, er solle sie alleine lassen. Das machte den Jungen immer trauriger und er ging zu seinem Freund Jesus. Vielleicht hoffte er, dass Jesus es ihm erklären konnte. Er fragte: »Jesus, warum sind die Menschen denn so traurig und so grau? Warum können sie mir nicht einfach mal ein Lächeln oder ein wenig Zeit schenken?« Jesus nahm den Jungen auf seinen Schoß und sagte mit einer Stimme voller Liebe: »Die Menschen haben keine Liebe und keine Freude mehr in sich. Sie haben alles eingetauscht für Geld und Macht in dieser Welt. Sie haben die Tür zu ihrem Herzen versperrt und wollen nicht, dass ich bei ihnen wohnen darf. Du aber, mein Junge, hast mir den schönsten Platz in deinem Herzen gegeben, und ich darf dir meine Liebe und Freude jeden Tag aufs Neue schenken. Deswegen bist du auch nicht grau, sondern leuchtest wie ein heller Stern in der Dunkelheit.« Das ist schön, oder? Mit Jesus müssen wir nicht traurig sein. Jesus schenkt uns Freude und ein ganz großes Leuchten. Das wäre doch was für jeden Menschen, oder? Jetzt verstand auch der Junge. Er wollte den Menschen von seinem Freund Jesus erzählen. Jesus hat alle Menschen lieb, jeden Einzelnen, auf der ganzen Welt. Und so rannte er gleich zu dem Mädchen hin und erzählte ihr von Jesus, seinem besten Freund. Zuerst wollte sie nichts von Jesus hören. Aber je mehr der Junge leuchtete und von Jesus redete, umso neugieriger wurde sie auf diesen Jesus. Sie war jetzt so neugierig geworden, dass sie den Jungen bat, ihr doch Jesus zu zeigen. Das freute den Jungen sehr. Er nahm sie an der Hand und ging mit ihr zu Jesus. Jesus schaute das Mädchen an und nahm sie in seine Arme. Das Mädchen spürte eine so grenzenlose Liebe, das hatte sie noch nie erlebt. Das Graue verschwand immer mehr aus ihrem Gesicht und am Ende leuchtete sie wie der Junge. Sie freute sich mit dem Jungen. Sie hüpften herum und lachten. Sie lachten so sehr, dass ihre Backen wehtaten. Jetzt erkannte sie, dass Jesus sie ganz viel lieb hat, und sie machte in ihrem Herzen sofort ganz viel Platz und schmiss den grauen, leblosen Plunder, der da drin war, in die Mülltonne. Sie nahm den Jungen an die Hand und sagte: »Komm, lass uns zu den anderen grauen Menschen gehen und ihnen sagen, dass Jesus lebt.« So ist es. Viele Menschen sind traurig. Sie wollen Jesus Christus nicht in ihr Herz lassen, aber nur dann erkennen wir, dass Jesus wirklich lebt. Aber wie sollen sie erkennen, dass Jesus lebt, wenn es ihnen niemand erzählt? Wie schön, dass sich der Junge getraut hat, dem Mädchen von Jesus zu erzählen. Jetzt sind sie ein Team und können zusammen auch den anderen von Jesus erzählen. Das ist nicht immer einfach, denn so wie das Mädchen am Anfang gar nichts von Jesus wissen wollte, wollen auch die anderen Menschen vielleicht erstmal nichts von ihm wissen. Aber ich glaube, das ist nur deshalb so, weil sie sich schon so sehr daran gewöhnt haben, grau und traurig zu sein. Sie können sich überhaupt nicht vorstellen, wie das anders überhaupt gehen könnte. Und deswegen müssen manche Menschen öfter was von Jesus hören. Irgendwann können sie drüber nachdenken und ganz langsam Jesus in ihr Herz reinlassen. Überlegt mal. Kennt ihr auch jemanden, mit dem ihr zusammen anderen von Jesus erzählen könnt? Vielleicht habt ihr in der Schule einen Freund, der auch an Jesus glaubt. Oder jemanden aus eurer Erstkommuniongruppe. Es gibt oftmals mehr Menschen, als man so denkt. Da kommt jetzt mal ein kurzes Lied, dann könnt ihr überlegen und dann geht's weiter mit der nächsten Geschichte.

Jetzt geht's weiter mit der nächsten Geschichte. Die hat Maria Theresia selbst erlebt und sie hat etwas ganz Wichtiges verstanden. Findet ihr heraus, was? Ich gehöre zur coolsten Bande in der ganzen Schule. Wir sind echt cool und jeder schaut auf uns. Wenn wir uns bunte Schnürsenkel in die Schuhe machen, dann machen das am nächsten Tag gleich viele Schüler nach. Wenn wir über den Pausenhof gehen, dann müssen die anderen Kinder uns sofort Platz machen. Ich sag's ja, wir sind echt cool. Ich weiß auch nicht, warum die mich in die Bande aufgenommen haben. Vielleicht, weil ich jeden Tag tolle Süßigkeiten mitbringe oder weil ich kleine Geschenke mache. Oder weil ich einfach alles mache, was sie sagen. Ist mir auch egal. Ich gehöre schließlich zur coolsten Bande der ganzen Schule. In der Schule sind wir voll der Hit. Wenn jemand zur Bande gehören möchte, muss er erst einmal ganz viele Süßigkeiten mitbringen. Aber das heißt nicht automatisch, dass er dann auch in die Bande darf. Zum Beispiel, vor einiger Zeit kam in der Pause ein Junge, der unbedingt in unsere Bande wollte. Er hat uns jeden Tag Süßigkeiten mitgebracht. Ich weiß, dass er sein ganzes Taschengeld dafür aufgebraucht hatte. Nach einer Woche hatte er kein Geld mehr und konnte nichts mehr mitbringen. Als wir ihm dann sagten, dass er doch nicht zu unserer Bande gehören konnte, weinte er und ging weg. Dann kam der Tag, der bei mir alles veränderte. Im Pausenhof kamen größere Kinder und wollten mir meine neue Mütze wegnehmen. Diese Mütze war ganz besonders wertvoll für mich. Meine liebe Oma hat mir die geschenkt. Ich hielt die Mütze ganz fest, aber die großen Kinder stupsten mich und ich fiel zu Boden. Ich rief den Kindern meiner Bande zu, sie sollten mir doch helfen. Aber wo waren sie denn alle? Sie rannten so schnell sie konnten weg und versteckten sich. Das war also meine tolle Bande, auf die ich so stolz war. Sie ließen mich einfach im Stich. Sie ließen mich fallen wie eine heiße Kartoffel. Als ich am Boden lag, dachte ich plötzlich wieder an meinen Freund Jesus, den ich gegen die Bande eingetauscht hatte. Ich sagte ihm in meinem Herzen, dass es mir leid tut und bat ihn, mir zu helfen. Als mir gerade ein großer Junge die Mütze vom Kopf nehmen wollte, schaute ich den Jungen an und sagte ihm, dass gleich mein Freund Jesus kommt. Als der Junge dies hörte, hatte er doch ein wenig Angst und sagte zu den anderen, »Kommt schnell weg, gleich kommt Jesus!« Als die großen Kinder weggingen, kamen meine alten Banden. Als die großen Kinder weggingen, kamen meine alten Bandenfreunde wieder zu mir und sagten, dass sie mir geholfen hätten, aber sie mussten nur mal schnell weg. So erkannte ich, dass ich mich auf sie nicht verlassen konnte und sagte ihnen, dass ich nicht mehr in ihrer Bande sein will, denn ich gehe meinen Weg lieber mit Jesus. Er lässt mich nie allein. Der Mensch allein geht unter. Er ruft andere Menschen um Hilfe, aber er vergisst Jesus, unseren Retter. Und wenn andere Menschen weg sind, dann ist Jesus immer noch da. Das hat Maria Theresia gemerkt und verstanden. Auf Jesus können wir uns immer verlassen.

So wie es im Lied gesagt wurde, so hat Maria Theresia es erlebt. Jesus hört nie auf, uns zu lieben, auch wenn wir gerade nicht bei ihm sind oder uns was anderem zuwenden. Das hat ja auch Maria Theresia gemacht. Mit ihrer neuen Bande hat sie Jesus vergessen. Aber sofort, als sie nach Jesus gerufen hat, hat er ihr geholfen. Jesus hilft uns immer und wir dürfen immer zu ihm zurückkommen, egal was wir falsch gemacht haben. Wir müssen nur Entschuldigung sagen. Und nicht nur Jesus ist immer für uns da, sondern auch seine Mutter, die liebe Jungfrau Maria. Wir wollen zusammen mit ihr immer mit Jesus unterwegs sein. Jetzt ist Mai und im Mai feiern wir Maria ganz besonders. Da gibt es ein ganz tolles Gebet, in dem wir Maria sagen können, dass wir an ihrer Hand unseren Weg gehen wollen. Lasst uns das zusammen beten und sprecht gerne mit, wenn ihr das Gebet schon kennt. Im Namen des Vaters und des Sohnes und des Heiligen Geistes. Amen. O meine Gebieterin, o meine Mutter, dir bringe ich mich ganz dar, und um dir meine Hingabe zu bezeigen, weihe ich dir heute meine Augen, meine Ohren, meinen Mund, mein Herz, mich selber ganz und gar. Weil ich also dir gehöre, o gute Mutter, bewahre mich, beschütze mich als dein Gut und Eigentum. Amen. Vater unser im Himmel, geheiligt werde dein Name. Dein Reich komme, dein Wille geschehe, wie im Himmel, so auf Erden. Unser tägliches Brot gib uns heute und vergib uns unsere Schuld, wie auch wir vergeben unseren Schuldigern. Und führe uns nicht in Versuchung, sondern erlöse uns von dem Bösen. Denn dein ist das Reich und die Kraft und die Herrlichkeit in Ewigkeit. Amen. Gegrüßet seist du, Maria, voll der Gnade, der Herr ist mit dir. Du bist gebenedeit unter den Frauen, und gebenedeit ist die Frucht deines Leibes, Jesus. Heilige Maria, Mutter Gottes, bitte für uns Sünder, jetzt und in der Stunde unseres Todes. Amen. Im Namen des Vaters und des Sohnes und des Heiligen Geistes. Amen. So, liebe Kinder, das war unsere erste Bambambini-Kindersendung über Maria Theresias Jesusgeschichten. Ich bin schon auf die nächsten Geschichten gespannt. Ihr auch? Bis dann und Gottes Segen, eure Clara.

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Aus dem Studio München begrüßt Sie Josef Hitzenberger. Einen schönen Sonntagabend wünsche ich Ihnen allen. Wir übertragen nun die Heilige Messe aus St. Hubertus in Selfkant bei Heinsberg in Nordrhein-Westfalen im Bistum Aachen. Sie sind herzlich eingeladen, mitzufeiern. Zelebrant ist Pfarrer Roland Bohnen. Diesen Gottesdienst können Sie auch auf unserer Homepage www.horeb.org im Bild mitverfolgen. Mit dem Lieblingsgebet von Pater Robert Meyer bereiten wir uns auf die Heilige Messe vor. Im Namen des Vaters und des Sohnes und des Heiligen Geistes. Amen. Herr, wie du willst, soll mir geschehen, und wenn du willst, so will ich gehen. Hilf deinen Willen nur verstehen. Herr, wann du willst, dann ist es Zeit, und wann du willst, bin ich bereit, heut und in alle Ewigkeit. Herr, was du willst, das nehme ich hin, und was du willst, ist mir Gewinn, genug, dass ich dein Eigen bin. Herr, weil du's willst, drum ist es gut, und weil du's willst, drum habe ich Mut, mein Herz in deinen Händen ruht. Amen. Maria, Mutter der Kirche, erbitte uns viele geistliche Berufungen und christliche Familien. Amen.

Im Namen des Vaters und des Sohnes und des Heiligen Geistes. Der Herr sei mit euch. Alle begrüße ich ganz herzlich zur Feier der Sonntagsmesse mitten in der Pfingstnovene, wo Maria und die Jünger zusammen waren im Abendmahlsaal und auch wir jetzt hier in der Kirche zusammen sind und alle, die mit uns feiern und um den Heiligen Geist beten. In der Apostelgeschichte steht, dass es ungefähr 120 Personen waren. Da muss es also gerammelt voll gewesen sein in dem Abendmahlsaal. Und da haben die kräftig gebetet von morgens bis abends. Und wer weiß, vielleicht auch nachts, steht ja nicht da drin, da steht ja nur, dass sie die ganze Zeit zusammen waren, die 9 Tage. Vielleicht haben sie sich auch abgewechselt, wir wissen es nicht, aber sie haben auf jeden Fall intensiv gebetet. Und wir haben uns nicht abgesprochen, aber das erste Lied hat schon so schön unser Evangelium vorweggenommen. Gott zu sehen, Jesus zu sehen, weil Jesus hat uns Menschen, also uns Christen, die Herrlichkeit Gottes offenbart. Was ist denn Herrlichkeit? Herrlichkeit ist die Schönheit, die sichtbar wird für uns, ne? Und ja, dass wir auch die Herrlichkeit Gottes schauen können. Und da sagt Jesus tatsächlich, das ewige Leben besteht darin, dass man Gott erkennt. Also Jesus schauen, Gott erkennen, das ist etwas für uns. Das ist das, was der Heilige Geist bewirkt. Jesus hat ja gesagt, ich habe mein Werk jetzt zu Ende geführt. Und dann können wir denken, und jetzt kommt bald der Heilige Geist und der macht weiter mit der Offenbarung. Ich habe den Menschen den Namen Gottes offenbart. Also Jesus hat es uns alles gezeigt. Und jetzt kommt der Heilige Geist und offenbart uns weiter die Herrlichkeit Gottes. Ja, und das ist nicht nur eine ganz allgemeine theologische Aussage, sondern das ist ja konkret. Das soll ja jetzt, wann soll das anders passieren als jetzt in diesem Augenblick? Das muss ja irgendwann mal passieren, dass wir die Herrlichkeit Gottes auch wahrnehmen, dass wir die Herrlichkeit Gottes spüren, vielleicht vor dem inneren Auge sehen. Und da bitten wir Gott, dass es uns heute Abend geschenkt wird, dass wir eine Erfahrung der Herrlichkeit Gottes machen, die Gegenwart Gottes, die Nähe Gottes, dass sie wie eine Wolke jetzt über uns kommt, dass der Heilige Geist wirkt und uns die Sehnsucht nach mehr von Gott schenken möge.

0: Allmächtiger Gott, wir bekennen, dass unser Erlöser bei dir in deiner Herrlichkeit ist. Erhöre unser Rufen und lass uns erfahren, dass er alle Tage bis zum Ende der Welt bei uns bleibt, wie er es uns verheißen hat. Er, der in der Einheit des Heiligen Geistes mit dir lebt und herrscht in Ewigkeit.
1: Amen. Lesung aus der Apostelgeschichte. Als Jesus in den Himmel aufgenommen war, kehrten die Apostel vom Ölberg, der nur einen Sabbatweg von Jerusalem entfernt ist, nach Jerusalem zurück. Als sie in die Stadt kamen, gingen sie in das Obergemach hinauf, wo sie nun ständig blieben. Petrus und Johannes, Jakobus und Andreas, Philippus und Thomas, Bartholomäus und Matthäus, Jakobus, der Sohn des Alpheus, und Simon der Zelot, sowie Judas, der Sohn des Jakobus. Sie alle verharrten dort einmütig im Gebet, zusammen mit den Frauen und mit Maria, der Mutter Jesu, und mit seinen Brüdern. Wort des lebendigen Gottes.

Der Herr ist mein Licht und mein Heil. Vor wem sollte ich mich fürchten? Der Herr ist die Kraft meines Lebens. Vor wem sollte mir bangen?

Nur eines erbitte ich vom Herrn, danach verlangt mich, im Haus des Herrn zu wohnen, alle Tage meines Lebens, die Freundlichkeit des Herrn zu schauen und nachzusinnen in seinem Tempel.

Vernimm, o Herr, mein lautes Rufen. Sei mir gnädig und erhöre mich. Mein Herz denkt an dein Wort, sucht mein Angesicht. Dein Angesicht, Herr, will ich suchen.

Lesung aus dem ersten Brief des Apostels Petrus. Brüder, freut euch, dass ihr Anteil an den Leiden Christi habt, denn so könnt ihr auch bei der Offenbarung seiner Herrlichkeit voll Freude jubeln. Wenn ihr wegen des Namens Christi beschimpft werdet, seid ihr selig zu preisen, denn der Geist der Herrlichkeit, der Geist Gottes, ruht auf euch. Wenn einer von euch leiden muss, soll es nicht deswegen sein, weil er ein Mörder oder ein Dieb ist, weil er Böses tut oder sich in fremde Angelegenheiten einmischt. Wenn er aber leidet, weil er Christ ist, dann soll er sich nicht schämen, sondern Gott verherrlichen, indem er sich zu diesem Namen bekennt. Wort des lebendigen Gottes.

So spricht der Herr. Ich lasse euch nicht als Waisen zurück. Ich komme zu euch, dann wird euer Herz sich freuen.

In jener Zeit erhob Jesus seine Augen zum Himmel und er sprach: Vater, die Stunde ist da, verherrliche deinen Sohn, damit der Sohn dich verherrlicht. Denn du hast ihm Macht über alle Menschen gegeben, damit er allen, die du ihm gegeben hast, ewiges Leben schenkt. Das ist das ewige Leben, dich, den einzigen wahren Gott, zu erkennen. Und Jesus Christus, den du gesandt hast. Ich habe dich auf der Erde verherrlicht und das Werk zu Ende geführt, das du mir aufgetragen hast. Vater, verherrliche du mich jetzt bei dir. Mit der Herrlichkeit, die ich bei dir hatte, bevor die Welt war. Ich habe deinen Namen den Menschen offenbart, die du mir aus der Welt gegeben hast. Sie gehörten dir und du hast sie mir gegeben und sie haben an deinem Wort festgehalten. Sie haben jetzt erkannt, dass alles, was du mir gegeben hast, von dir ist. Denn die Worte, die du mir gegeben hast, gab ich ihnen und sie haben sie angenommen. Sie haben wirklich erkannt, dass ich von dir ausgegangen bin. Und sie sind zum Glauben gekommen, dass du mich gesandt hast. Für sie bitte ich. Nicht für die Welt bitte ich, sondern für alle, die du mir gegeben hast. Denn sie gehören dir. Alles, was mein ist dein und was dein ist mein. In ihnen bin ich verherrlicht. Ich bin nicht mehr in der Welt, aber sie sind in der Welt. Und ich gehe zu dir. Frohe Botschaft unseres Herrn Jesus Christus.

Ja, liebe Schwestern und Brüder, Herrlichkeit ist ein Wort, was uns, ja, es ist zwar nicht ganz fremd. Wir sagen ja auch, boah, was ist das für ein herrlicher Tag. Also es ist auf jeden Fall was ganz, ganz Schönes, was unvorstellbar Schönes. Und es ist auch ein biblisches Konzept, also ein biblischer Begriff, die Herrlichkeit Gottes. Die Herrlichkeit Gottes zum Beispiel beim Volk Israel, wo sie dann durch die Wüste gezogen sind, ne, mit der Feuersäule, der Wolkensäule oder die Wolke über dem Tempel oder auf dem Berg, wo Mose dann auf den Berg gestiegen ist und dann kam die Herrlichkeit Gottes wie so eine Wolke über ihn. Oder auch bei der Verklärung, da kommt das ja auch nochmal, Jesus mit Mose und Elia auf dem Berg, dem Verklärungsberg. Und dann kommt auch die Herrlichkeit Gottes und umgibt sie. Also Herrlichkeit ist was Sichtbares, was Erfahrbares, was ganz, ganz Schönes, was einen ergreift. Vielleicht auch ein bisschen Angst macht, wie das ja bei der Verklärung auf dem Berg Tabor auch war oder auch bei Mose, als er auf den Berg gegangen ist. Da wollten die Leute ja gar nicht mitgehen, sagten, geh du mal alleine. Ne? Aber Herrlichkeit Gottes ist was, wo Gott sich zeigt. Gott zeigt seine Herrlichkeit. Es ist auch voll schön, wenn Petrus hier schreibt, der Geist Gottes, der Geist der Herrlichkeit ruht auf euch. Also das ist jetzt auch. Dann sagt er aber auch, wenn jemand leiden muss, wenn jemand beschimpft wird, dann ist man selig zu preisen, denn der Geist der Herrlichkeit, der Geist Gottes ruht auf euch. Und später dann nochmal, wenn er aber leidet, weil er Christ ist, dann soll er sich nicht schämen, sondern er soll Gott verherrlichen, indem er sich zu diesem Namen bekennt. Also verherrlichen hat auch was mit zeigen zu tun. Also dazu stehen, sich dazu bekennen und dass die anderen das dann auch erkennen. Jetzt haben wir vielleicht nicht so oft schon Menschen erlebt, die wegen ihres Glaubens gelitten haben. Ich glaube, das war in der Zeit, schon in der Nazi-Zeit war es bestimmt viel schlimmer, wenn Priester und andere Christen ins Gefängnis kamen oder ins KZ. Aber wir haben vielleicht schon mal Kranke gesehen, die sehr gelitten haben und die Gott verherrlicht haben in ihrem Leiden. Oder kann sich da jemand daran erinnern, dass während einer sehr gelitten hat, aber sehr tiefgläubig war und dadurch Gottes Herrlichkeit noch mal mehr sichtbar geworden ist in dem Kranken oder in dem Sterbenden. Ich habe gerade mich auch ein bisschen ertappt gefühlt, wenn ich jetzt so ein bisschen kriege ich ja auch schon was ab, weil ich Christ bin und weil ich vielleicht einen besonderen Weg gehe mit Jesus und so. Aber eigentlich jeder, je mehr man in seine Berufung kommt, je mehr man seine Berufung lebt, weil ja die Berufungen sind so unterschiedlich, wie eine Blumenwiese und noch viel vielfältiger. Jede Blume ist ein bisschen anders. Es gibt zwar ähnliche, gleiche Sorten und trotzdem ist jede wieder anders. So ist jeder Mensch anders. Und jede geistliche Berufung ist anders. Das heißt, je mehr man in seine Berufung lebt, umso individueller wird man, umso mehr entwickelt sich eine eigenständige Persönlichkeit, ein eigener Weg. Der passt da nicht immer in Konzepte rein und schon gar nicht in das, was andere von einem erwarten. Von daher kann das schon sein, wenn man so wirklich Jesus nachfolgt und echt das lebt, was man von Gott ans Herz gelegt bekommt, dass man dann auch aneckt, dass dann andere vielleicht lächeln, lachen oder irgendwie auch negativ über einen sprechen. Aber ich habe da noch, ja, ich will jetzt nicht zu negativ über mich reden, aber habe ich dann Gott verherrlicht oder habe ich dann geschimpft und gemeckert, habe dann auf andere geschimpft, weil die mich nicht verstehen und so, ne? Da muss man ja aufpassen. Er sagt hier, der Petrus, dann soll man Gott verherrlichen. Nicht klagen darüber, dass die anderen alle so anders sind und einen nicht verstehen, sondern Gott verherrlichen. Also mit Freude das auch annehmen. Ich bin anders als die anderen, aber das ist gut so, dass ich anders bin. Und da muss ich jetzt nicht meckern, weil ich nicht verstanden werde, sondern ich muss das leben, was Gott mir ans Herz gelegt hat. Also wenn man leidet, wie gesagt, ich glaube, in Deutschland ist es häufiger, dass Menschen krank sind und leiden und dann Gott in dem Leiden verherrlichen. Aber vielleicht gibt es das ein bisschen auch, dass jemand leidet, weil er das Evangelium wirklich treu lebt und dadurch dann ja auch Widerstand bekommt.
Und nochmal auf das Evangelium zurückzukommen. Also Herrlichkeit ist etwas, was Jesus uns zeigt, wie Jesus uns Gott offenbart. Und im ersten Vers vom Evangelium, er sagt ja, ich habe jetzt mein Werk zu Ende geführt und dann bittet er Gott, jetzt verherrliche mich. Jetzt wissen wir ja, was der meint. Er meint ja, er wird gekreuzigt. Dann sagt er, also genau dasselbe, was Petrus auch sagt, in dem Leiden von Jesus soll Gott verherrlicht werden, ne? Also soll die Herrlichkeit Gottes aufleuchten. Das stimmt ja auch, weil durch das Leiden von Jesu, durch das kostbare Blut, sind wir erlöst. Also das Leiden Jesu ist etwas ganz Großartiges, Kostbares für uns geworden. Jede Wunde, jede Traurigkeit, jede Krankheit, wir können immer wieder das kostbare Blut Jesu anrufen. Wir können uns auch bildhaft vorstellen, dass Gott jetzt das kostbare Blut von Jesus über uns ausgießt und das ist dann heilsam. Sobald wir zum Kreuz gehen, uns unter das Kreuz stellen und dann kommt wieder das kostbare Blut Jesu, das ist heilsam. In dem Moment ist das heilsam, in dem Moment wird es dann besser. Und wir müssen das natürlich auch immer wieder machen, weil das ja ein Weg ist und nicht eine einmalige Sache. Immer wieder das kostbare Blut empfangen und wir wissen ja alle durch die Eucharistie, da empfangen wir jedes Mal, wenn wir die Kommunion empfangen, das kostbare Blut Jesu, das unsere Seelen heilt. Die Erfahrbarkeit Gottes, also Jesus offenbart uns Gott, seine Herrlichkeit, und wir erkennen das und wir kommen zum Glauben. Hier sieht man auch aus dem Evangelium, dass Glauben und Erkennen kein Widerspruch ist. Wir hatten das ja eben in dem Lied, dich kennen, Herr. Also das Kennen ist was, das gehört zu unserem Glauben dazu. Vielleicht darf ich noch mal darauf hinweisen, dass der deutsche Begriff Glauben etwas verkürzt. Wir haben bei Pater Norbert Baumert gelernt und der hat das dann vom Hebräischen und vom Griechischen her analysiert. Und er sagte, Glauben, die richtigere Übersetzung wäre eigentlich Trauen. Ich traue Gott, ich vertraue mich ihm an. Das ist eigentlich Glauben, wenn ich sage, ich glaube an Gott. Ne, das ist nicht, ich halte es für wahr, dass es oben im Himmel einen Gott gibt, ne, sondern ich vertraue mein Leben Gott an. Das ist mit Glauben gemeint. Ne. Und bei der Trauung, da trauen sich ja auch zwei Menschen. Die vertrauen ja auch ihr ganzes Leben einander an. Deswegen sagt man Trauung, sich trauen. Ich traue mich etwas, da geht man auch ein Risiko ein. Ne. Da traut man sich, weil man vertraut, dass der andere einen hält, dass das also nicht schlimm ausgeht für mich, wenn ich sage, ich traue mich jetzt einfach, das zu tun oder das zu sagen. Also so, das bedeutet eigentlich Glauben. Und wenn man Glauben so im tieferen Sinne versteht, versteht man auch das Glauben und Gott kennen, dass das näher zusammenliegt, als man das vielleicht im ersten Blick meint. Man, wie gesagt, die Alternative, Gott kann man nicht sehen, Gott kann man nicht erkennen, man kann da nur dran glauben, ist eigentlich eine schlechte Alternative, ist falsch, ist ein sprachliches Problem. Man müsste eigentlich sagen, wir trauen auf Gott, wir vertrauen uns Gott an und wir erkennen Gott immer mehr, immer tiefer. Wie sich das jetzt bei dem einen oder anderen auswirkt, kann natürlich sehr unterschiedlich sein, aber ich finde, wir sollten darauf hoffen, dass es stark erfahrbar wird. Wir können natürlich sagen, ach ja, ich glaube daran und das reicht mir, aber wir sollten immer eine Sehnsucht nach mehr Tiefe haben, finde ich. Wenn wir jetzt die Messe feiern, wir können natürlich sagen, ach, ich gehe jetzt zur Messe, aber so viel passiert da heute Abend nicht. Könnte man sagen, man geht mit so einem Mini-Glauben zur Kirche und sagt, ach, da passiert jetzt nicht viel, ich gehe da hin, ich bete ein bisschen, ist doch wunderbar, habe ich meine Pflicht erfüllt, ne? Oder ich sage, hier kommt jetzt die Herrlichkeit Gottes. Wow. Jetzt kommt die Herrlichkeit Gottes. Und ich werde das erfahren, ich werde das erleben, ich werde das spüren. Meine Aufgabe ist Offenheit. Was Gott dann macht, ist seine Sache. Aber ich gehe mit der Offenheit da rein, dass hier was Großartiges passiert, dass hier was Starkes passiert, auch was emotional Bewegendes passiert. Natürlich muss
eine spürbare Frucht nicht immer sofort kommen, so wie so ein Schnipp. Ich habe jetzt gebetet und jetzt muss aber auch was passieren. Ne? Am besten muss ich überwältigt werden und ja, in Trance geraten oder so. Ne? Das kann passieren. So ist es nicht gemeint. Also wenn ich zum Beispiel ich vergleiche mal zwei Personen. Ich sage überhaupt nicht, wer es ist. Ne? Der eine geht nie zur Kirche und der andere geht ganz regelmäßig und betet. Und irgendwann sagt der eine, oh, ich habe ja doch ein bisschen Angst vor dem Tod. Ich weiß nicht, ob da was da mich wirklich erwartet. Ne? Der andere sagt, oh, der liebe Gott, ne? Also so, der weiß, der hat überhaupt keine Angst. Der fühlt sich so ganz geborgen in Gott. Ne? Vielleicht hat derjenige, der sich so geborgen in Gott fühlt, auch nie so ein richtig krasses Erlebnis während eines Gottesdienstes oder während eines Gebetes gehabt. Aber es gibt doch eine Wirkung über so viele Jahre regelmäßig beten, mitfeiern im Gottesdienst, ist so ein tiefer Glaube, ein tiefes Grundvertrauen gewachsen, ne? So eine intellektuelle Sicherheit, dass man, ich weiß einfach, dass es Gott gibt. Ich weiß auch nicht, wieso ich das weiß. Ich weiß das einfach. Das ist ja auch eine Gnade, ne? Also eine Gnade kann ganz intellektuell sein, in einem inneren Wissen, in einer inneren Klarheit, die mir auch keiner mehr nehmen kann. Die kann mir keiner ausreden. Ich weiß das einfach. Kinder haben das ja auch oft, ne? Die haben einfach so eine große Gnade. Die glauben da einfach dran. Die haben auch keinen Zweifel, ne? Das ist auch eine Wirkung, wie die Herrlichkeit Gottes sich uns zeigt, intellektuell. Aber es gibt auch emotional, dass Menschen weinen, dass Menschen ergriffen werden, dass Menschen ja tief ergriffen werden. Und es gibt noch alles Mögliche darüber hinaus, ne? Deswegen, ich würde sagen, lasst uns immer Großes erwarten, ne? Weil ich glaube, dass es Gott wohlgefällig ist. Weil Gott will doch sich verherrlichen, auch heute noch. Gott will sich offenbaren. Gott will das, was Jesus zu Ende geführt hat, führt der Heilige Geist jetzt weiter. Und wir wissen, das ist nicht was Neues, was der Heilige Geist schenkt. Jesus sagt ja, er nimmt von dem, was von mir ist und gibt es euch. Also der Heilige Geist verkündet keine neue Lehre, sondern er aktualisiert die Lehre Jesu für uns im Heute. Und das brauchen wir. Ne? Damit Jesus nicht eine Figur aus der Vergangenheit, aus der Geschichte ist, sondern Jesus heute, hier und jetzt. Das macht der Heilige Geist. Und ich möchte einfach dafür werben, jetzt in der Pfingstnovene, aber auch generell, dass wir diese Herrlichkeit Gottes, dass wir uns danach sehnen, auf Hebräisch, vielleicht kennen das einige, heißt das Shekinah, das ist so ein biblischer Begriff. Ne? Und vielleicht darf ich mit einer ganz kleinen Anekdote abschließen. Ich hoffe, dass es jemanden, dass ich es gut finde. Aber mir hat das was gesagt. Ich habe im Urlaub einen Pastor kennengelernt, ist schon ein paar Jahre her. Der erzählte von einer Kirche, so eine große amerikanische Megakirche, wo so eine starke Erneuerungsbewegung war. Brunsville hieß das. Ne? Und da war mal ein Pastor, oder kann auch sein, dass es ein Prediger war, ein Referent, der jetzt nicht der Pastor war. Und dann hatten die eingeladen zu einem ganz großen Gottesdienst. Da kamen dann, also da kommen dann so Tausende, ne? Also keine Ahnung, aber jedenfalls viele, ne? Und dann hat er sich dann an das Pult gestellt, wartete so ein bisschen und dann sagte der, Holy Spirit, come. Und mehr nicht, also Heiliger Geist, komm. Und die Leute wurden schon ganz nervös, 5 Minuten, 10 Minuten, ja kommt denn jetzt nichts? Die hatten so gehofft, dass irgendwie so eine Predigt kam. Ne? So nach einiger Zeit sagte er nochmal, Holy Spirit, come. Und dann dauerte das so eine halbe Stunde oder keine Ahnung. Und dann sagte er so, jetzt machen wir mal eine Pause. Und kam die Pause und danach kamen die wieder zusammen. Und dann hat er wieder nur, die einzige Predigt war, Holy Spirit, come. Aber dieser Pastor, der mir das erzählt hat, sagte, nach einiger Zeit haben die Menschen ja das Unbeschreibliche erlebt. Also eine Erfahrung der Herrlichkeit Gottes, die alle sehr, sehr tief berührt hat. Also praktisch, wenn man so will, ganz minimalistisch. Nicht das, was ich hier predige, sondern der Geist Gottes soll das direkt machen. Der soll das unmittelbar machen. Der soll die Menschen unmittelbar berühren. Also mich berührt das.
so eine Geschichte zu hören, dass man einfach sich öffnet für das Wirken des Heiligen Geistes jenseits von Predigt und sonst was. Das ist einfach der Heilige Geist, der hat die Kraft und die Macht, uns zu erreichen und uns zu berühren. Amen.

0: Wir beten das Glaubensbekenntnis. Wir glauben an den einen Gott, den Vater, den Allmächtigen, der alles geschaffen hat, Himmel und Erde, die sichtbare und die unsichtbare Welt. Und an den einen Herrn, Jesus Christus, Gottes eingeborenen Sohn, aus dem Vater geboren, vor aller Zeit, Gott von Gott, Licht vom Licht, wahrer Gott vom wahren Gott. Gezeugt, nicht geschaffen, eines Wesens mit dem Vater, durch ihn ist alles geschaffen. Für uns Menschen und zu unserem Heil ist er vom Himmel gekommen, hat Fleisch angenommen durch den Heiligen Geist von der Jungfrau Maria und ist Mensch geworden. Er wurde für uns gekreuzigt unter Pontius Pilatus, hat gelitten und ist begraben worden, ist am dritten Tage auferstanden nach der Schrift und aufgefahren in den Himmel. Er sitzt zur Rechten des Vaters und wird wiederkommen in Herrlichkeit, zu richten die Lebenden und die Toten. Seine Herrschaft wird kein Ende sein. Wir glauben an den Heiligen Geist, der Herr ist und lebendig macht, der aus dem Vater und dem Sohn hervorgeht, der mit dem Vater und dem Sohn angebetet und verherrlicht wird, der gesprochen hat durch die Propheten und die eine heilige katholische und apostolische Kirche. Wir bekennen die eine Taufe zur Vergebung der Sünden. Wir erwarten die Auferstehung der Toten und das Leben der kommenden Welt. Amen. Herr Jesus Christus, wir danken dir, dass du uns unter dem Kreuz Maria zur Mutter gegeben hast. Im Monat Mai erflehen wir ganz besonders ihre Fürsprache.
1: In der Pfingstsequenz heißt es, in der Unrast schenkst du Ruhe. Heiliger Geist, bewahre uns vor übertriebener Aktivität und gib, dass wir im Tagesverlauf Pausen machen, um uns wieder neu auf den Willen Gottes auszurichten. Mit Maria, der Maienkönigin, rufen wir,
2: wir bitten dich, hör uns.
1: Die Jünger waren mit Maria im Abendmahlsaal versammelt und baten um den Heiligen Geist. Gib, dass auch wir uns im Gebet vereinen, um uns auf das Pfingstfest vorzubereiten. Mit Maria, der Maienkönigin, rufen wir,
2: dich erhöre uns.
1: Erneuere den Glauben durch das gemeinsame Gebet des Rosenkranzes bei den Maiandachten und in unseren Familien. Mit Maria, der Maienkönigin, rufen wir.
2: Wir bitten dich, erhöre uns.
1: Heute haben in Süsterseel und Harvard 41 Jugendliche das Sakrament der Firmung empfangen. Lass sie erfahren, dass der Glaube ihr Leben froh macht und mit Sinn erfüllt. Mit Maria, der Maienkönigin, rufen wir.
2: Wir bitten dich, erhöre uns.
1: Wir beten für alle Kranken um Trost, Kraft und eine baldige Genesung. Besonders für unsere Familienangehörigen und alle, die sich einer OP unterziehen mussten. Mit Maria, der Maienkönigin, rufen wir.
2: Wir bitten dich, erhöre uns.
1: Schenke allen Verstorbenen, besonders denen aus unserem Pfarrverband, die ewige Glückseligkeit in deinem Reich. Mit Maria, der Maienkönigin, rufen wir.
2: Wir bitten dich, erhöre uns.
0: Allmächtiger Gott, durch die Auferstehung deines Sohnes, unseres Herrn Jesus Christus, hast du die Welt mit Jubel erfüllt. Lass uns durch seine jungfräuliche Mutter Maria zur unvergänglichen Osterfreude gelangen. Darum bitten wir durch Christus, unseren Herrn. Amen.
1: Wir feiern diese heilige Messe für Agnes und Theo Mühlenberg, Maria und Willi Thewissen und lebende und verstorbene Angehörige. Und für Hans Schröder und die Lebenden und Verstorbenen der Familie Schröder-Schellarts. Herr, gib ihnen und allen Verstorbenen die ewige Ruhe.
2: Das ewige Licht leuchte ihnen.
1: Lass sie ruhen in deinem Frieden.
2: Amen.
1: Maria mit dem Kindelieb.
2: Uns allen.

0: Lasset uns beten. Herr und Gott, nimm die Gebete und Opfergaben deiner Gläubigen an. Lass uns diese heilige Feier mit ganzer Hingabe begehen, damit wir einst das Leben in der Herrlichkeit des Himmels erlangen. Darum bitten wir durch Christus, unseren Herrn.
1: Amen.
0: Der Herr sei mit euch. Erhebet die Herzen. Lasst uns danken dem Herrn, unserem Gott. In Wahrheit ist es würdig und recht, dir, heiliger Vater, ewiger Gott, immer und überall zu danken durch unseren Herrn Jesus Christus. Denn nach seiner Auferstehung ist er den Jüngern leibhaft erschienen. Vor ihren Augen wurde er zum Himmel erhoben, damit er uns Anteil gebe an seinem göttlichen Leben. Darum preisen wir dich in österlicher Freude und singen mit den Chören der Engel das Lob deiner Herrlichkeit. Amen.

Ja, du bist heilig, großer Gott, du Quell aller Heiligkeit. Darum kommen wir vor dein Angesicht und feiern in Gemeinschaft mit der ganzen Kirche den ersten Tag der Woche als den Tag, an dem Christus von den Toten erstanden ist. Durch ihn, den du zu deiner Rechten erhöht hast, bitten wir dich, allmächtiger Gott, sende deinen Geist auf diese Gaben herab und heilige sie, damit sie uns werden Leib und Blut deines Sohnes, unseres Herrn Jesus Christus. Denn am Abend, an dem er ausgeliefert wurde und sich aus freiem Willen dem Leiden unterwarf, nahm er das Brot und sagte Dank, brach es, reichte es seinen Jüngern und sprach: Nehmet und esset alle davon, das ist mein Leib, der für euch hingegeben wird.

Ebenso nahm er nach dem Mahl den Kelch, dankte wiederum, reichte ihn seinen Jüngern und sprach: Nehmet und trinket alle daraus. Das ist der Kelch des neuen und ewigen Bundes. Mein Blut, das für euch und für alle vergossen wird zur Vergebung der Sünden, tut dies zu meinem Gedächtnis.

Darum, gütiger Vater, feiern wir das Gedächtnis des Todes und der Auferstehung deines Sohnes und bringen dir so das Brot des Lebens und den Kelch des Heiles dar. Wir danken dir, dass du uns berufen hast, vor dir zu stehen und dir zu dienen. Wir bitten dich, schenke uns Anteil an Christi Leib und Blut und lass uns eins werden durch den Heiligen Geist. Gedenke deiner Kirche auf der ganzen Erde und vollende dein Volk in der Liebe, vereint mit unserem Papst Leo, unserem Bischof Helmut und allen Bischöfen, unseren Priestern und Diakonen und mit allen, die zum Dienst in der Kirche bestellt sind. Gedenke unserer Brüder und Schwestern, die entschlafen sind, in der Hoffnung, dass sie auferstehen. Nimm sie und alle, die in deiner Gnade aus dieser Welt geschieden sind, in dein Reich auf, wo sie dich schauen von Angesicht zu Angesicht. Vater, erbarme dich über uns alle, damit uns das ewige Leben zuteil wird. In der Gemeinschaft mit der seligen Jungfrau und Gottesmutter Maria, mit dem heiligen Josef, mit deinen Aposteln und mit allen, die bei dir Gnade gefunden haben, von Anbeginn der Welt, dass wir dich loben und preisen durch deinen Sohn Jesus Christus. Durch ihn, mit ihm und in ihm ist dir, Gott, allmächtiger Vater, in der Einheit des Heiligen Geistes, alle Herrlichkeit und Ehre, jetzt und in Ewigkeit.

Erlöse uns, Herr, allmächtiger Vater, von allem Bösen. Gib Frieden in unseren Tagen. Komm uns zu Hilfe mit deinem Erbarmen und bewahre uns vor Verwirrung und Sünde, damit wir voll Zuversicht

Gottes, den Heiligen Geist, der uns erfüllt mit der Herrlichkeit Gottes und uns als Gemeinschaft zur Einheit und Frieden zusammenführt. Wir bitten dich, schau nicht auf unsere Sünden, sondern auf den Glauben deiner Kirche und schenke ihr nach deinem Willen Einheit und Frieden. Der Friede des Herrn sei allezeit mit euch. Geben wir einander ein Zeichen des Friedens. Amen.

Seht das Lamm Gottes, es nimmt hinweg die Sünde der Welt. Herr, ich bin nicht würdig, dass du eingehst unter mein Dach, aber sprich nur ein Wort, so wird meine Seele gesund. Selig, die zum Hochzeitsmahl des Lammes geladen sind.

allerheiligsten Sakrament des Altares gegenwärtig bist. Ich liebe dich über alles und meine Seele verlangt nach dir. Da ich dich jetzt nicht in der heiligen Eucharistie empfangen kann, bitte ich dich innig, komme geistigerweise zu mir und nimm Wohnung in meinem Herzen. Ich empfange dich, vereinige mich ganz mit dir und bete dich an, mein Heiland.

Lasset uns beten. Erhöre uns, Gott, unser Heil, und schenke uns die feste Zuversicht, dass durch die Feier der heiligen Geheimnisse die ganze Kirche jene Vollendung erlangen wird, die Christus, ihr Haupt, in deiner Herrlichkeit schon besitzt, der mit dir lebt und herrscht in alle Ewigkeit. Amen. Am kommenden Freitagabend ist wieder Anbetungsabend um 20 Uhr. Da ist auch Beichtgelegenheit. Am kommenden Samstag ist keine Beichtgelegenheit. Da sind wir in Neviges. Am Mittwoch ist Tag der Begegnung um 19 Uhr. Wer noch kurz entschlossen mitmachen möchte. Und heute Abend würde ich gerne um die Kraft des Heiligen Geistes, um die Ausgießung des Heiligen Geistes beten und auch mit Hand auflegen, weil das so ein Zeichen ist für die Übermittlung des Heiligen Geistes, schon in der Bibel. Und da möchte ich jetzt alle, die noch Zeit haben und noch ein bisschen bleiben können, herzlich zu einladen. Und wir wollen jetzt mit dem Wettersegen abschließen.

Der Herr sei mit euch. Gott, du Schöpfer aller Dinge, du hast uns Menschen die Welt anvertraut und willst, dass wir ihre Kräfte nützen. Aus dem Reichtum deiner Liebe schenkst du uns die Früchte der Erde, den Ertrag aus Garten und Acker, Weinberg und Wald, damit wir mit frohem und dankbarem Herzen dir dienen. Erhöre unser Gebet, halte Ungewitter und Hagel, Überschwemmung und Dürre, Frost und alles, was uns schaden mag, von uns fern. Schenke uns alles, was wir zum Leben brauchen. Darum bitten wir durch Christus, unseren Herrn. Amen. Und der Segen des allmächtigen Gottes, des Vaters und des Sohnes und des Heiligen Geistes komme auf euch herab und bleibe bei euch alle Zeit. Amen.

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Es geht jetzt gleich weiter mit Nachrichten von Radio Vatikan.

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1: Ein Blick voraus auf unsere Themen. Der Papst bedauert Stagnation und Rückschritte beim Umweltschutz. Und in Würzburg endet der 104. Deutsche Katholikentag. Herzlich willkommen bei uns am Mikrofon. Begrüßt Sie Stefan von Kempis. Ich darf Sie heute durch die Sendung begleiten. Leo der 14. bedauert Stagnation und Rückschritte beim Bemühen um eine Bewahrung der Schöpfung. Das sagte er an diesem Sonntag bei seinem österlichen Mittagsgebet in Rom. Der Papst erinnerte an die Laudato Si-Woche, die von diesem Sonntag an bis Pfingsten begangen wird und sich an der gleichnamigen Schöpfungsenzyklika von Papst Franziskus aus dem Jahr 2015 inspiriert. Leo berief sich auch auf den heiligen Franz von Assisi, dessen 800. Todestag wir dieses Jahr feiern.
2: In questo anno giubilare di San Francesco d'Assisi.
1: Im Gedenkjahr des heiligen Franz erinnern wir uns an seine Botschaft des Friedens mit Gott, mit unseren Brüdern und Schwestern und mit allen Geschöpfen. Leider wurden die Fortschritte auf diesem Gebiet in den letzten Jahren durch Kriege stark gebremst. Darum ermutige ich die Mitglieder der Laudato Si-Bewegung und alle, die sich für eine ganzheitliche Ökologie einsetzen, ihr Engagement zu verstärken. Sorge für den Frieden ist Sorge für das Leben.
2: La cura per la pace e cura per la vita.
1: Außerdem erinnerte Papst Leo an den kirchlichen Welttag der sozialen Kommunikationsmittel, der in vielen Ländern an diesem Sonntag begangen wird. Im Zeitalter der künstlichen Intelligenz ermutige ich alle, sich für Kommunikationsformen einzusetzen, die stets die Wahrheit vom Menschen respektieren. Denn das ist das Leitprinzip jeder technologischen Innovation. Erst am Samstag ist bekannt geworden, dass der Vatikan mit Billigung von Papst Leo eine interdikasterielle Kommission zum Umgang mit KI einrichtet. Beim österlichen Mittagsgebet von Papst Leo dem Regina Zöli ging es in erster Linie um das Thema Christi Himmelfahrt. Denn anders als etwa in Deutschland wird dieses Hochfest in Italien nicht am letzten Donnerstag, sondern erst an diesem Sonntag gefeiert. Hier ein paar Sätze aus der Betrachtung des Papstes.
2: Tutta la vita di Cristo.
1: Das gesamte Leben Christi ist eine Bewegung des Aufsteigens, das durch Christi Menschsein die Welt in ihrer Gesamtheit umfasst und einbezieht und den Menschen aus seinem sündigen Zustand herausholt und erlöst. Es trägt Licht, Vergebung und Hoffnung dorthin, wo zuvor Finsternis, Ungerechtigkeit und Verzweiflung herrschten, um schließlich zum endgültigen Sieg von Ostern zu gelangen, in dem der Sohn Gottes durch seinen Tod unseren Tod vernichtet und durch seine Auferstehung das Leben neu geschaffen hat. Die Himmelfahrt spricht also nicht von einem fernen Versprechen, sondern von einer lebendigen Beziehung, die auch uns zur himmlischen Herrlichkeit hinzieht, unseren Horizont schon in diesem Leben erweitert und erhebt und unser Denken, Fühlen und Handeln immer mehr dem Herzen Gottes ähnlich werden lässt. Und von diesem Prozess des Hinaufsteigens kennen wir den Weg. Wir finden ihn in Jesus, in der Hingabe seines Lebens, in seinen Taten und Lehren. Wir sehen ihn auch durch die Jungfrau Maria und die Heiligen vorgezeichnet, durch jene, die uns die Kirche als universelle Vorbilder zeigt und durch die Heiligen von nebenan, wie Papst Franziskus sie gerne nannte, mit denen wir unseren Alltag teilen. Väter, Mütter, Großeltern, Menschen jeden Alters und jeder Lebenslage, die sich mit Freude und Engagement aufrichtig bemühen, nach dem Evangelium zu leben.
2: Die con loro sostegno e grazie alla loro preghiera.
1: Mit ihnen, durch ihre Unterstützung und dank ihrer Gebete, können auch wir lernen, Tag für Tag zum Himmel aufzusteigen, indem wir darauf bedacht sind, wie Paulus sagt, was wahrhaft, recht und liebenswert ist. Und mit Gottes Hilfe das in die Tat umsetzen, was wir gehört und gesehen haben. Indem wir das göttliche Leben, das wir in der Taufe empfangen haben und das uns ständig empor zum Vater zieht, in uns und um uns herum wachsen lassen und in der Welt die Früchte der Gemeinschaft und des Friedens verbreiten. Dabei helfe uns Maria, Königin des Himmels, die unseren Weg in jedem Augenblick erleuchtet und leitet.
2: Ci aiuti Maria, Regina del Cielo, che in ogni momento illumina e guida il nostro cammino.
1: Das waren Auszüge aus der Betrachtung des Papstes zum Thema Christi Himmelfahrt bei seinem österlichen Mittagsgebet vom Sonntag in Rom. Jetzt kommen wir zum zweiten großen Thema unserer Sendung, dem 104. Deutschen Katholikentag. Mit einer großen Messfeier ist er am Sonntag in Würzburg zu Ende gegangen. Dabei sagte der Vorsitzende der Deutschen Bischofskonferenz, Bischof Heiner Wilmer, in seiner Predigt:
3: Christsein heißt, sich nicht einschüchtern lassen. Christsein heißt, Gottes Friedensliebe aufleuchten lassen. Feuer des Krieges sollen sich in Friedenslichter wandeln.
1: Die Welt brenne, so Bischof Wilmer, aber
3: sie ist nicht verloren, denn Gott schenkt uns die Kraft, Geduld und Ausdauer. Also, wartet nicht, zögert nicht, schaut hin, packt an, geht los, habt Mut, steh auf.
1: Kurienkardinal Mario Gregg überbrachte bei der Schlussmesse von Würzburg Grüße von Papst Leo. Der nächste Katholikentag soll im Mai 2028 in Paderborn stattfinden. Dazu sagte Paderborns Erzbischof Markus Benz:
4: Das wird schon für uns alle wirklich etwas Besonderes sein, denn es ist tatsächlich das allererste Mal, dass ein Katholikentag in unserer Stadt und in unserer Region stattfinden wird. Also, es ist höchste Zeit dafür und unser Erzbistum freut sich darauf und ist geprägt von einer Atmosphäre in der Kirche, Politik und Gesellschaft, in einer guten, besonderen Weise auch zusammenwirken und das Wir gestalten, weit über die Region hinaus. Und das soll und wird auch an diesem Katholikentag erlebbar sein.
1: Insgesamt haben etwa 74.000 Menschen den Würzburger Katholikentag besucht. Das teilten die Veranstalter am Schluss mit. Damit sei er der meistbesuchte Katholikentag seit 2018. Die Erwartungen seien übertroffen worden. Neben den gut 23.000 Dauerkarten seien etwa 11.000 Tagestickets verkauft worden. Hinzugekommen seien rund 40.000 Tagesgäste. Auf dem Katholikentag sprach unsere Korrespondentin Christine Seuss mit Bischof Heiner Wilmer.
5: Bischof Wilmer, Sie sind seit Februar Vorsitzender der Deutschen Bischofskonferenz und jetzt im Juni werden Sie ja auch als neuer Bischof von Münster eingeführt. Viele Herausforderungen, viele neue Aufgaben. Wo sehen Sie jetzt gerade Ihre Prioritäten? Wie haben Sie sich schon sortiert?
6: Ich sortiere mich im Moment damit, dass ich tief durchatme, gut wieder einatme und habe wunderbare Mitarbeiterinnen und Mitarbeiter im Team in Hildesheim und auch im Sekretariat in Bonn, in der Bischofskonferenz inklusive katholisches Büro in Berlin. Und wir halten die Kalender übereinander. Auch schon Münster ist auch schon da, auch schon jeden Tag. Aber ich sehe mich schon nach wie vor als Bischof von Hildesheim und will da auch ordentlich das machen bis Juli, bis Ende Juni hinein. Und jetzt geht es darum, was ist wichtig, was steht an, was muss ich lassen, wo gibt es andere und wie komme ich jetzt auch gut durch die Zeit, sodass es für alle gut wird und ja, dass das ein guter Übergang ist.
5: Haben Sie denn ganz konkrete Prioritäten, an denen Sie jetzt besonders hängen, die Sie jetzt trotz der terminlichen Schwierigkeiten voranbringen müssen und wollen?
6: Die ersten Prioritäten sind für mich die Menschen, die Mitarbeiterinnen und Mitarbeiter und die Menschen auch im Bistum. Und die Menschen liegen mir am Herzen, viel mehr als alles andere. Und ich versuche jetzt noch so viele möglichst zu treffen. Es wird in Hildesheim einen Abschied geben im Dom, eine heilige Messe und anschließend einen Empfang und haben Wert gelegt, dass alle eingeladen sind, alle. Es gibt kein abundantes Essen, aber genug für alle. Und ich freue mich auf das Wiedersehen in diesem riesen Flächenbistum, dass er so groß ist wie Hildesheim. Das ist für mich eine Priorität. Und mit Blick auf Münster, am 21. Juni ist die Einführung in Münster. Ich werde 5 Tage vorher pilgern, dezentral unter 5 Themen, um von Anfang an gut ins Bistum hineinzukommen, um zu zeigen, ich will zu den Menschen, ich will bei den Menschen sein, auch bei den unterschiedlichen Gruppen.
5: Sie gelten ja auch als Vermittler in einem gewissen Sinn in der deutschen Kirche, in der Kirche nach Rom. Gab es denn jetzt auch schon Kontakte nach Rom? Konnten Sie da sich schon auf Themen einigen?
6: Also Kontakte nach Rom gab es schon ganz, ganz intensive, denn unmittelbar nach meiner Wahl bin ich nach Rom gefahren und war Anfang der Karwoche in Rom, habe den Heiligen Vater getroffen und habe in dem Umfeld noch 8 Kardinäle getroffen, 8 Präfekten, Leiter von Dikasterien, um mit ihnen über die Situation in Deutschland zu sprechen, auch über unsere Kirche, über den synodalen Weg und wie wir gut weiterkommen gemeinsam, auch mit Blick auf die Weltsynode.
5: Wo möchten Sie gerne in Zusammenarbeit mit Rom, dass die Kirche hingeht in Deutschland?
6: Ich möchte auf jeden Fall, dass klar ist für alle, unsere Kirche ist immer eine Kirche im Wandel. Eine Kirche, die den Geist der Zeit versucht zu erkennen und das schon seit 2000 Jahren. Das ist keine neue Sache. Insofern brauchen wir keine Angst zu haben für Transformationen. Und gleichzeitig leben wir in dynamischer Treue, unser Charisma in dynamischer Treue, das Evangelium, und sind gewillt, mit Energie auch in Verbindung mit der Weltkirche nach guten Wegen zu suchen, sodass es für uns alle ein guter Weg wird in aller Bescheidenheit und in aller Frische.
5: Sie sind ja in der Deutschen Bischofskonferenz auch zuständig für gesellschaftliche und soziale Fragen. Und da sind die Herausforderungen ja nicht zu knapp. Wie kann die Kirche konkret helfen?
6: Bei den gesellschaftlichen Fragen, glaube ich, ist es ganz, ganz wichtig, dass wir als Kirche Anwältin der Menschen bleiben, dass wir ein gutes Ohr haben, dass wir das Ohr haben an den Menschen, bei den Menschen, konkret jetzt zum Beispiel bei allen, die prekär leben, bei Menschen, die sich schwer tun, in den Beruf zu kommen, bei jungen Menschen, was zunehmend eine Herausforderung wird für uns in Deutschland. Und ich sehe das auch als eines der Hauptschwerpunkte der katholischen Kirche und der Kirchen in Deutschland ist Kinderarmut. Vor kurzem noch die neuesten Zahlen gelesen und ich finde das natürlich schrecklich und bedenklich, dass in so einem Wohlstandsland, zwar mit allen Herausforderungen, aber so viele junge Menschen unterhalb der Armutsgrenze leben.
5: Sie haben in Ihrem Vortrag zum Auftakt des Katholikentags auch davor gewarnt, Spaltungen in Europa, Spaltungen in Deutschland. Wo sehen Sie hier auch die Rolle der Kirche? Wo kann die Kirche zusammenführen, Spaltungen kitten?
6: Also die Kirche ist für mich Anwältin und das muss sie sein und das ist sie auch von ihrem Charisma und von ihrem Auftrag, Anwältin, um Brücken zu bauen. Die Welt ist so komplex und wir sind eher in Zentrifugalkräften unterwegs. Wir verlieren uns so schnell, auch in unseren menschlichen Beziehungen, die manchmal prekär sind. Und es ist gar nicht so leicht, wieder zusammenzukommen. Und ich sehe unsere maßgebliche Aufgabe darin, dass wir beieinander bleiben, wie in einer ganz, ganz großen Familie mit unterschiedlichen Vorlieben, Geschmäckern, Traditionen, vielleicht auch Einstellungen zum Leben, auch zu persönlichen, intimen Sachen. Aber so, dass wir doch sagen, wir gehören alle zusammen, alle sind willkommen. Und jeder, jede ist ein geliebtes Kind Gottes.
1: Auf dem Katholikentag von Würzburg ein Interview von Christine Seuss mit dem Vorsitzenden der Deutschen Bischofskonferenz, Heiner Wilmer. Das war unser sonntägliches Nachrichtenmagazin Treffpunkt Weltkirche. Am Mikrofon verabschiedet sich sehr herzlich Stefan von Kempis. Ich wünsche Ihnen alles Gute und einen guten Start in die Woche. 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

0: Kommt und seht, pastorale Neuaufbrüche für eine missionarische Kirche. Das ist das Thema im Standpunkt bei Radio Horeb heute Abend. Mein Name ist Gabi Fröhlich. Herzlich willkommen. In den Medien hört man gerade wieder recht viel über die Kirche wegen des Katholikentages in Würzburg. Und dabei geht es auch wieder um die anhaltende Zahl der Kirchenaustritte. Mehr als 300.000 Menschen haben im vergangenen Jahr die katholische Kirche verlassen. Dann geht es natürlich auch um lang eingeforderte Reformen, Frauen in Weiheämter, mehr Mitbestimmung für Laien. Die Themen sind altbekannt. Der Kölner Kardinal Rainer Maria Wölki geht mit seinem Erzbistum einen anderen Weg. Zwar geht es auch in dem zweitgrößten deutschen Bistum um Reformen wie die Zusammenlegung von Pfarreien, Kirchen müssen geschlossen werden und so weiter. Gleichzeitig investiert das Erzbistum aber auch zum Beispiel in den neuen Fachbereich Evangelisierung. Und mit der Leiterin dieses Fachbereichs sind wir jetzt verbunden. Es ist Tabea Wiemer. Sie hat den Fachbereich Evangelisierung in Köln Anfang des vergangenen Jahres übernommen, also mit der Gründung. Vorher hat sie Caritaswissenschaften und werteorientiertes Management in Passau studiert und für die päpstlichen Missionswerke in Wien gearbeitet. Aus Köln ist uns Tabea Wiemer nun zugeschaltet. Herzlich willkommen.
1: Vielen herzlichen Dank.
0: Frau Wiemer, was sind denn so Ihre Aufgaben, wenn Sie so als, könnte man sagen, Chefevangelisatorin in Köln unterwegs sind?
1: Ja, Chefevangelisatorin ist vielleicht ein großer Begriff, aber ich habe das Privileg, gemeinsam mit einem Team für ganz großartige Projekte und Initiativen verantwortlich zu sein. Also zum einen ist in meinem Fachbereich die geistliche Vision für die Kirche von Köln angedockt. Zum anderen das Church Planting Projekt. Unser Erzbischof hat letztes Jahr im Herbst 4 neue Gemeinden im Erzbistum Köln gegründet. Aber auch die Eucharistische Konferenz Kommt und Seht, die wir in wenigen Wochen feiern. Und einige weitere Initiativen, wie zum Beispiel die Fides-Stellen in Köln und Bonn, wo Erwachsene sich taufen lassen können und wieder in die Kirche eintreten können.
0: Über all das werden wir natürlich hier im Standpunkt sprechen, weil wir einfach mal hören wollen, wie kann man denn Kirche sonst noch ansetzen? Wo sehen Sie mit dieser Fachstelle Evangelisierung auch Potenzial, auch für unsere alte Volkskirche? Frau Wiemer, wie war das denn für Sie, als Sie gefragt wurden, dass Sie diesen, ob Sie diesen Fachbereich übernehmen können? Wie ist das für Sie gewesen, in so eine Verantwortung reingeschoben zu werden?
1: Ja, das war eine große Freude. Also ich habe schon immer davon oder seit ich Studentin war davon geträumt, etwas mit diesem Bereich Evangelisierung zu machen und durfte auch in Österreich schon in der Sparte tätig sein. Und als dann die Stellen ausgeschrieben waren und ich mich beworben hatte und dann auch die Zusage bekommen habe, den Fachbereich zu leiten, war das natürlich eine große Freude. Und die Freude hält auch bis heute an und ist nicht weniger geworden.
0: Obwohl ich mir vorstelle, dass es manchmal schon auch so im Alltag gar nicht so einfach ist, nicht so in, ich meine, so ein Erzbistum ist ja ein großes Gebilde, gerade Köln ist ein großes, sehr wichtiges Bistum und da sowas Neues einzuführen, stelle ich mir nicht immer ganz leicht vor.
1: Ja, ich liebe Herausforderungen und ich liebe komplexe Situationen und von daher finde ich es genau richtig. Also ich erlebe die Herausforderungen, die es gibt, als eine positive Chance, da auch mit Leuten ins Gespräch zu kommen.
0: Das Church Planting Projekt haben Sie schon angesprochen. Übersetzt wird mal auf Deutsch sagen, Kirche pflanzen. Klingt auf Deutsch irgendwie nicht ganz so schick. Church Planting ist übernommen aus Großbritannien. Es geht um die Wiederbelebung von Pfarreien oder auch Neugründung von Pfarreien durch einen Ansatz, der dort in England aus völlig ausgestorbenen Kirchen regelrecht vibrierende Zentren kirchlichen Lebens gemacht hat. Also im Erzbistum Köln wird dieses Projekt an 4 Orten umgesetzt, haben wir gerade schon gehört. Und einer dieser Orte ist St. Pius in Köln-Zollstock am Südkreuz von Köln. Und der Pfarrer dort ist Robert Knesewitsch. Er stammt aus Bosnien-Herzegowina, kam mit 16 als Flüchtling nach Deutschland, ist in Siegen aufgewachsen und wurde 2019 im Kölner Dom zum Priester geweiht. Und das Church Planting Projekt in Köln-Zollstock hat er im vergangenen September gestartet mit einem Dreierteam. Wie das genau funktioniert, das erzählt er uns jetzt gleich noch genau. Wir sind sehr gespannt darauf. Grüße Sie, Pfarrer Knesewitsch. Auch schön, dass Sie auch mit dabei sind heute Abend.
2: Ja, vielen lieben Dank für die freundliche Begrüßung. Dankeschön.
0: Wir gucken jetzt zuerst einmal auf das, was Sie vorhin schon angesprochen haben, Frau Wiemer, auf diese kommt und seht. Glaubensfest, kommt und seht. Das war ja, als Sie letztes Jahr angefangen haben in Köln, Ihr erstes Projekt gleich. Also es ging gleich darum, auch zu Fronleichnam, glaube ich, dieses Jahr ist es auch Fronleichnam, dass dieses Glaubensfest zu organisieren. Was macht dieses Kommt und Seht Festival aus?
1: Ja, genau, das ist ganz richtig. Wir haben letztes Jahr zum ersten Mal Kommt und Seht gefeiert. Und der Hintergrund dazu ist, dass dass 2029 wir ein großes Jubiläum in Köln haben, und zwar 750 Jahre erste Fronleichnamsprozession, die in Köln war, also die erste Fronleichnamsprozession, die es jemals gab. Und auf dieses große Ereignis
0: bereiten wir uns jetzt weltweit, die erste Fronleichnamsprozession stammt aus Köln.
1: Genau, die erste Prozession ever, die es jemals gab, stammt aus Köln. Und da sind wir natürlich unendlich stolz drauf, wir Kölner. Und eben anlässlich dieses großen Ereignisses hat unser Erzbischof entschieden, dass wir in eine Zeit der eucharistischen Erneuerung starten und Jahr für Jahr mit Kommt und Seht uns innerlich auf dieses große Fest vorbereiten. Und das ist eben auch besonders schön, weil gerade im letzten Jahr kamen bereits 1000 Personen, und wir hoffen, dass wir immer mehr Leute erreichen aus unserem Bistum und natürlich auch gerne weit über die Bistumsgrenzen hinweg. Aber gemeinsam sich mit den Gläubigen aus unserem Bistum auf den Weg zu machen, ist eine große Freude und kaum zu glauben, dass es jetzt bald schon wieder soweit ist, in wenigen Wochen.
0: Also geht von Donnerstag bis Sonntag. Pfarrer Knesewitsch, Sie waren letztes Jahr dabei. Wenn Sie jemanden davon überzeugen wollen, dahin zu gehen, sagen Sie uns mal, warum sollte man zu Kommt und Seht gehen?
2: Mir sind dort Menschen begegnet, die voller Glauben sind, Menschen begegnet, die Gott suchen, in einer sehr geistlich verdichteten Atmosphäre. Es war, der Geist Gottes und die Gegenwart Gottes war spürbar. Und es waren dort Menschen, die mehr von Leben gesucht haben. Mir sind dort Menschen begegnet, die voll im Glauben sind, die eine starke religiöse Praxis haben, aber auch Menschen, die einfach mitgenommen worden sind oder die einfach Interesse hatten, und zu schauen, boah, was ist das jetzt hier? Und es wurde eine Atmosphäre geschaffen, eine Atmosphäre insbesondere des Gebetes. Also das Gebet hat mich persönlich sehr beeindruckt, und das Lächeln der Menschen.
0: Mhm. Das ist ja, Frau Wiemer, nicht in einer Kirche, sondern ist ein Kongresszentrum, oder wird man es so richtig beschreiben?
1: Ja, gute Frage. Also es ist eine alte Posthalle, in der auch andere Veranstaltungen stattfinden, also eben auch Konferenzen, aber auch Messen. Und das war auch eine bewusste Entscheidung. Also wir haben ja in Köln viele wunderbare Kirchen, die aber leider für das Ziel, das wir haben, etwas zu klein sind. Also wir haben lange überlegt, was könnte ein guter Ort sein, und haben dann eben diese Location, die X-Post, gefunden in Köln, die sich zumindest jetzt für die ersten Jahre, wir hoffen ja, dass wir stark wachsen, dass sie zumindest für die ersten Jahre eine großartige Location ist, vor allem, weil sie eben eine weltliche Location ist und eine Location, wo sonst keine kirchlichen Veranstaltungen stattfinden. Und das war uns eben auch wichtig, weil wir die große Sehnsucht und Hoffnung haben, dass auch viele Leute kommen, die sonst eher nicht in die Kirche gehen und sonst keine Berührung zur Eucharistie haben.
0: Wobei der Kölner Dom ist natürlich auch mit eingebunden.
1: Der genau, ist auch groß. Also der ist auch groß. Am Kölner Dom findet am Donnerstag die Eröffnungsmesse statt und am Freitag die Abschlussmesse. Und da freuen wir uns auch sehr drauf. Und das war uns auch wichtig, den Kölner Dom da auch mit reinzunehmen.
0: Und zwischen diesen beiden Messen, was erwartet die Besucher?
1: Die Besucher erwartet ein buntes Programm aus verschiedenen Keynotes, also verschiedenen Vorträgen, aus Workshops, aber auch aus einer heiligen Messe pro Tag, zwischendurch immer wieder kurze Zeiten der Anbetung, was besonders deshalb so eingeplant ist, damit Leute, die sonst nie zur Anbetung gehen, in kurzen Anbetungszeiten da langsam Stück für Stück reinfinden können. Und am Freitagabend wird es in der X-Post einen Abend der Barmherzigkeit geben und am Samstagabend ein Konzert mit Könige und Priester.
0: Ganz kurz für die, die Könige und Priester nicht kennen.
1: Könige und Priester ist eine ganz großartige Band und für alle, die sie nicht kennen, möchte ich nicht zu viel vorwegnehmen, sondern man sollte sich ein Ticket holen und vorbeikommen. Und da kann man sogar vorbeikommen, wenn man kein Ticket zur Konferenz hat. Die Tickets müssen unabhängig voneinander erworben werden und das Konzert ist kostenlos.
0: Und also Tickets wohl, aber kostenlos in dem Fall.
1: Für das Konzert, ja. Genau.
0: Konzert. Mhm. Die Zielgruppe, wer ist die Zielgruppe für Kommt und Seht?
1: Ja, wir haben vier Kernzielgruppen. Also das eine sind natürlich die Gläubigen unseres Bistums und Gläubige aus ganz Deutschland, die wir auch gerne stärken wollen und denen wir es ermöglichen wollen, immer tiefer in die Beziehung zu Christus zu wachsen. Und dann haben wir drei weitere Kernzielgruppen. Eine Kernzielgruppe sind Sinnsucher, also alle, die sich normalerweise von dem Angeboten rund um Modern Spirituality angezogen fühlen, also Coaching und solche Seminare. Dann unsere zweite Zielgruppe sind die Generation Z und die Generation Alpha. Wir wissen, dass diese Generation überwiegend säkularisiert aufgewachsen ist, aber eine große spirituelle Sehnsucht hat. Und eine dritte Zielgruppe, die wir bewusst aufgenommen haben und die uns sehr am Herzen liegt, sind Ausgetretene. Also alle, die der katholischen Kirche bewusst den Rücken zugedreht haben. Das ist eine Zielgruppe, die uns nicht egal ist und wo uns nicht egal ist, dass sie nicht mehr da ist und wo wir in unseren Herzen bewusst auch einen Schmerz kultivieren wollen über die, die wir sonst nicht erreichen und wo wir uns wirklich freuen würden, wenn da auch Leute kommen würden oder generell Leute, die normalerweise nicht in die Kirche gehen. Und unsere Sehnsucht ist, dass die Leute zu Kommt und Seht kommen und das Gefühl haben, hier bin ich willkommen, obwohl man mich gar nicht kannte und hier kann ich sein, so wie ich bin.
0: Jetzt stellt sich natürlich die Frage, Frau Wiemer, wie machen Sie das, an diese Leute ranzukommen, dass die überhaupt auf die Idee kommen, zu so einer kirchlichen Konferenz zu gehen, wenn sie doch gerade erst der Kirche den Rücken gekehrt haben?
1: Ja, gute Frage. Also da sind sicher auch die Hörerinnen und Hörer gefragt und alle, die normalerweise schon in die Kirche gehen. Also ich kann vielleicht ein paar exemplarische Beispiele bringen. Ich war zum Beispiel am Freitagabend in einer Bar hier in Köln und da habe ich am Nachbartisch drei junge Männer kennengelernt und die haben zufällig mitbekommen, dass die Person, mit der ich dort war und ich, dass wir für die Kirche arbeiten und haben uns dann ein bisschen ausgefragt über das Erzbistum Köln und uns mit all ihren Vorurteilen konfrontiert. Und das war ein total netter Abend und die haben dann eben mehrmals betont, dass sie uns gerne wiedersehen würden. Dann habe ich gesagt, ja, schreibt mir eine E-Mail und ich würde euch echt voll gern zu Kommt und Seht einladen und dann schicke ich euch Tickets. Oder anderes Beispiel, meine Schwiegermutter, die nicht gläubig ist, hatte letztes Jahr die Abschlusskeynote von unserem Kardinal über den Livestream gesehen und das hat sie so begeistert, dass sie sich gleich ein Ticket gekauft hat für Kommt und Seht und das auch noch auf der Arbeit all ihren Arbeitskollegen erzählt hat und da kräftig Werbung gemacht hat. Also ich glaube, es braucht zum einen Menschen, die Feuer gefangen haben und zum anderen auch den Mut bei diesen Menschen, dass sie auch andere einladen und mitbringen und die überzeugen, hinzukommen, auch wenn man vielleicht sonst nicht so viel Kontakt zur Kirche hat.
0: Das ist ja der Kern von Evangelisierung, sich wieder als missionarische Kirche zu verstehen. Pfarrer Kniesewitsch, wie machen Sie das, dass Sie Menschen ansprechen? Erreichen Sie auch Menschen, die sonst nicht so Kirchgänger sind? Wir hören gleich noch mehr über das Church Planting Project, aber erst einmal so grundsätzlich.
2: Ich möchte sagen, erstmal beginnt das bei dem eigenen Freundeskreis, in dem man tatsächlich also selbstverständlich den Glauben lebt, indem man Christus sauber kennt, indem man sich bekreuzigt vor dem Essen, indem man sagt, ich bete für dich. Also man braucht überhaupt nicht irgendwelche großen Methoden oder didaktischen Überlegungen, wie kann ich das Evangelium verkünden, sondern ja durch das eigene Leben, durch das eigene Beispiel, durch den gelebten Glauben, wird den anderen auch gespiegelt in diesen Menschen, in meinem Freund, in dem Gegenüber. Ist auch etwas, was jetzt in mir eine Frage aufwirft. Und so sind tatsächlich einige erste Mal aus meinem Freundeskreis wieder zur Kirche gekommen und haben sich auch taufen lassen oder fragen nach dem Glauben. Ich erzähle selbstverständlich, egal wo ich bin, dass ich Priester bin und dass ich auch für die Kirche arbeite. Da kommen irgendwie sofort dann Fragen, wie denn, und begegnet meistens Respekt für den eigenen Glauben. Also nie eine Ablehnung, einfach mutig sein und den Glauben in der Öffentlichkeit bekennen.
0: Frau Wiemer, der Kongress oder das Glaubensfest Kommt und Seht ist eine Vorbereitung auf das große Jubiläum der Fronleichnamsprozessionen in Köln. Kleiner Blick voraus, was ist denn für die Jubiläumsfeier geplant? Gibt es da schon etwas, was man weiß? Das ist ja wirklich doch bedeutsam, wenn das weltweit die erste Fronleichnamsprozession dort gefeiert wird.
1: Ja, das ist eine gute Frage. Das würden Sie jetzt wahrscheinlich gerne wissen. Aber selbst das, was wir schon geplant haben, ist natürlich top secret. Aber wer einen Geschmack auf 2029 bekommen will und sich vielleicht vorstellen will, wie das sein könnte, der ist eingeladen, dieses Jahr zu Kommt und Seht zu kommen und da Luft zu schnuppern und eine Sehnsucht auf das große Jubiläum 2029. Ah, und vielleicht darf ich kurz was ergänzen, auch zu denen, die man mitbringen kann, die vielleicht sonst nicht so kirchlich sozialisiert sind. Wir haben bei Kommt und Seht die Überzeugung, dass die eucharistische Anbetung die niederschwelligste Begegnungsform mit Christus in der Eucharistie ist. Also wir sind davon überzeugt, dass wenn Menschen Christus in der eucharistischen Anbetung begegnen, dass das ihr Leben und ihre Herzen verändern wird. Weil wenn wir daran glauben, und das tun wir als Katholiken, dass Jesus wirklich in der Eucharistie gegenwärtig ist, dass er in der Hostie, in der Monstranz da ist, dann verändert das was und dann brauchen wir gar nicht viel zu verstehen. Und das ist vielleicht ein Nachschub, den ich gerne geben möchte, weil wir neigen dazu in der katholischen Kirche, die Eucharistie als etwas zu sehen, was nur speziell für super fromme Katholiken da ist. Und wir sind eben davon überzeugt, dass das wirklich Herzen verändert und dass man da gerade jemand mitnehmen kann, der das alles noch gar nicht versteht inhaltlich.
0: Also niederschwellig heißt, wenn da jemand, der wirklich kirchenfern ist, reinkommt, man hat das Gefühl, die Eucharistie oder eucharistische Anbetung, das ist sozusagen das Steilste, was die katholische Kirche zu liefern hat, ist natürlich auch die Theorie dahinter oder die Lehre dahinter, die ist natürlich riesig, nicht? Aber Sie sagen, die Begegnung, wenn jemand, der völlig überhaupt nichts damit zu tun hat, kann erfahrungsgemäß gerade damit viel anfangen.
1: Absolut. Also ich bin davon fest überzeugt und habe auch schon selbst die Erfahrung gemacht. Und ich meine, Sie kennen das auch. Das macht einen Unterschied, ob ich alleine in einem Raum sitze oder ob ein anderer Mensch in einem Raum mit mir sitzt. Das verändert die Atmosphäre und so verändert sich der Raum auch, wenn Christus anwesend ist. Und ich durfte auch als Studentin immer wieder erleben, dass ich Leute mit in die Anbetung genommen habe, irgendwie Freunde, andere Studenten. Und dass die da wirklich Erfahrungen machen durften. Und deswegen werde ich nicht müde, Menschen einfach mit in die Anbetung zu nehmen, weil ich glaube, das genügt und dass den Rest kann man dann auch Stück für Stück verstehen und sich dann da reinfuchsen, wenn man eine erste Erfahrung gemacht hat.
0: Die Eucharistie als Quelle der Einheit ist das Motto. Warum als Quelle der Einheit?
1: Ja, wir machen die Erfahrung, dass in unserer Gesellschaft Einsamkeit ein großes Thema ist. Also junge Leute sind so vernetzt wie noch nie zuvor und trotzdem ist die Generation der Gen Z und der Gen Alpha auch so einsam wie noch nie zuvor. Und wir machen eben auch die Erfahrung, dass viele junge Menschen an Depressionen leiden und in gebrochenen Familien aufwachsen. Und nicht nur junge Menschen, sondern generell ist das ein großes Thema. Und wir glauben, dass wenn wir vor Christus sind, dass all diese Streitigkeiten plötzlich klein werden und dass er der ist, der diese Verletzungen heilt, der diese Einsamkeit heilen kann und der auch diese Gebrochenheit heilen kann in den Familien und der Situationen lösen kann, die nach rein menschlichen Ermessen schwer zu lösen sind. Und deswegen war uns dieses Thema Einheit ganz wichtig. Und so kamen wir eben zu diesem Thema, weil wir das Gefühl haben, dass das etwas ist, was unsere Zeit und unsere Gesellschaft braucht.
0: Ja, man merkt, dass hier zwei mit uns verbunden sind im Standpunkt bei Radio Horeb, denen es wirklich um Mission geht, darum auch Menschen anzusprechen, die nicht mehr in der Kirche sind oder die nie in der Kirche waren. Also es geht um Evangelisierung. Hier im Standpunkt bei Radio Horeb sprechen wir über das Thema Kommt und seht pastorale Neuaufbrüche für eine missionarische Kirche. Wir haben das Glaubensfest Kommt und seht vorgestellt. Frau Wieber, Karten findet man im Netz, alles im Internet. Es gibt auch ein Infofeld zu dieser Sendung bei Radio Horeb unter horeb.org. Da stehen dann auch die wichtigsten Links über die wir, Sachen, über die wir sprechen hier im Standpunkt bei Radio Horeb. Wir hören jetzt eine kurze Musik und dann wollen wir uns doch diesem Church Planting Projekt widmen, für das sowohl Tabea Wiemer als auch Pfarrer Robert Knesewitsch stehen, die hier bei uns verbunden sind. Und gleich geht's im Gespräch weiter im Standpunkt bei Radio Horeb.

0: Kommt und seht, pastorale Neuaufbrüche für eine missionarische Kirche ist das Thema hier bei Radio Horeb im Standpunkt. Wir sprechen mit der Leiterin des Fachbereichs Evangelisierung im Erzbistum Köln, Tabea Wiemer, und Pfarrer Robert Knesewitsch vom Leitungsteam Church Planting Projekt in St. Pius in Köln. Und ums Church Planting Projekt, wir sind, denke ich, längst neugierig. Geht es jetzt, Pfarrer Knesewitsch? Das hat in Köln gestartet im vergangenen September. Da ging das los bei Ihnen. Da haben Sie eine Kirche übernommen mit einer völlig, mit einem neuen Ansatz, eine Pfarrei zu führen. Was haben Sie genau vorgefunden dort, als Sie ankamen in St. Pius in Köln?
1: Wir haben vorgefunden eine aussterbende Kirche. Dadurch, dass ich in dem pastoralen Raum Kaplan ein Jahr war, konnte ich vorher einmal eine heilige Messe dort feiern. Und es war eine Sonntagvorabendmesse war mit etwa 25, 26 Menschen. Und es war eine Stimmung, die sehr deprimierend auch war. Also die wirklich, wo ich mir gedacht habe, okay, wenn es weiter so geht, also dieser Kirchort wird 10 nächste Jahre halt nicht überleben. Das haben wir vorgefunden zu einem. Zu anderem haben wir aber auch vorgefunden, tatsächlich engagierte Menschen auch vor Ort, die sich auch bemüht haben, diesen Kirchort am Leben zu erhalten.
0: Mhm. Sie sind da angekommen im vergangenen Herbst und das Projekt sieht, Frau Wiemer, das ist auch ein Projekt, das bei Ihnen auch mit angesiedelt ist in Ihrem Fachbereich. Bitte beschreiben Sie uns doch mal, wie dieses Projekt Church Planting genau aussieht.
2: Unser Erzbischof Kardinal Wölki hat im vergangenen Jahr oder eigentlich im Jahr davor entschieden, dass er 4 Gemeinden im Erzbistum Köln gründen möchte. Das heißt, wir haben 4 Standorte gesucht und haben dann 4 Teams gesucht. Die Teams bestehen je aus einem katholischen Priester, aus einem Missionar, würde man in England sagen. Wir sagen Referent für Gemeindegründung, das ist etwas deutscher und barrierefreier, und einem Mitarbeiter, der einen Schwerpunkt auf Lobpreis hat. Und diese 3er-Teams haben wir dann zu einem Praktikum nach London geschickt, wo sie gelernt haben, wie man das macht. Und dann hat der Kardinal sie ausgesendet in die Pfarreien, wo sie jetzt angefangen haben, eben Gemeinden zu gründen.
0: Gemeinden gründen in einer Zeit, wo überall Kirchen geschlossen werden. Warum das?
2: Genau, also es ist ganz sicher eine bewusste strategische Entscheidung. Also es ist so, dass auch in unserem Erzbistum Pfarreien zusammengelegt werden. Aber unser Kardinal hat sich entschieden, zusätzlich dazu, dass wir Pfarreien zusammenlegen, auch bewusst neue Akzente zu setzen, weil wir davon überzeugt sind, dass es beides braucht, dass es ein gemischtes Ökosystem braucht. Es braucht gesunde klassische Gemeinden, darum bemühen wir uns eben auch, den Gemeinden, die schon da sind, zu helfen, auch zu wachsen und sich zu erneuern. Aber nebenbei sind wir davon überzeugt, dass es auch solche Church Plans braucht, weil wir eben auch die Erfahrung machen, dass gerade Leute, die neu zur Kirche kommen, und das ist ein Feedback, das wir leider sehr oft bekommen, dass die sich in herkömmlichen Pfarreien nicht besonders wohl und beheimatet fühlen. Also unsere Strukturen sind oft mit Leuten, die neu zum Glauben kommen, überfordert. Und diese Church Plans sind bewusst ausgerichtet auf die wir nicht mehr erreichen. Also vielleicht, um ein Beispiel aus London zu erzählen, das kommt scheinbar sogar von Papst Franziskus, aber ich habe es zum ersten Mal in London gehört. Und zwar gibt es das Gleichnis von dem einen Schaf, das dem Herrn verloren gegangen ist. Und der Herr geht dem einen Schaf hinterher, weil er es so sehr liebt und es zurück zur Herde holen möchte. Und die in London sagen immer, wir haben noch ein einziges Schaf in unserer Gemeinde, aber wir haben gar nicht mitbekommen, dass uns die 99 anderen in der

0: Zwischenzeit abhanden gekommen sind. Und dieses eine Schaf, was noch da ist, das hegen und pflegen wir. Aber die 99, die vermissen wir auch eigentlich gar nicht. Und das, was Church Planting will, ist eine Sehnsucht zu kultivieren über die 99 Schafe, die nicht mehr da sind. Jetzt haben wir Gott sei Dank in unserem Verein noch ein bisschen mehr als ein Schaf. Und trotzdem ist es eben so, dass wir wieder neu eine Sehnsucht und Offenheit haben wollen für die, die wir bisher nicht mehr erreichen.
1: Aber wieso könnte man, könnte ja theoretisch sagen, man macht eine Pfarrei, so wie sie halt ist, wie man sie halt vorfindet, fit und hilft der und dann kann sie auch auf die anderen zugehen. Aber da geht es ja darum, dass etwas wirklich nochmal anders gemacht ist. Was ist denn so anders, dass sich Menschen, die sonst nicht in die Kirche gehen, vielleicht dort dann doch wohlfühlen könnten?
0: Mhm. Genau, also vielleicht eine Sache und dann würde ich gerne auch weitergeben an Robert, weil ich glaube, Robert, du kannst es nochmal besser erklären, was ihr jetzt anders macht, ganz aus der Praxis, aber dazu vielleicht eine Ergänzung. Also wir bemühen uns auf jeden Fall auch, die herkömmlichen Pfarreien zu unterstützen, eben missionarischer zu werden und ihnen zu helfen, Orte zu sein, wo neue Leute sich willkommen fühlen. Allerdings ist es ja schon so, dass wir ganz wunderbare, stabile, altehrwürdige Strukturen haben. Und das bedeutet aber auch, dass es gar nicht so leicht ist für Pfarreien, auch sich zu verändern und da einen Aufbruch zu schaffen. Und das heißt, manchmal kann es einfach helfen, einen neuen Ort mit einem neuen Spirit zu schaffen. Vielleicht, Robert, kannst du ein bisschen von vor Ort erzählen.
1: Ja, Pfarrer Knesewitsch, vielleicht können wir mit Ihnen sogar noch mal einen kleinen Schritt zurückgehen. Sie haben ja diese Ausbildung gesagt, Frau Wiemer hat das ja eben erzählt, in London. Vielleicht können Sie mal ganz kurz erzählen, was Sie in London erlebt haben. Das ist ja, wenn ich es richtig weiß, in der anglikanischen Kirche, oder?
2: Genau, CCX, so heißt das Institut, was in London an der anglikanischen Kirche angesiedelt ist oder von der anglikanischen Kirche. Wir waren 3 Wochen dort. Wir haben gelernt, wie so ein Church Planting funktioniert, was zu beachten ist.
1: Weil das die Engländer schon häufiger gemacht haben, ja?
2: Ja, genau. Also dieser Geist oder dieser Aufbruch kam schon in den 80er Jahren. Tatsächlich auch mit dem Aufkommen des Alpha-Kurses und dann haben sie dann so entwickelt. Und das, was ich so wahrnehmen konnte, dadurch, dass ich vorher Ausbildung zum Steuerfachangestellten gemacht habe und auch etwas in der Unternehmensberatung auch war und mitbekommen habe aus dem Steuerbüro, wie ein Aufbau des Unternehmens so funktioniert, habe ich mir so immer gesagt oder habe ich so ein bisschen so gedacht, oh, okay, das hier ist eigentlich Start-up-Management mit Gott. Und also wir haben dort gelernt, das tatsächlich strategisch und methodisch anzuwenden, wie wir Menschen erreichen, die gar nichts mehr mit dem Glauben zu tun haben. Und das war eine wunderbare Erfahrung, die uns wirklich sehr, sehr viel auch gebracht hat. Also wir wurden sehr beschenkt durch unsere anglikanischen Geschwister in London.
1: Also man hat hier manchmal so den Eindruck, wenn man hört, es gibt Regionen, wo doch die Zahl der Taufbewerber überraschend groß ist, nicht Menschen, die sich plötzlich wieder in die Kirche suchen und eintreten. England gehört auch dazu, neben Frankreich und auch nordischen Ländern und so weiter. Und man hat immer so der Meinung, die Leute fallen da einfach vom Himmel, aber das ist gar nicht unbedingt so. Da wird auch schon pastoral durchaus was für getan.
2: Ja. Ich möchte sagen, also dass zu einem wird pastoral getan und auch wenn ich es vorhin diese Strategie und Methode betont habe, möchte ich viel mehr sagen, dass es oder was wesentlicher ist, dass es Menschen gibt, die für Christus brennen. Also dass es Menschen gibt, die wirklich durchdringend sind von den göttlichen Tugenden Glaube, Liebe und Hoffnung. Und Menschen, die von Christus wirklich brennen, für Evangelisierung brennen, die die Notwendigkeit des Befehls Jesu erkennen, geht hinaus in die ganze Welt, taufe alle Völker auf den Namen des Vaters und des Sohnes und des Heiligen Geistes. Das ist das Allererste. Das ist absolut Fundament. Ein Mensch, der glaubt, der kann anderen auch wirklich mit dem Feuer des Glaubens, mit dem Feuer des Heiligen Geistes auch anstecken. Das ist das Allererste. Und in England sind mir Menschen begegnet, die glauben, die feste glauben, die feste Hoffnung haben, die Liebe haben, die nichts ohne Gebet beginnen. Heutiges Evangelium war eben, wo Jesus zu seinem Vater betet, wo er tatsächlich immer wieder in Evangelien zeigt, dass er die Kommunikation mit Vater sucht. Und so ist es nämlich dort, dass wir gesehen haben, dass die Evangelisierung immer mit einem Gebet anfängt, und für das Wirken des Heiligen Geistes.
1: Also das haben Sie in England erlebt, vor allem eben Menschen, die für Gott brennen und die wirklich das weitergeben wollen, die wirklich gedrängt sind von dem, was sie erfüllt. Und dann sind Sie in Köln mit einer dieser vier Pfarreien betraut worden, die eben neu gegründet wurden mit diesem Church Planting Projekt im vergangenen September. Sie haben gesagt, Sie haben eine Gemeinde vorgefunden, die im Aussterben war, im Grunde nicht mehr viele Leute, aber doch einige dabei, die wirklich sehr, sehr gutwillig waren, die wir auch einen tiefen selben Glauben haben. Und dann haben Sie dieses Projekt umgesetzt. Was haben Sie da gemacht, Pfarrer Knesewitsch?
2: Zuerst haben wir gebetet. Wir sind
1: Also Sie waren zu dritt mit diesem Dreierteam, da ist noch ein Laienmissionar dabei und ein Lobpreisleiter oder eine Laienmissionarin, ein Lobpreisleiter, wenn ich es richtig weiß, bei Ihnen.
2: Waren erstmal zu zweit. Unser Lobpreisleiter ist erst im Dezember gekommen und mit der Frau Plichter, also mit der Referentin für Gemeindegründung. Mit ihr habe ich gestartet, wir haben zusammen, und wir sind das erste Mal auf die Straßen gegangen, auch bevor wir nach London geflogen sind. Wir sind erstmal durch die Straßen gegangen, wir haben erstmal gebetet, wir haben uns angeschaut, wer da wohnt. Ich habe Menschen gesegnet, ganz aktiv gesegnet, dort, die vorbeigegangen sind, die dort gewohnt haben. Wir haben einfach Gott gebetet, dass Gott sich an diesem Kirchort groß macht. Also das war das Allererste, das wir gebetet haben. Und der zweite, das zweite war dann, dass wir eine Sozialraumanalyse erstellt haben, zu schauen, okay, mit wem haben wir es hier zu tun? Wer wohnt hier? Welche Prägungen haben Menschen? Welche Traditionen haben Menschen hier vor Ort? Und dann das Dritte war, da haben wir Ärmel hochgekrempelt, angefangen zu putzen, angefangen alles sauber zu machen, angefangen so umzuräumen, einzurichten, so wie wir es so wahrgenommen haben, dass wir auf diese Art und Weise auch mit Menschen ins Gespräch zu kommen. Und so war das wirklich. Also wenn wir irgendwie mit dem Wischlappen irgendwo unterwegs waren, dachte ich, ja, wer sind Sie denn? So, wir haben Sie noch die da gesehen. Und so
1: Also
2: war für uns
1: geputzt
2: eine
1: in der
2: gute.
1: Kirche oder wo
2: Ja, in der
1: aufgeräumt?
2: Kirche, in Pfarrheim, so überall. Aber das war eine gute Methode auch für uns, einfach mit den Menschen ins Gespräch zu kommen, weil neue Gesichter, und ich dann mit Kollarhemd und dann irgendwie so putzen, also irgendwie ist das ein bisschen ein ungewohntes Bild für uns mindestens in Deutschland. Also kommt nicht so ganz häufig vor. Und so konnten wir uns auch vorstellen, konnten wir das so sagen, was wir da vorhaben. Dann haben wir eingeführt, jeden Tag Eucharistiefeier. So haben wir jeden Tag die Heilige Messe gefeiert. Und ja, und dann ganz klein erstmal angefangen, und es ist immer stetig gewachsen.
1: Sie sind auch zuständig nur für eine Kirche, nicht? Sie haben jetzt nicht mehrere Orte, die Sie betreuen als Pfarrer.
2: Genau, es ist ein Kirchturm. Diese Gemeindeneugründung, diese Gemeinde ist nicht so zu verstehen, dass sie an eine Pfarrstruktur oder irgendwelche Pfarrgrenzen beschränkt ist, also, sondern auch natürlich also für die Menschen vor Ort, aber auch darüber hinaus möchten wir Ausstrahlung haben. Also für jeden, der Gott sucht und den wir über unsere Medien und unsere Methoden erreichen.
1: Das heißt, das ist mehr so die Idee eines geistlichen Zentrums, nicht so einer klar definierten, das ist mein Ort Pfarrei, sondern es geht darum, sowas wie ein geistliches Zentrum zu schaffen.
2: Ich würde, klar, jede Kirche soll erstmal ein geistliches Zentrum sein, aber ich möchte schon sagen, das ist meine Gemeinde. Also geht es tatsächlich um diese Gemeinde und mit einem starken Gemeinschaftsbezug. Sie haben vorhin auch aus so, oder war vorhin diese Frage so, was machen wir anders? Oder was ist jetzt so das anders? Ich möchte schon so sagen, dass unser Fokus auch daran liegt, wirklich eine Gemeinschaft und innerhalb dieser Gemeinschaft Gemeinschaften zu gründen, wo man sich kennt, wo man sich unterstützt, wo man miteinander Glauben teilt, wo man füreinander da ist. Und tatsächlich auch nach dem Vorbild der Urchristen. Urchristen haben auch diesen starkes Gemeinschaftserfahrung auch gehabt, was eben in der Volkskirche, wie es in den letzten Jahrhunderten nicht mehr so war, aufgrund auch der Zahlen, also aufgrund eben Volkskirche. Und da sind uns zum Beispiel die Geschwister aus den Freikirchen Meilen voraus. Also die haben da wirklich seit Jahrzehnten legen diesen großen Fokus auf die Gemeinschaft, auf umeinander kennen, umeinander wirklich sich unterstützen und Glauben zu teilen. Und das haben wir auch in London tatsächlich erfahren, in der anglikanischen Kirche, dass dort die Menschen umeinander wissen und füreinander da sind und einstehen im Leben und im Glauben.
1: Wie leben Sie denn diese Gemeinschaft ganz konkret? Also die Menschen kommen zu Ihnen in die Heilige Messe und dann? Also oft ist es ja so, dass man dann danach noch mal kurz vielleicht sich Hallo sagt und dann geht jeder wieder nach Hause. Wie schaffen Sie mehr Gemeinschaft?
2: Ja, dadurch, dass ich jeden Sonntag ausschließlich dort Eucharistie feiere, sind mir die Gesichter bekannt, die regelmäßig kommen. Und die, die ganz neu sind, fallen mir natürlich auch auf. Und dann gehe ich ganz aktiv auf die Menschen zu und frage sie erstmal, wer sie sind, woher sie kommen, wie es ihnen geht, wie sind sie auf uns aufmerksam geworden. Lade ich sie zu unseren Veranstaltungen ein und das, was tatsächlich bei uns in St. Pius, was bei uns wirklich etwas sehr schön ist, dass wir eine Atmosphäre schaffen konnten, wo, wenn jemand zum ersten Mal da ist, dass er sich auf einmal beheimatet und aufgehoben und gut fühlt und ja, dass alle ihn nämlich herzlich empfangen und herzlich begrüßen und für ihn da sind.
1: Also das ist das, was man so auch ein bisschen als Willkommenskultur bezeichnet. Frau Wiemer, ist das so auch ein Grundprinzip dieses Church Planting Projects?
0: Genau, also ich würde sagen, es gibt verschiedene Säulen, die das eben unterscheidet von der klassischen Pfarrei. Also ich würde schon sagen, dass es quasi richtige Pfarreien sind, aber das, was den Unterschied macht, ist, dass die gezielt auf Wachstum aus sind. Also das, was Pfarrer Knesewitsch auch gesagt hat, ist, dass man zum einen ist es wirklich auf Wachstum aus und zum anderen wirklich alles ist darauf ausgerichtet auf Leute, die sonst nicht kommen. Also das heißt, um ein Beispiel zu machen, in London gibt es in jeder Kirche dann Bildschirme. Alles ist erklärt. Das heißt, man kommt rein und man wird direkt an die Hand genommen und mitgenommen. Während man jetzt in der klassischen Pfarrei würde man reinkommen, dann sind da so Bücher, keine Ahnung, was mit denen ist. Dann ist es beim Churchman so,
1: Also
0: es
1: die
0: gibt ein
1: Bildschirme für die
0: Willkommenskind.
1: Lieder
0: Genau, es hängen da so Bildschirme in der Kirche und da werden alle möglichen Hinweise eingeblendet und so. Das heißt, man wird von vorne, von Anfang bis zum Ende an die Hand genommen. Und es werden immer wieder Sachen erklärt. Oder ein anderes Beispiel ist eben dieser Willkommensdienst. Also, dass wirklich auffällt, wenn jemand zum ersten Mal da ist und dass die Personen bewusst begrüßt werden. Ich würde aber sagen, dass eine Sache, die uns, also die wirklich wahnsinnig beeindruckend ist in London und wo wir jedes Mal beschämt sind und uns auch bemühen, sozusagen da auch mehr zu wachsen, ist ein absolutes Vertrauen auf den Heiligen Geist. Also wirklich, also die die erwarten wirklich, dass der Heilige Geist kommt und dass er vor Ort was wirkt und haben da wirklich ein großes Vertrauen drauf. Und alles, was sie tun, ist im Gebet fundiert. Und es gibt zu allem eine klare Agenda. Also in Deutschland bemühen wir uns ja immer bei allem dazu betonen, dass es absolut unverzweckt ist und dass wir auch niemanden überreden wollen, dann jeden Sonntag auch in die Kirche zu kommen. Die in London sagen, ja, wir machen hier irgendwie einen Kaffee für alleinerziehende Mütter und die müssen auch nicht sonntags in die Kirche kommen, aber es ist absolut klar, was unsere Agenda ist. Unsere Agenda ist, dass wir die Sehnsucht haben, dass jeder Mensch erfährt, dass er ein zutiefst geliebtes Kind Gottes ist. Und das sagen die auch dazu. Und ob jemand sonntags zur Messe kommen will oder nicht, ist dann, also kann die Person dann selbst entscheiden, aber wir verheimlichen nicht, dass wir Christen sind. Und dass wir eine Sehnsucht haben, dass Leute Christus kennenlernen können. Und das gilt eben auch für unsere Churchplants im Erzbistum Köln, also ein Vertrauen auf den Heiligen Geist, eine Willkommenskultur, die absolute Fundierung im Gebet und eine klare Agenda und eine ansprechende Liturgie und auch das bewusste Zeugnis, also dass man wirklich darüber spricht, was man für Erfahrungen mit Christus macht, um das
1: Das heißt,
0: vielleicht noch zu ergänzen.
1: die Caritas ist nicht getrennt vom restlichen Gemeindeleben dort. Also es gibt schon auch karitative Aspekte. Also das ist man, Pfarrer Knesewitsch, erzählen Sie vielleicht einfach, wie Sie das verbinden. Nämlich oft haben wir es ja tatsächlich so, da gibt es das Flüchtlingscafé. Das machen wir vielleicht aus christlicher Nächstenliebe heraus, aber da wird dann nicht mit der Kleidung die Bibel verteilt sozusagen. Wie sieht bei Ihnen da diese Verbindung aus? Nämlich Caritas gehört ja zu einer Gemeinde auch irgendwie dazu.
2: Ja, zunächst haben wir eine Vision entwickelt, Herzen in Christus verankern und Grenzen überwinden. Und wenn wir dann über Projekte nachdenken, Projekte starten, dann ist klar, wie Frau Wimmer jetzt so gerade gesagt hat, erstmal ist das Vertrauen auf den Heiligen Geist, ist mit Gebet durchdrungen. Also das Gebet ist der erste Schritt. Und dann fragen wir uns, okay, wie können wir diese Vision, Herzen in Christus verankern, wie können wir sie jetzt verwirklichen dort? Und das verheimlichen wir nicht. Wir könnten, also, oder viel besser gesagt, also wir bezeugen und bekennen Christus, den Gekreuzigten und Auferstandenen und seine Liebe. Das halten wir nicht vor. Und wir beginnen zum Beispiel, welche Versammlung wir haben oder was wir selber beginnen wir selbstverständlich mit einem Gebet und erzählen immer wieder innerhalb von diesen Zusammenkünften von Evangelium. Also, und weil wir davon überzeugt sind, dass Christus Menschen Hoffnung gibt, wie uns auch persönlich Hoffnung gibt und uns aufgerichtet hat und immer wieder aufrichtet, so sind wir überzeugt, dass die Menschen tiefe Sehnsucht nach Liebe, nach Anerkennung, nach Annahme, nach Hoffnung haben und das kann ihnen nur Christus geben. Und ja, und das bekennen wir immer wieder. Und daher kommen Menschen. Und schöne Rückmeldung ist für mich ganz persönlich, wenn Menschen dann zu mir kommen und dann sagen, ach, Herr Pfarrer oder Robert, je nachdem, man sieht es dir so an oder uns, man sieht es so an, so dass ihr dafür brennt, also dafür ist Christus, dass ihr dafür so brennt, was ihr hier macht. Und dieses innere Brennen in uns ist das wirklich, was die Menschen auch merken und dann ins Nachdenken auch kommen und dadurch erwecken wir die Sehnsucht eben nach mehr Christus in eigenem Leben.
1: Ein pastoraler Neuaufbruch im Erzbistum Köln, das Church Planting Projekt. Pfarrer Robert Knesewitsch erzählt davon, wie er das Projekt mit einem Team ins Leben gerufen hat in einer Kölner Pfarrei, St. Pius. Pfarrer Knesewitsch, Sie haben ja vorher auch als Kaplan in einer normalen Pfarrei gearbeitet Und da gibt es ja, das wissen wir, in Deutschland gibt es relativ viel Struktur. Ja, also es gibt also Pfarrgemeinderäte und viele möglichen, alle möglichen Gremien auch, die auch immer wieder alle möglichen zustimmen müssen. Also wir wissen, das kenne ich aus unserer Pfarreierfahrung auch, das ist manchmal etwas schwerfällig. Sie sind hier im Grunde zu dritt da einfach nur angekommen. Bauen Sie sich jetzt dann auch wieder so eine Struktur da auf oder versucht dieses Church Planting Projekt ohne solche Strukturen auszukommen?
2: Wir drei würden das alleine gar nicht alles schaffen. Also das funktioniert nicht. Also wir sind ziemlich schnell an unsere Grenzen gekommen. So haben wir auch in London gelernt, ein Leadership-Team aufzubauen, ein erweitertes Leitungsteam, die mit uns gemeinsam die Vision erarbeiten. Und so haben wir jetzt ein Leadership-Team aufgebaut mit 10 jungen Menschen, die für Christus brennen, die für Evangelisierung brennen und die mit uns diesen Weg gehen. Als wir das Leadership-Team aufgebaut haben oder momentan in der Aufbauphase sind, haben wir uns so überlegt, wer könnte mit uns diesen Weg gehen? Und dann haben wir nach den Charismen geschaut. Also wer könnte ein Charisma haben zu leiten oder mitzuleiten? Und dann haben wir aktiv angesprochen, Menschen, wo wir überzeugt waren, dass sie auch Leitungscharisma haben und die für Christus auch brennen, mit uns gemeinsam die Vision zu verwirklichen. Dann gibt es noch weiteres Team der Engagierten, die dann mit uns auch diese Gemeindegründung aufbauen, die Vision verwirklichen, so dass wir momentan in Zollstock sind. Ich habe wirklich aufgehört zu zählen, weil das einfach so in der letzten Zeit so explodiert ist. Es gibt ein Osterwunder, was bei uns passiert ist. Also seit Ostern bis jetzt gibt es so um die 35 wirklich Engagierten, die mit uns an diesem Ort die Gemeinde Christi aufbauen. Und das ist etwas Wunderbares. Und das sind alle Menschen, die für Christus brennen. Das sind alle Menschen, die aus dem Sakramenten leben. Alle Menschen, die sich danach gesehnt haben, für Christus Initiative zu ergreifen. Und wir sind einfach da und sagen, okay, wir sind jetzt da und ihr könnt mit uns hier am Reich Gottes aufbauen. Und das ist wirklich so großartig. Das inspiriert mich, das bestärkt mich, das beflügelt mich. Auch dann, wenn es mir nicht so gut geht oder wenn es eben dann Probleme oder Herausforderungen gibt, dann schaue ich in die Gesichter dieser Menschen und auch vieler jungen Menschen, die dort sind und mit uns das aufbauen, und sagen mir, okay, Robert, jedes Kreuz, den du jetzt zu tragen hast, lohnt sich das Kreuz umarmen, wie die heilige Theresia von Avila sagt, es lohnt sich das Kreuz umarmen, weil hier sind Menschen, die dich halten, dass du das Kreuz umarmen kannst. Und also wir haben eine Struktur aufgebaut, ich möchte sagen, eine Struktur der Bekenner und der Missionaren.
1: Und wenn Sie das jetzt vergleichen, die Arbeit jetzt in der Pfarrei, was ist denn jetzt anders geworden? Also ich merke, dass Sie wirklich im ganz christlich-katholischen Sinne begeistert sind, auch von dem, wie sich das entwickelt hat in diesen 8 Monaten bei Ihnen in der Pfarrei. Was würden Sie sagen, was lernen wir aus Ihrer Erfahrung als Kirche?
2: Die Fokussierung ist wichtig. Also die Fokussierung ist bei uns liegt ganz klar auf die Evangelisierung. Und vorher lag die Fokussierung in der klassischen Pfarrei, wo ich unterwegs war, nicht auf die Evangelisierung, sondern ich möchte eher sagen so auf die Bedienung der Sakramentenspendung, das soll das jetzt nicht respektierlich klingeln, das tun wir auch. Sakramente sind auch für uns sehr, sehr, sehr wichtig. Aber es ist auch wichtig, die Menschen zu Sakramenten zu führen, also zum Glauben zu führen. Und nicht nur die, die da sind, sondern auch die, die ebenso gar nicht mehr da sind, auch sie zu Sakramenten zu führen, auch sie zu Christus zu führen. Das ist eben unsere Fokussierung jetzt. Und es ist ganz bestimmt etwas Erleichterndes, dass wir Ressourcen haben, um uns wirklich dort zu konzentrieren. Also vorher war ich Kaplan von 12 Kirchtürme und jetzt bin ich Priester für ein Kirchturm. Das ist schon ein sehr, sehr, das ist schon ein großer Unterschied und wir können uns einfach so fokussieren auf die Evangelisierung.
0: Und Robert, wenn ich vielleicht ergänzen darf, ist auch das Thema Jüngerschaft, ne? Also eine bewusste Begleitung auch von Menschen, dass sie einen Weg dann zur missionarischen Jüngerschaft gehen können, also in Form von Kleingruppen, auch von persönlicher Begleitung und Leute einfach dazu auch zu befähigen. Also das ist auch eben ein wichtiger Aspekt von Church Planting, dass man eben die Leute nimmt, um dann tiefer zu gehen und sie da bewusst auch zu begleiten.
2: Genau, also da, genau richtig. Wir haben auch Kleingruppen, wir haben verschiedene Kleingruppen, wo wir tatsächlich diese Jüngerschaft auch leben, Jüngerschaftsschulen, wo wir Alpha-Kursen anbieten. Und wir möchten, dass diese Menschen auch selbst auch missionarisch unterwegs auch sind, dass die auch selbst Verantwortung auch für das Evangelium auch übernehmen und das nehmen sie auch wahr, Verantwortung. Und ich muss wirklich so sagen, dass es mich sehr, sehr, sehr freut, dass es den einen oder anderen jetzt von diesen Jünger Jesu und Jüngerinnen vor Ort gibt, die sogar besser sind als ich und das freut mich wahnsinnig toll.
1: Sagt Pfarrer Robert Knesewitsch zusammen mit Tabea Wiemer, beide vom Erzbistum Köln, hier unsere Gäste im Standpunkt. Wir sprechen über pastorale Neuaufbrüche für eine missionarische Kirche. Das Church Planting Projekt ist eines dieser Projekte für eine missionarische Kirche im Erzbistum Köln. Wir möchten Sie, liebe Hörerinnen und Hörer, natürlich auch mit hineinholen in diese Sendung. Vielleicht haben Sie Fragen an Tabea Wiemer oder Pfarrer Knesewitsch. Sie können gerne anrufen unter der 089 517 008 008. Das ist die Nummer hier zum Standpunkt bei Radio Hureb. Vielleicht interessiert Sie das, was hier im Erzbistum Köln versucht wird, um die Kirche wieder missionarisch zu machen, an einzelnen Punkten Akzente zu setzen. 089 517 008 008 ist die Nummer zur Standpunktsendung bei Radio Hureb. Wenn Sie aus einem anderen Land als Deutschland anrufen sollten, dann bitte mit der Vorwahl 0049 und dann 89 517 008 008. Wir hören jetzt eine Musik und dann geht es weiter im Gespräch mit Tabea Wiemer und Pfarrer Robert Knesewitsch.

0: eine Sehnsucht kultivieren nach den Menschen, die nicht an Gott glauben oder der Kirche den Rücken gekehrt haben. Nicht nur Bestandsbewahrung, sondern mutig auf die Menschen unserer Zeit zugehen. Das sind alles Ansätze, die im Erzbistum Köln laufen, da wo man versucht, wie Kirche wieder in einen neuen Schwung des Missionarischen hineinzubringen, zu katapultieren. Wir hören, welche pastoralen Neuaufbrüche es für eine missionarische Kirche gibt, am Beispiel im Erzbistum Köln. Kommt und seht, das Glaubensfest, das jetzt ansteht zum Fronleichnamsfest, ist ein Weg zum Beispiel. Also solche Glaubensfestivals, wie sie ja auch in anderen Bistümern auch zum Teil gibt, aber jedes so mit seinem eigenen Akzent, oder eben dieses Church Planting Projekt, das ist Kirche-Pflanzen-Projekt, Kirchenneugründungen an Orten, wo Kirche im Grunde im Aussterben ist. Tabia Wiemer leitet den Fachbereich Evangelisierung im Erzbistum Köln und Pfarrer Robert Knesewitsch das Leitungsteam Church Planting Projekt in St. Pius in Köln. Sie sind unsere Gäste hier im Standpunkt und auch für Sie da, wenn Sie mit Ihnen reden möchten, 089-517-008-008 ist die Nummer zur Sendung. Und Frau Fürst aus Konstanz ruft uns an. Guten Abend, Frau Fürst.
1: Ja, schönen guten Abend Ihnen und auch den beiden. Ich habe die Namen vergessen vom Pfarrer und von der Frau. Jedenfalls wollte ich beiden von Herzen danken, meine Güte, für diese Sendung und auch für das Bekenntnis und zum Herrn, das Sie haben, und auch für das Feuer, von dem der Priester so sprach. Das spürt man bei beiden sehr, und dass sie auch so durchlässig sind, beide so für Gott und sein Wirken, fürs Wirken des Heiligen Geistes, dass es die Menschen ihnen wichtig sind und die Menschen, dass sie die Menschen lieben. Ja, und jetzt habe ich eine ganz kleine Frage, ob das Glaubensfestival dann auch übertragen wird im Netz und so auch Ihre, also die vom Priester, die sonntäglichen Gottesdienste, ob die auch immer reingestellt sind, ob man die irgendwie kriegen kann, live.
0: Frau Wiemer, die Frage an
2: Sie. Genau, also die Konferenz Kommt und Seht wird auf Domradio übertragen, also schalten Sie da ganz gerne ein. Und falls Sie einen Internetzugang haben, im letzten Jahr hat der Pfarrer Knesewitsch, der heute mit mir hier ist, da auch ein wunderbares Zeugnis gegeben. Das heißt, man kann auch noch die Videos vom letzten Jahr anschauen auf der Internetseite von Domradio. Aber in diesem Jahr schalten Sie sich gerne zu. Und Robert, leider gibt's noch keine Möglichkeit für die sonntägliche Messübertragung. Aber vielleicht wäre es mal eine Idee, oder?
3: Es wäre eine super Idee.
1: Ja, das wäre toll. Und das Zweite wollte ich noch sagen, Sie, also die Frau, Sie haben erzählt, dass die Eucharistie auch so wichtig ist, gerade auch für Fernstehende. Und oft ist ja fälschlicherweise von unseren Katholiken gemeint, ja, wir müssen da ganz alles ganz runter machen, keine Messe, damit auch die anderen kommen. Und das ist gerade auch das Gegenteil der Fall, ja. Und ein ganz persönliches Zeugnis hat mal der Pfarrer, ja, der von Radio Horeb, jetzt fällt mir sein Name nicht ein, der es begründet hat, Pfarrer Lesser, jetzt der Lesser. Der hat mal in der Predigt gesagt, dass die, da war er noch in Maria Schutz tätig, jetzt ist er ja bei Kirche in Not tätig, und Maria Schutz haben die immer 3 Stunden lang Anbetung, Messe gehabt, alles 3 Stunden ging das immer. Und dann hat er gesagt, wie es aus war, war immer noch eine Frau drin und ging nicht. Und dann ist er zu ihr hin. Und jetzt war das wohl eine Prostituierte. Und die hat dann ihm gesagt, was ist das Weise da vorne? Das Weise, also hat die Hostie gemeint. Und hat gesagt, so wie sie von dem Weisen so angezogen wurde, so wurde sie in ihrem Leben noch nie, hat sie sich noch nie so geliebt gefühlt wie da von vorne, von dem, ja, von Christus sozusagen. Und so hat es begonnen, hat er damals gesagt. Er hat sie dann halt auch begleitet und so hat praktisch ihre Liebe zu Jesus begonnen.
0: Ja, vielen, vielen Dank für Ihren Anruf, Frau Wiemer. Sie nicken.
2: Ja, wow, vielen Dank für das Zeugnis. Das ist sehr berührend und auch generell für Ihre lieben Worte. Wir haben auch bei uns im Fachbereich eine Orientierung sozusagen. Man würde sagen, im Business würde man sagen, ein Benchmark. Also das, woran wir schauen, ob unsere Arbeit den Kern trifft quasi. Und das ist immer, dass wir schauen, hat das, was wir getan haben, die Leute näher zur Eucharistie geführt, näher zu Christus oder nicht? Und Dann sind quasi unsere Angebote gelungen, wenn wir Menschen näher zu Christus geführt haben. Und genau, Ihr Zeugnis hat mich sehr berührt. Also da sieht man, es macht einen Unterschied, ob wir Jesus in der Eucharistie begegnen oder ob wir einfach nur so in einem Raum anwesend sind.
1: Hundertprozentig. Also vielen, vielen Dank.
0: Frau Fürst, ich danke Ihnen herzlich und alles Gute, gottesreichen Segen Ihnen nach Konstanz. In den
1: ja, Ihnen auch, dem ganzen Radioteam.
0: Aus dem Erzbistum Köln, alles Gute. Pfarrer Hoverath aus Köln ist unser nächster Zuhörer hier in der Sendung. Die beiden lächeln, ich habe sie hier im Bildschirm vor mir. Alter Bekannter vielleicht, Pfarrer Hoverath, grüß Sie Gott.
4: Ja, grüß Gott. Ich kann nur ein großes Lob und ein Dankeschön sagen an die Frau Wiemer und an den Robert Knesewitsch. Ich war in der Pfarrei St. Pius nur einmal bei einer Hochzeit von einer Tochter einer Küsterin von der Minoritenkirche, wo ich immer die Sühneanbetung mache, also den ersten Samstag im Monat. Die war zugezogen dorthin und wegen meiner Krankheit war ich halt nur in der Bank. Das war meine erste Begegnung mit der Kirche. Und dann nach dem Vortrag von der Frau Wiemer in der Kupfergasse, da bin ich drauf gekommen, auch den Robert Knesewitz, den kenne ich doch. Ich weiß nicht, ob ich das erzählen darf, der Robert kann dann sagen, stopp. Er war mit mir im Heiligen Land, weil ich dem Direktor vom Albert-Team gesagt habe, einen Seminaristen nehme ich mit. Und dann habe ich den von Landershofen bekommen, den Robert. Und er war so begeistert, vor allen Dingen auch an der Taufstelle Jesu. Das hat kein anderer Pilger gebracht. Nach der Erinnerung an die Taufe, wo ich jeden mit dem Jordanwasser dann gesegnet habe, ist er richtig voll in das Wasser gegangen und hat sich gefreut, in dieser Drecksbrühe, also im Jordan, unterzutauchen, aufzutauchen und zu planschen. Also eine richtige Freude an Jesus und an den heiligen Städten und in der Nachfolge Jesu. Dann haben wir uns nach der Kaplanszeit, also wo er Kaplan wurde, verloren aus dem Blick. Ich war ja auch krank eine lange Zeit. Dann habe ich auch gehört, dass er in der ersten Kaplanstelle auch den ersten Samstag im Monat vormittags gestaltet hat nach der Botschaft von Fatima. Also da war ich sehr erstaunt. Und dann habe ich ihn angerufen, nachdem ich dachte, oh, der Robert hat eine besondere Aufgabe bekommen. Wahrscheinlich auch, weil er diese Art der Evangelisierung am ersten Samstag im Monat gemacht hat. Das kann er nachher noch erzählen, wenn er will. Dann habe ich ihm gesagt, ich habe gerade die Fatima Pilgermadonna. Wenn du willst, komme ich vorbei. Und da war er sehr begeistert. Die Fatima Pilgermadonna vom Paul VI. Gesegnete war dann bei ihm in der Krypta. Wir haben zusammen Gottesdienst gefeiert. Und dann hat mich etwas umgehauen. In der Krypta, da waren so 20, 25 Gläubige für eine Wochentags-Mittagsmesse, also erstaunlich viel für mich. Und dann nach der Messe hat er sich vor die Madonna hingekniet und hat sich und seine neue Pfarrei dem unbefleckten Herzen Mariens geweiht und sich auch angeboten als Opfer, so wie Jesus es will. Das war für mich ein so umhauendes Zeugnis. Und dann wusste ich, der Robert ist der richtige Mann für diese Aufgabe, weil er in Verbindung mit dem Herzen Jesu Mariens diesen Weg geht. Und wenn Sie auf die Fatima Madonna gucken, jede Fatima Madonna, da ist auf dem Gewand unten ein Stern. Und das ist der Stern der Neuevangelisierung. Also ist die Maria genau richtig. Da, wo Ansätze für Neuevangelisierung gemacht werden, dass man die Gottesmutter, die Patronin der Neuevangelisierung auch hereinbittet.
0: Also mit dem Marianisch, Pfarrer Hoverath, ich bin Ihnen sehr dankbar für diesen Schlenker, den Sie machen. Denn ich würde gerne Pfarrer Knesewitsch fragen, welche Rolle spielt Maria in dem Ganzen? Wir haben viel von der Eucharistie gehört, davon, dass die Menschen zu Christus geführt werden. Das ist ja das Zentrum, das ist das Herz. Aber welche Rolle spielt Maria?
3: Ohne Mutter Gottes hätte ich höchstwahrscheinlich nicht überlebt und wäre ich auch nicht Priester geworden. Ich habe ein sehr bewegtes Leben gehabt. Nach einem bewegten, exzessiven Leben, den ich so in jungen Jahren gefühlt habe, habe ich Aber das wäre Thema für eine andere Sendung.
0: Ich weiß schon, welche Kollegin ich ansprechen werde, dass okay. sie mal einlädt.
3: Habe ich das so gedacht, okay, daher, wenn du mich jetzt willst, dass ich Priester bin, dann werde ich jetzt Priester. Und ich habe das Mutter Gottes dann alles anvertraut. Für mich war Banö auch ein ganz wichtiger Ort, auch in Banö. 2013, am 25.03. habe ich letztendlich gesagt, okay, ich will Priester werden oder ich habe jetzt Mut. Und das war auch jetzt, bevor wir mit dem Church Plant angefangen haben, dann habe ich in Lourdes, in Banö und in Medjugorje, Mutter Gottes, das alles auch anvertraut und in Hände der Mutter Gottes so gelegt, weil sie ist das Urbild der Kirche. Also sie vereinigt wirklich so die Kirche auch in sich. Und mir gefällt dieser Spruch in Schönstattkapellen, so in all diese Diener Mariens geht niemals verloren. Und einer, der sich auch an Maria orientiert, der in die Schule Mariens so geht, diejenigen, die sich in die Schule Mariens gehen, die zuhören, die glauben, die vertrauen, die Jesus nachfolgen bis unterm Kreuz, da kann was wachsen. Und und ich bin mir so ganz sicher, dass ja, dass Christus dann triumphieren wird, also sein heiligstes Herz, wenn wir uns auch an die Hand Mariens nehmen. Ja, unser Church Plant in Pius ist schon sehr stark mariansch. Wir haben das der Mutter Gottes und dem heiligen Josef anvertraut, ja, als Schutzherr der heiligen Kirche, ja.
0: Frau Wiemer, vielleicht auch etwas, was Pfarrer Hoverath auch betont hat. Robert Knesewitsch ist der richtige Mann dafür. Das heißt, Sie haben auch die Teams, glaube ich, sorgfältig ausgesucht, nicht? Die in diese vier Pfarreien ausgesendet wurden, wo eben neue Gemeinden gegründet wurden.
2: Ja, absolut. Also das war uns extrem wichtig. Wir sagen auch immer, Achtung jetzt was Englisches, hire for attitude, train for skills. Also uns war wichtig, dass alle, die wir einstellen, die Vision verstehen und eine Sehnsucht haben für das Projekt und nachvollziehen können, was eben unser Traum ist quasi oder unsere Vision. Und da haben wir eben wunderbare Leute gefunden und haben dann gut überlegt, wer könnte jetzt zu wem auch passen. Also wen matchen wir mit wem zusammen, also wer kommt mit wem in ein Team. Und genau, das war eine sehr bewusste Entscheidung. Und ich muss aber auch sagen, dass wir letztes Jahr um die Jahreszeit außer den vier Priestern noch niemanden hatten. Also wir haben da auch sehr darauf vertraut, dass der Herr, wenn er dieses Projekt möchte, dass er es auch segnet und dass er innerhalb von kürzester Zeit uns die Leute schickt, die er gerne für das Projekt hätte. Und wir haben eben in der Zeit eben der Suche auch viel dazu gebetet und überlegt, okay, wir hatten viele großartige Kandidaten, also wir hätten noch mehr Stellen besetzen können. Und dann aber zu überlegen, okay, wer passt zu wem und wer passt in welches Team und an welchen Standort.
3: Was mir sehr am Herzen auch liegt, also dass zum Beispiel jetzt wir drei in Zollstock, aber ich glaube, ich kann das auch von den anderen Teams aussprechen. Also bei uns in Zollstock ist einmal Carolina Plichter, Referentin für Gemeindegründung, und Alexander Rentsch, Lobpreisleiter. Ich möchte nicht sagen, so dass wir irgendwie fähiger oder besser oder was weiß ich sind als viele anderen, so die ich so kenne, ja. Aber was tatsächlich vielleicht bei uns etwas ist, wir stellen uns ganz zur Verfügung, auch mit unseren Charismen, mit unseren Stärken, aber auch mit unseren Gebrochenheiten und mit unseren Schwächen halt. So einfach als eine ganze Person. Wir möchten einfach Christus als ganze Person so dienen. Und das ist, merke ich, dass total das entlastet, dass wir nicht perfekt aus so sein müssen und auch nicht perfekt sind. Und dass uns unser Kardinal vertraut, das anvertraut hat, ja, Frau Wiemer und Herr Schmidbauer, der auch noch da ist. Wirklich, und das ist so wunderbar, wie der Herr das einfach so fügt und macht, ja.
2: Genau, und vielleicht kann man dazu ergänzen, die in London sagen immer, in der Priesterausbildung achten sie auf zwei verschiedene Komponenten. Und zwar sagen sie, es gibt Priester, die haben das wunderbare Charisma, einfach Hirten zu sein und eine Gemeinde zusammenzuhalten und da einfach gesunde, stabile, herkömmliche Pfarreien zu leiten. Und dann gibt es Priester, die haben besonders das Charisma der Gründung und die sind so Start-up-Typen. Und danach unterscheiden die schon in der Ausbildung und trainieren das besonders. Und ich glaube, dass es eben bei den Leuten, die wir ausgesucht haben, haben wir geschaut, haben die diese Start-up-Mentalität. Und ich glaube, es gibt auch andere pastorale Dienste, die wunderbare Arbeit machen und die entweder vielleicht auch eine Start-up-Mentalität haben und nicht in so einem Churchplan sind, aber die vielleicht einfach auch wahnsinnig gut sind für diese klassischen Strukturen, die wir eben haben. Also genau, das war eben auch noch eine Unterscheidung, die wir so im Hinterkopf hatten.
0: Für mich noch eins wichtig, in dem Ganzen, wir versuchen ja auch zu lernen. Ich meine, es gibt jetzt diese vier Gemeinden in Köln, aber hunderte woanders. Was man daraus mitnehmen kann aus dieser Erfahrung, scheint mir eben, sie haben auf die Charismen Wert gelegt, also auf das, was der Einzelne mitbringt, die Menschen so einzusetzen, wie es auch wirklich ihrem Charisma entspricht. Aber noch wichtiger, das scheint mir auch so zu sein, was Sie beide sagten, Pfarrer Knesewitsch auch nicht, wenn Sie jetzt Ihre Leute sich auswählen, auch für die Leitungsteams und so, ist, dass die einfach verstehen, worum es geht. Wie Frau Wiemer gesagt hat, die müssen einfach verstehen, wohin wir wollen, weil sonst einer nach rechts, einer nach links läuft und dann kriegt man schwer das Ganze in Schwung, wenn alle in eine unterschiedliche Richtung ziehen.
2: Genau, und ich glaube, man kann auch sagen, dass das auch eine Erkenntnis ist. Ich würde sagen, auch in vielen deutschen Diözesen, wenn man eine Person hat, die für ein bestimmtes Thema brennt und total on fire ist, und da denkt man, ah super, jetzt haben wir einen jungen, motivierten Kaplan und jetzt schicken wir die in Pfarrei XY, der wird da alles auf Vordermann bringen. Und dann kommt er aber in ein Team, wo lauter Leute sind, die eine andere Vision haben und die seine Vision nicht teilen und wird Stück für Stück immer frustrierter. Und ich glaube, das ist eben wichtig, also unabhängig davon, ob man einen Churchplant macht oder nicht, dass man einfach gut schaut, passen die eben zueinander und teilen die eine Vision. Und ich glaube, das ist ein ganz entscheidender Punkt, den man ja auch woanders gut umsetzen kann, auch wenn man jetzt keinen Churchplant hat. Also falls hier irgendwelche Personalchefs aus anderen Diözesen zuhören, das wäre ja auch wäre auch eine Sache, die man beachten könnte.
0: Mhm. Pfarrer Knesewitsch möchte noch was ergänzen? Oder?
3: Und also im Team, was ich auch immer mehr so merke, ist tatsächlich, dass es ganz wichtig, die Vision zu teilen, gemeinsame Vision. Und wenn die Vision gesetzt ist und wenn wir auf eine Vision hinarbeiten, auch dann, wenn es, was weiß ich, manchmal zu unterschiedlichen Meinungen auch kommt oder auf der Suche halt nach der richtigen Methode in dem einen oder anderen Bereich, dann ist die Vision immer etwas, was uns dann, wo unser Blick auf Christus schärft, auf das eben, was wir nämlich wollen. Und ich denke, dass es auch wunderbar ist, wirklich mit Visionären zusammen in einem Team zu arbeiten und wirklich darauf so den Blick auszurichten. Genau, ja.
0: Manchmal auch auf größer zu denken, als rein menschlich die Kräfte reichen würden, nicht? Also das.
3: Ja, absolut. Also meine persönliche Vision ist, die Kirche zu erweitern in ein paar Jahre tatsächlich. Also nicht irgendwie, weil ich mir Denkmal setzen will, sondern einfach, dass die Menschen einfach nicht reinpassen. Also wenn es dazu käme, dann würden wir was anderes überlegen. Nein, aber tatsächlich, was ich sagen will, ist Großdenken. Also es reichen uns nicht, noch nächste 50 zu erreichen, sondern vielleicht nächsten 5.000 und 10.000 zu erreichen. Tatsächlich so, weil alle Menschen sollen von Christus erfahren halt. Mhm. Und das, was mir tatsächlich noch am Herzen so liegt, ist vielleicht auch für die Zuhörerinnen und Zuhörer, noch die in dem liturgischen Bereich tätig sind oder die sich für Liturgie kümmern, zu schauen, wie der Gottesdienst aussieht. Halt, ist der Gottesdienst auch einladend? Öffnet Gottesdienst die Herzen? Die Predigt, ist die Predigt so über die Köpfe der Menschen oder berührt das Herz? Oder gibt es in der Predigt so Zeugnis von eigenem Glauben? Und das ist das, was unser Gottesdienst ausmacht. Dass manche Menschen aus Neugierde kommen, die haben irgendwo gehört, da ist was, die kommen zu uns und wir haben einmal die Chance, nur eine einzige Chance haben wir, sie davon zu überzeugen, ob sie nochmal kommen oder nicht. Ja? Und, und da liegt tatsächlich auch unsere Fokussierung auf den Gottesdienst, auf die Gottesdienste und diese Lobpreismusik zum Beispiel, die bei uns ist, das öffnet die Herzen. Lobpreismusik ist ein betendes Singen, also was vor dem Heiligen Geist und durch den Heiligen Geist durchdrungen ist. Vor dem jeden Gottesdienst beten wir erstmal zusammen als Team. Jeder, der irgendeinen Dienst da hat, trifft sich in der Sakristei und wir beten erstmal, dass der Herr alle Hindernisse ausräumt, wenn irgendetwas so da steht, dass der Herr die Herzen öffnet, dass der Herr uns heiligt, dass er uns das Nötigste gibt, um diesen Gottesdienst so zu vollziehen, dass es zu Heil der Menschen reicht und zu Lobe Gottes. Und mit dieser Haltung gehen wir dann raus und feiern unsere Messen, feiern die Gottesdienste. Mhm. Es soll eine Feier entstehen, es soll eine Party sein. Die Heilige Messe soll eine Party sein, so im wahrsten Sinne des Wortes. Und so, dass wir so sagen, glücklich, wo man einfach so glücklich rausgeht und man sagt, okay, ich will wieder, ich habe Hunger danach, ich bin süchtig danach, so. Und ja.
0: Dankeschön, Pfarrer Knesewitsch. Pfarrer Hoverat, Sie sind noch verbunden. Ja. Möchten Sie noch ein kurzes
4: Ich habe noch einen Aspekt dazu sagen? Ich denke, es kommt nicht darauf an, auf dem Reisblatt etwas zu planen, etwas woanders zu gucken, da funktioniert es so und so. Es kommt darauf an, als Ursprung und als Ziel die Liebe zu Jesus. Der Priester oder auch alle, die mitmachen, müssen brennen für Jesus. Die müssen ihn kennengelernt haben durch die Evangelien, die vielen Nuancen, wie Jesus gesprochen hat und wie er gelebt hat und wie er reagiert hat. Das muss in uns drin sein, weil wir wollen ihn besser kennenlernen, um ihn mehr lieben zu können. Und je mehr wir ihn lieben, umso mehr hilft er uns, seinen Weg zu gehen. So wie er vor Pilatus sagte, wer die Wahrheit tut, hört meine Stimme. Wenn wir seine Stimme hören wollen, müssen wir es tun, was er sagt. Meinetwegen die ganzen Tugenden, die haben wir vergessen. In der Ausbildung der Priester. Also Liebe zu Jesus muss der Ursprung sein und das Ziel.
0: Wunderbar. Vielen Dank, Pfarrer Hoverat.
4: Voneinander,
0: dann, ja, vielen herzlichen Dank für Ihren Beitrag. Dann sende ich einen ganz herzlichen Gruß nach Köln. Schönen Dank, dass Sie angerufen haben und mitgesprochen haben, auch für Ihre Worte jetzt. Ich würde gerne noch, weil die Sendung schon langsam dem Ende zugeht, zu Herrn Neumann noch kommen aus Langenfeld, der schon eine ganze Weile wartet. Grüß Sie, Herr Neumann.
5: Ja, guten Abend. Also bei diesem Kommt und Seht Festival, da gibt es ja noch eine nicht zu unterschätzende Hürde. Also das kostet ja auch ein bisschen Eintritt und das ist nicht gerade wenig, der Eintritt. Und deswegen glaube ich, dass das auch einige, besonders kirchenferne Menschen, dass das die abschrecken könnte, dass sie da überhaupt hingehen. Oder sich das eventuell vielleicht auch gar nicht leisten können.
0: Was sagen Sie, Frau Wiemer? Über die Preise haben wir noch gar nicht gesprochen.
2: Genau, vielen Dank für die Frage. Das ist eine gute und wichtige Frage, die gar nicht so oft gefragt wird, wie man denkt, aber immer mal wieder kommt. Und zwar war das eine bewusste Entscheidung, diese Preise zu nehmen. Wir machen die Erfahrung, und das weiß ich auch aus meiner alten Stelle in Wien, dass gerade die Generation, so alle unter 35, sehr

0: Die sind
1: Die
0: kurz vor
1: sind
0: knapp
1: teurer
0: teurer. Der
1: später.
0: Preis wird gestaffelt und das ist auch bekannt. Aber ich möchte dazu sagen, und deswegen bin ich ganz dankbar, dass Sie anrufen, dass wir ein ganzes Kontingent an Tickets haben, die wir sehr gerne abgeben an Leute, für die der Ticketpreis eine Hürde ist. Und wir sagen das wirklich bei jeder Gelegenheit. Und es hat sich tatsächlich noch niemand gemeldet, keine einzige Person. Wir schauen jetzt aktiv, wie wir die Tickets loswerden können. Also das heißt, wenn Sie jemanden kennen, der gerne zu Kommt und Seht kommen würde, aber sagt, der Ticketpreis ist für mich eine Hürde, aus welchen Gründen auch immer, man muss sich da nicht irgendwie vor uns bloßstellen und irgendwie sagen, warum das denn so ist. Aber wenn Sie jetzt zuhören und sagen, ich würde so gern zu Kommt und Seht kommen oder ich kenne jemand, der gerne kommen würde, aber die können sich das Ticket nicht leisten, dann bitte zögern Sie nicht, uns eine Nachricht zu schreiben an Kommt und Seht, alles zusammengeschrieben, at erzbistum-köln und köln mit oe.de. Wir würden wirklich gerne jedem ermöglichen, dabei zu sein und es ist kein Problem, uns zu schreiben. Also das ist mir ganz wichtig zu sagen, das mit den Ticketpreisen dient vor allem dazu, dass wir eine Planbarkeit haben und dass wir irgendwie wissen, wie viele Leute jetzt kommen. Aber es ist, genau, wir wollen keinerlei Hürden schaffen und wenn jemand da ein Problem hat, bitte schreiben Sie uns unbedingt. Das wäre uns eine große Freude, jedem, der dabei sein möchte, das zu ermöglichen.
1: Herr Neumann.
2: Ja,
1: Ja?
2: das war eigentlich schon das, was ich sagen wollte.
1: Wunderbar. Dankeschön, Herr Neumann, für Ihren Anruf, der uns die Möglichkeit gegeben hat, diese Frage auch zu klären. Vielleicht ganz kurz, Frau Wiemer, dass wir dann alle auch wissen und nicht erstmal stundenlang nachsuchen müssen, über welche Preisklassen sprechen wir denn hier überhaupt?
0: Genau, also jetzt muss ich selbst noch mal schauen, wo wir angefangen hatten. Aber wir hatten letztes Jahr eben bei einem ganz niedrigen Einsteigerpreis begonnen und wir sind jetzt bei der teuersten Preisstufe angekommen. Das heißt, also unter 18 ist sowieso schon mal kostenlos. Also alle unter 18 kriegen ein kostenloses Ticket. Und wenn man jetzt über 18 sein sollte und gerne bei Kommt und Seht teilnehmen möchte und das ganze Wochenende kommt, dann kostet es im Moment pro Person 70 €. Wenn man irgendwie Rentner, Azubi, Student oder sonst was ist, sind es 48 €. Also wir sind weit unter allen christlichen Konferenzen, die es in Deutschland gibt, also große Konferenzen, was den Preis angeht. Also 48 € im ermäßigten Ticket und 70 € im Standardticket. Aber wie gesagt, das soll auf keinen Fall ein Hindernis sein. Schreiben Sie uns bitte eine E-Mail, wenn das ein Problem sein sollte.
1: Okay. Dann haben wir noch Platz für einen letzten Hörer aus Reutlingen. Herr Franz ruft an. Ich grüße Sie.
3: Hallo, mein Name ist Franz aus Reutlingen. War ziemlich langatmig für mich gerade zuzuhören. Und da die Zeit fortgeschritten ist, will ich versuchen, mich sehr kurz zu fassen. Punkt 1.
1: Dankeschön.
3: Es gibt zwei Bibelstellen, die mich seit Jahrzehnten begleiten. Die eine lautet, brich dein Brot mit den anderen. Und die andere, was ihr dem geringsten meiner Brüder angetan habt, habt ihr mir angetan. Die zwei Bibelstellen bemühe ich mich immer wieder, in meinem Alltagsleben umzusetzen. Und das andere, was da so gefallen ist, wie Städte gefallen sind, wie Köln und wie London. Bei Köln musste ich an die 80er Jahre denken. Da kannte ich eine ganze Gruppe von Menschen, auch mittlerer bis gehobener Bildungsschicht. Die gingen damals in den Spuren dieses indischen Bhagwans, dieses Gurus da, ja. Und mittlerweile gibt es da in Köln immer noch so einen Ableger, so ein Meditationsstudium, Osho-Studium. Und da muss ich so denken, wenn Leute aus Einsamkeit oder um Kontakte zu suchen irgendwo hingehen, ich glaube nicht, dass die sich an irgendwelche kirchlich-katholisch-evangelische kirchliche Veranstaltungen wenden, sowas. Weil Einsamkeit geht immer, immer zu Mindestpersonen. Otto-Normalverbrauchertypen wie bei mir immer mit der Sehnsucht einher nach körperlicher Nähe. Und ich höre seit, ich weiß nicht, sind 15 oder schon 20 Jahre Radio Horeb. Radio Horeb zieht mich an, wie man sagt, die Motte das Licht oder umgekehrt. Ja? Aber ich muss gestehen, ich bin kein Kirchgänger. Ich bin nur guter Katholik beim Finanzamt, wo ich meine Kirchensteuer bezahle. Und doch, wenn mich jemand fragt, ob ich ein gläubiger Mensch bin, kann ich das bejahen. 100 Pro, ja. Und wenn ich jetzt hier erklären wollte, wie ich zu meiner Gläubigkeit kam, ich bin Jahrgang 1953, bin also jetzt 73 Jahre alt. Ich habe das in der Schule der 60er Jahre alles gehabt. Ich habe

0: zu meinem Herrgott erst gefunden in der tiefsten Scheiße meines Lebens. Und das war im September 1977, als ich meinen Tiefpunkt hatte als Alkoholiker. Ich bin seit September 77 furztrocken, ja. Wenn Gott so will, feiere ich nächstes Jahr 50 Jahre ohne Pille, ohne Pulle, ohne Suizidversuche. Und das ist für mich das, auf der Basis habe ich zu meinem Herrgott gefunden, ja. Ich habe hier zwei Bibeln stehen, die lutherische und die eine ist Übersetzung. Ich habe das alte Testament, kurz die Psalme rausgeschrieben auf der Maschine für meine Schwester, eine richtig schöne Schrift, ja. Ich brauche zum Beten, kann ich niemanden um mich herum brauchen. Wie es in der Bibel steht bei Jesus, geh in dein stilles Kämmerlein zum Beten. Ich kann aus dem Beten keine Party machen, wie einer der Vorsprecher da. Oder wie der sagte, die Leute sollen süchtig nach sowas werden. Der soll sich mal damit beschäftigen, was es heißt, süchtig zu sein.
1: Ja, wir versuchen zu verstehen, was damit dann wirklich auch gemeint war. Aber ich danke Ihnen, danke für Ihren Anruf. Man spürt, dass es wie authentisch und lebendig Ihr Glaube ist. Also wirklich, danke schön, dass Sie das mit beigetragen haben. Sie haben allerdings, und wir haben nur noch ganz, ganz wenig Zeit, jetzt einige Worte in den Raum gestellt, auf die wir wenigstens noch kurz reagieren wollen. Also einmal, ich glaube, das mit dem süchtig, ich möchte, dass die Menschen süchtig nach Jesus werden, wissen wir, was damit gemeint ist, brauchen wir, glaube ich, nicht weiter darauf einzugehen. Aber vielleicht doch die Frage, warum lohnt es sich, nicht nur im stillen Kämmerlein zu beten, sondern sogar eine Party zu feiern und wirklich in die Kirche zu gehen? Pfarrer Knesewitsch, Frau Wiemer.
2: Ja, es macht ja einen Unterschied, eben ob ich alleine zu Hause bin oder ob ich andere erlebe, die genauso alt sind wie ich, die vielleicht einen ähnlichen Style haben, die ähnliche Interessen und Hobbys haben, und zu sehen, wie die innig und inständig beten und wie die eine Freude am Glauben haben. Also in meinem Leben hat das einen wahnsinnig großen Unterschied gemacht. Jetzt hatten wir letztes Jahr bei Kommt und Seht das große Glück, dass über 50% der Teilnehmer unter 35 waren. Und das heißt, das waren circa 500 Personen unter 35. Und das erlebt man ja nicht jeden Tag, dass man mit Leuten im gleichen Alter zusammen beten kann und auch Party machen kann, aber im Kontext des Glaubens. Und ich glaube, es ist wichtig, dass die Leute nicht erst ins Fußballstadion gehen müssen, wenn sie mal eine gute Gemeinschaftserfahrung haben möchten, sondern ich bin davon überzeugt, dass es unsere Pflicht als Kirche ist, dafür zu sorgen, dass auch innerhalb von Kirche Leute großartige Gemeinschaftserfahrungen machen können.
1: Ist ja vielleicht auch was anderes, wie man Kirche erlebt, wenn man jung ist und, keine Ahnung, 15, 16, 17, 18 ist oder jenseits der 60. Der Mensch entwickelt sich ja, und das ist ja auch gut so, und die Jüngeren brauchen vielleicht dann nochmal eine andere Ansprache.
3: Ja, und der Gottesdienst soll froh machen, soll fröhlich machen, soll wirklich Partys nicht sein. Das heißt, die Besetzung ist englischer Sprache, ist eine Feier. Also wir sollen Jesus feiern, unser Leben auch so feiern, und dass er uns das ewige Leben schenkt. Wirklich diese Freude, die im Gottesdienst dann so kommen soll, hochkommen soll, die dann einfach in der Welt ausgebreitet werden soll. In London hat mich wahnsinnig, wirklich bei HTB, hat mich beeindruckt, wie die jungen Menschen dort Gottesdienst wirklich gefeiert haben. Die waren schön angezogen, die waren fröhlich, sie haben sich bewegt, sie haben sich fast getanzt bei den Lobpreisliedern, und das öffnet einfach die Herzen. Und wenn ich erkenne, wie großartig Gott ist, und wenn ich nämlich sage, was die theologische Definition des Himmels ist, die glückselige ewige Anschauung Gottes halt, ne, dann soll in unserem Gottesdienst davon etwas spürbar so sein. Und ja, und damit ist eben die Feier beziehungsweise eine Party mit Jesus gemeint. Und also dazu stehe ich.
1: Wir hätten noch über einiges mehr sprechen können, über die geistliche Vision für das Erzbistum Köln. Aber ich denke, die ist schon hier durchgedrungen, was damit gemeint sein könnte, dass man eben gemeinsam auch als Bistum versucht, an einer Vision zu arbeiten, eben die Vision auch missionarisch zu sein, dass die Menschen Christus wieder kennenlernen können, dann die Fidesz-Gruppen, die leiten sie auch, haben sie auch im Grunde unter ihrer Fittiche, Frau Wiemer. Da geht es, glaube ich, auch darum, dass Glaube wirklich auch solide gefestigt werden kann. Denn es ist ja schon so, wenn wir jetzt diese ganzen Bewegungen zum Beispiel aus Frankreich hören, da sagen die Priester, es kommen sehr viele Taufen, das beeindruckt uns auch, aber nicht alle bleiben, es gehen auch viele wieder nach einer kurzen Zeit, das heißt, die Menschen sind heute sehr launisch, nicht? Und dann sind sie von was begeistert und wenn sie nicht mehr begeistert sind, gehen sie wieder woanders hin. Das heißt, dass damit es auch wirklich eine Festigkeit bekommt, da braucht es ja dann auch noch mal mehr als nur Events. Vielleicht sagen Sie dazu noch zwei Worte. Ganz zum Schluss.
2: Ja, absolut.
1: Hier im Standpunkt.
2: Also das ist ein Thema, was uns sehr beschäftigt und was auch unserem Kardinal wirklich ein großes Herzensanliegen ist. Also das, was Sie sagen, ist richtig. Es gibt viele junge Leute, die sich taufen lassen wollen, auch in unserem Erzbistum. Also auch wir im Erzbistum Köln machen die Erfahrung, dass die jungen Leute aus dem Nichts kommen und wir wirklich also eine sehr hohe Nachfrage haben, was das Sakrament der Taufe, Firmung, Konversion, Wiedereintritt im Erwachsenenalter angeht. Aber wir machen auch die Erfahrung, dass die Leute sich eben danach sehen, nach der Taufe auch mitgenommen zu werden und dass es ihnen eben oft dann nicht leicht fällt, mit Mitte 20, Mitte 30 eine Gemeinde zu finden, wo sie gut andocken können und wo sie sich dann beheimaten können. Und da arbeiten wir gerade dran, da wird es auch noch mal mehr geben. Wir sind gerade in so einer Restrukturierungsphase von der Fidesz, aber wir möchten eben dafür sorgen, dass wir mit den Leuten, wenn der Tauf- und Firmenkurs vorbei ist, dass wir sie dann tiefer führen in den Weg der missionarischen Jüngerschaft und in eine Gemeindebildung, so dass sie dann da wirklich andocken können und beheimatet sind. Und ich glaube, das ist auch ganz natürlich, ne? Man hat eine Freude, man hat ein Feuer und dann kommt man irgendwo hin und bekommt am Ende im schlechtesten Fall keine Antworten auf seine Fragen. Man ist vielleicht, macht die Erfahrung, ich bin nicht wirklich willkommen. Und das ist was, das wollen wir vermeiden. Also wir wollen unser Allerbestes geben im Erzbistum Köln, dass die Leute, die kommen, sich wirklich willkommen fühlen und dass wir unser Allerbestes gegeben haben, sie gut zu beheimaten und ihnen zu helfen, das Katholische zu verstehen und da immer mehr anzukommen und dass sie eben nicht die Erfahrung machen, ich bin jetzt hier in die Kirche wieder eingetreten oder habe mich taufen lassen und eigentlich interessiert es niemanden. Und das wollen wir auf jeden Fall vermeiden.
1: Kommt und seht pastorale Neuaufbrüche für eine missionarische Kirche. Das war das Thema hier im Standpunkt bei Radio Horeb. Wer sich für das Glaubenstreffen Kommt und seht in Köln interessiert, findet alle Infos dazu im Netz, unter anderem auch auf unserer Internetseite horeb.org und dann unter der Rubrik der Sendereihe Standpunkt von heute im Programm im Infofeld sind die wichtigsten Angaben verlinkt. Also, oder Sie rufen den Hörerservice an, der ist dann morgen wieder für Sie erreichbar unter 08328921110. Ich werfe noch einen ganz kurzen Blick auf den nächsten Sonntag. Da ist Pfingstsonntag und das Thema im Standpunkt wird sein der Heilige Geist, Licht und Stärkung auf steinigen Wegen. Und unser Gast ist dann Pfarrer Michael Theuerl. Er ist Autor von Leben aus dem sterbenden Weizenkorn und uns aus dem Osten zugeschaltet, aus Teltow. Herzliche Einladung auch dazu. Ja, ich danke Ihnen, Frau Wiemer und Pfarrer Knesewitsch, dass Sie sich Zeit genommen haben hier für uns, für diese Sendung. Ich möchte mich an dieser Stelle schon verabschieden. Mein Name ist Gabi Fröhlich, wünsche allen einen gesegneten Abend und damit es ganz gesegnet wird, bitten wir Pfarrer Knesewitsch noch um seinen priesterlichen Segen zum Schluss.
3: Der Herr sei mit euch.
1: Und mit deinem Geiste.
3: Auf die Fürsprache der allerseligsten Jungfrau und Gottesmutter Maria, des heiligen Josef, aller Engel und heiligen Gottes. Segne euch, behüte euch, heile euch an Leib und Seele und schenke euch das ewige Leben, der barmherzige und liebende Gott, der Vater und der Sohn und der Heilige Geist. Amen.
2: Amen.

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0: Gott, komm mir zu Hilfe.
1: Herr, eile mir zu helfen.
0: Ehre sei dem Vater und dem Sohn und dem Heiligen Geist.
1: Wie im Anfang, so auch jetzt und alle Zeit und in Ewigkeit. Amen. Halleluja.
0: Am Ende dieses Sonntags können wir uns fragen, konnte ich heute wirklich beten? Konnte ich heute Gutes sagen, Gutes tun? Konnte ich dankbar sein und mich freuen? Und glaube ich, dass Gott wirklich heilt und gesund macht? Und wofür sollte ich Gott um Verzeihung bitten? Was war nicht gut, was war gedankenlos oder gar lieblos? Ich bekenne Gott, dem Allmächtigen, und allen Brüdern und Schwestern, dass ich Gutes unterlassen und Böses getan habe. Ich habe gesündigt in Gedanken, Worten und Werken. Durch meine große Schuld. Darum bitte ich die selige Jungfrau Maria, alle Engel und Heiligen und euch, Brüder und Schwestern, für mich zu beten bei Gott, unserem Herrn. Der allmächtige Gott erbarme sich unser, er lasse uns die Sünden nach und führe uns zum ewigen Leben.
1: Amen.
0: Gott, dessen Wort die Welt erschuf und dessen Wille sie erhält, du hüllst den Tag in holdes Licht, in gnädigen Schlaf die dunkle Nacht.
1: Dich träume unser tiefstes Herz, wenn uns die Ruhe nun umfängt. Der Schlaf erquicke unseren Leib und rüste ihn mit neuer Kraft.
0: Dir sei der Lobpreis dargebracht, Gott Vater, Sohn und Heiliger Geist. Dreieinige Macht, die alles lenkt, behüte, die auf dich vertrauen.
1: Amen.
0: Halleluja, Halleluja, Halleluja.
1: Halleluja, Halleluja, Halleluja.
0: Wer im Schutz des Höchsten wohnt und ruht im Schatten des Allmächtigen,
1: der sagt zum Herrn, du bist für mich Zuflucht und Burg, mein Gott, dem ich vertraue.
0: Er rettet dich aus der Schlinge des Jägers und aus allem Verderben.
1: Er beschirmt dich mit seinen Flügeln, unter seinen Schwingen findest du Zuflucht. Schild und Schutz ist dir seine Treue.
0: Du brauchst dich vor dem Schrecken der Nacht nicht zu fürchten, noch vor dem Pfeil, der am Tag dahin fliegt.
1: Nicht vor der Pest, die im Finstern schleicht, vor der Seuche, die wütet am Mittag.
0: Fallen auch 1000 zu deiner Seite, dir zur Rechten 10-mal 1000, so wird es doch dich nicht treffen.
1: Ja, du wirst es sehen mit eigenen Augen, wirst zuschauen, wie den Frevlern vergolten wird.
0: Denn der Herr ist deine Zuflucht. Du hast dir den Höchsten als Schutz erwählt.
1: Dir begegnet kein Unheil, kein Unglück naht deinem Zelt.
0: Denn er befiehlt seinen Engeln, dich zu behüten auf all deinen Wegen.
1: Sie tragen dich auf ihren Händen, damit dein Fuß nicht an einen Stein stößt.
0: Du schreitest über Löwen und Nattern, trittst auf Löwen und Drachen.
1: Weil er an mir hängt, will ich ihn retten. Ich will ihn schützen, denn er kennt meinen Namen.
0: Wenn er mich anruft, dann will ich ihn erhören. Ich bin bei ihm in der Not. Befreie ihn und bringe ihn zu Ehren.
1: Ich sättige ihn mit langem Leben und lasse ihn schauen, mein Heil.
0: Ehre sei dem Vater und dem Sohn und dem Heiligen Geist.
1: Wie im Anfang, so auch jetzt und alle Zeit und in Ewigkeit. Amen.
0: Halleluja, Halleluja, Halleluja.
1: Lesung aus dem Buch der Offenbarung. Sie werden sein Angesicht schauen und sein Name ist auf ihre Stirn geschrieben. Es wird keine Nacht mehr geben und sie brauchen weder das Licht einer Lampe noch das Licht der Sonne. Denn der Herr, ihr Gott, wird über ihnen leuchten und sie werden herrschen in alle Ewigkeit.
0: Herr, auf dich vertraue ich, In deine Hände lege ich mein Leben. Halleluja, Halleluja.
1: Herr, auf dich vertraue ich. In deine Hände lege ich mein Leben. Halleluja, Halleluja.
0: Lass leuchten über deinem Knecht dein Antlitz, hilf mir in deiner Güte. Halleluja, Halleluja.
1: Halleluja, Halleluja.
0: Ehre sei dem Vater und dem Sohn und dem Heiligen Geist.
1: Herr, auf dich vertraue ich, in deine Hände lege ich mein Leben. Halleluja, Halleluja.
0: Sei unser Heil, o Herr, wenn wir wachen und unser Schutz, wenn wir schlafen. Damit wir wachen mit Christus und ruhen in seinem Frieden. Halleluja.
1: Sei unser Heil, o Herr, wenn wir wachen und unser Schutz, wenn wir schlafen. Damit wir wachen mit Christus und ruhen in seinem Frieden. Halleluja.
0: Nun lässt du, Herr, deinen Knecht, wie du gesagt hast, in Frieden scheiden.
1: Denn meine Augen haben das Heil gesehen, das du vor allen Völkern bereitet hast.
0: Ein Licht, das die Heiden erleuchtet, und Herrlichkeit für dein Volk Israel.
1: Ehre sei dem Vater und dem Sohn und dem Heiligen Geist.
0: Wie im Anfang, so auch jetzt und alle Zeit und in Ewigkeit. Amen. Sei unser Heil, o Herr, wenn wir wachen und unser Schutz, wenn wir schlafen, damit wir wachen mit Christus und ruhen in seinem Frieden. Halleluja. Lasset uns beten. Allmächtiger Gott, wir haben heute das Geheimnis der Auferstehung unseres Herrn gefeiert. Am Abend rufen wir zu dir, bewahre uns in dieser Nacht vor allem Bösen. Lass uns in deinem Frieden ruhen und morgen den neuen Tag mit deinem Lob beginnen. Darum bitten wir durch Christus, unseren Herrn.
1: Amen.
0: Eine ruhige Nacht und ein gutes Ende gewähre uns der allmächtige Herr.
1: Amen.
0: O Himmelskönigin, frohlocke, Halleluja. Denn er, den du zu tragen würdig warst, Halleluja, ist erstanden, wie er sagte, Halleluja. Bitt Gott für uns, Maria, Halleluja. Liebe Mitbeter der Komplett, diese Tage der Osterzeit, in denen wir jetzt stehen, sind besonders intensive Tage. Es ist wie bei einer Wanderung, bei der wir das Ziel bereits vor Augen haben und uns freuen, es bald erreicht zu haben. Und wir beschleunigen unsere Schritte. Wir spüren nicht mehr so sehr die Müdigkeit oder den Schmerz, sondern wir sind dankbar, so weit gekommen zu sein. So ist es auch, wie ich finde, in diesen Tagen vor dem hohen Pfingstfest. Wir bezeichnen diese Tage von Christi Himmelfahrt bis Pfingsten als Pfingstnovene. Hier sind wir eingeladen, besonders innig und intensiv um den Heiligen Geist und seine guten Gaben zu beten. Denn der Heilige Geist, den Jesus seinen Jüngern und damit auch uns verheißt, ist der Geist der Liebe, des Trostes, des Friedens. Und je mehr wir dem Heiligen Geist und seinen guten Gaben Raum geben in unserem Herzen, in unserem Glauben, umso weniger hat der Ungeist eine Chance. Was will uns der Ungeist, der widergöttliche Geist, eingeben? Es sind Gedanken der Vergeltung, der Ichsucht, des Misstrauens und der Wut, Gedanken, die uns gefangen nehmen und uns hindern, Gott näher zu kommen. Um diesem Ungeist zu wehren und ihm keine Chance zu geben, bitten wir um den Heiligen Geist, um den Geist des Auferstandenen. Wenn wir den Weg der Liturgie und ihrer Gebete aufmerksam gegangen sind, stellen wir fest, dass schon mit dem Beginn der Fastenzeit dieses Ziel in den Blick genommen wird. Die Fastenzeit ist nicht allein eine Zeit der Vorbereitung nur auf Ostern als das Fest des neuen Lebens, sondern auch eine Zeit der Vorbereitung auf Pfingsten, an dem das Geschenk des Lebens aufblüht und sich entfaltet, wie die Natur uns schon in ihrer Pracht und ihrem Segen zeigt. Schon von Anfang an wird bereits in der Fastenzeit um den Heiligen Geist gebetet. Wir erleben und durchwandern also jetzt intensive Tage. Vor dem Hochfest Christi Himmelfahrt haben wir die Bitttage gefeiert. Wir haben darum gebetet, dass Christus, der Auferstandene, unsere Anliegen und Bitten mitnimmt zum Vater im Himmel. Er tut es als unser Mittler und er tut es in einer ganz besonderen Weise. Diese Weise wird uns im heutigen Sonntagsevangelium erschlossen. Dieses Evangelium enthält den ersten Teil des hohepriesterlichen Gebetes Jesu. Im Johannesevangelium markiert es den Übergang zu seiner Auslieferung, zu seinem Leiden und Sterben und zu seiner Auferstehung. In diesem Gebet zeigt sich dem Auge unseres Glaubens, was hier geschieht und was in der Himmelfahrt Jesu vollzogen wird. Christus betet als Mensch und er betet als der wahre Sohn Gottes. Er betet zum Vater für uns, dass auch wir in die Herrlichkeit hineingenommen werden, die Gott uns, seinen Kindern, bereitet hat. Als wahrer Sohn Gottes und als wahrer Mensch steht er beim Vater für uns Menschen ein. Sind wir doch Gottes besonderes Eigentum. Durch die Gemeinschaft mit Christus in unserem Glauben an ihm sind wir es geworden. Und um was bittet Jesus nun? Er bittet darum, Gott möge sich um uns als sein Eigentum kümmern und es bewahren. Und warum ist dieses Gebet so mächtig und wirksam? Weil Christus nun in seiner Himmelfahrt unser Menschsein mit hineingenommen hat in die Herrlichkeit des Vaters. Er ist ja als Gott und Mensch zugleich zum Vater heimgekehrt. Er hört nicht auf, Mensch zu sein. Darum hat unsere menschliche Existenz Anteil an der dreifaltigen Liebe Gottes und an seiner unendlichen Bewegung der Zuwendung und der Gnade. Christus ist beim Vater aufgehoben und geborgen und damit auch wir, die wir zu Christus gehören. Wir haben eine neue Heimat. Wir sind Mitbürger Christi, der vom Vater verherrlicht ist. Ihnen allen, die komplett mitgebetet haben, wünsche ich nun die Vorfreude auf dem letzten Stück der Wanderung auf Pfingsten zu. Und ich wünsche Ihnen, dass der Heilige Geist, der lebendige Hauch, Sie erfüllt und stärkt, dass Ihnen nicht die Puste ausgeht. Der Herr sei mit euch.
1: Und mit deinem Geiste.
0: Es segne und behüte euch der allmächtige und barmherzige Gott, der Vater und der Sohn und der Heilige Geist.
1: Amen.
0: Gelobt sei Jesus Christus.
1: In Ewigkeit. Amen. 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Dies war die Komplett, das Nachtgebet der Kirche. Ein herzliches Vergelt's Gott an Manfred Stücker, dem leitenden Pfarrer der Kirchengemeinde St. Marien in Wachtendonk-Wankum, Herungen, im Kreis Kleve in Nordrhein-Westfalen. Und nun die Vorschau auf die weiteren Sendungen. 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Soweit die Programmvorschau. Ich darf mich nun von Ihnen verabschieden, wünsche Ihnen eine gute Nacht und einen guten Start in die neue Woche. Gottes Segen für Sie und alles Gute. Für Sie am Mikrofon war Josef Hitzenberger. Miriam Abuit-Gölz und Michael Wielert im Studio Ravensburg begleiten Sie in der nächsten Stunde bei Gott hört dein Gebet. 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

0: Guten Abend und herzlich willkommen zur Sendung Gott hört dein Gebet. Aus dem Radio Horeb Studio in Ravensburg begrüßt Sie
1: Diakon Michael Wielert
0: und Miriam Aboit-Gölz. Und nun ist Ihre Zeit, denn die Sendung Gott hört dein Gebet stellt Ihren Dank und Ihre Bitte an Gott in den Mittelpunkt. Ihre Mitteilungen per E-Mail an gebetsanliegen@horeb.org, die haben uns im Vorfeld zur Sendung erreicht und fließen jetzt in der Sendung auch mit ein. Wir begleiten Sie mit Gebet. Besonders lebt aber diese Sendung von Ihrem Live-Beitrag, von Ihrem Anruf. Und so freuen wir uns, wenn unsere Telefonleitungen nun in wenigen Minuten, ja, alle blinken, also ausgelastet sind. Herzliche Einladung von uns beiden. Rufen Sie an, bringen Sie Ihren Dank und Ihre Bitte vor Gott ins Wort. Dazu wählen Sie die Telefonnummer. Ich hoffe, Sie haben was zu schreiben oder Sie haben sie vielleicht auch schon eingespeichert in Ihr Handy. Die Nummer lautet 089 517 008 008. Und aus dem Ausland erreichen Sie uns, wenn Sie die Ländervorwahl für Deutschland wählen, 0049, dann die 89 517 008 008. Bei Ihrem Anruf steht es Ihnen ganz frei, Ihren Namen zu nennen oder auch nicht. Wenn Sie für andere Personen Ihr Anliegen ins Wort bringen möchten, bitte denken Sie dabei, aus Datenschutzgründen keinen Namen zu nennen. Und eine letzte Bitte noch: Für eine gute Tonqualität ist es wichtig, dass, wenn wir miteinander verbunden sind, Sie Ihre Radioquelle, wo Sie mithören, auf stumm gestellt haben. So, und nun ist alles Redaktionelle von meiner Seite gesagt. Und so bitte ich meinen Kollegen Diakon Michael Wielert zu beginnen mit den einleitenden Worten zum Gebet, die uns helfen sollen, still zu werden und uns ganz auf Gott ausrichten.
1: Liebe Hörerinnen und Hörer, in der Sendung Gott hört dein Gebet kommen wir gemeinsam immer vor Gott und kommen mit dem, was uns bewegt, was uns beschäftigt. Und das sind ja oft ganz unterschiedliche Dinge. Und jetzt sind wir in einer besonderen Zeit. Wir haben am vergangenen Donnerstag Christi Himmelfahrt gefeiert und dann jetzt gleich am nächsten Sonntag Pfingsten. Und ich finde, vielleicht ist das auch nur meine Wahrnehmung, aber vielleicht bestätigen Sie mich auch, Pfingsten fällt immer so ein bisschen hinten über. Das heißt, Familien fahren da oft in den Urlaub, sind unterwegs und nicht da. Das Gemeindeleben ebbt eigentlich zu einem ganz wichtigen Hochfest etwas ab. Und so möchte ich das in Erinnerung rufen, dass das Pfingsten vor uns ist und dass wir um den Heiligen Geist beten und uns das neu bewusst machen. Und das auch in der Sendung Gott hört dein Gebet. Jesus hat gesagt, ich sende euch einen Beistand, der euch zur Seite steht, bis ich wiederkomme. Und das müssen wir ganz konkret neu in den Blick nehmen, dass dieser Beistand bei uns ist, der uns eine Hilfe ist, mit den Gaben des Heiligen Geistes. Also vertiefen Sie sich da gerne noch die Woche hinein in die Gaben des Heiligen Geistes und was das heißt, Pfingsten, so dass wir dann am Sonntag auch alle gemeinsam Pfingsten feiern können. Und so gehen wir jetzt auch in die Sendung Gott hört dein Gebet und rechnen mit dem Heiligen Geist, dass er kommt mit seinem Rat, mit seiner Weisheit, auch eine Ordnung bringt der Heilige Geist in unser Leben. Also dieser Beistand, auch ein Tröster für alle diejenigen, die betrübt sind oder die verzweifelt sind. Nutzen wir dies. Und so setze ich ein Gebet an den Anfang unserer Gebetszeit und so beginnen wir im Namen des Vaters, des Sohnes und des Heiligen Geistes.
0: Amen.
1: Komm, Heiliger Geist, schaffe neu das Antlitz der Erde. Wohne in unseren Herzen. Entzünde in uns das Feuer deiner Liebe. Lehre uns beten, auch jetzt in dieser Sendung. Hilf unserer Schwachheit auf. Tröste uns mit deiner Gegenwart. Gib uns ein reines und lauteres Herz. Steh uns bei in aller Bedrängnis. Leite uns auf Gottes Wegen, zeige uns, wozu wir gesandt sind. Stärke unseren Eifer für Gottes Reich, führe uns zur Freiheit der Kinder Gottes, einige die Christenheit, heilige die Kirche, vollende, was du in uns gewirkt hast und stehe jetzt allen bei, mit denen wir heute Abend und für die wir heute Abend beten. Komm, Heiliger Geist.
0: Amen. Komm, Heiliger Geist. Amen. Radio Horeb, Gott hört dein Gebet. Guten Abend.
2: Hallo, bin ich auf Sendung?
0: Guten Abend, Sie sind auf Sendung.
2: Ja, guten Abend. Ich möchte beten für unsere Familie, dass wir besser miteinander zurechtkommen, die Kinder und Enkel. Und dass ein Enkel hat morgen eine Prüfung, dass er die Fahrprüfung besteht. Und für alle Kranke und Schwerkranke in unserer Verwandtschaft und Bekanntschaft. Ich habe ein Gebet zum heiligen Josef von Papst Franziskus. Sei gegrüßt, ja, sei gegrüßt, du Beschützer des Erlösers und Bräutigam der Jungfrau Maria. Dir hat Gott seinen Sohn anvertraut. Auf dich setzte Maria ihr Vertrauen. Bei dir ist Christus zum Mann herangewachsen. O heiliger Josef, erweise dich auch uns als Vater und führe uns auf unserem Lebensweg. Erwirke uns Gnade, Barmherzigkeit und Mut und beschütze uns vor allem Bösen. Amen. Maria mit Amen. Dem Kinde lieb.
0: Uns allen deinen mütterlichen Segen gib.
2: Vielen Amen. Dank. Herzlichen Dank.
0: Bitte. Sehr gerne. Schönen Abend. Alles Gute für Sie. Danke. Auf Wiederhören.
1: 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Guten Abend.
3: Guten Abend. Hallo?
1: Ja, Sie sind auf Sendung. Guten Abend.
3: Ich bin auf der Sendung. Ich heiße Christian, wohne in Ostsachsen. Ich habe ein paar Flopitz-Dinge mitzuteilen. Da ist einmal eine ukrainische Familie, die ich vor 2 Jahren in Medjugorje kennengelernt habe. Die wandert als Flüchtlinge, sind aber wieder in die Ukraine zurückgekehrt, um dort zu helfen. Sie haben also eine Frau, die ist ungefähr 50 Jahre alt, die Mutter, und sie erwartet wirklich alles vom Herrn und erwartet wirklich ganz große Wunder für alles. Und sie haben hat also einen Mann und eine 15-jährige Tochter. Und das Problem ist ein Sohn, der ist 21 Jahre und seit Geburt an schwerst behindert, braucht Unterstützung und Hilfe Tag und Nacht. Und sie bittet für ihn, dass er Heilskräfte bekommt, dass er wird, dass es wirklich Heilskraft in ihn hineinkommt, Heilung von seinen Krankheiten. Das ist das eine. Die Mutter selber ist, hat schwere gesundheitliche Probleme, Autoimmunerkrankungen der Leber und der Schilddrüse. Und das Problem ist, leben also in der Ukraine, dort gibt es keine Krankenversicherung so in der Weise wie bei uns. Das heißt, sie müssen alles bezahlen, sie können mit Spritzen. Könnten sie diese Krankheiten bekämpfen, aber sie haben oft nicht einmal das Geld dazu. Sie bittet also auch um Heilung für sich selber und sie wird gebraucht, besonders auch für den Sohn.
1: Gerne und, nehmen wir das in den Blick und beten dafür. Ja, und haben Sie noch ein weiteres Anliegen?
3: Ja, ich habe noch weiter. Dann in Italien lebt eine junge Frau, die schwerste Kindheit und Jugend hatte, dadurch sehr auch psychisch geschädigt ist. Sie kam in Medjugorje zum Glauben und lebt seitdem mit Gott und hat aber psychische Probleme aus ihrer ganzen Entwicklung.
1: Auch dafür beten wir natürlich gerne.
3: Heilung. Dann ihr Bruder hat, ihre ganze Familie ist zwar äußerlich mit dieser katholischen Kirche in der Slowakei, sie lebt in Italien, die Familie in der Slowakei, und sie haben aber alle keinen wirklichen Kontakt zu Gott, also eben diese junge Frau. Ja, und ihr Bruder hat schwere Diabetes, ist in Gefahr, einer Amputation des Beines. Auch dafür bittet sie. Und zum Glauben kommen der Familie.
1: So, das gut, dann beten wir jetzt da dafür. Haben Sie an ein bestimmtes Gebet gedacht?
3: Nein, ich habe jetzt nichts vorbereitet.
1: Dann beten wir gemeinsam ein Vater Unser und ein Ave Maria. Beginnen Sie.
3: Vater Unser im Himmel, geheiligt werde dein Name. Dein Reich komme, dein Wille geschehe wie im Himmel, so auf Erden.
1: Unser tägliches Brot gib uns heute und vergib uns unsere Schuld, wie auch wir vergeben unseren Schuldigern. Und führe uns nicht in Versuchung, sondern erlöse uns von dem Bösen.
3: Gegrüßet seist du, Maria, voll der Gnade. Der Herr ist mit dir. Du bist gebenedeit unter den Frauen und gebenedeit ist die Frucht deines Leibes, Jesus.
1: Heilige Maria, Mutter Gottes, bitte für uns Sünder, jetzt und in der Stunde unseres Todes. Amen.
3: Ehre sei dem Vater und dem Sohn und dem Heiligen Geist.
1: Wie im Anfang, so auch jetzt und alle Zeit und in Ewigkeit. Amen. Und so segne der barmherzige Gott die genannten Personen mit all ihren Schwierigkeiten und Problemen, dass sie Heil erfahren an Leib, Seele und Geist, der Vater, der Sohn und der Heilige Geist. Amen.
3: Amen.
1: Alles Gute Ihnen. Gottes Segen. Wiederhören. Ja,
0: 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Guten Abend.
4: Guten Abend, hier spricht der Seischa. Bin ich jetzt mit Ihnen verbunden?
0: Jetzt sind Sie mit uns hier in der Sendung Gott hört dein Gebet verbunden.
4: Ach, das ist aber schön. Ja, ich möchte Sie bitten. Soll ich jetzt sagen, worum ich Sie bitte?
0: Genau, Sie müssen nicht zu sehr ins Detail gehen.
4: Nein, das möchte ich nicht.
0: Nennen Sie uns einfach Ihr Gebetsanliegen.
4: Ja, in Ordnung. Meine Mutter ist 98 geworden im Januar. Sie hat ein hohes Alter erreichen dürfen. Sie leidet an Demenz, sie kann nicht mehr hören. Sie wurde sehr gut von der lieben Pflegekraft betreut und wir haben alles getan, dass sie gut versorgt ist. Sie ist heute früh gestürzt, sie kam ins Krankenhaus, sie wird morgen früh um 9 Uhr operiert, das Oberschenkelhalsbruch und der ist heikel bei älteren Menschen. Es wird Vollnarkose gegeben und PDA. Das ist nach der Operation noch ein Anästhesie im Rücken, damit sie keine Schmerzen hat. Mhm. Und ich möchte Sie bitten, für diese Operation morgen dafür zu beten.
0: Da beten wir, da laden wir doch ganz kräftig den Heiligen Geist ein, dass er alles gut führt und fügt.
4: Ja.
0: Beten wir gemeinsam, würde ich vorschlagen.
4: Gerne.
0: Haben Sie das Gotteslob zur Hand?
4: Ich habe das Hörergebetbuch gerade hier liegen.
0: Dann nehme ich mir das auch zur Hand und schaue, wo finden wir die
4: Heilige Geistgebete. Ganz vorne.
0: Genau, 26, 25, genau. Beten wir doch gemeinsam die Nummer 28 im Wechsel. Beginnen Sie bitte.
4: 28, Heiliger Geist, entzünde mich.
0: Mhm.
4: Gut. Dann fange ich an. Heiliger Geist, entzünde mich. Feuer du, verzehre mich, Heiliger Geist, entzünde mich, zum wahren Weg führe mich.
0: Heiliger Geist, reinige mich, Liebesfeuer, brenne mich, Heiliger Geist, reinige mich, in Jesus vermähle mich.
4: Heiliger Geist, bestärke mich, Liebe Gottes, heile mich, Heiliger Geist, bestärke mich, o Geist, erneuere mich.
0: Heiliger Geist, hauche mich an, Liebe Jesus, fülle mich. Heiliger Geist, hauche mich an. Das wahre Glück schenke mir. Schenke
4: Amen.
0: Morgen Ihre Mutter.
4: Ja,
0: Amen.
4: Danke. Danke uns allen. Vielen
1: Und
4: Dank.
1: Und so segne Ihre Mutter morgen bei der Operation, der dreifaltige Gott, der Vater, der Sohn und der Heilige Geist. Amen.
0: Amen.
4: Amen. Ich danke Ihnen sehr.
0: Sehr gerne. Alles Gute. Gottes
4: danke.
0: Segen.
4: Danke.
0: Hoffnung und Vertrauen. Auf Wiederhören.
1: Gott hört dein Gebet. Guten Abend.
5: Grüß Gott, Herr Wielert. Ich bitte ums Gebet in all meinen Anliegen und besonders möchte ich meinen Lebensgefährten einschließen, der eine schwere Operation hinter sich hat und kann sich nicht erholen, dass die Maria in ihrem Maienmonat sich besonders um ihn kümmert und ihn an der Hand führt, dass er den richtigen Weg wiederfindet. Und auch für seine Kinder, dass sie sich mal um ihren Vater kümmern, dass sie wirklich ein Einsehen haben, dass man auch sich um einen Vater kümmern muss. Und ich würde gern beten. Hilf Maria, es ist Zeit.
1: Mhm. Beten Sie gerne vor.
5: Ja, hilf Maria, es ist Zeit. Hilf Mutter der Barmherzigkeit. Du bist mächtig, uns aus Nöten und Gefahren zu erretten. Denn wo Menschen Hilfe bricht, mangelt doch die deine nicht. Nein, du kannst das heiße Flehen deiner Kinder nicht verschmähen. Zeige, dass du Mutter bist, wo die Not am größten ist. Hilf Maria, es ist Zeit. Hilf Mutter der Barmherzigkeit. Amen.
1: Amen.
5: Maria, so segnen wir ihn und allen deinen
1: uns allen deinen Segen gib. Und so segnen wir ihn auf die Fürsprache der Gottesmutter, der dreifaltige Gott, der Vater, der Sohn und der Heilige Geist.
5: Danke. Amen. Danke. Gottes Segen Gottes weiter Segen. Auch für Radio Wieder. Horeb. Auf Wiederhören.
1: Dankeschön.
0: 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Guten Abend. Guten Abend.
6: Guten Abend, bin ich dran?
0: Jetzt sind Sie dran. Hallo.
6: Ja, hallo. Ich wollte meinen Namen nicht nennen. Ich habe eine schwere Operation hinter mir und ich habe furchtbare Schmerzen. Ich habe auch Pflaster und ich kann mich nicht mehr so gut konzentrieren. Und dann bitte ich um ein Gebet. Und mir fällt auch das Beten sehr schwer allein. Und da möchte ich ein Vater unser und gegrüßet seist du Maria bitten.
0: Sehr gerne bete ich das gemeinsam mit Ihnen. Und schön, dass Sie sich gemeldet haben und sagen, jetzt hilft mir gemeinsames Gebet. Gerne bete ich mit Ihnen. Beginnen Sie bitte.
6: Vater unser, der du bist im Himmel, geheiligt werde dein Name. Dein Reich komme, dein Wille geschehe, wie im Himmel so auf Erden.
0: Unser tägliches Brot gib uns heute und vergib uns unsere Schuld. Wie auch wir vergeben unseren Schuldigern und führe uns nicht in Versuchung, sondern erlöse uns von dem Bösen. Amen.
6: Gegrüßet seist du, Maria, voller Gnade. Der Herr ist mit dir. Du bist gebenedeit unter den Frauen und gebenedeit ist die Frucht deines Leibes, Jesus.
0: Heilige Maria, Mutter Gottes, bitte für uns Sünder, jetzt und in der Stunde unseres Todes. Amen.
6: Vergelt's Gott. Und dass ich wieder zu Kräften komme. Ich bitte zu Gott, aber mir fällt das Beten sehr schwer, weil ich habe keine Kräfte. Noch vielen
1: Dank. So schenke Ihnen Heil an Leib, Seele und Geist, der dreifaltige Gott, der Vater, der Sohn und der Heilige Geist.
6: Amen. Vergelt's Gott, vielen Dank.
0: Segne es Gott, auf Wiederhören.
1: Radio Horeb, Gott hört dein Gebet. Guten Abend.
7: Guten Abend.
1: Ja, Sie sind auf Sendung.
7: Ich möchte für meinen Sohn beten, der in der kommenden Woche wieder Berufsschule hat, dass er vom Heiligen Geist geführt und geleitet wird. Auch möchte ich alle mit einschließen, die sich auch in der Schule schwer tun, dass auch sie vom Heiligen Geist geführt werden. Ich würde gerne Ihr Vater unser Grüße seist du Maria und Ehre sei dem Vater beten.
1: Gerne und dann segnen wir alle, die sich da schwer tun. Ja, ganz besonders ihren Sohn. Beginnen Sie.
7: Vater unser im Himmel, geheiligt werde dein Name, dein Reich komme, dein Wille geschehe, wie im Himmel, so auf Erden.
1: Unser tägliches Brot gib uns heute und vergib uns unsere Schuld, wie auch wir vergeben unseren Schuldigern. Und führe uns nicht in Versuchung, sondern erlöse uns von dem Bösen.
7: Gegrüßet seist du, Maria, voll der Gnade. Der Herr ist mit dir. Du bist gebenedeit unter den Frauen und gebenedeit ist die Frucht deines Leibes, Jesus.
1: Heilige Maria, Mutter Gottes, bitte für uns Sünder, jetzt und in der Stunde unseres Todes. Amen.
7: Ehre sei dem Vater und dem Sohn und dem Heiligen Geist.
1: Wie im Anfang, so auch jetzt und alle Zeit und in Ewigkeit. Amen. Und so segnen wir Ihren Sohn für die Berufsschule, die wieder beginnt und für alle anderen, für die auch was Neues beginnt, Schule, Studium, und die sich vielleicht schwer tun damit, dass sie Gott um Gottes Gegenwart an ihrer Seite wissen. Dafür segne sie der dreifaltige Gott, der Vater, der Sohn und der Heilige Geist. Amen.
7: Amen. Vielen
1: Alles
7: Dank.
1: Gute.
7: Wünsche ich Ihnen auch. Danke. Wiederhören.
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8: Ja, guten Abend. Hier ist die Frau Lange aus Freistadt. Ich bin auf Sendung, ne?
0: Sie sind jetzt auf Sendung, richtig.
8: Ja. Ich habe mehrere Anliegen. Zum einen für meine Enkelkinder und es ein Enkelkind besonders, der hat nämlich in der linken Hand nur 4 Finger und jetzt ist er heute noch von uns in der Kirche und ich habe mich so gefreut, dass der Sohn mit ihnen in die Kirche geht, mit ihnen 4. Und er fällt da von der Mauer und natürlich auf die Hand, wo der eine Daumen erst operiert worden ist, praktisch, da ist der Zeigefinger zum Daumen umfunktioniert worden. Und jetzt hoffe ich bloß, dass das Gelenk nicht gebrochen ist, weil er sich da abgestützt hat. Dann für meinen Bruder, der hatte ja schwere Herzoperation und die Schwägerin ist dement und ist im Altenheim und isst jetzt auch nichts mehr. Er hat sie seither selbst pflegt, dass die ja wieder zu Kräften kommt und sie wieder heimholen kann. Für meine große Familie und die 14 Enkelkinder und dann für unsere Wallfahrt von der Pfarrei aus nach Schweigelberg und Kloster Metten, dass das gut klappt und für meinen Orgeldienst, dass da alles in Ordnung geht. Ja, und wie gesagt, dass vor allem in der Familie bei den Jungen ein bisschen der Glaube wieder wächst. Zuversicht und die Sehnsucht nach Gott eigentlich.
0: Ja, ganz wichtiger Punkt für uns alle, für die Welt. Ja. Und das
8: wünschen
0: wir sich natürlich
8: für
0: seine Familie.
8: Ja. Um Frieden natürlich in der Welt.
0: Ja, genau.
8: Ich hätte das Lied 418 vom Gotteslob. Befiehl du deine Wege und was dein Herz

0: wenn dein Werk soll bestehen. Mit Sorgen und mit Grämen und mit selbststeinigender Pein lässt Gott sich gar nichts nehmen. Es muss erbeten sein.
1: Dein ewige Treu und Gnade, o Vater, weiß und sieht, was gut sei oder schade, dem Sterblichen geblüht. Und was du dann erlesen, das treibst du starker Held und bringst zum Stand und Wesen, was deinem Rat gefällt.
0: Amen. Vielen Dank.
1: Ja, ich hätte vielleicht noch bitte, dass mich der Diakon Wieland segnen könnte oder am Schluss wenigstens in Segen alles gerne mit einschließen könnte.
2: Okay? Nee. Gerne segne ich Sie und alle Ihre Anliegen und diejenigen, die damit verbunden sind. Der dreifaltige Gott, der Vater, der Sohn und der Heilige Geist.
1: Amen. Ein ewiges
2: Vergelt's Gott. Ganz besonders auch den kleinen Bub, der da sich verletzt hat.
1: Jawohl, danke schön, gell?
2: Alles gut wird. Alles gut.
1: Genau, ja, danke.
2: Gott hört dein Gebet. Guten Abend.
3: Guten Abend, hier ist die Marianne. Herr Diakon Wieland, ich danke Ihnen, dass Sie mich abgenommen haben. Ich möchte zuerst für Radio Horeb danken und bitten für die schweren Anliegen von der Radio Horeb Hörerfamilie, für Papst Leo, alle Kardinäle, Bischöfe, Ordensleute, Priester, Diakone und sonstiges Kirchenpersonal, für leider die bekannten Kriege, dass die möglichst bald aufhören und fair aufhören. Für krebskranke und psychisch kranke Personen und auch geistig kranke wie Demenz und so. Und für Leute, die vor einer Operation stehen, da kenne ich eben auch jemand. Und ich hätte im Gotteslob bei Nummer 344 die Pfingstsequenz. Aber wenn es zu lang ist, dass man nur drei Strophen...
2: Nee. Wir können die schon beten, die Pfingstsequenz. Das geht schon.
3: Sonst hätte ich...
2: Beginnen Sie.
3: Nein, Herr Diakon Wieland, mir ist immer lieber, dass Sie beginnen, bitte.
2: Also gut, dann beginne ich. Gerne, komm herab, danke. O heiliger Geist, der die finstere Nacht zerreißt, strahle Licht in diese Welt.
3: Komm, der alle Armen liebt. Komm, der gute Gaben gibt. Komm, der jedes Herz erhält.
2: Höchster Tröste in der Zeit, Gast, der Herz und Sinn erfreut, köstlich Labsal in der Not.
3: In der Unrast schenkst du Ruhe, hauchst in Hitze Kühlung zu, spendest Trost in Leid und Tod.
2: Komm, o du glückselig Licht, fülle Herz und Angesicht, dring bis auf der Seele Grund.
3: Ohne dein lebendig Wehen kann im Menschen nichts bestehen, kann nichts heil sein, noch gesund.
2: Was befleckt ist, wasche rein, dürrem gieße Leben ein. Heile du, wo Krankheit quält.
3: Wärme du, was kalt und hart. Moment, Entschuldigung. Löse, was in sich erstarrt. Lenke, was den Weg verfehlt.
2: Gib dem Volk, das dir vertraut, das auf deine Hilfe baut, deine Gaben zum Geleit.
3: Lass es in der Zeit bestehen, deines Heils Vollendung sehen und der Freuden Ewigkeit. Amen. Halleluja.
2: Amen. Halleluja. Danke. Alles Gute.
3: Danke vielmals, Herr Diakon Wieland, Ihnen, Frau Miriam Abold-Gölz und allen Hörerinnen und Hörern. Guten Abend, Gesundheit, gnadenreiche Pfingstnovene.
2: Danke, ebenso.
3: Dankeschön.
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4: Guten Abend. Ich hätte gerne gebetet für ein Anliegen für mich, da ich eine Unterstützung brauche jetzt mit einem Rollstuhl und ich würde Elektrorollstuhl bitten, dass der Herr mich führen kann, dass wenn es für mich gut ist, dass die Kasse das genehmigt und dass ich den bekommen kann und dass sie ein Haus besucht bei mir macht, das Sanitätshaus, und dass die den Platz genehmigen, wo ich ihn abstellen will, und dass ich ein Schloss finde, wo ich ihn auch zusperren kann. Ich hätte gerne im Gottfang an Nummer 40 gebetet, auf der Seite 48.
0: Die Nummer 40.

0: Ich sagen Sie.
1: Genau, sieben.
0: Schlage ich auf. Sehr gerne. Beginnen Sie, bitte.
1: Heiliger Geist, ich bitte dich um die Gabe der Weisheit, um dich und deine göttliche Vollkommenheit besser zu verstehen.
0: Ich bitte dich um die Gabe der Einsicht, um die Geheimnisse des Glaubens tiefer zu verstehen.
1: Gib mir die Gabe der Erkenntnis, damit ich mein Leben nach den Grundsätzen des Glaubens führen kann.
0: Gib mir die Gabe des Rates, damit ich in jeder Frage deinen Rat suchen und ihn immer in dir finden kann.
1: Heiliger Geist, gib mir die Gabe der Stärke, damit mich keine irdischen Ängste und Sorge von dir wegreißen können.
0: Gib mir die Gabe der Frömmigkeit, damit ich deiner Größe immer mit kindlicher Liebe dienen kann.
1: Gib mir die Gabe der Gottesfurcht, damit ich Gott, den Menschen und der Schöpfung in Ehrfurcht begegne. Amen.
0: Amen. Vielen Dank für das.
1: Herzlichen Dank.
0: Ja, ich bedanke mich auch bei Ihnen, dass wir um die sieben Gaben des Heiligen Geistes gemeinsam gebetet haben. Vielen Dank. Alles Gute für Sie und Gottes Segen.
2: 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Guten Abend.
3: Ja, guten Abend. Hier ist Maria Monika. Herr Willert, ich hätte heute eine Bitte. Und zwar, ich habe eine Sangeskollegin, die mit den Augen, mit einem Auge Probleme hat. Sie ist Mitte 50 und da hat sich der Nerv zurückgezogen und sie ist total unglücklich, was man ja verstehen kann. Und ich möchte, dass man für sie betet. Und auch noch eine andere Sangeskollegin, die hat auch mit den Augen so Probleme. Also für beide Sangeskolleginnen. Ja, und dann möchte ich für den Frieden in der Welt mitbeten.
2: Gerne beten wir dafür.
3: Und ich hätte gerne aus dem, mit Gott verlangen, aus dem Gebetsbuch Nummer 113, würde ich gerne beten.
2: Ja, können wir gerne beten, ja. Beginnen Sie?
3: Ja, wir sind ja im Marienmonat. Wir grüßen dich, o Maria, unbefleckte Mutter. Du bist die Freude der Kirche Gottes, die Hoffnung aller Menschen, die Rettung und Reinheit suchen.
2: Mit Jesus, deinem Sohn, mit dem ganzen Himmel und der ganzen Erde preisen wir dich als die Gnadenvolle.
3: Heilige Maria, bitte für uns. Gib unseren Herzen eine große Sehnsucht nach Gott, einen tiefen Glauben an Jesus Christus, eine innige Liebe zum heiligen Evangelium.
2: Gib der armen Welt deinen Frieden. Erbitte Trost und Kraft allen, die da leiden. Hilf uns, o Maria, unser ganzes Leben nach dem schönen Himmel zu streben, wo Gott selbst das Glück und die Freude all seiner Kinder sein wird. Amen.
3: Amen. Vergelt's Gott. Vielen Dank.
2: Segne's Gott. Alles Gute Ihnen. Danke fürs Gebet.
3: Danke. Wiederhören.
0: Nun kommen wir zum ersten Block der schriftlichen Gebetsanliegen, die uns erreicht haben. Ich habe es überschrieben mit Gebetsanliegen mitten aus dem Leben. Grüß Gott, bitte beten Sie für unseren Sohn. Er ist psychisch nicht mehr belastbar. Dahinter steckt ein Baugeschäft, ja, mehrere Immobiliengeschäfte, das seit Jahren in die falsche Richtung läuft. Eine ganze Familie hängt an dieser dramatischen finanziellen Situation, wie uns eine Mutter schreibt. Eine andere Mutter bittet ums Gebet für ihren Sohn und die Schwiegertochter, die den Beschluss gefasst haben, sich zu trennen. Auch bittet sie in diesem Zusammenhang als Oma für die zwei Enkelkinder um Schutz und Segen, dass sie seelisch gut aufgefangen werden. Wir beten für eine Krankenschwester, die nach zweijähriger Fortbildung jetzt morgen ihre Prüfung schreibt, für einen guten Verlauf und auch für alle Menschen, die in Pflege sind. Ein anderes Anliegen einer Tochter: Bitte beten Sie für meine verstorbene Mutter und die verstorbenen Geschwister. Ich bitte euch auch, für meinen Zwillingsbruder zu beten, der auf Pilgerreise ist. Und bitte betet auch für meine Gesundheit und meinen Antrag auf Teilhabe am Arbeitsleben. Es wird gebeten für Gebet für die Eltern. So schließen wir stellvertretend alle Eltern ein in diesen Gebetswunsch. Wir beten für einen verstorbenen Vater, alle Familienangehörigen dieser genannten Familie, alle Vorfahren. Es wird um Gebet gebeten für zwei ganz bestimmte Frauen und ihre Familien, dass sie zu einer lebendigen Beziehung zu Jesus Christus durch den Heiligen Geist kommen, auf die Fürsprache der Gottesmutter und des heiligen Josef. Auf die Fürsprache Mariens und der Apostel bitten wir für eine Familie und deren Verwandtschaft und die Lieben. Wir beten für eine Familie in finanzieller Not. Und das letzte Anliegen lautet: Ich bitte in Jesu Namen jetzt um einen Erhalt der passenden und der würdigen Berufstätigkeit für mich. Ja, all diese Anliegen schließen wir in nachfolgendes Heiliggeistgebet ein. Vater, sende neu den Heiligen Geist zu deinem Volk und schenke uns eine neue Vision deiner Herrlichkeit, eine neue Erfahrung deiner Kraft, eine neue Treue zu deinem Wort und eine Verfügbarkeit in deinem Dienst, dass deine Liebe unter uns wächst und dein Reich kommt. Durch Christus, unseren Herrn. Amen.
2: Gott hört dein Gebet. Guten Abend. Hallo?
4: Bin ich gefragt, ja?
2: Ja, Sie sind dran. Aber ja, Sie haben heute, glaube ich, schon mal angerufen. Ja?
4: Ich hatte schon mal, ja. Ich habe also noch ein Problem, was mir aufgetragen worden ist. Eine junge Frau, ungefähr 40 Jahre alt, die seit Wochen jetzt schon eine körperliche Schwäche hat. Und sie bittet also um, dass wieder die Heilung voll hergestellt wird, keine Rückstände bleiben.
2: Ja, die nehmen wir mit ins Abschlussgebet mit hinein.
4: Ja.
2: Und da spreche ich dann den Segen mit dazu.
4: Ja, ja? Danke, Radio Horeb, danke auch allen Mitbetenden heute Abend. Ja.
2: Danke Ihnen, Gottes Segen, Wiederhören.
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5: Hallo, schönen guten Abend zusammen.
0: Ja,
5: ich
0: Hallo,
5: möchte Karl-Heinz. Beten für Pfingsten und für eine gute Woche, dass wir ein schönes Pfingstfest haben. Ich hatte auch Nummer 28 aufgeschlagen, die heilige Miriam, aber ich denke, dass das Nummer 27 drüber vom heiligen Augustinus uns auch hilft, dass wir vom Heiligen Geist erfüllt sind die nächste Woche und dann ein schönes Pfingstfest feiern können alle. Und dem Michael muss ich herzlich danken, dass er mitgeritten ist beim Blutritt. Da habe ich das Interview mit ihm gehört, das hat mich sehr gefreut. Das wird ihn bestärken in seiner Afrika-Mission weiterhin. War sehr schön. Nehmen wir Nummer 27 vom heiligen Augustinus. Mhm. Atme in mir, du heiliger Geist, dass ich Heiliges denke.
0: Treibe mich, du heiliger Geist, dass ich Heiliges tue.
5: Locke mich, du heiliger Geist, dass ich Heiliges liebe.
0: Stärke mich, du heiliger Geist, dass ich Heiliges hüte.
5: Hüte mich, du heiliger Geist, dass ich das Heilige nimmer verliere. Amen. Allen eine gute Woche, Gesundheit, Gottes Wohlergehen und weiterhin fleißig Radio hören, hören und mitbeten. Gute Nacht.
0: Gute Nacht, Wiederhören.
2: 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Guten Abend.
6: Ja, guten Abend zusammen. Ich möchte beten für meinen Sohn, der morgen eine OP hat. Für die Ärzte natürlich, dass sie vom Heiligen Geist geführt werden. Und für alle Kranken, die morgen eine OP vor sich haben. Dann für meinen Enkelsohn, der morgen eine Prüfung schreibt und in der kommenden Woche am Freitag auch, ja, dass er Erfolg hat, dass er vom Heiligen Geist geführt und geleitet wird und Mut und Zuversicht. Und ebenso auch für alle Prüflinge, die in nächster Zeit ihre Arbeiten schreiben. Dann für mehrere kranke Personen, Gott kennt sie alle, die ich im Herzen trage, um Linderung der Schmerzen und um Heilung und ganz besonders für meine Freundin. Dann für mich selber um eine bessere Gesundheit und für alle Priester möchte ich beten, ein Vater unser, gegrüßet seist du Maria und Ehre sei dem Vater.
2: Gerne, beginnen Sie.
6: Vater unser im Himmel. Geheiligt werde dein Name, dein Reich komme, dein Wille geschehe, wie im Himmel, so auf Erden.
2: Unser tägliches Brot gib uns heute und vergib uns unsere Schuld, wie auch wir vergeben unseren Schuldigern. Und führe uns nicht in Versuchung, sondern erlöse uns von dem Bösen.
6: Gegrüßet seist du, Maria, voll der Gnade, der Herr ist mit dir. Du bist gebenedeit unter den Frauen, und gebenedeit ist die Frucht deines Leibes, Jesus.
2: Heilige Maria, Mutter Gottes, bitte für uns Sünder, jetzt und in der Stunde unseres Todes. Amen.
6: Ehre sei dem Vater, dem Sohn und dem Heiligen Geist.
2: Wie im Anfang, so auch jetzt und alle Zeit und in Ewigkeit. Amen. So segne Ihren Sohn, aber auch Sie und Ihre ganze Familie, der dreifaltige Gott, der Vater, der Sohn und der Heilige Geist.
6: Amen. Amen. Vergelt's Gott. Und ich möchte mich ganz herzlich bei allen Mitbetern bedanken. Auf Wiederhören.
2: Danke Ihnen. Wiederhören.
0: 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Guten Abend.
7: Ja, grüß Gott. Guten Abend. Ich würde gern beten für meine Kinder und für meinen Mann. Wir haben eine ziemlich stressige Zeit hinter uns, 2 Jahre Bau nach schwerem Hochwasser und wir wollen einfach wieder ein bisschen Ruhe, dass Ruhe einkehrt und dann noch einfach für die Kinder um einen guten Weg und Schutz und Segen.
0: Komm, genau, bete ich damit Ihnen. Jetzt, haben Sie an ein bestimmtes Gebet gedacht?
7: Nein.
0: Nicht? Okay. Dann nehme ich gerade ein Mariengebet her. Maria vom Knoten. Es sind vielleicht noch ein paar Kleinigkeiten, was noch gelöst werden muss, wo jetzt wirklich nach dieser anstrengenden Zeit das wieder gut Ruhe einkehrt. Und dass, genau. Sie haben ja Ihre Familienmitglieder genannt, dass bei jedem Einzelnen die Knoten gelöst werden. Und ja, dass Sie wieder viel Freude finden am Leben. Maria vom Knoten, ich komme zu dir. Und trage viel Freuden und Lasten mit mir. Maria vom Knoten, wer hörte nicht drauf? Der Knoten sind viele, sie gehen nicht auf. Maria vom Knoten, wie tröstlich das klingt. Es gibt eine Hand, die Knoten entschlingt. Maria vom Knoten, den Knäuel hier, schau. Ich bringe ihn nicht auf, hilf du, heilige Frau. Maria vom Knoten, der Knäuel bin ich, ins Letzte verwirrt, erbarme du dich. Maria vom Knoten, du bist schon im Licht, du weißt es ja selbst, was mir noch gebricht. Amen.
7: Amen. Vergelt's Gott.
0: Segne's Gott.
7: Gute Nacht.
0: Danke. Ja, gute Nacht, wenn es soweit ist. Auf Wiederhören.
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8: Guten Abend, Renate Hillenbrand aus Fulda. Ich möchte beten, guten Abend. Ich möchte beten für die ausgetretenen Christen, dass sie wieder in die Kirche zurückfinden, und für die Missionare und für ein persönliches Anliegen. Das war's.
2: Gerne beten wir dafür.
8: Ja.
2: Haben Sie unter dein, ein bestimmtes
8: Gebet? Ja, unter deinen Schutz und Schirm fliehen wir, o heilige Gottesgebärerin. Verschmähe nicht unser Gebet in unseren Nöten, sondern erlöse uns jederzeit aus allen Gefahren. O du glorwürdige und gebenedeite Jungfrau, unsere Frau, unsere Mittlerin, unsere Fürsprecherin, versöhne uns mit deinem Sohne, empfiehl uns deinem Sohne, stelle uns deinem Sohne vor. Amen.
2: Amen. Ich danke Ihnen fürs Gebet und das Anliegen. Alles Gute wünsche ich Ihnen.
8: Ja, wünsche ich Ihnen auch. Danke, Wiederhören.
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9: Ja, guten Abend. Ich möchte beten für die kranken, alten Menschen, für die Jugend, für den Frieden, für unsere Politik, für die Kirche, für alles, wo Probleme sind, und Gott kennt sie alle. Ich möchte das Gebet mit Gott fang an, die Nummer 32 beten.
0: Ich schlage es gerade auf, die Nummer 32. Ja, auch ein Heiliger Geist-Gebet. Ja. Bitte, beginnen Sie.
9: Ja, danke. Komm, Heiliger Geist, wir brauchen dich so dringend. Komm in die leeren Herzen und fülle sie mit Glaube, Hoffnung und Liebe. Komm, reinige unsere Gedanken, dass sie in allem Gott suchen. Komm in die Familien, schenke heile Beziehungen und echtes Miteinander. Komm zu den Jugendlichen und erobere ihre Herzen für Jesus. Komm, segne unsere Hände Arbeit, damit sie das Reich Gottes aufbauen helfen.
0: Komm und schenke uns christliche Politiker, die sich für die Wahrheit und das Leben einsetzen. Komm, schütze unser Land vor den Mächten des Bösen und schenke uns Umkehr und Frieden. Komm in die Kirche und ihre Gemeinschaften und heilige sie mit dem Feuer deiner Liebe. Komm, berufe viele Priester, Brüder und Schwestern, die dir mit ganzem Herzen dienen. Komm, Heiliger Geist, rüste uns aus, damit wir in deiner Kraft dem Reiche Gottes dienen können.
9: Maria, Braut des Heiligen Geistes, bitte für uns. Heiliger Josef, Schutzpatron der Kirche, bitte für uns. Alle Heiligen und Seligen unseres Landes, bittet für uns. Amen.
0: Amen. Ich bedanke mich ganz herzlich fürs gemeinsame Gebet. Ich wünsche Ihnen alles Gute, Gottes Segen.
9: Danke Ihnen auch.
2: Gott hört dein Gebet. Guten Abend.
10: Guten Abend. Ich würde gern danke für den schönen Tag, den ich mit meinem Sohn verbracht habe. Und ich würde gern bitte, dass meine Kinder zu Gott finden und dass alle, die krank sind, Hilfe finde, und danke, das wär's. Gebet habe ich jetzt keins rausgesucht.
2: Beten wir gemeinsam, Vater unser und Ave Maria. Beginnen Sie.
10: Und der Ehre sei der Vater.
2: Ja, natürlich.
10: Vater unser im Himmel, geheiligt werde dein Name, dein Reich komme, dein Wille geschehe, wie im Himmel, so auf Erden.
2: Unser tägliches Brot gib uns heute und vergib uns unsere Schuld, wie auch wir vergeben unseren Schuldigern. Und führe uns nicht in Versuchung, sondern erlöse uns von dem Bösen.
10: Denn da, gegrüßet seist du, Maria, voll der Gnade, der Herr ist mit dir. Du bist gebenedeit unter den Frauen. Und gebenedeit ist die Frucht deines Leibes, Jesus.
2: Heilige Maria, Mutter Gottes, bitte für uns Sünder, jetzt und in der Stunde unseres Todes. Amen.
10: Ehre sei dem Vater und dem Sohn und dem Heiligen Geist.
2: wie im Anfang, so auch jetzt und alle Zeit und in Ewigkeit. Amen.
10: Vielen Dank.
2: Danke Ihnen, Gottes Segen. Wiederhören.
10: Danke.
0: Schriftliche Gebetsanliegen, die uns erreicht haben, an gebetsanliegen@horeb.org. Bitte beten Sie für mich, dass ich die letzten beiden Sonntage nicht mehr zur Kirche gehen konnte wegen meiner Füße. Vergelt's Gott für Ihren Gebetsdienst. Und die Dame schreibt noch, dass es sich sehr freut, eben über unser Radio an dem Gottesdienst teilzunehmen. Meine Mama hat große Rückenschmerzen und in den Beinen hat sie auch Schmerzen. Sie hat dadurch psychische Probleme. Dazu kommen seelische Wunden aus der Kind- und Jugendzeit. Ich bitte um Beistand, wie wir mit der Frage der Pflege und mit ihr umgehen können und sollen. Ja, wir bitten um eine gute Lösung für sie und die Familie. Liebe Hörerfamilie, ich bitte um das Gebet für meinen Bruder, der schwer an Krebs erkrankt ist und die Therapie bis jetzt nichts verändert hat. Und ich bitte auch um das Gebet für seinen Sohn mittleren Alters, der schon länger als 12 Monate an Lebermetastasen hat und jetzt auch palliativ behandelt wird. Ein anderer Hörer schreibt uns: Ich bringe Gott meine Krebsdiagnose. Ich bitte ihn um Heilung, wenn es sein Wille ist. Er hat ja bereits meine Krankheit mit ans Kreuz genommen. Durch seine Wunden sind wir geheilt. Ich bitte den Herrn, dass er mir durch diese schwere Lebensphase hilft. Ich bitte, wenn es seinem Willen entspricht, um Heilung und stets um seine Führung. Herr und Gott, ich bitte dich um die Heilung meiner schlimmen Knieverletzung, um die Heilung meiner Magenprobleme und die Heilung an Geist, Leib und Seele für meine ganze Familie. Ich bitte um das Gebet für unseren Sohn, er hat Ängste im Schlaf. Und ein letztes Anliegen lautet: Eine Hörerin bittet für einen jungen Mann, der an Krebs erkrankt ist, um einen guten Verlauf der Chemotherapie und dass der Herr ihm Kraft und Lebensmut schenkt. Ja, voller Hoffnung blicken wir auf diese genannten Anliegen und schließen alle mit ein, die sie jetzt im Herzen tragen und ähnlicher Art sind. Und wir gehen mit all diesen Anliegen zu unserer lieben Frau von der Hoffnung, zur Jungfrau Maria. Wir rufen zu dir, heilige Maria, unsere liebe Frau von der Hoffnung, in Zeiten der Freude wie auch in Trostlosigkeit und Angst. Zeige uns die Frucht deines Leibes, Jesus, unser Licht mitten in der Finsternis, unsere Stärke in Zeiten der Schwäche, unsere Heilung in Zeiten der Krankheit, unsere Hoffnung in Zeiten der Niederlage. Lehre uns, in die Augen deines Sohnes zu schauen, um ihn zu umarmen und sein Kreuz zu tragen. Heilige Maria, unsere Mutter, erhöre unsere Gebete und führe uns immer zu der einen Hoffnung, Jesus, deinen geliebten Sohn, unseren Herrn. Amen.
2: So bringen wir zum Abschluss der Sendung nochmals alle Gebetsanliegen vor Gott, ganz besonders diejenigen, die jetzt heute Abend vielleicht nicht durchgekommen sind und diejenigen, die ein Gebetsanliegen mit sich tragen. Wir beten im Gotteslob das Gebet des heiligen Franz von Assisi, Abschnitt 7, Vers 7. Du bist heilig, Herr, unser Gott. Du bist der alleinige Gott, der eine, der Wundertaten vollbringt.
0: Du bist der Starke, du bist der Große, du bist der Höchste, du bist allmächtig, du bist heilig, der Vater und König des Himmels und der Erde.
2: Du bist der Dreifaltige und der Eine, Gott, der Herr.
0: Du bist der Gute, das höchste Gut, der lebendige und wahre Gott.
2: Du bist die Güte, die Liebe, du bist die Weisheit, du bist die Demut, du bist die Geduld.
0: Du bist die Geborgenheit, die Ruhe, die Fröhlichkeit und die Freude.
2: Du bist die Gerechtigkeit und das Maß.
0: Du bist aller Reichtum, du bist die Bilde, du bist unsere Zuflucht und Stärke. Du, unser Glaube, unsere Hoffnung, unsere Liebe, unsere große Glückseligkeit.
2: Du bist die unendliche Güte, großer und wunderbarer Herr, Gott allmächtig, liebreich, erbarmend und heilbringend. Und so segne uns, segne sie, alle, die mit ihnen in Liebe verbunden sind. Ganz besonders beten wir und segnen die Kranken, diejenigen, die heute Nacht sterben, auf die Fürsprache der Gottesmutter, der dreifaltige Gott, der Vater, der Sohn und der Heilige Geist.
0: Amen.
2: Amen. Liebe Hörerinnen und Hörer, vielen Dank fürs Mitbeten, fürs Mitdabeisein in der Sendung. Sie können natürlich auch in der kommenden Woche, Mittwoch und Freitag und dann wieder am Sonntag in der Sendung Gott hört ein Gebet einschalten und Ihre Gebetsanliegen mit einbringen. Noch der Hinweis, täglich von 16 bis 17 Uhr, auch an Feiertagen, haben wir die Seelsorge-Hotline für Sie freigeschaltet, wenn Sie ein persönliches Seelsorgegespräch wollen. Die Telefonnummer lautet 08328 921 170. Ich wiederhole nochmals die Nummer der Telefonseelsorge-Hotline von Radio Horeb, 16 bis 17 Uhr täglich, 08328 921 170. Wir wünschen Ihnen eine gesegnete Woche, eine gute Vorbereitung auf Pfingsten und verabschieden uns aus dem Studio in Ravensburg.
0: Mein Name ist Miriam Abuitgölz
2: und Diakon Michael Wielert.

0: Ein herzliches Willkommen im Nachtprogramm von Radio Horeb. Wir wiederholen nun für Sie das Angelusgebet mit dem Heiligen Vater. Der Papst betet es regelmäßig am Sonntagmittag zusammen mit den Gläubigen auf der ganzen Welt und richtet bei der Gelegenheit auch einige Worte an die Weltöffentlichkeit. Sie hören nun Angelus und Ansprache von diesem Sonntag.
1: Cari fratelli e sorelle, buona domenica!
2: Liebe Brüder und Schwestern, schönen Sonntag.
1: Oggi in molti paesi del mondo si celebra la solennità dell'Ascensione del Signore.
2: Heute wird in vielen Ländern der Welt das Hochfest Christi Himmelfahrt gefeiert. Das Bild von Jesus, der, wie es im biblischen Text heißt, von der Erde emporgehoben wird und in den Himmel aufsteigt, kann uns dieses Geheimnis als ein fernes Ereignis erscheinen lassen. Doch in Wirklichkeit ist das nicht so. Denn wir sind mit Jesus verbunden, wie die Glieder mit dem Haupt eines einzigen Leibes. Und sein Aufstieg in den Himmel zieht auch uns mit ihm hin zur vollen Gemeinschaft mit dem Vater. Der heilige Augustinus kommentierte dazu: In der Tat, das Vorangehen des Hauptes ist die Hoffnung der Glieder. Das gesamte Leben Christi ist eine Bewegung des Aufsteigens, das durch Christi Menschsein die Welt in ihrer Gesamtheit umfasst und einbezieht und den Menschen aus seinem sündigen Zustand herausholt und erlöst. Es trägt Licht, Vergebung und Hoffnung dorthin, wo zuvor Finsternis, Ungerechtigkeit und Verzweiflung herrschten, um schließlich zum endgültigen Sieg von Ostern zu gelangen, in dem der Sohn Gottes durch seinen Tod unseren Tod vernichtet und durch seine Auferstehung das Leben neu geschaffen hat. Die Himmelfahrt spricht also nicht von einem fernen Versprechen, sondern von einer lebendigen Beziehung, die auch uns zur himmlischen Herrlichkeit hinzieht, unseren Horizont schon in diesem Leben erweitert und erhebt und unser Denken, Fühlen und Handeln immer mehr dem Herzen Gottes ähnlich werden lässt. Und von diesem Prozess des Hinaufsteigens kennen wir den Weg. Wir finden ihn in Jesus, in der Hingabe seines Lebens, in seinen Taten und Lehren. Wir sehen ihn auch durch die Jungfrau Maria und die Heiligen vorgezeichnet, durch jene, die uns die Kirche als universelle Vorbilder zeigt, und durch die Heiligen von nebenan, wie Papst Franziskus sie gerne nannte, mit denen wir unseren Alltag teilen. Väter, Mütter, Großeltern, Menschen jeden Alters und jeder Lebenslage, die sich mit Freude und Engagement aufrichtig bemühen, nach dem Evangelium zu leben. Mit ihnen, durch ihre Unterstützung und dank ihrer Gebete, können auch wir lernen, Tag für Tag zum Himmel aufzusteigen, indem wir darauf bedacht sind, wie Paulus sagt, was wahrhaft, recht und liebenswert ist. Und mit Gottes Hilfe das in die Tat umsetzen, was wir gehört und gesehen haben. Indem wir das göttliche Leben, das wir in der Taufe empfangen haben und das uns ständig empor zum Vater zieht, in uns und um uns herum wachsen lassen und in der Welt die Früchte der Gemeinschaft und des Friedens verbreiten. Dabei helfe uns Maria, Königin des Himmels, die unseren Weg in jedem Augenblick erleuchtet und leitet.
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2: Es folgt der Segen des Papstes.
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2: Das war das österliche Mittagsgebet. Freu dich, du Himmelskönigin. Halleluja. Und der Segen von Papst Leo. Es folgen noch einige Grüße und vielleicht auch Appelle, liebe Brüder und Schwestern. In verschiedenen Ländern wird heute der Welttag der sozialen Kommunikationsmittel gefeiert. Dieses Jahr habe ich das Thema ausgesucht: menschliche Stimmen und Gesichter bewahren. Angesichts der Herausforderung durch die künstliche Intelligenz rufe ich alle dazu auf, dafür zu sorgen, dass Medien, auch soziale Medien, immer im Respekt vor jeder menschlichen Person stattfinden. Außerdem wird jetzt bis nächsten Sonntag die Laudato Si, Schöpfungswoche, begangen, inspiriert an der gleichnamigen Enzyklika von Papst Franziskus. Dieses Jahr fällt das zusammen mit der Erinnerung an den heiligen Franz von Assisi, dessen Todestag wir begehen.
1: In questi ultimi anni, a causa delle guerre, i progressi in questo campo.
2: Leider haben vor allem Kriege in den letzten Jahren die Fortschritte im Bereich des Umweltschutzes um einiges zurückgeworfen. Ich ermutige trotzdem alle, ihren Einsatz zu erneuern. Denn die Sorge um den Frieden ist Sorge für das Leben. Herzliche Grüße an euch alle, Gläubige aus Rom und Pilger aus verschiedenen Ländern.
1: In particolare, do il benvenuto ad alcune bande musicali provenienti dalla Germania.
2: Ein spezieller Gruß des Papstes unter anderem an Musikkapellen aus der Bundesrepublik Deutschland.
1: Al gruppo di studenti dell'Università del Montana negli Stati Uniti d'America. 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A tutti auguro una buona domenica.
2: Allen wünsche ich einen frohen Sonntag. Der Papst winkt noch einmal aus dem Fenster seines Arbeitszimmers. Und damit ist sein Auftritt am Sonntagmittag beendet.
0: Das war die Wiederholung des Angelusgebetes mit dem Heiligen Vater und seine Ansprache vom Sonntag. Live ausgestrahlt wurde beides um die Mittagszeit.

0: Herzlich willkommen beim Nachtprogramm von Radio Horeb. Es folgt nun die Aufzeichnung der Anbetungsstunde, die am vergangenen Dienstag hier bei Radio Horeb übertragen wurde.
1: Liebe Hörerfamilie, herzlich willkommen zur Anbetung. Im Wonnemonat Mai wollen wir in Marias Schule gehen, um von ihr zu lernen, wie wir ihren geliebten Sohn Jesus immer mehr und besser anbeten. Sie ist vertraut mit ihm wie niemand sonst. Und sie weiß ganz sicher, was ihm Freude bereitet und wie sie uns helfen kann. Sie ist eine unvergleichliche Mutter, voller Zärtlichkeit, Verständnis und Tatkraft. Bevor wir nun das Allerheiligste aussetzen, bitten wir Maria, nimm unseren heutigen Tag, alles was war, und schenke uns jetzt eine neue Liebe zu Jesus, deinem Sohn.

0: hochgelobt und angebetet sei das heiligste Herz und das kostbare Blut Jesu im allerheiligsten Sakrament des Altares.
1: Von nun an bis in alle Ewigkeit. Amen.

Von Maria lernen wir, dich, Jesus, immer mehr und besser kennen. Ausgerechnet in den Stunden deiner Kreuzigung hast du uns deine Mutter gegeben, wie ein kostbares Erbe. Jesus, wir danken dir für deine Mutter. Lass uns mit ihren Augen auf dich schauen, auf dein Leben als Mensch und Gott. Lass uns mit ihren Augen dich schauen.

Jesus, wie herrlich wird das sein, wenn wir dich einmal von Angesicht zu Angesicht schauen dürfen. Wenn wir dich erkennen dürfen, was du alles in unserem Leben für Wunder gewirkt hast. Wie herrlich und wunderbar du bist. Wir erheben unsere Hände und wir ehren deinen Namen. Du tust große Wunder. Niemand ist wie du. Dir allein gebührt alle Ehre.

Von Maria lernen wir, dich, Jesus, immer mehr und besser anzubeten. Eine Anbetung, die sich im Alltag vollzieht, im Ja-Sagen zu den kleinen und größeren Herausforderungen, die uns täglich begegnen. Jesus, wir danken dir für deine Mutter. Lass uns wie sie einverstanden sein, dass wir nicht alles verstehen. Lass uns einwilligen in die Dinge, die uns etwas kosten und dadurch fruchtbar sein.

0: Das Lied hat den Psalm 131 vertont. Albert Frey war das. Herr, mein Herz ist nicht stolz, nicht hochmütig blicken meine Augen. Ich gehe nicht um mit Dingen, die mir zu wunderbar und zu hoch sind. Ich ließ meine Seele ruhig werden und still. Wie ein kleines Kind bei der Mutter ist meine Seele still in mir. Israel, harre auf den Herrn von nun an bis in Ewigkeit.
1: Welch ein wunderbares Bild uns die Bibel schenkt. Wie ein kleines Kind bei der Mutter. Von Maria wollen wir lernen, dich, Jesus, immer mehr und besser zu ehren. Nicht auf unsere Ehre wollen wir pochen und uns auf irgendetwas einbilden. Jesus, wir danken dir für deine zärtliche Mutter. Lass uns mutig, demütig sein, wie Maria, und dir von Herzen zujubeln.

aus der Offenbarung im 4. Kapitel: Heilig, heilig, heilig ist der Herr, der Gott, der Herrscher über die ganze Schöpfung. Er war und er ist und er kommt. Würdig bist du, Herr unser Gott, Herrlichkeit zu empfangen und Ehre und Macht. Denn du bist es, der die Welt erschaffen hat. Durch deinen Willen war sie und wurde durch ihn sie erschaffen. Ich sah und ich hörte die Stimme von vielen Engeln rings um den Thron. Sie riefen mit lauter Stimme: Würdig das Lamm, das geschlachtet ist, Macht zu empfangen, Reichtum und Weisheit, Kraft und Ehre, Lob und Herrlichkeit.

0: Von Maria lernen wir, dich, Jesus, immer mehr und besser zu ersehnen. In dieser unruhigen, ja beunruhigenden Zeit schauen wir aus nach dir, unserem Heiland, unserem Retter. Jesus, wir danken dir für deine Mutter. Lass uns wie sie zuversichtlich bleiben in schwierigen Zeiten und auf dein Kommen, dein Eingreifen hoffen und darauf vertrauen, dass du alles in Händen hältst.
1: Jesus trat auf sie zu und sagte zu ihnen, mir ist alle Macht gegeben im Himmel und auf der Erde. Seid gewiss, ich bin bei euch alle Tage bis zum Ende der Welt.
2: Jesus, auf dieses dein Versprechen wollen wir uns ganz fest verlassen, dass du bei uns bist alle Tage bis zum Ende der Welt und dass dir alle Macht gegeben ist. Im Himmel und auf der Erde. Dir sei Ehre, Lob und Ruhm und Ehre.

0: Gedanken für das gemeinsame Gebet heute vor unserem wunderbaren Gott. In diesen Tagen erspüren wir gerade schon den Wind Gottes, sein Wehen, den Jesus uns verheißen hat, das lebendige Wasser, dem wir uns entgegenstrecken. Noch ein wunderbarer Bibeltext steht in der Offenbarung ganz zum Schluss. Denn der Geist und die Braut aber sagen, komm. Wer hört, der rufe, komm. Wer durstig ist, der komme. Wer will, empfange unentgeltlich das Wasser des Lebens. Und das dürfen wir jetzt mit dem Segen, mit dem eucharistischen Segen empfangen und die Hände weit aufmachen.
1: Die Fürsprache der Gottesmutter Maria, der Hilfe der Christen, der Mutter der Barmherzigkeit, Segen und behüte alle Zuhörer, alle ganze Hörerfamilie von Radio Horeb. Der allmächtige und barmherzige Gott, der Vater und der Sohn und der Heilige Geist.
2: Amen. Amen.

Sie hörten im Nachtprogramm bei Radio Horeb die Aufzeichnung der gestalteten Anbetung, die am vergangenen Dienstagabend übertragen wurde.

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1: Das Nachtprogramm bei Radio Horeb. Wir beten das Regina Zöli und den lichtreichen Rosenkranz auf Latein in einer Aufzeichnung mit Papst Benedikt XVI.

0: Rosari Beate Maria Virginis.
1: Die lichtreichen Rosenkranzgeheimnisse.
2: Deus in adiutorium meum intende.
3: Domine ad adonandum in Christina.
2: Gloria Patri et Filio et Spiritui Sancto.
3: Sic ut erat in principio, et nunc et semper, et in saecula saeculorum. Amen.
2: Primum Mysterium, Jesus in Jordane baptizatur.
1: Das erste lichtreiche Geheimnis. Jesus wird im Jordan getauft.
0: Venit Jesus a Nazareth Galiläe.
1: Da kam Jesus aus Nazareth in Galiläa und ließ sich von Johannes im Jordan taufen. Und eine Stimme aus dem Himmel sprach: Du bist mein geliebter Sohn, an dir habe ich Wohlgefallen gefunden.

0: Ave Maria, gratia plena Dominus tecum, benedicta tu in mulieribus, et benedictus fructus ventris tui, Jesus.
1: Santa Maria, Mater Dei, ora pro nobis peccatoribus, nunc et in hora mortis nostrae.
0: Ave Maria, gratia plena Dominus tecum, benedicta tu in mulieribus, et benedictus fructus ventris tui, Jesus.
1: Santa Maria, Mater Dei,
0: Ave Maria, gratia plena Dominus tecum, benedicta tu in mulieribus et benedictus fructus ventris tui, Jesus.
1: Santa Maria, Madre Dei, ora pro nobis peccatoribus, nunc et in hora mortis nostrae.
0: Ave Maria, gratia plena Dominus tecum, benedicta tu in mulieribus et benedictus fructus ventris tui, Jesus.
1: Santa Maria, Madre Dei, ora pro nobis
0: Ave Maria, gratia plena Dominus tecum, benedicta tu in mulieribus, et benedictus fructus ventris tui, Jesus.
1: Ave Maria, Madre Dei, ora pro nobis peccatoribus, nunc et in hora mortis nostrae.
0: Gloria Patri et Filio et Spiritui Sancto. Tertium Mysterium. Jesus Regnum Dei proclamat, et ad conversionem invitat.
2: Das dritte Geheimnis. Jesus verkündet das Reich Gottes und lädt zur Umkehr ein.
3: Venit Jesus in Galiläam, predicans
2: Jesus kam nach Galiläa. Er verkündete das Evangelium Gottes und sagte, die Zeit ist erfüllt, das Reich Gottes ist nahe. Kehrt um und glaubt an das Evangelium.

0: Mysterium, Jesus in Monte Transfigurator.
1: Das vierte Geheimnis, Jesus wird auf dem Berg verklärt.
2: Assumit Jesus Petrum et Jacobum et Johannem.
1: Jesus nahm Petrus, Jakobus und dessen Bruder Johannes zu sich und führte sie auf einen hohen Berg. Und er wurde vor ihnen verwandelt.

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0: Ave Maria, gratia plena Dominus tecum, benedicta tu in mulieribus, et benedictus fructus ventris tui, Iesus.
1: Santa Maria, Mater Dei, ora pro nobis peccatoribus, nunc et in hora mortis nostrae.
0: Ave Maria, gratia plena Dominus tecum, benedicta tu in mulieribus, et benedictus fructus ventris tui, Iesus.
1: Santa Maria, Mater Dei,
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2: Sic erat in principio, et sic erat in seculum.
0: Quintum Mysterium. Jesus Eucharistiam instituit.
3: Das fünfte Geheimnis. Jesus setzt die Eucharistie ein.
4: Et accepto pane, gratias egit, et frigit, et deditei.
3: Und er nahm Brot, sprach das Dankgebet, brach es und reichte es ihnen mit den Worten: Das ist mein Leib, der für euch hingegeben wird. Tut dies zu meinem Gedächtnis. Ebenso nahm er nach dem Mahl den Kelch und sagte: Dieser Kelch ist der neue Bund in meinem Blut, das für euch vergossen wird.

In einer Aufzeichnung mit Papst Benedikt dem 16. haben wir den lichtreichen Rosenkranz gebetet. Wir wünschen Ihnen weiterhin gesegnete Stunden hier im Nachtprogramm bei Radio Horeb.

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1: Einen wunderschönen guten Abend, liebe Hörerinnen und Hörer von Radio Horeb. Ganz herzlich begrüßen wir Sie wieder heute hier aus Mainz, aus dem Kloster der Klarissenkapuzinerinnen von der ewigen Anbetung. Und wie immer am Mikrofon hören Sie
2: Schwester Theresia
1: und Schwester Franziska Katharina. Sie haben Glück, dass Sie heute das Radio eingeschaltet haben. Hätten Sie es nicht eingeschaltet, dann würden Sie jetzt nichts über das Glück hören können. Vielleicht wären Sie trotzdem glücklich oder vielleicht spüren Sie im Moment gar kein inneres Glück in sich. Wie dem auch sei, Sie haben jetzt eingeschaltet und haben Glück, dass wir heute Abend unsere Meditation genau über dieses Thema gestalten möchten, über das Thema Glück. Da haben wir uns ein bisschen Gedanken gemacht und drüber gesprochen und überlegt, was eigentlich Glück ist, was es bedeutet und wie oft uns eigentlich Glück im Leben begegnet. Zumindest im gesprochenen Wort kommt es ja sehr, sehr oft vor, dass wir sagen, oh, da habe ich aber noch mal Glück gehabt. Oder, oh, herzlichen Glückwunsch zu Ihrem Geburtstag. Oder viel Glück bei der Aufnahmeprüfung. Das kommt uns so ganz locker über die Lippen. Und wir meinen damit ja auch immer grundsätzlich etwas Gutes. Da wünschen wir wirklich jemandem etwas Gutes. Oder wenn wir von einem Glückskind sprechen oder von einem Glücksmoment, kennen wir sicherlich alle solche kleinen Glücksmomente, die uns irgendwann mal erfüllt haben in einem einzigen Moment. Manche von den Menschen tragen Glücksbringer bei sich in verschiedensten Formen. Ein Glücksbringer, der mich daran erinnert, dass ich nicht ganz alleine bin auf meinem Weg. Manche erleben sogar eine Glückssträhne im Leben, im Gegensatz zu einem einzigen Glücksmoment. Da kann es sein, dass eins nach dem anderen läuft wie am Schnürchen und man sagt, da habe ich aber wirklich eine Glückssträhne. Da klappt ja eins nach dem anderen wunderbar. Wir haben dann festgestellt, dass es eigentlich so zwei Sorten von Glück gibt. Da gibt es die eine Seite, oh, da habe ich Glück gehabt, da ist mir etwas zufällig zugefallen, da ist etwas gerade eingetreten, was ich überhaupt nicht erwartet habe und was irgendwie zu meinem Vorteil oder zu meiner Freude ist. Und dann sage ich auch, da habe ich Glück gehabt. Also da ist mir etwas geschehen, was ich mir gar nicht selbst machen oder überlegen konnte. Und andererseits gibt es da etwas, was viel tiefer geht, ein wirkliches Glücksgefühl, eine Glücksfreude, möchte ich sagen. Etwas, was mich wirklich so innerlich ganz erfüllt, was länger dauern kann, was vielleicht auch kürzer dauern kann, aber was mich auch eigentlich mein ganzes Leben lang begleiten kann. Ein inneres Glücksgefühl, eine innere Glücksfreude. Ich denke, dass viele Menschen meinen, sie können sich das Glück irgendwie verdienen oder erkaufen oder so daran arbeiten, dass sie einfach Glück haben müssen. Wenn sie nach Erfolg streben, wenn sie überlegen, ja, was werde ich mal beruflich tun und dann einen Beruf wählen, der zwar nicht so zu mir passt, aber ich habe wenigstens da Aussichten auf Erfolg und auf Karriere. Und wenn ich das dann erreicht habe, dann kann ich mein Glück genießen. Oder wenn ich mir dieses oder jenes leisten kann, wenn ich dieses Haus renoviere und mir das so gestalte, wie ich das mir vorstelle in meinen Träumen, dann ist mein Glück perfekt. Oder ich sichere mein Leben so ab, wie ich es nur absichern kann, durch Versicherungen, durch Überlegungen, wie ich mein Leben gestalte und in mir mal eine Pläne machen, wie es einfach laufen muss und laufen kann. Und wenn das dann alles gelingt, dann kann ich mein Glück genießen. Also dieses Wenn, dann bin ich glücklich, das ist so eine Sache. Da werden schon viele gemerkt haben, ja, das habe ich mir ganz anders vorgestellt. Dann ist etwas in mein Leben hineingekrätscht und dann war es aus mit dem Erfolg. Dann war es aus mit dem ersehnten Besitz. Da war es aus mit der Vorstellung von perfekter Ehe oder perfekter Freundschaft. Ein solches Glück, das wir so meinen, meistern zu können, selbst zimmern zu können, das kommt und das geht. Da kommt eine Krankheit dazwischen, da kommt ein Verlust, der Verlust eines Menschen vielleicht dazwischen. Und was war es dann mit dem Glück? Dann sprechen wir manchmal wirklich von unglücklichen Zeiten. Wenn wir in die Bibel schauen, da haben wir festgestellt, es gibt gar nicht so viele Stellen, wo das Wort Glück als Wort vorkommt. Es war interessant, ich habe mal beim Bibelsurfer das Wort bei der Einheitsübersetzung Glück eingegeben. Da bekam ich seitenweise Zitate aus der Bibel, aber die wenigsten davon beinhalteten das Wort Glück, sondern andere Bezeichnungen, selig, wahrhaft selig beispielsweise oder große Freude oder Jubel. Also alles Worte, die man mit Glück in Verbindung bringen kann, aber nicht das Glück selbst bezeichnen. Also es ist gar nicht so einfach mit dem Glück. Ich kann das Glück nicht übersetzen in ein Wort, was sofort eingeht. Ich glaube, jeder von uns hat seine Vorstellung, was denn Glück sein kann oder sein soll. Jesus spricht ja in der Bergpredigt von den Seligpreisungen. Und es ist ja auch nichts anderes als das Wort glücklich, wahrhaft glücklich werden diejenigen sein, welche. Und da bringt er nicht die Reichen und die Erfolgreichen und die Machthaber dieser Erde, sondern da spricht er von den Menschen, eher von den armen Menschen, von Menschen mit offenem Herzen oder Menschen, die lieben können oder Menschen, die vertrauen können. Das ist der Ansatzpunkt von glücklich sein, von wahrhaft glücklich sein. Äußeres Glück kommt und geht. Das habe ich oft gar nicht in den Händen. Ich kann es gar nicht festhalten. Aber das innere Glück, eine innere Zufriedenheit, eine innere Freude, eine Herzensfreude, das ist schon etwas, was viel tiefer geht und was auch halten, durchhalten kann, wenn auch äußere Umstände widrig sein mögen. Ich kann auch in einer Dunkelheit, in einem Leid von Glücklichsein sprechen, wenn ich mir bewusst bin, wie viele Menschen um mich herum sind, die es gut mit mir meinen, wenn ich getröstet werde, wenn ich bestärkt werde, wenn ich nicht allein gelassen werde und letztendlich, wenn ich weiß, Gott ist gerade jetzt bei mir, gerade in dieser Dunkelheit, da lässt er mich nicht fallen. Und gerade in diesen Schwächen, die ich selbst an mir selbst erlebe, da hält Gott zu mir. Und ist das nicht ein viel größeres Glück, als dass ich einige Euro mehr auf dem Konto habe oder das Traumhaus mir leisten konnte, in dem ich dann vielleicht vereinsame und vergeblich nach dem Glück suche, das ich mir doch so sehr erhofft habe? Ja, wir Menschen haben schmerzhaft oft erkennen müssen, dass wir nicht von dem leben oder aus dem herausleben, was wir besitzen, sondern eigentlich letztendlich von dem leben, was unserem Leben überhaupt Sinn gibt. Und ist es für uns Christen nicht das Leben mit Gott, in Gott, durch Gott? Das Leben ist uns geschenkt und man kann sagen, ja, wir haben Glück, dass wir geboren wurden. Wir haben Glück, dass uns das Leben geschenkt wurde, denn wir haben es uns nicht selbst nehmen können. Wir wissen, wir sind von Gott gewollt. Wir sind geschaffen und in diese Erde hinein, auf diese Welt hineingestellt. Das ist ein Glück, leben zu dürfen. Bei allem Schwierigen, bei allem Unglück, was es auch gibt in der Welt. Und das kann man nicht übersehen und man kann es nicht verstecken und man kann es nicht, kann nicht so tun, als gäbe es kein Unglück. Im Gegenteil, es erreicht uns immer wieder. Aber trotz allem Unglück dürfen wir Glück in unserem Herzen tragen. Und ich finde, wenn jemand glücklich ist, wenn ein Mensch vor uns steht, der wirklich glücklich ist, dann strahlt er eine Ruhe aus, eine Freundlichkeit, vielleicht auch eine Dankbarkeit. Menschen, die glücklich sind, in deren Nähe fühlt man sich wohl. Vielleicht deshalb, weil die Menschen, die wirklich glücklich sind, auf das Wesentliche schauen und nicht auf das rein Äußere. Glück, wo ist es zu finden? Glück, wie können wir es festhalten? Können wir es festhalten? Ich finde es ein großes Glück, dass wir glauben können, dass uns der Glaube geschenkt ist und wir uns von einem Gott geliebt fühlen dürfen, um ihn wissen dürfen, dass er unsere Wege mitgeht, dass er uns trägt und begleitet. Ist das nicht ein ganz großes Glück? Soweit zum Einstieg in dieses Thema des heutigen Abends. Wir hören jetzt ein wenig Musik, da können wir noch etwas eigene Gedanken mit einbringen zum Thema Glück. Und dann werden wir nach der Musik wieder etwas weiteres meditieren.

Glück gehabt. Wie ist das mit diesem Glück? Können wir es uns nehmen? Können wir uns Glückseligkeit kaufen? Wie ist das eigentlich mit diesem Glück? Eigentlich geht es schon bei unserer Geburt los. Da sprechen wir davon, dass wir um eine glückliche Geburt beten sollen. Junge Mütter schicken uns eine E-Mail. Wir möchten doch um eine glückliche Geburt ihres ersten Kindes bitten. Ja, und sie sehen es als Geschenk an, wenn das Kind glücklich und gesund das Licht der Welt erblickt und sie es in den Arm nehmen können. Da sprechen wir wirklich von einer glücklichen Mutter, von einer glücklichen jungen Familie, von einem glücklichen Kind, das in diese Familie hineingeboren wurde. Aber das Kind hat noch nichts zu seinem Glück beitragen können. Es wurde geschenkt. Und das ist eigentlich das Wesen des Glücks. Glück ist nicht zu kaufen, es ist nicht zu erleisten, es ist nicht mit Gewalt zu nehmen. Glück ist ein Geschenk des Himmels. Es gibt verschiedene Arten von Glückszuständen, von Glückserfahrungen. Und jedes Mal müssen wir feststellen, das war jetzt nicht mein Verdienst. Das wurde so für mich gefügt, dass ich eine glückliche Kindheit hatte. Denn damit geht es ja unser ganzes Leben lang einher, dass wir eine glückliche Kindheit hatten. Und wie viele Kinder vermissen eben eine glückliche Kindheit? Ein ganzes Leben wird aufgebaut auf diesen kindlichen Glückserfahrungen. Für mich war meine Mutter das größte Glück der Geborgenheit. In ihrer Nähe, in ihrem Schutz fühlte ich mich sicher und war wirklich ein glückliches Kind mit dieser Mutter. Ja, ich könnte sagen, meine Mutter war meine erste große Liebe. Und das war für mich ein Glück ohne Ende. Ich hatte es mir nicht erleistet. Es war mir geschenkt. Wenn man etwas geschenkt bekommt, sagt man eigentlich gerne, und sollte es so sagen, man wird dazu angewiesen, danke. Das heißt, wenn ich einen glücklichen Zustand empfinde und erfahre, dann ist die Antwort eigentlich danke. Danke, lieber Gott. Oder dem anderen danke, dass er mir jetzt so viel Aufmerksamkeit geschenkt hat. Glück erzeugt Dankbarkeit, aber es ist eine innere Achtsamkeit, eine innere Aufmerksamkeit, die dieses Glück erst wahrnimmt, die es nicht als Selbstverständlichkeit hinnimmt und denkt, ich habe es ja verdient. Niemand verdient es. Jeder Mensch
bekommt es geschenkt. Aber das ist ja schon wiederum ein Glück, dass wir dankbar sein können. Denn in der Dankbarkeit, da fühlt sich der Mensch beschenkt. Und dann denke ich an den, der es mir geschenkt hat. Denn letztendlich ist es mein Schöpfer selber, letztendlich ist es Gott selber, der uns beschenken möchte mit einem guten Weg, der uns beschützen möchte durch seine heiligen Engel. Und darin besteht doch auch ein Glück, dass wir behütet und beschenkt durch unser Leben gehen dürfen, dass unser Weg nicht willkürlich ist, sondern dass da einer ist, der uns gewollt hat, dass wir kein Zufall sind, dass wir nicht einfach so willkürlich entstanden sind, ohne tieferen Sinn, ohne dass da irgendetwas ist, was uns wichtig nimmt. Nein, wir dürfen in diesem Glück dankbar sein, dass unser Schöpfer uns gewollt hat und dass er möchte, dass wir ein glückliches Leben führen. Es wird oft darüber gesprochen, dass es in unserer Zeit nicht so viele Ordensberufe gibt. Aber so empfinde ich, ich bin doch nicht dazu verpflichtet, mein Leben zu vertrauen, meine Berufung zu vertrauen, weil ich es eben nicht mehr so vielen Klosternachwuchs gibt. Jede von uns möchte ein geglücktes Ordensleben führen, denn darin besteht doch auch die Dankbarkeit. Die Dankbarkeit für ein geglücktes Ordensleben. Und ich denke, das gilt auch für die Familien, dass sie dankbar sind, dass sie sich gefunden haben, dass sie eine glückliche Familie sein dürfen, dass sie sich gegenseitig haben, dass sie sich gefunden haben. Wie oft sagen Eheleute dann, welch ein Glück, dass ich dich gefunden habe, dass ich dich entdeckt habe. Welch ein Glück, dass wir uns gegenseitig haben. Ein geglücktes Leben führen, vom Anfang bis zum Ende. Und wir dürfen immer wieder Glücksmomente erfahren, wenn wir auch diese grundlegende, diese wesentliche Dankbarkeit in uns empfinden. Ich würde sagen, ein glücklicher Mensch ist ein dankbarer Mensch. Ein glücklicher Mensch kennt keine Undankbarkeit. Das ist etwas, was ich immer wieder erfahre. Menschen, die sich von Gott her beschenkt wissen, mit glücklichen Zufällen, mit glücklichen Momenten. Dankbarkeit ist es, was das Glück dann fortsetzt. Denn nur ein dankbarer Mensch ist fähig, Glück zu empfangen und Glück zu sehen, aber auch Glück weiterzuschenken. Soweit meine Ausführungen zu diesem heutigen Thema. Jetzt hören wir noch ein wenig Musik und
machen dann weiter mit unseren Gedanken.

Liebe Hörerinnen und Hörer, ja, Sie haben Glück, dass Sie heute Abend das Radio eingeschaltet haben, um Radio Horeb zu hören. Ja, ich möchte es schon als Glück bezeichnen, denn es ist keine Selbstverständlichkeit, dass es dieses Radio gibt. Wir sind nun seit 29 Jahren mit dabei. Wir haben die Anfänge von Radio Horeb mitbekommen und es waren kleine Anfänge zu Beginn. Wer hätte damals gedacht, dass es einmal solch großen Mariatone geben wird, wie wir es jetzt wieder erlebt haben, dass die Hörergemeinschaft so riesig geworden ist, dass wir so viele Sendungen hören können, 24 Stunden am Tag. Ja, ich finde, das ist Glück, nicht ein Zufallsglück, sondern ein geschenktes Glück. Da hat Gott seine Finger mit im Spiel. Und er muss ja daran interessiert sein, dass sein Wort verkündet wird und dass viele Menschen sein Wort hören. Insofern denke ich schon, dass wir Glück haben, dass es einen solchen Sender gibt, der Tag und Nacht 24 Stunden am Stück Gottes Botschaft verbreitet und so viele Menschen damit beschenkt und so viele Menschen auch dadurch glücklich macht. Sie kennen sicherlich auch das Wort, oder hatten wir Glück im Unglück? Wenn wir von Glück sprechen, wissen wir, dass es auch die andere Seite, nämlich das Unglück gibt. Und doch gibt es immer wieder auch solche Momente, wo wir sagen können, das war zwar ein Unglück, aber wir haben noch Glück gehabt. Es ging noch mal glimpflich aus. Glück im Unglück oder vielleicht auch Glück, das aus dem Unglück heraus wächst, oder ein Glück, das auch in Momenten eines Unglücks doch empfunden wird. Ich habe einmal gelesen, dass ein alter Mann gesagt hat, glücklich bin ich nicht gewesen, weil alles so leicht war. Glücklich war ich dort, wo ich mich getragen wusste. Ich möchte dann ergänzen, glücklich war ich auch dort, wo ich mich geliebt fühlte. Also glücklich sein bedeutet nicht, dass immer alles Friede, Freude, Eierkuchen ist. Glück ist dort, wo ich weiß, ich bin nicht allein, ich bin nicht verloren, ich bin geliebt, ich bin angenommen und ich habe ein Leben, das mir ermöglicht, mit Freuden und frohem Herzen jeden Tag beginnen und beenden zu dürfen. Glück, das aus einem Unglück herauswächst, gibt es auch, dass durch ein Unglück ein Mensch auf das Wesentliche seines Lebens gestoßen wird, das er vorher nicht gesehen hat und dass dieses Unglück vielleicht notwendig war, um überhaupt wieder in die richtige Richtung gehen und denken zu können. Ich kann von mir sagen,

Aber dann sagte meine Mutter eines Tages, sie hat mich dann doch besucht und wollten sehen, wie es ihrer Tochter geht, dass meine Mutter sagte, jetzt habe ich Frieden, denn ich sehe, dass du glücklich bist. Wir haben vor meinem Eintritt so viel diskutiert und darüber geredet, ich konnte meine Eltern nicht überreden und überzeugen, dass sie es für gut halten, diesen Weg zu gehen. Aber als sie gesehen haben, dass ich glücklich bin, das hat sie überzeugt. Gut, ich muss zugeben, ich habe den lieben Gott sehr darum gebeten, dass er es meinen Eltern und meiner Familie doch zeigen möge, dass es der richtige Weg ist. Aber dass mein glückliches Aussehen, mein glückliches Auftreten dann die Menschen so überzeugt hat, das hat mich dann schon bewegt. Und wenn ich vielen Menschen begegne in unserem Begegnungsraum, sehr viele Kinder, Schulklassen, Kommunionkinder kommen hierher, muss ich sagen, ich könnte so nicht mit ihnen sprechen, wenn ich nicht glücklich wäre. Ich denke, da springt schon etwas über von meiner Freude und von meinem Glück, dass die Menschen einfach auch wahrnehmen. Wer glücklich ist, kann nicht mit einem Trauergesicht den ganzen Tag herumlaufen. Man merkt es den Menschen an, ob sie glücklich sind. Und wir fühlen uns ja auch wohl in der Nähe von Menschen, die glücklich sind. Und deswegen, glaube ich, ist es ganz wichtig, dass wir auch nicht unterschätzen, dass man Glück weiterschenken kann, dass man anstecken kann, dass man vielleicht andere auch durch das eigene Glück nachdenklich macht für das eigene Leben und für das Geschenk des Lebens. Glücklich sein darf und kann ansteckend sein. Und das dürfen wir nicht unterschätzen, diese Möglichkeit. Wir müssen nicht von unserem Glück schweigen und so tun, als wäre alles ganz normal. Wir dürfen auch überschäumen vor Glück. Und mir gefallen da immer wieder auch Worte aus der Bibel, vor allem aus den Psalmen, die mich immer wieder auf meinem Weg bestärken, wenn es zum Beispiel heißt, du bist mein ganzes Glück allein. Gott ist es, der mich glücklich macht und der mein großes Glück ist. Oder in einem anderen Psalm heißt es, ich aber, Gott nahe zu sein, ist mein Glück. Es gibt nichts Schöneres, als Tag für Tag in eine Kapelle gehen zu dürfen und dort Gott nahe sein zu können, ihn dort anbeten zu können. Oder es heißt bei den Sprüchen, wer auf das Wort des Herrn achtet, der findet Glück. Also das motiviert auch immer wieder, das Wort zu meditieren, das Wort Gottes ja ins Herz hineinzulassen. Denn in diesem Wort, in dieser Begegnung mit ihm im Wort, können wir unser Glück finden. Oder im Buch Jeremia ein letztes Zitat, was mir immer wieder sehr gut gefällt, wenn es da heißt, dein Wort war mir Glück und Herzensfreude. Glück und Herzensfreude, das ist das, was Gott schenken kann in seinem Wort, wenn wir sein Wort lesen, wenn wir es von seinem Wort hören, wenn wir ihm begegnen, wenn wir ihm nah sein können, dann ist es mir Glück und Herzensfreude. Und das ist mehr wert als ein dickes Konto, als ein dickes Auto, als ein teures Haus. Wir sind zufrieden mit dem, was wir als Klarissen hier haben in unserem Kloster, weil wir das große Glück gefunden haben. Und wenn wir davon ein wenig weiter erzählen können, wenn wir vielleicht manche Menschen damit anstecken können oder wenn wir manche Menschen wieder helfen können, aus ihrem Unglück herauszukommen durch die Begegnung, durch die Worte von uns, dann mag es für viele auch ein Glück werden. Es ist ein Glücksfall, Gott zu finden, aber er zeigt sich jedem einzelnen Menschen. Wenn wir ein offenes Herz haben, können wir ihn finden und das Glück in ihm finden. Noch einmal ein wenig Musik, dann kommt eine letzte Runde zum Thema Glück. Musik.

0: Mutter sagte zu ihrem erwachsenen Sohn: Hör zu, dein Vater hat sich verändert.
1: So, jetzt haben wir schon wieder ein technisches Problem. Die Verbindung ist aber da. Spielen wir etwas Musik.
2: Hallo? Hallo?
1: Hallo? Ich versuch's nochmal.

0: nach dieser kleinen Störung wollen wir trotzdem mit unserem Glück weitermachen. Ich habe einmal gelesen, eine Mutter sagte zu ihrem erwachsenen Sohn, hör zu, dein Vater hat sich verändert. Ich verstehe ihn nicht mehr so ganz. Könntest du mal mit ihm reden? Ja, sagte der Sohn, kann ich. Und dann saßen sie zusammen, Vater und Sohn. Und der Sohn meinte, irgendwie leidet die Mutter unter deiner abwesenden Verhalten oder unkonzentriertes Verhalten. Hat sich bei dir irgendetwas getan? Ja, sagte der Vater, ich will es dir sagen. Weißt du, in der Jugend, da ist man darauf aus, glücklich zu werden. In einer Ehe, in einer Familie Kinder zu haben. Und es ist gut so. Aber wenn man älter wird, wenn man mit der Zeit älter wird, dann fängt die Seele an, sich immer mehr nach Gott zu sehnen. Die Seele ist nicht mehr zufrieden mit dem, was sie hat. Die Seele erträgt dann nur noch Gott. Das ist es, was mich im Moment so beschäftigt, was meine Aufmerksamkeit braucht. Denn die Seele sucht ihr Glück jetzt bei Gott. Eine Kurzgeschichte, die ich bei Hermann Hesse gefunden habe. Und das hat mich sehr beeindruckt, denn das ist ja auch so die Wahrheit, dass der Mensch, wenn er jung ist, ganz viele Gedanken hat, ganz viele Sehnsüchte. Alles soll so werden, wie er sich das in seinem Glücksrausch wünscht. Und es möge doch so werden, wie es ihm gefällt. Aber wenn er älter wird, dann erträgt die Seele nur noch Gott. Und da fällt mir beim Psalmengebet immer wieder ein, wen habe ich im Himmel, wenn nicht dich? Du bist mein ganzes Glück allein. Und einst werde ich mich satt sehen an deiner Gestalt. Das sind so Gedanken, die man in der Jugend nicht unbedingt spontan hat. Man muss erst ein wenig älter werden, ein wenig ruhiger vielleicht, wenn das Leben doch zu zwei Drittel gelebt ist, wenn die Gedanken in eine andere Richtung gehen. Denn wozu der Mensch geschaffen ist, ist doch dies: Gott zu suchen, ihn zu finden und eine Ewigkeit lang bei ihm glücklich sein. Das ist Glück, das ist das Glück, das nie endet. Etwas, was wir Menschen uns doch überhaupt nicht vorstellen können. Wir Menschen sind eingeengt in Zeitbegriffe. Wie können wir Ewigkeit empfinden? Für mich ist es einfach dieses große Geheimnis, das uns erwartet, diese andere Dimension, die eigentlich nur einen Schritt entfernt ist. Es ist nicht weit bis in die Ewigkeit. Es ist nur ein Atemzug zu wenig. Es ist nur ein Schritt. Immer wieder habe ich es erlebt bei Menschen, die sterbend waren, die ganz ruhig wurden. Auch wenn man ihre Hand fest in der eigenen halten durfte, aber da war keine Möglichkeit, sie zu begleiten, mit ihnen auch nur einen Schritt zu gehen, bildlich gesprochen. Da ist eine andere Dimension, die zu unserem Glück führen soll, die zu unserem Glück führen wird. Denn wir glauben daran, dass dieses Leben einmündet in das Glücklichsein bei Gott, in diese glückselige Schau, die uns verheißen ist. Wir sind ja immer noch in der Osterzeit und Jesus hat es uns verheißen. Darauf freuen wir uns. Wir wünschen Ihnen dazu viel Glück, liebe Hörerinnen und Hörer, und danken Ihnen für Ihr Zuhören, Ihre Schwestern
1: Franziska Katharina
0: und Maria Theresia.
2: Ein herzliches Dankeschön, und ich möchte mich auch an dieser Stelle schon verabschieden, denn wegen eines technischen Problems, das heute bestimmt auch durch Ihre Gebete gelöst werden kann, kommen alle folgenden Sendungen aus Balderschwang. Und einen friedlichen Abend und allen Muttis einen wunderschönen Muttertag wünscht Ihnen Bettina Rademacher.
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1: 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Willkommen zu einer neuen Ausgabe von Weltkirche aktuell im Marienmonat Mai. Am Mikrofon im Studio von Kirche in Not begrüßt Sie Volker Niggewöhner. Maria verbindet Christen auf der ganzen Welt. Ob in Afrika, Asien, Lateinamerika oder Europa, überall wenden sich Menschen vertrauensvoll an die Mutter Jesu, an die Gottesmutter, pilgern zu Marienheiligtümern und entdecken in ihr eine Begleiterin im Glauben. Gerade in Krisenzeiten und dort, wo Christen bedrängt werden, spielt die Marienverehrung oft eine besondere Rolle. Doch warum ist Maria bis heute für so viele Gläubige weltweit wichtig? Und was sagt die Kirche eigentlich über ihre Rolle im Glauben? Darüber habe ich gesprochen mit dem Dogmatiker Professor Ralf Weimann aus Rom. Der Theologe und Priester hat die Bedeutung einer marianischen Perspektive für das gesamte kirchliche Glaubensbekenntnis herausgearbeitet. Er argumentiert, dass Mariologie keine Randerscheinung der Frömmigkeit ist, sondern eine grundlegende Voraussetzung für eine seriöse Theologie.
2: Herzlich willkommen.
3: Grüß Gott, ich freue mich, dieses Thema mit Ihnen behandeln zu können.
2: Ja, Herr Professor Weimann, Sie kennen das, wenn man mit Katholiken manchmal, aber natürlich vor allen Dingen mit protestantischen Christen über Maria spricht, dann haben viele sofort das Bild von Rosenkranzbetern im Kopf, von etwas altbackenen Frömmigkeitsformen. Ist das so? Ist das eine altbackene Frömmigkeit?
3: Es ist oft in so ein Licht gerückt worden. In Wirklichkeit fällt es sich aber genau umgekehrt. Denn der Gottesmutter Maria, wie wir sie ja auch bezeichnen, kommt eine besondere Aufgabe zu. Sie ist nämlich sozusagen Urbild für die Kirche. Und sie ist diejenige, der in der letzten Zeit, das geht auf die Offenbarung des Johannes zurück, im 12. Kapitel beispielsweise, eine ganz besondere Aufgabe zukommt. Nämlich die Aufgabe, uns beizustehen mit ihrer Fürsprache, mit ihrem mütterlichen Schutz und mit den Gnaden, die sie für uns bei Gott erflehen wird. Von daher ist gerade die Zeit, in der wir jetzt leben, eine Zeit, in der diese Frömmigkeitsformen erneuert werden oder werden sollten und wo das Verständnis dessen geschärft wird, worum es nämlich hier geht. Um die Person, um das Geschöpf, das am vollendetsten ist, aber immer ein Geschöpf ist und auf dem Weg zu Gott, mit Gott gegangen ist und uns ein Beispiel hinterlassen hat, was für uns bis heute maßgeblich ist und was uns als Ansporn helfen soll, den Weg selber zu gehen.
2: Ein maßgebliches Beispiel. Sie wird ja auch deshalb Urbild des Glaubens genannt. Da sagen wir wiederum viele Christen, naja, das war ja so ein bisschen eine Ja-Sagerei. Wie wollen Sie denn den Glauben Marias in einer Zeit plausibel machen, wo viele doch so viel über Selbstbestimmung reden und wo Maria für viele gar kein Vorbild sein kann?
3: Nun, Maria wird heute in der Tat sehr oft missverstanden, fehlgedeutet, manchmal sogar ideologisch gedeutet. Wofür steht Maria? Das wird sehr deutlich mit einem Blick auf die Heilige Schrift, vor allem auf das Lukas-Evangelium. Von Maria wird gesagt, dass sie voll der Gnade ist. Kecheretumena auf Griechisch, also sie ist voll erfüllt mit der Gnade, mit göttlicher Gnade. Das heißt, sie ist von Gott unendlich reich beschenkt. Gott hat in sie etwas hineingelegt, um sie zu einer Vollendung zu führen, die keinem anderen Geschöpf zukommt. Nun, das könnte jetzt uns dazu veranlassen, anzunehmen, ja, wenn sie so perfekt ist, dann muss sie es ja auch darstellen, dann muss sie es zeigen, dann muss sie doch. Und dann sagt Maria von sich im Magnificat nur 10 Verse weiter im Lukas-Evangelium, im 1. Kapitel, Vers 38, sagt sie dann, ich bin die Magd des Herrn, eigentlich wäre es, ich bin die Sklavin des Herrn, richtig übersetzt aus dem Griechischen, mir geschehe nach deinem Wort. Und da zeigt sich, was eigentlich Christsein bedeutet in Maria. Und deswegen ist Maria so wichtig. Es zeigt sich wie folgt, dann ist man wirklich Christ, wenn man das Göttliche in sich aufnimmt. Dann werden die Niedrigen erhöht und die Hohen erniedrigt. weil es sich nämlich hier so verhält, dass nur derjenige Gott aufnehmen kann, der niedrig ist und bedürftig ist, diese Gnade aufzunehmen. Und dafür steht Maria. Sie ist sozusagen das Urbild für uns Christen, was es bedeutet, Christ zu sein. Wenn wir die Gnaden, die Gott uns schenken würde, aufnehmen würden in uns, dann würden wir ganz anders aufleben. Aber das tun wir oft umgekehrt. Wir stellen unsere eigenen Qualitäten groß dar, wir glauben, wir sind wer, und damit das Göttliche dann wird dann immer kleiner in uns. Und wir brauchen gerade heute wieder eine marianische Spiritualität, die uns erkennen lässt, dass das Große im Leben und über dieses Leben hinaus nur von Gott kommt. Und dafür steht alles Maria. Deswegen hat Maria uns hier sehr, sehr viel zu sagen, auch über die Art und Weise, wie wir denn Christ sein sollen und was einen Christen fundamental ausmacht.
2: Und die Marienverehrung ist sehr alt, das sollte man vielleicht auch erwähnen. Sie wird ja unter anderem schon auf dem Konzil von Ephesus als Gottesgebärerin bezeichnet. Warum ist dieser Titel so zentral, so wichtig?
3: Nun, die Verehrung der Gottesmutter geht, wenn man so will, schon auf die Heilige Schrift zurück. Also unter dem Kreuz hat Jesus sie uns als Mutter gegeben, dem Apostel Johannes gegenüber. In der Apostelgeschichte wird deutlich, dass sie im Obergemach mit den Jüngern betete und auf den Heiligen Geist, sag ich mal, wartete. Das heißt, hier merkte man schon die Verehrung auch der Jünger, deswegen hat man das auch erwähnt. Aber was Sie richtig sagen, 431 gab es das Konzil von Ephesus und dort wurde dann Maria als Gottesgebärerin definiert, also als dieser Titel. Und dieser Titel ist insofern wichtig, weil alles, was über Maria gesagt wird, wird letztendlich über Jesus Christus gesagt. Denn sie zeigt in allem, was sie ist, auf ihn. Sie führt nicht zu sich selbst. Sie ist keine vierte Göttin, da braucht man keine Angst haben in der heiligsten Dreifaltigkeit oder sonst was, sondern sie ist ein Geschöpf. Aber das Auserlesenste, das bedeutendste Geschöpf, das Vollendetste. Und in diesem Titel Gottesgebärerin, da wurde dann festgemacht, dass Jesus Christus wahrer Mensch und wahrer Gott ist. Denn in diesem marianischen Titel spiegeln sich die beiden Naturen Jesu Christi wieder. Er ist Mensch geworden als wahrer Mensch und wahrer Gott in diesen zwei Naturen der einen göttlichen Person, des Sohnes. Und Maria hat ihn geboren und ist damit zur Gottesgebärerin Theotokos geworden. Und das ist etwas, was im Konzil von Ephesus erklärt wurde, definiert wurde, auch als Dogma dann definiert wurde und was uns bis heute maßgeblich weiter begleiten sollte. Denn dadurch wird nochmal deutlich, dass Maria eine besondere Position zukommt, eine besondere Rolle im Heilsplan Gottes. Aber diese besondere Rolle basiert nicht primär auf ihren eigenen Verdiensten, die unendlich groß sind, sondern auf der Gnade Gottes, die ihr zuteil wird und die ihr vorangeht und auch ihrem Ja immer vorangegangen ist.
2: Maria wird ferner als Mutter der Kirche verehrt. Was bedeutet das konkret? Wie muss man ihre Mutterrolle in Bezug auf die Kirche verstehen?
3: Schon der heilige Ambrosius hat diesen Titel geprägt, der im Zweiten Vatikanischen Konzil dann von Papst Paul VI. Offiziell eingeführt wurde, aber ein Titel, der schon auf die frühe Zeit zurückgeht. Nun, Maria als Mutter bedeutet, dass sie diejenige ist, die uns geistlich gesehen auf unserem Weg begleiten möchte. Jeder weiß, was eine gute Mutter ist. Eine gute Mutter ist unersetzlich. Nicht nur für Kinder, für kleine Kinder, auch für größere Kinder. Eine gute Mutter ist unersetzlich. Sie wird einen auf dem Weg begleiten, mit ihrer Nähe, mit ihrer Liebe, mit ihrem Vertrauen, aber auch mit Wegweisungen. Und sie wird auch betend einen begleiten auf dem Weg. Nun, für all das und viel mehr steht Maria. Gerade in der heutigen Zeit, wo viele Menschen so elternlos geworden sind, ist das ein sehr, sag ich mal, hoffnungsvolles Bild auch, was uns auch wieder neu zu einer marianischen Frömmigkeit führen kann, einer gesunden Frömmigkeit, dass man Maria wirklich als Mutter annimmt, die einen auf dem Weg zu Gott führen möchte. Und das ist ja, was eine gute Mutter tut. Sie führt ja das Kind auf den möglichst besten Weg. Nun, Maria kann nicht anders, als uns nur zu einem zu führen, nämlich zu ihrem Sohn. Und von deswegen lohnt es sich, Maria als Mutter im eigenen Leben anzunehmen und sich auch bewusst zu werden, dass Maria die Mutter der Kirche ist und dass die Kirche diese mütterliche Dimension hat. Wenn das manchmal fehlt beim Bodenpersonal, dann lohnt es sich gerade darauf zu schauen und zu wissen, da ist auch unsere himmlische Mutter, sie möchte uns unter ihrem Schutzmantel nehmen, uns behüten und uns führen.
2: Gerade die Gottesmutter ist ja im ökumenischen Dialog immer mal wieder so ein Zankapfel oder ein sensibles Thema. Wie kann man denn auch Christen anderer Denominationen klar machen, dass Maria die Mutter aller Christen, aller Glaubenden ist.
3: Nun, wer Jesus als Gott annimmt, als Christus, der er ist, der kommt nicht drum herum, auch die anzunehmen, durch die er Mensch geworden ist, nämlich seine Mutter. Und da sieht man schon hier, dass man den Blick nur richtig zentrieren muss. Das heißt, Maria führt uns nicht weg von Jesus Christus, sondern hin zu ihm. Maria ist nicht ein Hindernis auf dem Weg, sondern jemand, der uns auf dem Weg unterstützen möchte. Und das neu in den Mittelpunkt zu rücken, aus einer christologischen Perspektive, also von Christus her Maria zu betrachten, das könnte auch als Brücke dienen, um andere Menschen zusammenzuführen. Dann wird jeder Mensch doch merken, Mensch, wir brauchen doch eine Mutter, eine geistige Mutter. Wir brauchen doch jemanden, der uns zur Seite gestellt wird. Und so wie wir zu Gott Vater sagen dürfen, Vater unser, der du bist im Himmel, so ist es doch wunderbar zu wissen, dass wir zugleich noch eine Mutter haben, die im Himmel ist, die sich um jedes einzelne ihrer Kinder kümmert, der wir nicht gleichgültig sind und die nichts mehr möchte, als uns zu ihm, also zu Gott zu führen. Und von daher zeigt sich hier schon, dass hier eine wirkliche Brückenfunktion gegeben ist, um auch eine Brücke zu bauen zu anderen Denominationen.
2: Es wird ja auch oft gesagt, dass Maria quasi auch ein Synonym für die Kirche sei, also dass die Kirche an sich marianisch sei. Wie ist das richtig zu verstehen?
3: Nun, Maria steht für das Empfangene. Sie ist nicht die, das männliche Prinzip verkörpert, das heißt, ich mache es selber, ich verändere, ich muss jetzt reformieren, ich muss das machen, sondern Maria zeigt ganz im Gegenteil, ganz, dass alles Große wir uns nur schenken lassen können. Und das ist etwas, was uns in der heutigen Zeit so sehr fehlt. Wir sind gewohnt, Dinge selber zu machen. Das maskuline Prinzip steht im Vordergrund. Aber in der Kirche, deswegen wird die Kirche auch als Frau immer dargestellt und deswegen auch als Maria, ist als Symbol, Urbild der Kirche auch zu bezeichnen, weil Maria sich ganz von Christus her empfängt. Sie ist ganz voll der Gnade, sie ist ganz mit ihm gefüllt und tritt dann selber ganz zurück, indem sie sagt, ich bin nur die Magd des Herrn, mir geschehe nach seinem Wort. Und das drückt das aus, was letztendlich Christsein ausmacht und warum sie auch das Urbild für die Kirche ist. Denn die Kirche empfängt alle Gnade nicht von uns Menschen, sondern die Kirche empfängt alle Gnade von Gott. Und diese Gnade, die gibt sie weiter an die Menschen in den Sakramenten, Sakramentalien und vielen anderen Dingen. Und von daher ist es sehr wichtig, diese marianische Perspektive wieder neu zu entdecken und sie dann auch den Gläubigen bekannt zu machen. Ich glaube, das wird vielen Menschen helfen und manche Polemiken und Streitereien auch überwinden helfen.
2: Noch ein letzter Titel. Maria wird immer wieder auch die neue Eva genannt. Was ist darunter zu verstehen?
3: Nun, Maria steht für die Neuschöpfung. Eva als Beginn der Lebenden ist diejenige gewesen, die durch die Sünde sich von Gott getrennt hat, die heiligmachende Gnade verloren hat. Nun, Maria ist diejenige, die von Anfang an ganz geheiligt ist, sozusagen als Vorausbild für den Himmel, für das, was uns im Himmel erwartet, für die, die wir den Weg des Glaubens gehen. Und deswegen ist Maria die neue Eva, die Neuschöpfung, von der auch in der Offenbarung des Johannes bereits die Rede ist. Wenigstens haben die Kirchenväter es in die Richtung gedeutet, dass Maria für diesen Neuanfang steht. Und dafür sollen auch wir stehen. Der Glaube bedeutet, einzutreten in die Neuheit, die Jesus Christus ist. Und Maria hat das bereits in sich verwirklicht. Sie ist uns damit Zuversicht und Hoffnung, weil sie den Weg bereits gegangen ist. Aber zugleich ist sie uns auch Fürsprecherin im Himmel, denn sie möchte mit ihrer Fürsprache uns helfen, dass auch wir diesen Weg gehen. Von daher ist es wichtig, Maria auch in den Frömmigkeitsformen anzurufen und sie zu bitten, dass sie uns mit ihrer Fürsprache zur Seite steht.
2: Vielen Dank, Herr Professor Weimann, für diese Einblicke in ein sehr wichtiges, aber auch sehr schönes Thema.
3: Gerne, denn über Maria zu sprechen lohnt sich immer. Sie ist wirklich unsere Mutter.
1: Das war Professor Ralf Weimann aus Rom mit seinen Gedanken zur Bedeutung Mariens für den Glauben und für die Kirche weltweit. Dazu noch ein Hinweis: Professor Weimann ist Mitorganisator und einer der Referenten beim Forum Papst Benedikt XVI. Anfang Juli in Altötting. Unter dem Leitwort Heilung durch Glauben geht es dort um zentrale Fragen christlicher Spiritualität und Theologie mit Vorträgen, Gottesdiensten und geistlichen Impulsen. Mit dabei sind übrigens auch Pater Anton Lesser, der internationale kirchliche Assistent, und Kurt Kardinal Koch, der Präsident von Kirche in Not International. Also wir sehen, Maria verbindet Christen weltweit über Kulturen, Sprachen und Kontinente hinweg. Und gerade dieser Blick auf die Weltkirche führt uns jetzt zu zwei Regionen, in denen Christen nach wie vor besonders unter Krieg und Unsicherheit leiden. In die Ukraine und in den Irak. Darüber spreche ich gleich mit Tobias Lehner aus der Presseabteilung von Kirche in Not, hier bei Radio Horeb.